0: Preise müssen übersichtlich gestaltet sein und standardmäßig soll der Preis mit Handgepäck angezeigt werden. Außerdem bleibt es dabei, dass Fluggäste bei Verspätungen von mindestens 3 Stunden Anrecht auf eine Entschädigung haben. Die EU-Staaten wollten diese Schwelle ursprünglich auf 4 Stunden ausdehnen. Die Einigung muss noch vom EU-Rat und dem Plenum des Europaparlaments bestätigt werden. Dies gilt allerdings als Formsache. Und dann noch zur Fußball-WM. Dort trennen sich Belgien und Ägypten 1:1 unentschieden. Zuvor hatte Europameister Spanien im ersten Spiel gegen Kap Verde ebenfalls unentschieden gespielt, 0:0. Das Wetter. Heute abwechselnd Sonne und Wolken, Höchstwerte zwischen 26 und 30 Grad. Das waren Nachrichten von Radio SRF. Verantwortlich Konrad Muschk.
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5: Du hast alles bis ins letzte Detail vorbereitet. Du bist alles schon 3-mal durchgegangen, hast den Wetterbericht gecheckt und alles von allen Mitarbeitenden auch noch kontrolliert. Weil Vertrauen ist gut, aber Kontrolle ist besser. Vielleicht ist das ein Glaubenssatz, den du bei dir in deinem Kopf auch schon gehört hast. Aber es ist anstrengend, oder? Es geht alles so lang und man muss so viele Regeln befolgen. Warum ist das bei den einen Menschen so und bei anderen nicht? Das wollen wir heute zusammen herausfinden. Die psychosoziale Beraterin Susanne Müller-Klauser nimmt uns da mit in die Welt von der Individualpsychologie und erklärt uns, was denn hinter der Kontrolle steckt, wo dass man die Kontrolle überall findet und wie uns 2 Kreise vielleicht könnten helfen, gewisse Sachen loszulassen. Ich bin Tabea Kobel.
6: Hi Susanne.
7: Hi Tabea.
6: Schön, dass ich bei dir sein, in Reitnau, im Aargau.
7: Ja, schön bist du da. Herzlich willkommen.
6: Danke. Wir haben es von Kontrolle. Und ich finde, das ist so ein Herzwort, wenn man so Kontrolle hört. Was löst sie dir aus?
7: Ja, in mir löst das tatsächlich nicht Härte, sondern ich werde gerade nervös.
6: Ah.
7: Weil ich sehe mich am Strassenrand im Auto, nebenan ein Polizist, und der sagt mir, Frau Müller, Sie sind in einer Radarkontrolle gefräset, ich muss Sie büssen. Und es ist tatsächlich heute noch so, dass auch wenn ich zu Fuß unterwegs bin und den Polizist am Strassenrand sehe, dann kann ich das Herz poppern. Also ich laufe zu Fuß, sehe Polizist und irgendetwas löst sie mir aus.
6: Also Kontrolle von anderen, andere haben Kontrolle über einem. Das ist eigentlich das, was negativ behaftet ist jetzt bei dir. Wenn du jetzt von dir ausgehst, etwas kontrollieren können oder müssen, kennst du das auch?
7: Kenne ich bedingt, sage ich mal. Kontrolle ist ja nicht so lebendig und ich bin jemand sehr Lebendiges. Kontrolle ist eher etwas Starres und mir ist es wichtig, wenn wir die Kontrollen anschauen, dass ich es aus Sicht von der Individualpsychologie kann erläutern kann, weil es gibt ganz verschiedene Ansätze, tiefen psychologisch, was Kontrollen ist. Kontrollen ist ja etwas, was wir eben machen, und zwar unerkannt. Ein unerkannter Mechanismus und darunter ist etwas. Es gibt Stimmen, die sagen, Kontrollen ist ein Bedürfnis und Kontrollen ist ein Mechanismus, der abläuft, den wir gar nicht merken. Und darunter ist vom Mensch selber eine tiefe Unsicherheit.
6: Eine Unsicherheit von etwas und darum probieren wir es mit aller Kraft irgendwie in ein Schema zu tun oder irgendwo zu heben oder was auch immer. dass es einem nicht entgleitet. So.
7: Oder es ist vielmehr ein Versuch, durch Kontrolle dann die Unsicherheit zu bewältigen. Und es ist ganz, ganz wichtig, wenn ich das so sage, du hast mich vorhin gefragt, kennst du das selber auch? In diesen Selbstgesprächen, die ich mit mir selber habe, mich dann eben zu verwünschen, ist es jetzt ein Übersteuern oder ist es einfach eine Achtsamkeit, dass ich bei Rot nicht über die Strasse gehe und nicht etwas ausprobiere, weil das mir ja auch Wegleitung gibt? Oder ist es jetzt so, dass ich 80 fahre im 80er und nicht 100? Weil ja das erstens einmal eine Vorlage ist, die für alle gilt und wo ich mich daran habe. Und wenn ich Experimente mache, dann hat es scheinbar eine Konsequenz und am Strassenrand halt, wenn mich der Polizist verwünscht, tatsächlich ein Bus. Und ganz tief innen, die Kontrolle, das Unerkannte etwas tun, das klingt ja auch recht anstrengend. Also da merken wir, da brauchen wir auch eine Kraft, und wir gar nicht merken, dass wir sie brauchen. Wenn es so ist, dass ich in meinem Leben merke, ich muss immer und alles und überall kontrollieren, mich noch mal absichern, dann darf ich mal den Blick in mich hineinwagen, hineingüchseln. Was ist echt darunter für ein Bild von mir selber?
6: Gehen wir noch einen Schritt zurück zu der Kontrolle allgemein. Wenn wir jetzt das so als Kind anschaut, also wir haben das Bedürfnis nach selber machen, kontrollieren können, was ich mache, das will ich machen. Das ist ein Zusammenhang, kann ich mir vorstellen. Oder? Also das Autonomiebedürfnis, selber etwas wollen machen, zusammen mit dem, ich will das kontrollieren, ich will jetzt bestimmen, wie ich es mache. Oder gehört das nicht zusammen?
7: Gehört sicher zusammen. Das Bedürfnis, so wie wir es in der IP sehen, ist das Bedürfnis nach Sicherheit, nicht nach Kontrolle.
6: Ja.
7: Also Sicherheit und dass ich es wagen darf, autonom in meinem Selbst, eben für mich einzustehen. Und wenn du auf Kindheit ansprichst, was für uns die Goldnuggets sind in der Arbeit als IP-Beraterinnen und Berater. Kindheit ist ein wahrer Schlüssel, ganz kostbar, wo wir alle in der Kindheit so die natürliche Ohnmacht oder die Hilflosigkeit oder einfach so das Unsichere, das erleben wir als Kind alle zusammen, das kennen wir. Also, dass wir uns unsicher fühlen und dann entdecken wir als Kind, da brauche ich etwas. Wir entdecken es nicht bewusst, würde ich mal sagen. Aha, jetzt bin ich unsicher, also brauche ich das Bedürfnis, ist die Sicherheit. Und die Sicherheit auch dann wieder dürfen zu experimentieren in meiner Autonomie, bis dann vielleicht das nächste Mal, wenn ich überlaufe, bis ich wieder umgehe und merke, aha. Und das ist das Bedürfnis unter dieser Kontrolle nach dieser Sicherheit. Und wenn es ein bisschen übersteigert ist, kann es sogar in eine Überlegenheit eben gehen. Und vielleicht hilft, ich weiß nicht, ob ich ein Beispiel anbringen
6: darf. Ja, bitte.
7: Die Kostbarkeit von diesen Kindheitserinnerungen oder das aufzeigen, dass eben mit allen von uns etwas zu tun hat. Stellen wir uns vor, ein 40-jähriger Arbeitgeber, ein kontrollierender Arbeitgeber kommt in Beratung, weil er total ausgebrannt ist und er kommt mit dem Anliegen und sagt, ich kann es einfach nicht sein, ständig alle Arbeiten von meinen Arbeitsgespänchen so mikroorganisch zu kontrollieren. Ich kann es nicht sein und das ist so anstrengend. Das muss alles zuerst über meinen Tisch, bevor es raus kann. Das ist störend für ihn selber, das ist störend fürs Umfeld und er kommt und sagt, das ist wie eine Geisel, die zwickt. Ich weiss nicht, wie ich das ablecken kann und ich bin erschöpft und mag nicht mehr. Und mit dem in eine Kindheitserinnerung zu gehen, ist prompt etwas aufgeploppt, das 6-jährige Bub. Und Kindheitserinnerungen passen immer rein in die Thematik, die der Mensch mitbringt. Sie sehen, er ist 6 in die Ferien gefahren. Der Vater hat das Auto gepackt. Die Koffer auch reingetan. Sie fahren los in der Nacht. Und mitten in der Nacht tätscht die Autotüren auf und die Koffer knallen auf die Autobahn, auf die Strasse raus. Die Mutter nebenan schreit und der Kleine hinter im Auto erstarrt. Und in dem Moment hat der heutige 40-jährige Mann, der kleine Bub, die Erstarrung. Und das hat in dem Kleinen etwas ausgelöst, was er nicht gemerkt hat. Nämlich, wenn ich nicht alles nachschaue,
3: Wenn ich nicht kontrolliere, dann bricht das Chaos aus. Dann ist es schlimm.
6: Ein einziges Erlebnis hat sein ganzes Leben geprägt.
3: Ein einziges Erlebnis, das ist ja dann mehr als ein, das ist wirklich, dann ist er auch wirklich verschrocken und erstarrt. Und dort ist die Idee entstanden. Und das ist ja das Kostbare in dieser Kindheit bis 6, 7. Dort bilden wir Ideen über unser eigenes Selbst, über andere Menschen, über die Welt und darüber, was muss ich machen, wenn ich Kontrolle verliere, oder was muss ich machen? Ich will nicht mehr in diesen Moment zurück. Da ist er sich dieser Kontrolle nicht bewusst. Das hat dann die Idee, die Strategie. Ich muss, wenn ich nicht nachschaue, wenn ich nicht kontrolliere, dann bricht das Chaos aus, dann wird es schlimm. Also muss ich alles in den Händen haben. Und da in einer Arbeit, und das braucht gar nicht so viel und manchmal gar nicht so lange zu merken, hey, was? Und das tut sich natürlich dann im Laufe meines Lebens auch manifestieren.
6: Also dass man wie merkt, ja, wenn ich es jetzt eben nicht kontrolliere, dann passiert wieder etwas.
3: Ja, Schlimmes. Immer die Angst. Wenn ich die Arbeit von dem Arbeitsgespendli nicht kontrolliere, es gibt Chaos.
6: Du hast jetzt eine wunderschöne Geschichte erzählt, die super veranschaulicht, eben was Kontrolle kann bedeuten im Alltag. Also wenn wir jetzt nochmal zurückgehen, hat es dann immer damit zu tun, wenn jemand so ein Kontrollbedürfnis hat, dass man so etwas erlebt hat in der Kindheit?
3: Ein Kontrollbedürfnis oder das Bedürfnis ist ja Sicherheit, das ist natürlich.
6: Ja.
3: Und das ist natürlich, weil wir alle natürlicherweise Unsicherheit, Hilflosigkeit als Kinder erlebt haben. Es ist natürlich. Es lebt nicht jeder Mensch gleich ausgeprägt. Und da brauchen wir ja eine Idee oder ein Menschenbild, ja, welche Menschen leben es denn vielleicht ein bisschen mehr oder welche ein bisschen weniger. Dass ich mehr doch auch kennenlernen als selber.
6: Also für die einen ist Sicherheit wichtiger als für die anderen.
3: Ja. Wir haben in der IP so ein Persönlichkeitsprofil. Wir nennen das der GP, die Grundrichtungen von der Persönlichkeit. Das ist ein Fragebogen, 28 knackige Fragen. Und die kann ein betreffender Mensch, der sich interessiert dafür, neige ich ein bisschen dazu oder nicht? Oder wenn ich merke, ich gehe immer wieder zurück und schaue, ist der Kochherd abgestellt? Oder habe ich jetzt wirklich alles dabei? Oder ich fahre 3 Stunden zu einem Termin früher ab, dass ich ja den möglichst überpünktlich dort bin. Wenn ich so ein bisschen den Verdacht habe, dann lohnt es sich vielleicht einmal so ein Profil auszufüllen bei irgendeinem IP-Berater oder bei einer Beraterin auf der Homepage und einmal die 4 Stimmen kennenlernen. Die 4 Stimmen von diesen Grundrichtungen, die eine ist, wir nennen das die Geschäftige, eine ist die Konsequente, eine ist die Freundliche und eine die Gemütliche. Und so ein bisschen zum ein Goodie geben, sage ich mal, bei der Geschäftigen frage ich gerne, wie schnell bist du eigentlich unterwegs? Gibt es jemanden, der schneller ist als du? Vielleicht habt ihr jetzt meinen Lebensstil auch ein bisschen rausgehört. Ich bin da gebüßt worden am Strassenrand. Und bei der konsequenten Grundrichtung frage ich gerne, sag mal, welche Rahmenbedingungen brauchst du, damit du dich sicher weisst in deinem Leben? Kennst du deine Rahmenbedingungen? Bei der freundlichen Grundrichtung frage ich gerne, wie gut kannst du Nein sagen? Und bei der gemütlichen, was macht es mit dir, wenn dir jemand Vorschriften macht? Und wenn wir da jetzt nur schon auf die Fragen achten, dann hören wir ja, glaube ich, alle raus, welche Grundrichtung das die ist, die mehr Sicherheit braucht als eine andere. Und wenn der Wert dann wirklich hoch ist, dann zu merken, das ist ein Teil von meinem Wesen, das dürfte dazugehören. Und das brauche ich, und das muss überhaupt nicht eine Kindheitserinnerung sein, nachher mit so einem starren Schockerlebnis. Solange es nicht stört, ist alles okay.
6: Dort möchte ich gerade einhängen. Also, es gibt ja ganz viele verschiedene Bereiche, wo man jetzt die Kontrolle ausüben könnte. Vielleicht kannst du da gerade ein paar Mal aufzählen, ein paar Beispiele geben, wo es eben dann vielleicht sehr auffällig wird.
3: Ich tue mal gerne den Kontrollstil noch sagen, bevor ich konkret auf Beispiele eingehe. Weil wenn ich so das Kontrollieren lebe, dann haben wir drei Möglichkeiten. Der Einfachheit halber 3 Möglichkeiten. Der Kontrollstil leben, wenn sich das so dann wirklich wiederholt und wiederholt und wiederholt in dem konsequenten Anteil oder sogar in einem Schockerlebnis, dass ich das Leben und Leben und Leben, dann finalisiert sich das, es wiederholt sich, die Autobahn im Hirn wird breiter und dann leben wir das einerseits mal in der Selbstkontrolle. Das heisst, das ist eine Strategie, die ich will, Selbstkontrolle. Alles, wo an Impulsen und an Gefühlen in mir innen ist, das drücke ich ab.
6: Mhm.
3: Weil ich will das perfekte, vielleicht fehlerfreie Bild von mir abgeben. Ich drücke einfach alles ab, ich unterdrücke es. Es gibt eine andere Idee, es gibt die von der Fremdkontrolle.
6: Mhm.
3: Das heisst, durch Manipulieren und Dominieren, das wende ich so an, dass die anderen da machen, wo ich will.
6: Mhm.
3: Also so vielleicht das Familienmotto, wenn wir das kennen von daheim, solange du deine Füße unter meinem Tisch hast, geht da, wo ich da sage. Wenn das jemandem bekannt vorkommt, könnte es sein. He? Das heisst, ich muss hier aussen alles genau im Fokus haben, damit die machen, damit die meinen Willen durchbringen. Das ist eine Form von Kontrollenleben. Das geht in Beziehungen hinein. Und dann, wenn das vielleicht zu anstrengend ist, oder wenn ich merke, das klingt mir daraus nicht, dann wähle ich den Rückzug.
6: Mhm.
3: Und Rückzug kann tatsächlich eine Form von Kontrolle sein, weil so bin ich ja auch unantastbar. Niemand merkt, dass ich darunter im Grunde genommen ganz, ganz unsicher bin. Das darf niemand merken, auch vor mir selber. Wenn ich dort denne, das braucht dann den Schutz.
6: Mhm.
3: Und Kontrolle, ich finde Bilder so hilfreich. Kontrolle ist wie ein Schild. Kontrolle ist dann wie ein Schild, das ich vor die Angst stelle, damit ich nicht in die Hilflosigkeit oder in die Ohnmacht hineingehe oder in das kleine Kind, das eben dort sich vielleicht ausgeliefert gefühlt hat, in das Chaos, in das Unübersichtliche.
6: Also es ist eigentlich eine Schutzstrategie.
3: Es ist im Grunde genommen eine Schutzstrategie, ja, eine Schutzstrategie, genau.
6: Haben wir auch schon mal eine Folge darüber gemacht, da kann man sicher auch noch mehr dazu lernen, was das heisst, Schutzstrategie jetzt auch kontrollieren müssen, etwas. Dort haben wir das ganz kurz angesprochen, kann man die sehr gerne nachhören. Also eine Art Schutzstrategie, dass die Angst oder eben die vielleicht auch eine Scham oder eben, dass es peinlich ist oder solche Sachen, dass das nicht passiert oder dass nicht wieder so eine Situation passiert, die man eben vielleicht mal erlebt hat.
3: Mhm.
6: Und darum kontrolliert man es, weil man möchte das ja nicht mehr erleben.
3: Ja, nicht mehr dort. Und das spannend, wie du das jetzt formulierst, würde das nennen wir im GPI bei diesen vier Stimmen, das ist schon wie ein inneres Team. Das Kennenlernen ist wunderbar. Dort reden wir auch von den Sackgassen oder von den Fallen, die jede Grundrichtung hat. Jede Grundrichtung hat so ein Schild, so ein Kontrollschild. Fällt mir gerade ein, das haben ja Fahrzeuge auch auf der Strasse.
6: Mhm.
3: Spannend. Also jede Grundrichtung hat so ein Kontrollschild vor dieser Sackgasse, wo der Geschäftig nicht in seine Sackgasse, die ihn ausmacht. Das würde zu weit führen, das auszuführen. Und der Konsequent hat tatsächlich die Sackgasse lächerlich sein. Unerwartet ist fast bedrohlich. Chaos, Überblick verlieren.
6: Das geht gar nicht. Für
3: das geht gar nicht. Und darum braucht es das Kontrollschild vor dieser Angst, dass das dort vorne nicht passiert.
6: Mhm. Sehr spannend. Also da haben die einen mehr Tendenz, dass sie dort irgendwie reinkommen könnten. Jetzt hast du gesagt, es geht gegen sich selber, also dass man Kontrolle an sich selber ausüben kann. Körper, wie dass man Emotionen lebt, wie das Gefühl vielleicht sind, dass man ja nicht irgendwie zu fest auffallen oder eben vielleicht auch im Essen oder so, oder im Körper beherrschen, diese Thematik, oder dass man sich zurückzieht. Wie ist es denn mit Kontrolle sonst auch noch gegen aussen? Jetzt das, was du erzählt hast mit dem Geschäftsmann, das ist eigentlich eine Kontrolle, die er ja noch hat, seinen Mitarbeitern gegenüber.
3: Ja, genau. Und, dann ja die und das stört ja dann auch. Mhm. Und dann lohnt sich, das stört ja immer. Kommt ja die Beratung und sagt, das ist eine Geisel, die zwickt. Die will das gar nicht. Und die Arbeitnehmer, die haben ja überhaupt kein Vertrauen von ihm. Das stört eine Gemeinschaft. Und dort lohnt es sich, eben reinzugucken. Und das mal anzuschauen, zum erkennen, aha, das ist schon ganz weit vorne angelegt. In dieser Kindheitserinnerung.
6: Jetzt bei dieser Person.
3: Jetzt bei dieser Person. Also übrigens bei jeder Person, wenn wir mit Kindheitserinnerungen arbeiten. Das sind wirklich Goldnuggets, wo das Kind, das kleine Kind, das Innere in uns eben lohnt, vorgüchseln.
6: Jetzt ist das eine Erinnerung gewesen. Die Person hat irgendwie plötzlich angefangen zu merken, ich muss jetzt da in eine Beratung kommen. Darum ist er ja gekommen. Irgendetwas hat ihn ja angefangen zu stören. Was hat denn dann gestört? Oder was sind Auswirkungen von der Kontrolle, wo man plötzlich vielleicht eben anfängt darunter leiden, dass man merkt, man muss da anschauen?
3: Er ist ausbrennt. Er hat nicht mögen. Es hat viel zu viel Kraft gekostet. Und er hat es gemerkt und nicht gewusst, wo ansetzen.
7: Mhm.
3: Und ja, wenn der Kontrollstil rügelt und wie eine Lawine wird, dann wird das irgendeinisch unhandelbar, weil die Furcht und die Angst ja dann auch vielleicht auch zu sagen, ich mag nicht mehr rausgeklopft zu werden. Zu merken, aha, ich vertraue gar nicht, das braucht Kraft. Und wenn wir den Kontrollstil leben und die Gefahr da der Abgrund ist, wenn das Kontrollschild wegbricht, dann ist ja nachher die wunde Angst da. Die wunde Angst, die mich in die Ohnmacht treibt, eben lächerlich dort stehen, bloßgestellt. Alles müssen aus der Hand geben, totales Chaos, ich mag nicht mehr. Ich bin jetzt als kontrollierender Arbeitgeber oder Abteilungsleiter Schachmatt gesetzt.
7: Mhm.
3: Und das ist Worst Case, das ist wie eine akute Entmutigung, wirklich.
7: Also das ist jetzt vor allem bei dieser Person so gewesen. Du sagst auch, bei der einen ist es mehr ausgeprägt, dass man eben die Kontrolle dann ausübt, eben weil man Sicherheitsbedürfnisse hat und man ja nicht will lächerlich dastehen. Jetzt gibt es ja noch die anderen. Die könnten ja das Gleiche auch haben, dass man möchte irgendwelche Sachen kontrollieren. Oder verstehe ich das jetzt falsch?
3: Also, dass wir ja so, dass alle haben, mehr oder weniger, gell, ist deine Frage.
7: Ja, genau. Und dort, was ist denn dort dahinter? Was ist denn das, was man dort vermeiden will? Also, Sicherheit ist ja immer dahinter, habe ich verstanden. Aber was ist denn bei den anderen Menschen vielleicht auch dahinter? Anstatt lächerlich sein.
3: Vielleicht ist ganz eine tiefe Begegnung mit mir selber, die ich noch nicht zugelassen habe. Dort einen, wo es eben ins Menschsein geht und in die oder den Mensch, den ich tatsächlich bin. Der Anschluss an die innere Quelle, aha, da innen ist Unsicherheit, da innen sind die Grundgefühle, in dieser Susanne innen, erlaube ich mir das jetzt eigentlich? Oder ist da ständig das Schild davor? Und das ist mehr oder weniger ausgeprägt. Fehlerkultur ist ja auch so ein Thema. In dem Konsequenten ist ja auch so ein bisschen das Perfektionistische drin. Und wenn wir uns selber ausweichen, mehr oder weniger, oder jetzt merken, jetzt kippt das Schild weg, dann ist es ja noch spannend, dass wir sogar noch dann können, wie Abwehrmechanismen, innere, das merken wir gar nicht, dass das passiert, entwickeln. Dass wir nicht in den kommen. Und zwar kann es eben sein, dass es eine Somatisierung gibt. Also, dass ich tatsächlich Panikattacken oder psychosomatische Beschwerden habe, wo niemand herausfindet, was ist es. Es muss nicht so intensiv sein. Es kann sein, dass ich einfach mega verrückt bin und auch nicht aussen geschult gebe. Wegen euch ist das so ein System, auch die da aussen. Und das, was du vorhin angesprochen hast, mit Essthematiken, Sportthematiken, was es auch immer gibt, das sind so die Nebenschauplätze in unserem Leben, wo, wenn ich da an der Arbeitsstelle schon nicht im Griff habe, das ist übrigens etwas, was man ganz oft hört bei Menschen, die den Kontrollstil leben, das im Griff haben. Wenn ich das Gefühl habe, ob es so ist oder nicht, es entgleitet mir da etwas, dann kreiere ich vielleicht einfach einen Nebenschauplatz. Und habe einen rigiden Essplan oder ich mache total Sport, habe da einen Sportplan oder ich putze die ganze Zeit oder ich habe einfach meinen kleinen Nebenschauplatz und den habe ich dann im Griff. Und das gibt mir auch das Gefühl von Sicherheit. Und wenn ich zu Fremdkontrolle neige, in unserer digitalisierten Zeit, und nachher auf die Idee kommen, alle da aussen, alle Likes oder nicht Likes, müssen kontrollieren, die Fremdkontrolle, das entgleitet ja total. Da reagiere ich wieder drauf. He? Vielleicht hänge ich mal an das Digitale ab. Ja, der Mut gibt das ab. Oder ich mag gar nicht mehr. Oder ich werde eben aggressiv und sage, das ist eh als Pfupp da draussen. Also wir haben dann schon noch so innere Abwehrmechanismen, um immer unser Selbst, wenn wir das Bild haben, ich muss im Griff haben, ich muss das fehlerfrei, wenn ich nicht alles kontrollieren und geleitet, das ist einfach so anstrengend. Und ich darf und zähle hoffentlich an den Punkt kommen, und das ist bei einigen weiter vor und bei anderen wirklich erst in einem psychischen Kollaps, dann ist das Heilsamste, was passieren kann.
7: Also du sagst jetzt, ein Kollaps,
3: Gibt es denn nicht schon Anzeichen, wo man vorher kann sagen, jetzt wird es irgendwie vielleicht fast schon zum Zwang?
7: Mhm.
3: Oder? Also, wenn man nicht mehr einfach nur kontrolliert oder eben im Griff hat, sondern es nicht mehr planen ist oder eben einfach die gute Strukturierung. Ich meine, merke jetzt das im Sport, wenn man es sich nicht vornimmt, dann macht man es nicht, oder? Also es gibt ja dann wie auch einen Unterschied zwischen planen und eben nicht machen, aber andere, die dann sagen, es ist fast schon zwanghaft.
7: Es ist fast schon zwanghaft und vielfach fällt es den anderen auf.
3: Also die anderen sind ein guter Maßstab.
7: Die anderen sind schon ein guter Maßstab und meine eigene, das ist so ein Kennzeichen, die Geiseln, die zwicken, wenn ich nicht anders kann. Die Idee sicher mal, die Grundrichtungen anschauen, um uns kennenzulernen, in eine Kindheitserinnerung gehen, mit jemandem, der so arbeitet, Einpeler. Oder wenn ich das daheim für mich mal selber machen und herausfinden, sag mal, bin ich denn da eigentlich, ich sage jetzt mal, in dem grünen Bereich, wo ich das handle mit dieser Kraft und dieser Sicherheit, die es mir gibt, oder bin ich am Übertreiben, gibt es wieder so eine Idee, mit Kreisen zu arbeiten. Ich liebe das. Und zwar, das kann jeder daheim für sich machen. Das ist eine Visualisierung von, was ist eigentlich da aussen unkontrollierbar schwierig? Und kann ich denn da jetzt etwas machen oder nicht? Und
3: kannst du da ein Beispiel vielleicht machen?
7: Ja, genau. Nehmen wir gerade den Kontrollkreis. Nimm ein grosses Blatt Papier für, mach einen Kreis, mach gerade Beispiel, einen grossen Kreis und drinnen noch einen kleinen Kreis.
3: Mhm.
7: Und jetzt tu mal alles auf Post-it-Zettel schreiben, einzelne Post-it-Zettel, was da so schwierig ist, was dich drückt, was dir Sorgen macht. Ist der Chefmond gut aufgelegt? Wie ist das Wetter für mein Geburtstagsfest? All das, was drückt, was da oben ist, was du findest, das ist so schwer, schreib es auf.
3: Mhm.
7: Dann schaust du mal auf die Post-its und schaust an, auf was hast du persönlich keinen Einfluss. Und dann tust du die in äußere Kreis legen.
3: Mhm.
7: Und auf die, wo du Einfluss hast, zum Beispiel, wenn mache ich den Feuer oben, dass ich meine Batterien aufladen kann? Wie wähle ich meine Worte? Wie reagiere ich auf einen Blick? All das, was du merkst auf diesen Zettel, auf das habe ich persönlich als Susanne Einfluss. Das tust du in den inneren Kreis.
3: Mhm.
7: Übrigens gehört unsere Vergangenheit auch da drin und die gehört in den äußeren Kreis. Also, unsere Vergangenheit ist nun mal, die ist gewesen. Also, Vergangenheit auch in den äußeren. Und jetzt sind da mal verschiedenste Zettel im äußeren Kreis, wo wir keinen Einfluss haben. Ich habe keinen Einfluss darauf, ob der Arbeitskollege mal krank ist oder nicht, oder ob der kommt. Ich habe keinen Einfluss darauf, wie das Wetter ist für mein Geburtstagsfest. Ich habe keinen Einfluss heute darauf, wie meine Vergangenheit war. Die Zettel, die nimmst du raus, die kehrst um und da sagst, das ist nicht in meiner Macht.
3: Mhm.
7: Und einfach mal bewusst loslassen. Und dann mal den inneren Kreis anschauen. Ich habe einen Einfluss darauf, wenn das ich für oben mache. Oder irgendeins nehmen, ein einziges lenkt, und wir sagen, okay, da tue ich einen kleinen Schritt zur Veränderung machen. Auf das habe ich tatsächlich Einfluss. Für meinen Krafthaushalt jetzt zum Beispiel. Wo auch für den Abteilungsleiter hätte gelten können. Der eigene für oben. Also da habe ich Einfluss. Und das ist eine wunderbare Übung, um uns entdecken und kennenlernen, hey, wo bin ich denn eigentlich mit meinen Gedanken unterwegs? Also, um den äußeren Kreis loszulassen, wo wir schlicht keinen Einfluss haben, und dann in den inneren Kreis vom eigenen Handeln kommen.
3: Ich kann mir jetzt noch vorstellen, dass das einem nicht so leicht fällt. Weil, in dem, dass man ja darüber nachdenkt, hat man ja das Gefühl, man kann es vielleicht beeinflussen. Kann ich mir vorstellen, oder? Dass man wie so denkt, jetzt einfach, das Wetter ist wirklich gut. Ich mache es extra mit dem Wetter, weil ich kann wirklich nichts machen, eigentlich, oder?
7: Ja. Okay. Und dann geht es ja wieder um unsere Haltung. Es geht ja um genau diese Fragen. Wo habe ich denn Einfluss? Oder wo habe ich eben kennen? Und wenn ich kennen habe, das ist eine Haltungsfrage.
3: Wie kann man es denn loslassen?
7: Das Wetter.
3: Ja, wenn man jetzt wie merkt, man will es kontrollieren, aber man kann es nicht kontrollieren. Man weiss es. Aber wie kann man es dann, oder man kann sich einfach sagen, ich habe keinen Einfluss drauf.
6: Aber die Sorge ist ja dann vielleicht gleich noch da. Man will es eigentlich gleich gerne können haben und kontrollieren.
7: Und dann begegne ich mir selber und sage, was habe ich denn bis jetzt gemacht? Also, wenn ich ja dann gleich will, an dem festheben, da aussen, dass das jetzt so oder anders zu sein hat oder so. Ah, der kenne ich mal, was mache ich denn da gerade? Ist das, bin ich gerade so ein bisschen im Kontrollieren, in der Fremdkontrolle? Und neige ich dann vielleicht dazu, mich zurückzuziehen und finde, auch Scheissdreck. Also, pardon für das Wort, einfach, das ist eine Begegnung mit mir selber. Mhm. Nur schon das einmal ausformulieren und drauf schauen und merken, was? Aha. Also bis jetzt habe ich gemeint, ich bin zuständig für die Laune von meinem Chef und habe da gemacht. Ich habe am Morgen gefragt, kann er einen Kaffee bringen? Da bin ich vielleicht im Wahnsinn. Ist mal mein Lebensstil auch hochfreundlich. Was mache ich denn da gerade? Natürlich kann ich ihn ermutigen. Nur was ist der Sinn und der Zweck, meine Finalität? Was mache ich da gerade?
6: Ja, man probiert es dann selber zu beeinflussen, oder? Ja, was selber irgendwo, dass es einem vielleicht auch braucht, oder?
7: Natürlich, so, da sind wir in dieser Grundrichtung. Mhm. Also ich tue sehr, sehr gerne. Wirklich, es ist eine hochspannende Reise. Und es spielt die Partnerschaften, es spielt die Beziehung mit Kind. Und es ist immer die Frage, ja, wenn das jetzt anders macht, ist mir dann gleich noch wohl dabei, geht es mir gut? Oder verfolge ich da einen Zweck, dass mein Wille geschehe?
6: Jetzt gerade in der Beziehung, dort kann ja Kontrolle auch sehr negativ werden. Oder? Also wenn man probiert, einen Partner zu kontrollieren, ja, da kann ja dann so weit gehen, dass man irgendwie Sachen, Privatsphäre reingeht, Handy kontrolliert, ja, und solche Sachen, wo man ja dann viel auch gehört, dass man öppe, wenn man auch so online unterwegs ist oder so.
7: Ja.
6: Das ist ja dann ja nichts Schönes, wenn man wie merkt, der Partner kontrolliert einen.
7: Ja, und das ist wichtig zu verstehen, dass ein Mensch mit der Grundrichtung, also wo jetzt in dem Konsequenten ausgeprägt ist, wo das bei sich entdeckt und merkt, ja, ich habe jetzt halt von dem, dass wir wissen, wenn der sich unsicher fühlt, dann sichert er eben ab. Dann kommt er in das Übertriebene. Es ist nichts anderes als eine privatlogische Not von dieser Grundrichtung, würde ich auch absichern. Die Falle, die Sackgasse, die Befürchtung, Chaos bricht aus, ich bin lächerlich da aus, ich habe es nicht im Griff, was der oder die macht. Das ist ein Notstand. Und das ist beim Konsequenten auf Orange. Und dann tut der zu seinen Mitteln greifen, absichern und kontrollieren. Das ist alles andere als bös gemeint. Das ist und das ist wichtig, das auch in einer Partnerschaft zu erkennen. Es ist auch heilsam, in einer Partnerschaft die Grundrichtungen voneinander zu wissen. Und wenn ein Partner jetzt einfach der Sicherheitsmensch ist, die haben übrigens auch viel Wunderbares. Die Gensicherheit, das sind Säulen in unserer Gesellschaft, auf die können wir uns verlassen, die können Geld, Zeit einteilen, die sind pünktlich, das sind kostbare Säulen, wirklich auch in einer Partnerschaft für eine Familie, für die ist geschaut. Also es ist ganz wichtig, dass wir es nicht einseitig machen, weil die Kontrolle, genau, das ist so wichtig, es geht ja darum, grünen, orangen, roten Bereich und da ist so viel Grünes auch da. Nur wenn der konsequente Mensch in Not kommt, geht er kontrollieren.
6: Wenn die Sicherheit eben fehlt.
7: Wenn die fehlt.
6: Jetzt bei dieser Person.
7: Genau.
6: Also probiert man ja eben zu kontrollieren, aber eigentlich wäre es ja schön, man könnte vertrauen.
7: Ja.
6: Oder?
7: Ja.
6: Irgendwo. Wie kann man denn jetzt als Person, die vielleicht das Bedürfnis mega fest hat und immer wieder irgendwie etwas reinspielt, sei es jetzt aus der Kindheit oder wo auch immer, lernen vertrauen?
7: Sich selber oder dem anderen?
6: Beide.
7: Beide? Sagen wir, wir sind in einer Partnerschaft mit einem konsequenten Partner. Dann ist es wichtig, die Liebessprache voneinander zu kennen. Und ein Mensch, der viel Sicherheit braucht, der will wissen, was gegenüber denkt, was ihm vorgeht. Der fühlt sich bedroht, wenn sich der andere zurückzieht. Bitte lass mich wissen, was du denkst und tu mich nicht mit irgendetwas überraschen. Wo ich gar nicht will. Mach nicht ein Geburtstagsfest für mich, wenn ich das einfach gar nicht will, wenn ich lieber für mich allein bin. Sonst rührst du mich aus meiner Sicherheitszone raus. Und das ist wichtig, dass wir das einmal von uns selber wissen. Und auch als Partner oder in einer Partnerschaft voneinander wissen. Das ist nicht gegen mich. Der Mensch, der
3: hat die Grundrichtung, wo er sich die Sicherheit so gibt. Und wenn ich in seiner Liebessprache, wenn ich ihn in das hinein liebe oder auch mich selber, dann respektiere ich mal das Bedürfnis nach vermehrter Sicherheit.
6: Mhm.
3: Und gebe ihm den Raum und gebe ihm die Zeit und sage ihm, «Schau, Schatz, ich hätte jetzt gerne mit dir einen Kaffee getrunken. Ich merke, du bist nicht parat oder es ist für dich nicht gerade stimmig. Ich lade den Raum und ich lade die Zeit. Ich mache jetzt für mich etwas Schönes. Und wenn du so weit bist, kommst du auf mich zu.»
6: Mhm.
3: Und das auch für uns selber wissen, wenn wir so funktionieren, dass ich das dem Gegenüber sage. Schau, ich Sicherheitsskala abfragen, mache jede Beratung, ist mega wichtig. Bei 10 bin ich sicher, bei 0 bin ich unsicher. Man kann ja auch mit sich selber so skalieren oder in einer Partnerschaft.
6: Also du fragst das jetzt in einer Situation oder in der Situation, wo es dann da sind, in einer Beratung? Oder
3: ja, ich frage mich selber ab, wie sicher bin ich?
6: Mhm.
3: Wie viel Kraft habe ich im Tank? Zuerst voll, null ist leer und ich frage aus vis-à-vis ab in der Beratung oder auch manchmal privat. Ach, ist auch in einer Partnerschaft spannend. Wie sicher fühlst du dich denn gerade?
6: Mhm.
3: Ab in einem 4. Okay, du weißt, was du noch brauchst. Denn 5 plus ist eine gebige Basis für Gespräche, dann sind wir über der Mitte, sowieso für herausfordernde Gespräche oder für etwas zusammen machen. Und dann reden wir vom Gleichen, weil sicher könnten wir jetzt, wer weiss, hätte man da auch wieder nochmal einen Podcast könnte füllen. Was heisst denn schon, ich bin sicher? Und das wenn wir skalieren, ja genau, wenn wir skalieren, wissen wir mal 5 plus oder 6 oder 8.
6: Und nachher? Was kommt nachher? Also dann weiss man jetzt vielleicht, okay, man ist nicht ganz so sicher.
3: Mhm.
6: Jetzt könnte man ja, sagen wir mal, das Gegenüber jetzt vielleicht eher sicher ist und die eine Person nicht, dann könnte man ja genau nachher in das hineingehen, dass man das Gefühl hat, man ist jetzt verantwortlich, dass die andere Person sich sicher fühlt.
3: Mhm.
6: Dann ist man dann vielleicht dort auch in einer Strategie, die jetzt nicht nur gesund ist, kann ich mir vorstellen.
3: Das ist dann nachher der hochfreundliche Mensch, der dann auch für diesen gerne schaut und das für ihn macht. Nur das dürfen wir uns gerade auf die Fahne schreiben. Wir können es nie, der Betreffende kann es am besten für sich selber. Da dürfen wir eben loslassen. Also da kann ich das in den Kontrollkreis von außen tun. Ich merke, der andere fühlt sich unsicher oder sagt mir sogar, du hast den Kontrollkreis. Ist klar, im Aussen.
6: Ja.
3: Also da darfst du gut für dich schauen. Wenn ich merke, ich habe 4 oder 3 oder 3 ich bin unsicher, ich fühle mich unsicher, gehört zu einem Kontrollkreis, was kann ich jetzt tun? Welche Rahmenbedingungen geben mir Sicherheit? Und dann komme ich ins Handeln von mir selber. Und das Spannende ist, dass das dann oft auch im Vis-à-vis wieder Sicherheit gibt.
6: Hm.
3: Das ist ja das Miteinander.
6: Mhm. Vielleicht können wir dort noch ein bisschen vertiefen, weißt, was kann man denn machen, um die Sicherheit zu gönnen bei sich selber? Was kann einem Sicherheit geben?
3: Dass
6: man eben nicht in die Kontrolle kommt, um das Wort nochmal aufzunehmen.
3: Das ist ganz, ganz, ganz etwas Subjektives. Also da jetzt allgemein können sagen, was kann man oder was kann der Mensch sich geben für Sicherheit, das ist die Aufgabe von jedem Einzelnen, das herauszufinden.
6: Hast du ein paar Stichworte, wo man kann sagen, hey, da könnte man mal auf die Suche?
3: Ja, die könnte man auf die Suche bei mir selber abfragen. Und die Lebensaufgaben, über die haben wir auch schon geredet, die 5 Lebensaufgaben, auf die Suche. Was passiert in meinem Leben, wenn ich mal alles loslasse? Wenn man wirklich alles entgleitet?
6: Mhm.
3: Wer oder was ist denn noch da? Wenn wir uns den Hiob vorstellen aus der Bibel, alles verloren.
6: Das ist eine Geschichte, oder? Buch, das man findet in der Bibel.
3: Genau, alles weg. Was gibt mir noch Sicherheit? Ich kann Faktoren hinziehen im Leben, ich kann Geld hinziehen, ich kann Geldbesitz hinziehen, ich kann mir auch einbilden, ich habe Sicherheit über, ich bin gesund, weil ich sportlich bin und. All diese Lebensstilideen, was ist, wir gehen mal ganz nackt von dieser Welt, was ist denn, einen am Jordan, wenn ich mal gehe, gibt es denn dort auch noch Sicherheit? Und das geht ja die Lebensaufgabe Kosmos rein. Was gibt mir Sicherheit?
6: Mhm.
3: Und da ist für mich persönlich mein Glaube, als Wort Gottes, als Schöpfer, die Sicherheit, und die ist übernatürlich, und das Heilige Wort sagt genau das. Im Matthäus 6, sorg dich nicht, liebe Susanne, was sollst du essen, was sollst du trinken. Schau, ich ernähre dich, und ich schaue sogar zu den Spatzen, und du bist mir mehr wert als Mensch, als ein Spatz. Also gib mal den äußeren Kontrollkreis einfach ab. Und wenn wir das im Glauben und im Vertrauen an einen Schöpfer, der es gut mit uns meint, dürfen machen, dann ist das ein Fels. Und auf dem stehe ich. Und wenn dazu kommt, dass der gleiche Schöpfer, der Vater im Himmel, sagt, schau, und auch der innere Kontrollkreis, dass du kannst eine wohlige Antwort geben, dass

0: Jetzt hast du vorhin gesagt, man könnte es abgeben. Weißt du, wenn jemand vielleicht gar nicht mit dem Glauben am Hut hat, was heisst denn das, Gott das abgeben?
1: Das heisst, ich habe ja einen Weg keinen Einfluss auf den äußeren Kontrollkreis.
0: Mhm.
1: Und wenn ich es Gott abgebe, ist es gut aufgehoben.
0: Also wie macht man das?
1: In einem Gebet.
0: Mhm.
1: Ich habe ein Modell in der Bibel, die Hanna, und da geht es noch um eine andere Idee von Kontrollenwellen haben. Wir haben ja alle auch unerfüllte Wünsche im Leben.
0: Das ist auch eine Geschichte, die man in der Bibel findet,
1: ja,
0: von dieser Hanna.
1: Von dieser Hanna, deren ist der Mutterlieb zugeschlossen gewesen. Die hat kein Kind können haben, die ist ganz in eine tiefe Not und in eine Scham und in eine Schwere hineingekommen und hat Gott ihr Leid geklagt. Die ist ausgelacht worden von den anderen, die hat kein Kind können haben und die hat nicht mehr gegessen und nicht mehr getrunken und ihrem Gesicht hat man angesehen, die Frau ist richtig schwer.
0: Mhm.
1: Und sie ist vor Gott und hat geklagt und geklagt und geklagt. Und sie hat zu dem Gott gesagt, wenn du mir einen Sohn schenken, ein Kind schenken, dann gebe ich es dir zurück.
0: Mhm.
1: Und die Hanna ist tatsächlich schwanger geworden und sie hat Samuel geboren und sie hat das Versprechen an den Gott nicht vergessen. Und sie hat Samuel gestillt und sie hat das frisch abgestillte Kind, den kleinen Samuel, dem Priester Eli gebracht. Und er hat gesagt, ja, das Gott versprochen, da ist Samuel, mein Sohn.
0: Unvorstellbar eigentlich.
1: Unvorstellbar. Ja. Jegliche Kontrolle abgeben, den Schmerz ausgehalten und ja, das Versprechen an Gott gehalten.
0: Mhm.
1: Und aus dem Samuel ist ein grosser Prophet geworden. Und die Hanna hat ihr Gebet formuliert im 1. Samuel 2, für alle, die das nachlesen. Es ist für mich ein Modell von wirklich allem abgeben, all dem Klagen. Und in dem Gebet tut sie aussprechen, mein Herz freut sich im Herr. Er ist das wahre Heil. Er ist allmächtig. Und als Mensch allein kann ich eh nichts machen.
0: Mhm.
1: Und das ist eine tiefe Form von Vertrauen, die der mutige Schritt braucht, das einfach mal auszuprobieren.
0: Es ist ermutigend, dass man irgendwo sagen kann, hey, man kann in einem Gebet Gott sagen, was man ja, das Gefühl hat, ich habe Angst davor, das loszulassen oder ich schaffe das nicht oder ich brauche da mehr Sicherheit oder ich kann das wie nicht beeinflussen und das einfach mal Gott herzugeben. Ich würde gerne da neben dem Vertrauen aber auch noch die Verantwortung reinnehmen. Weißt du was? Es ist ja nicht nur ein Vertrauen in vielen Sachen. In ein paar Sachen müssen wir ja auch Verantwortung übernehmen.
1: Mhm.
0: Dort ist ja vielleicht auch noch mal so ein kleiner Zwischenteil zwischen der Kontrolle haben oder einfach auch eine Verantwortung übernehmen.
1: Mhm. Wenn ich an die Hanna anknüpfen darf, dann übernehme ich in einem klagenden Weinen, in einem mir ganz dem Gott hingeben, ganz viel Verantwortung, weil vor den Menschen würde ich mir es vielleicht nicht getrauen.
0: Mhm.
1: Weil ich ja genau den Gesichtsverlust gar nicht riskieren. Dieser Hanna hat man es von weitem scheinbar angesehen, so ist es beschrieben in der Bibel.
0: Ja.
1: Und vor dem Gott kann ich das, die Verantwortung übernehmen, mir einfach ganz aufrichtig in allem Klagen zu begegnen, mir selber nichts vorzumachen. Und das ist die höchste Form von Selbstverantwortung.
0: Also doch auch eine Verantwortung in dem, dass man vor Gott kommt. So.
1: Ja, er sieht uns einen Weg.
0: Mhm.
1: Also wir können ihm schon etwas vortänzeln. Er sieht unser Herz und das ist der grösste Trost. Und das ist das, was ja im Glauben, in einem reifen Glauben sich auflösen darf. Genau das, der Kontrollstil darf sich auflösen. Weil ein Glaube, der wirklich vertraut, wie bei einer Hanna, Ohnmacht aushaltet. Der Glaube gibt uns die Kraft von dieser Ohnmacht nicht, das Schild in jedem Fall auch zu, das ist ein Üben. Das haben wir. Ich denke nicht, dass das irgendjemand von uns einfach kann. Das ist ein Üben, auch in dem Betten, dass ich den Kraftaufwand von dem Schild, von dieser Angst, ohnmächtig zu werden, dass ich es einfach wage und sage, ich darf mich hilflos fühlen, ich darf unvollkommen sein. Das hat übrigens der Alfred Adler auch gesagt. Das ist das, der Zaubertrank, wie bei Asterix und Obelix der Zaubertrank ist, wo sich der Kontrollstil auflösen kann. Mut zur Unvollkommenheit und gelebtes Gemeinschaftsgefühl. Und wenn einer anfängt und sich fehlerhaft zeigt, weil er es ist und sich wegen dem nicht ablehnt,

0: sind, dann übernimmt er ganz, ganz viel Selbstverantwortung und lässt den anderen ein und sagt, das und das. Und dann können wir vielleicht sogar zusammen auch darüber lachen, dass wir ja Gott sei Dank Menschen sind und Fehler machen. Es ist ein Grundrecht, das wir haben. Und schon lachen zwei. Und schon ist das Gemeinschaftsgefühl viel, viel wohliger. Und das ist nochmal im Wort Gottes so beschrieben als ein Lieb sein. Und das hat der Adler verstanden als tiefer Psychologe. Und das fasziniert mich unermesslich, dass er als tiefer Psychologe weiss, dass Gemeinschaftsgefühl in der Selbstverantwortung vom Mensch sein und nicht wollen Gott spielen. Und nicht wollen durch Kontrolle sogar Gott noch kontrollieren, sondern in dem, das Angesicht im Staub haben. Die Ohnmacht ist eine Einladung, endlich Mensch zu werden. Und Gott lässt Gott sein, in seiner Autonomie wie eine Hanna. Und dann zu wissen, im Verbund mit einem anderen Mensch, der an den Gott glaubt, wir sind zusammen ein Leib. Und das ist im Wort so beschrieben, wir sind zusammen ein Leib. Der eine ist so, der andere ist der Fuß, das ist die Nase, der dritte der Bauch. Und keiner kann zum anderen sagen,
1: also alle Menschen.
0: Alle so. Menschen, ja. Wir brauchen einander in dieser Andersartigkeit. Und das Gemeinschaftsgefühl miteinander leben, das ist nicht nur noch Alfred Adler heilig, Heiligung oder Heilwerdung, sondern das ist total so in der Schrift. Das ist Heiligung in dieser Wort. Wir dürfen ohnmächtig sein. Das Gefühl dazu haben wir nicht gern.
1: Also, jemand, der jetzt wo wirklich merkt, hey, da ist viel Kontrolle in meinem Leben, in irgendeiner Form vielleicht, weil da eine gewisse Unsicherheit rum ist, was wirst du für einen Satz sagen, wo jetzt vielleicht so die Person gerade mitnehmen kann, weil sie die Folge gehört hat?
0: Ich lasse mich ein, vor einem Spiegel zu stehen, stand vor einem Spiegel, schaut dir in die Augen, schaut dich an, wirklich bewusst im Spiegel, und sagt er in voller Selbstverantwortung, ich gestalte mein Leben.
1: Das wäre ein Satz gewesen. Das ist super. Danke dir vielmals. Ich mache da gerade den Punkt. Und ja, ich danke dir vielmals für die spannende Folge über das Thema Kontrolle. Und weil ich gleich auch ein bisschen muss Kontrolle behalten über die Zeit, sagen wir da jetzt, ist Schluss von dieser Folge. Danke dir vielmals, Susanne.
0: Danke dir von Herzen, Tabea.
2: Ich bin ja gespannt, in welcher Grundausrichtung du dich gefunden hast. Könnte es sein, dass es der Konsequente ist, dass diese Person einfach mehr Sicherheit braucht und damit so einen wichtigen Beitrag für unsere Gesellschaft liefert? Das tut doch auch gut zu hören, nicht? Aber auch, dass die Menschheit nicht perfekt ist und wir dürfen Fehler machen und wir sogar ein Recht haben darauf. Vielleicht kann man das ja mal ein bisschen mitnehmen in den Gedanken und auch ein bisschen gnädig sein mit sich in der nächsten Zeit und vielleicht auch mit anderen. Also ich bin gespannt, was die Folge bei dir ausgelöst hat. Schreib es uns doch über einen Link in den Shownotes. Und dort hast du auch noch die Möglichkeit zum Spenden, weil den Podcast gibt es nur dank Spenden. Wir gehören zum Medienhaus ERF Media und wir leben von dem, wo wir dir wert sind. Danke dir viel, viel mal für jeden Franken. Und dann bis zum nächsten Mal. 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
1: Die Nachrichten von SRF um 3 mit Konrad Muschk. Noch ist wenig bekannt über den Inhalt der Vereinbarung, welche die USA und der Iran laut eigenen Angaben am Freitag in Genf unterzeichnen wollen. Ein zentraler Punkt betrifft das iranische Atomprogramm und die Vorräte des Landes an hoch angereichertem Uran. Dazu hat sich nun US-Vizepräsident J.D. Vance gegenüber dem Sender NBC geäußert. Auf die Frage, ob die Inspektoren der Internationalen Atomenergiebehörde IAEA die iranischen Atomanlagen wieder kontrollieren dürften, sagte Vance: absolut. Dies sei sogar ein zentraler Bestandteil der bereits beschlossenen Übereinkunft.
2: Yes, absolutely. That's in fact one of the core parts of the agreement is that the IAEA and the United States are going to help Iran destroy the highly enriched stockpile, and that's something that's spelled out very clearly in the MOU.
1: In der Vereinbarung stehe auch, dass die USA gemeinsam mit der IAEA dem Iran dabei helfen werden, seine Vorräte an hoch angereichertem Uran zu vernichten. Ein vorläufiges Dokument sei bereits von den USA und dem Iran unterzeichnet worden, sagte US-Präsident Donald Trump während Gesprächen mit dem französischen Präsidenten Emmanuel Macron am G7-Gipfel in Evian. Auch einen Tag nach der Bekanntgabe einer Einigung über eine Waffenruhe zwischen den USA und dem Iran gehen die Kämpfe im Süden des Libanon weiter, allerdings mit verminderter Intensität. So wurde laut staatlichen libanesischen Medien eine Person bei einem israelischen Drohnenangriff getötet. Die mit dem Iran verbündete Hisbollah-Miliz erklärte am Abend, sie habe mit Drohnen und Raketen israelische Militärfahrzeuge beschossen, die weiter in den Süden Libanons hätten eindringen wollen. Israel bestätigte, man habe die Raketen abgefangen. Zuvor hatte Israels Regierungschef Benjamin Netanyahu sich erstmals zur Übereinkunft zwischen den USA und dem Iran geäußert und erklärt, Israel werde weiter gegen Irans Verbündete kämpfen und so lange wie nötig im Südlibanon bleiben. Dann zur Fußball-WM. Dort endeten die letzten drei Partien mit einem Unentschieden. Saudi-Arabien und Uruguay spielten 1:1. Ebenso trennten sich Belgien und Ägypten 1:1. Und zuvor hatte Europameister Spanien im ersten Spiel gegen Kap Verde ebenfalls unentschieden gespielt, nämlich 0:0. Das Wetter. Heute gibt es abwechselnd Sonne und Wolkenfelder. Die Höchstwerte liegen zwischen 26 und 30 Grad. Das waren Nachrichten von Radio SRF. Verantwortlich Konrad Muschk.
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3: Das ist tatsächlich spannend. Hey, wo sage ich bewusst Nein, aber wo sage ich auch bewusst Ja? Weil das ist ebenso wichtig. Und für das möchte ich auch ein Kränzchen winden, dass wir nicht nur lernen, Nein sagen. Mhm. Was eben kann ganz wichtig sein oder sehr wichtig ist, aber dass man ebenso mit Überzeugung herausfindet, hey, aber wo sage ich Ja? Ja zur Gemeinschaft, Ja zu Menschen, Ja zu einem Sinn im Leben, Ja zu den anderen dienen, einfach völlig selbstlos.
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5: Es gibt so ein super Buch von Thomas Jödin, das heisst «Es gibt so viel, was man nicht muss». Ich finde das mega ein wohltuender Satz in unserer gestressten Welt, oder? Wo man von Termin zu Termin rennt, sich zurechtfinden muss zwischen allen To-Do-Listen und Erwartungen von Menschen. Ja, sei es jetzt der Kuchen, den man für die Schule backen muss, oder der Arbeitgeber, der gerne will, dass man noch einen Nachtdienst übernimmt. Es gibt so vieles, wo man nicht muss. Tönt schön, aber inwiefern hat das mit unserer Realität zu tun? Es tönt ja nach einer mega wohltuenden Freiheit, die da irgendwo schlummern. Ich frage mich, welchen Teil vom Müssen kann man eigentlich getrost hinter sich lassen? Muss man lernen, Nein sagen? Und wo ist es Ja, aber gleich die wertvollere Entscheidung? Genau über das will ich heute reden, über das Ja und über das Nein sagen. Wenn ist was dran? Und über das rede ich mit der psychosozialen Beraterin Janine Oesch. Okay. Und ich habe mega Freude, dass ich wieder mal zu dir komme, auf das schöne Luzern.
3: Ja, schön bist du da.
5: Es ist immer ganz gemütlich bei dir, eine Reise, die sich lohnt. Und wir sind hier bei dir in der Beratungspraxis. Weißt, ich habe mich gefragt, wie viele Leute hocken da auf dem Stuhl, wo ich jetzt hocke, und sagen, ich mag einfach nicht mehr. Da ist so vieles, was ich muss, und es überfordert mich.
3: Mhm. Ja, es gibt ja ganz viele Gebiete, oder? Du hast ein paar wie angesprochen, wo wieso das nicht mehr mögen oder das Grenzen setzen, wie kann wichtig werden, mhm. oder? Es gibt irgendwie körperliche Grenzen, die ich muss setzen. Es gibt beziehungstechnische, emotionale Grenzen, zum Beispiel zu Verwandten. Oft Eltern sind oft das Thema. Wie grenze ich mich ab? Oder eigene Kinder. Es gibt zeitliche Grenzen. Hey, ich werde für so viel angefragt oder ich sollte eben, wie du gesagt hast, beim Arbeiten so viel leisten oder noch mehr Vereinbarkeit, gerade als Frau, als Mutter. Das ist ein grosses Thema, ja. Was muss ich und was darf ich? Und da klingt der Satz natürlich sehr befreiend, aber auch ein bisschen illusionarisch, yeah. oder? Weil am Ende vom Tag, ja, gewisse Sachen bin ich ja gleich in einer Fremdbestimmtheit drin, wo ich mich nicht einfach so kann rausnehmen kann. Und das sind wirklich ganz, ganz grosse Fragen. Hey, wo darf ich getrost Nein sagen? Und wo darf ich aber auch mutig Ja sagen? Wenn ich Nein sage, ist das vielleicht ein Ja zu etwas anderem? Wenn ich aber Ja sage, ist das auch ein Nein zu etwas anderem? Mhm. Und das ist manchmal tatsächlich ganz, ganz herausfordernd zum Auseinanderbeindeln.
5: Meistens ist es ja doch ein bisschen einfacher zum Ja sagen. Es kommt meistens ein bisschen besser an. Vielleicht kann man das nicht so allgemein sagen, aber wenn einem jemand für etwas anfragt, ist Nein sagen nicht so mega angenehm, wie wenn man sagt, ja klar, kein Problem, das ist ja auch sehr beliebt, oder wenn man sagt Ja. Bist du selber jemand, der kann Nein sagen?
3: Ja. ich bin auch jemand, der sehr menschenorientiert unterwegs ist. Ich habe sehr gerne Menschen. Ich habe für mich herausgefunden, zu was ich ganz gut Nein sagen kann, ist irgendwie zu Hausarbeit. Also wenn ich irgendwie mit Wahl habe, wenn jetzt jemand fragt, hey, wie man spazieren kann, dann, obwohl ich noch andere Sachen machen sollte, gebe ich am Menschen oft Priorität und sage dann Nein eben zu dem, was ich zuhause noch machen sollte. Mhm. Das, was eben dann getrost darf sein bleiben für noch ein Moment.
5: Mhm.
3: Ja, und ich habe mich sehr damit auseinandergesetzt, so, was sind meine Werte, was sind meine, wo fokussiere ich mich drauf? Und glaube, weiss unterzwischen ein bisschen besser, wenn ich jetzt, also ein Klassiker ist zum Beispiel, wo wir als Pfarrfamilie in das Dorf gezogen sind mit vier kleinen Kindern, wo eigentlich klar war, die kann man für Kinderarbeit anfragen. Und ich aber wie gemerkt habe, nein, ich bin leider, auch wenn ich Pfarrfrau bin, auch wenn ich vier Kinder habe, total ungeeignet für Kinderarbeit. Mhm. Ja, und das ist für mich ganz hart gewesen, dort das wie durchzukatschen und dazu zu stehen, zu sagen, hey, ich investiere mich sehr gerne noch jemand anders, aber das ist tatsächlich nicht meine Begabung mit Kind, auch wenn es gegen aussen vielleicht so aussieht und
5: genau, man
3: auch dringend jemanden gebraucht hätte.
5: Du vielleicht sogar selber noch schön fändest, wärst du so, oder? Das könnte ja nicht sein. Das ist dann auch so die Erwartung, also ich selber von anderen und muss sagen, nein.
3: Ja, oder ich das nicht. Idealbild, ja, wo man selber merkt, dem entspricht. Ich glaube, wenn ich ganz ehrlich bin, nicht ganz. Und das, ich weiss, ich habe es ein paar Mal gemacht, aber ich bin nicht von Anfang an sehr gut gewesen, Nein sagen. Und das hat mich so zermürbt. Man kann das fast nicht glauben, aber ich hatte schlaflose Nächte vor dem Kinderprogramm. Und wir müssen ganz ehrlich sein zu mir und sagen, hey, da ist jetzt eine Grenze, die ich ziehe. Da bin ich leider nicht die Richtige.
5: Was mir so in den Sinn kam, ist, was ich auch schwierig finde, die Situationen, dass wenn Leute vor der Tür stehen und mir irgendetwas in Liebe anbieten wollen, von ihrem, weißt du, zum Beispiel Kleider für Kinder und so, und dann haben sie das schon so mit viel Arbeit rausgesucht und wollen mir etwas Gutes tun und dann so ins Gesicht schauen und sagen, nein, das will ich nicht. Du musst jetzt das wieder mitnehmen und heimgehen. Weißt du, ich finde so Situationen auch schwierig. Das ist jetzt etwas Kleines, oder? Das ist jetzt nicht wahnsinnig schlimm, aber für mich herausfordernd. Mhm. Jemanden mit den Augen schauen und sagen, nein, ist anders, als wenn ich ein Mail schreibe und sage, ja, du, nein. Und so. Das finde ich noch recht schwierig.
3: Ja, du machst dich verletzlicher, wenn du jemandem ins Gesicht, wie sagst. Mhm. Und du siehst natürlich auch gerade die Reaktion, die es beim Gegenüber auslöst. Genau. Das vermeidest du natürlich, wenn du es schriftlich machst. Dann kannst du da schön Distanz reinbringen. Aber das ist ja die Herausforderung im 1:1, wo wir natürlich auch ein bisschen als Gesellschaft am Verlernen sind, oder? Dass das wirklich so Live-Reaktionen, wo aber auch immer schwierig sind. Mhm. Dass jemand enttäuschen, das macht ja niemand gern. Es steht niemand am Morgen auf und sagt, hey, heute enttäusche ich gerne Menschen. Das ist ja etwas, wo es schwerfällt. Aber was ich glaube, zu können Nein sagen, ist es natürlich ein Teil, auch ein wichtiger Teil, glaube ich, dass man sich bewusst ist, ich löse in einem Gegenüber etwas aus, was vielleicht nicht nur positiv ist.
6: Mhm. Mhm. Dass man sich vielleicht wieder darauf vorbereitet.
3: Dass man sich darauf vorbereitet und dass man sich auch bewusst ist, um die Konsequenzen, die das mit sich bringen kann. Jetzt in deinem Beispiel, die Frau ist vielleicht enttäuscht und denkt das nächste Mal, hey, denen gebe ich keine Kleider mehr. Oder ein anderes Beispiel ist, und das, glaube ich, ist ganz, ganz wichtig, dass man sich das darum durchdenkt, was löst mein Nein bei anderen Menschen aus, wenn ich zum Beispiel einen strengen Arbeitstag hatte und ich habe am Abend noch mit einer Freundin abgemacht, um etwas zu trinken. Und ich merke aber, ich bin irgendwie so durch und ich sage dieser Freundin kurzfristig ab. Und die Freundin hat sich aber vielleicht extrem gefreut auf mich. Mhm. Für die Freundin wäre vielleicht das Treffen jetzt gerade auch wichtig. Ja, dass
6: da ich ist die Spannung, bin. Oder?
3: Das ist eine riesige Spannung. Mhm. Setze ich jetzt eine Grenze und sage wirklich Nein und schaue auf mich. Ab wann ist dann auf mich schauen nicht mehr gesund, sondern egoistisch? Mhm. Ja, darum finde ich es eben, das ist eine riesige Spannung.
6: Das ist mega gut, dass wir über das reden.
3: Ja, das ist eine riesige Spannung, wo wir drin sind. Und ich habe ein bisschen den Eindruck, aber vielleicht können wir das wie zuerst auch von dort her aufrollen. Ich glaube, unsere Gesellschaft steht an ganz, ganz unterschiedlichen Punkten, wenn es zu Nein sagen und Grenzen setzen kommt.
6: Mhm, du sagst ja, die ältere Generation hat da eher Mühe mit Nein sagen.
3: Ja, oder? Ich hätte gerade das Beispiel vom, hey, ich habe einen strengen Tag, ich mag nicht mehr, ich sage ab. Das fällt einem jungen Menschen in der Tendenz, immer in der Tendenz, man kann nicht ganz pauschalisieren, fällt das einfacher als jemandem von einer älteren Generation, vielleicht also eine Boomer-Generation, die sehr mit einem grossen Pflichtgefühl gross geworden ist, wo sehr noch die Umwelt mit einbezogen worden ist, wo man es allen recht macht, wo man nicht Nein sagt. Das ist eine ganz, ganz andere Voraussetzung als die jüngere Generation, die sehr selbstoptimierend, selbstzentriert und individualistisch unterwegs ist und wo dann sich selber vielleicht schon der Nächste ist und wenn ich gerade keine Lust habe oder wenn es mir gerade zu viel ist, dann ziehe ich die Grenze und stehe aber dann vielleicht in der Gefahr, dass ich eher eine Mauer baue, anstatt Grenzen zu ziehen. Und das ist so die Spannung, oder? Wo jemand Älteres eher in der Gefahr ist, zum sich überfordern, zum seine eigenen Grenzen zu überschreiten, was meistens, weil sie gar nicht kennt oder gar nie dürfen hat, wie definieren.
6: Mhm.
3: Ja, und darum finde ich es ganz wichtig, oder? Grenzen setzen bedeutet für jeden etwas anderes. Und da muss man sich ganz fest zuerst hinterfragen, wo stehe ich? Woher komme ich? Bin ich eher gefördert, in ein Burnout hineinzuraufen? Dann ist Grenzen setzen ganz, ganz wichtig und Nein sagen. Oder bin ich jemand, der auch sehr vielleicht eher allein unterwegs ist, der plötzlich merkt, boah, ich habe gar nicht mehr tragfähige Freundschaften, weil ich so gut bin im Nein sagen. Mhm. Oder will ich mich durch das auch ein bisschen absondern und in eine Sackgasse hineinlaufen.
6: Wie kann man denn merken, auf welcher Seite dass man steht? Weißt, gibt es da irgendwie so Indikatoren, wo man merkt, hey, ich bin eher jetzt die, die ständig Nein sagt? Oder weißt, wie findet man das raus, wo man jetzt eher, wo man eher ist, in welcher Gruppe?
3: Kannst du für dich beantworten?
6: Ich finde, ich habe eben das Gefühl, ich bin ein Mix.
3: Ja.
6: Ich habe wirklich das Gefühl, ich bin ein Mix, auch weil ich so ein bisschen dazwischen stehe. Mhm. Ich habe sehr ein grosses Verantwortungsgefühl, aber das mit dem Absagen, das kann ich dann gleich gut.
3: Ja.
6: Weißt, weil ich so wie merke, oh nein, jetzt geht es mir schon nicht so gut, jetzt muss ich schon für mich schauen. Ja, ich habe wirklich das Gefühl, ich bin zwischen denen.
3: Ja.
6: Aber ich bin auch gerade so schön.
3: Ja, von der Generation. Ja, genau. Ja, ich glaube, man kann es ja schon auch nicht nur an den Generationen festmachen, aber ich habe herausgefunden, das ist sicher ein guter Indikator.
6: Mhm.
3: Und meistens habe ich den Eindruck, merkt man es ja ein bisschen selber, wenn man wie in sich hineingeht, so ein bisschen, was ist mein Treiber zum Grenzen setzen oder eben zum einfach Ja sagen zu allem. Bin ich jemand, der viel ausgenützt wird? Bin ich jemand, der viel angefragt wird?
6: Und ich eigentlich gar nicht mag, oder? Und Ja sagen?
3: Genau, oder wo eigentlich vielleicht in einem Dienst oder in einem Ehrenamt oder bei einer Arbeitsstelle einfach drin bin seit Jahren. Ja, weil es mich ja braucht, oder? Weil halt niemand anders das macht. Ich glaube, es sind so ein bisschen Fragen, die man sich ganz ehrlich selber stellen kann. Warum mache ich etwas? Ja, was ist meine Motivation? Mache ich es wirklich, weil ich das Gefühl habe, ich bin am richtigen Platz und ich darf da etwas beitragen? Oder mache ich es, weil es sich gehört? Gerade jetzt, also das ist gerade in Familie oft eine ganz grosse Frage, oder? Wenn man mit Eltern, wenn dort irgendwelche Grenzüberschreitungen stattfinden, ja, es gehört sich ja, dass man eine gute Beziehung hat zu den Eltern. Es gehört sich, dass man einmal in der Woche anruft. Oder das sind wie so Fragen, die man sich stellen kann. Oder eben als junger Mensch vielleicht mehr, hey, eben, habe ich Freundschaften, wo ich weiss, hey, die verheben. Da kann ich mich so zumuten, wie ich bin. Oder bin ich zunehmend allein unterwegs und eigentlich habe ich gar niemanden, der wirklich für mich da ist, auch in Situationen, wo es schwierig ist.
6: Wenn wir jetzt von der Situation ausgehen, dass man jetzt jemand ist, der jetzt eher Mühe hat mit Nein sagen, wo das einfach eigentlich immer Ja sagt, sobald irgendeine Anfrage kommt, will man vielleicht, das hat ja verschiedene Gründe, das ist so ein bisschen das People-Pleasing, oder man möchte einfach möglichst, hab mich bitte gern, ich muss einen Platz haben in der Welt, oder so stelle ich mir das vor, verstehe ich es auch selber mega gut.
7: Ja, voll.
6: Ich finde das auch schlimm, wenn man jemanden so wie ablehnt. Man hat ja dann auch das Gefühl, man tut dann den Mensch wie ablehnen, gell?
3: Genau.
6: Also das People-Pleasing, das ist mega etwas Grosses. Man muss mich gern haben. Ja. Was sagst du zu dem?
3: Ja, das ist ja ein riesen Bedürfnis. Wo das hat jeder Mensch, möchte ja irgendwo wie gesehen werden, möchte angenommen werden, bedingungslos geliebt werden, möchte sein Plätzchen haben. Also das ist ja... Ja, das ist ja ganz ein normales Bedürfnis, das in jedem Mensch drinsteckt. Jetzt ist die Frage, ja, wenn ich immer gelernt habe, vielleicht schon von Kindesbein an, dass wenn ich jemandem gefallen tue, wenn ich zuhause zum Beispiel an Mami helfe, dann ist Mami dankbar und glücklich. Ich komme Lob über, ich bin angepasst. So habe ich wie gelernt, dass man das macht. Oder manchmal auch schon nur, das ist auch früher, aber gibt es auch heute noch, dass man gegen aussen, das erlebe ich ganz, ganz viele in den Beratungen, dass es sehr wichtig ist, wie werden wir als Familie gegen aussen wahrgenommen, dass es sehr wichtig ist, was für ein Bild geben wir gegen aussen ab. Und das steckt natürlich auch tief in den Knochen, dass ich irgendwie eine hohe Ansprüche an mich habe, dass ich helfe, dass ich neu mit zugänglich bin. Oder? Das können Sachen sein, die man schon ganz, ganz fest als Kind mit uns mittragen.
6: Und man ist dann auch wie ein guter Mensch, oder, wenn man zusagt.
3: Genau,
6: für so Anfragen, wie du jetzt
3: Bild
6: gesagt hast.
3: Von aussen.
6: Der Kinderarbeit, oder? Also Kinderarbeit. Genau, mit dem Dienst in der Kirche für Kinder, dass man dann ja wie das Gefühl hat, oh, ich mache schon immer etwas Gutes. Oder?
3: Ja,
6: es gibt
3: genau.
6: dann auch das Gefühl. Wahrscheinlich.
3: Ja, und Nein sagen und Grenzen setzen ist ja dann auch schnell so ein bisschen negativ konnotiert, oder? Wenn ich Nein sage, dann bin ich egoistisch. Und das hilft, sich selber mal wieder zu hinterfragen. Hey, mit was fühle ich Nein sagen und Grenzen setzen? Und was für ein Gefühl gibt es mir vielleicht, wenn ich gebraucht werde? Löst das etwas Positives aus? Es kann ja auch etwas sein, was mir tatsächlich Identität gibt. Hey, ohne mich läuft der Karren nicht. das ist ganz, ich glaube, da hilft es wirklich, wenn man sich ganz, ganz genau selber hinterfragt. Was sind meine Antreiber?
6: Ist es denn nur schlecht, wenn es einem überfordert? Also weißt, es kann ja sein, dass das Identität ist und dass einem das auch etwas gibt, oder? Anderen helfen und der fragt mich. Ist denn das generell schlecht?
3: Es kommt ein bisschen darauf an, wo es anführt. Also, oder wenn man wie umschaut, unsere Burnout-Kliniken sind voll, oder? Das ist ein riesen, riesen Thema. Und das hat ganz, ganz viel damit zu tun, haben Menschen gelernt, gesunde Grenzen zu setzen? Weiss man um den Platz, ja, wo man angehört und wo nicht? Und darum glaube ich, ja, ist das schon etwas sehr Wichtiges, dass man das Grenzen setzen nicht nur negativ ist, sondern auch man sich getraut, bei sich anzuschauen.
6: Es ist ja so, in dem Moment, wo man Nein sagt, tut man ja das Bedürfnis von sich selber als wichtiger nehmen als das vom anderen, oder? Das ist etwas, was man vielleicht wirklich ganz neu muss lernen. Das ist eben etwas, was nach Egoismus schmückt ein bisschen, aber es gibt ja einen gesunden Egoismus, oder? Mhm. Also etwas, wo wir darf sein. Ich nehme mich ernst und ich habe Achtung vor mir selber. Ich bin auch jemand so, oder?
7: Ja, genau. Ich finde das auch spannend. Die Brené Brown, Psychologin aus den USA, die sehr in der Forschung für Verletzlichkeit und Scham drin ist, sie macht die Aussage, dass eigentlich Grenzen setzen und Nein sagen eine Grundlage ist für gesunde Beziehungen und echte Verbindungen. Also sie betont eigentlich, hey, man gibt sich selber und anderen ja auch einen Wert, wenn man sich so gut kennt, dass man weiss, wo ist meine Grenze. Mhm. Und die nicht konstant für sich, bei sich überschreitet, aber auch nicht wie von anderen Menschen wie überschreiten lässt. Dass eigentlich die Empathie, die man für andere hat, dass es da als Gegenzug auch wie die Empathie, nenne ich das, so ein bisschen den Begriff habe ich von der Esther Nogler, eigentlich die innengerichtete Empathie, also dass ich auch mir gegenüber wie die Barmherzigkeit und das Selbstmitgefühl eigentlich entgegenbringe, wo ich anderen Menschen entgegenbringe, dass es eigentlich das richtige authentische Beziehungen erst möglich werden, wenn ich auch mich selber kenne und um meine Grenzen weiss.
6: Das ist mega cool. Aber wie kannst du denn jetzt zu diesen Grenzen finden? Weißt du, wie findest du das raus? Wo ist mir eigentlich zu weit? Wo sind denn die Grenzen bei mir?
7: Ja, ich habe den Eindruck, dass man das ja wie merkt. Ein Stück weit, wenn ich konstant müde bin, wenn ich konstant mich ausgelaugt fühle, wenn mir Sachen nicht mehr Freude bereiten, wenn ich ertappe mich manchmal selber, dass Sachen einfach ein Müssen sind. Und dann merke ich, hey, da ist vielleicht eine Grenze wie überschritten. Oder beim Zwischenmenschlichen, wenn ich realisiere, jetzt, da fühle ich mich eigentlich gar nicht wohl, wenn die Person das über mich weiss. Oder das ist jetzt wie ein Thema, da fühle ich mich nicht wohl, mit dieser Person wie drüber zu reden. Das ist mir wie zu nahe. Mhm. Ich habe den Eindruck, dass...
6: Spannend, auch dort Nein sagen, ist eigentlich wie noch mal ein anderes Thema.
7: Ja, das aber ist auch aber eben, aber ja. Es gehört eben auch zum Nein sagen, ja, und es gehört auch dazu. Für mich hat es ganz, ganz viel damit zu tun, sich selber auch den Wert geben. Mhm. Oder in der Bibel heisst es, lieb deinen Nächsten wie dich selber. Und das setzt ja wirklich voraus, dass man beides macht, dass man sich auch mit beidem auseinandersetzt. Mhm. Und eben nochmal zurück zu den Generationen. Ich glaube, die eine Generation hat sehr auf Selbstoptimierung gesetzt und bei der anderen Generation ist das Pendel auf der anderen Seite, dass man nur auf den anderen in der Tendenz wie achtet und dass es da wie eine Einmittung gibt, dass man sich da wie ein bisschen angleicht und beides ernst nimmt und ja, eben weder in einen Egoismus geht, noch in eine Selbstverleugnung schlussendlich, oder?
6: Wenn du sagst, eben sich selber gern haben, was hast du gesagt? Was ist das schöne Wort? Empathie.
7: Empathie, genau.
6: weißt du, wenn du gerade von Gott redest, wie sieht er denn uns? Also findet er das okay? Weil manchmal hat man doch so das Gefühl, ja, man muss ja möglichst gute Taten machen, oder? Im Glauben, das ist so ein bisschen ein Bild. Sieht er das vielleicht gar nicht so?
7: Ja, das ist auch eine schwierige Frage, ja. Oder? Also, und ich glaube, da finden wir für beide Seiten durchaus finden wir Ansätze. Ich beobachte jetzt persönlich gerade bei Jesus, wie oft er sich zurückgezogen hat. Ich weiss jetzt gerade nicht auswendig, wo die Stelle steht, aber es sind ganz viele kranke Menschen bei ihm, Leute, die sich um sich scharen, riesen Reihen, die nun geheilt werden möchten. Und dann sagt er sehr abrupt, zieht er sich zurück auf den Berg und sucht Gemeinschaft mit Gott und geht einfach in die Stille und lässt die Menschen stehen. Eigentlich könnte man sagen, extrem lieblos, extrem egoistisch. Hey, da sind so viele Menschen, die etwas brauchen. Das lesen wir oft nicht. Hey, wie viele Menschen sind dann nicht geheilt worden? Oder wir lesen eigentlich schon hauptsächlich von guten Taten, von Heiligen, von was er alles gemacht hat. Mhm. Aber ich glaube, Jesus hat wie offensichtlich gespürt, wie viel in seinem Energietank ist und er hat gleichzeitig auch gewusst, wo er den wieder füllt. Und das dünkt mich schon so ein bisschen ein biblisches Prinzip, wo eben die Empathie und Empathie irgendwie im Gleichgewicht ist.
6: Ja.
7: Und wo man weiss, hey, wie kann ich dann auftanken, dass ich aber immer mit dem Ziel, dass ich nachher auch wieder geben kann. Und ja, da sind wir nämlich schon gerade beim anderen. Was ich gerade auch spannend finde, ist so ein bisschen in der Forschung zu mentaler Gesundheit, habe ich jetzt gerade von zwei verschiedenen Studien extrem spannend gefunden, wie sie den Punkt von Dienen, anderen Dienen als sehr wichtigen Punkt anerkennen und plötzlich merken, hey, das haben wir als Gesellschaft sehr außer Acht gelassen. Wie viel es einem tatsächlich gibt, wenn man den Blick von sich selber wegrichtet und selbstlos, ohne Selbstzweck, ohne dass es mir am Schluss etwas bringt, einfach für andere Menschen da ist und ihnen etwas Gutes tut. Wie fest, dass das für unsere eigene mentale Gesundheit wirklich einen Unterschied macht.
6: So cool, es ist eigentlich unglaublich, oder? Eigentlich genau das, was man nicht denkt, oder? Mhm. Das Gefühl hat, ja.
7: Und darum habe ich am Anfang von dieser Spannung geredet, oder? Das ist tatsächlich Spannung. Hey, wo sage ich bewusst Nein, aber wo sage ich auch bewusst Ja? Weil das ist eben so wichtig. Und für das möchte ich auch ein Kränzchen winden. Dass wir nicht nur lernen, Nein sagen, was eben kann ganz wichtig sein oder sehr wichtig ist, aber dass man eben so mit Überzeugung herausfindet, hey, aber wo sage ich Ja? Ja zur Gemeinschaft, Ja zu Menschen, Ja zu einem Sinn im Leben, Ja zu die anderen Dienen, einfach völlig selbstlos.
6: Vielleicht können wir gleich noch ganz schnell beim Nein bleiben, weil ich fände es so cool, weißt du, so, wie könnte man jetzt das praktisch lernen, wenn man so wie merkt, ey, ich habe ein Problem mit dem, ich akzeptiere meine Grenzen nicht, ich muss herausfinden, was sind meine Grenzen, ich muss mich selber gern haben, Empathie zu mir selber. Kann man das wirklich üben? Ich habe so eine coole Übung gefunden im Internet, dass man soll einfach sich auch die Zeit geben. Das brauche ich ein bisschen Übung, wenn man so lange im alten Muster gelaufen ist. Und einmal vor dem Spiegel stehen und sich Situationen konkret vorstellen und dann mal so ein Nein üben. Das habe ich noch cool
7: gefunden. Voll.
6: Gell?
7: Ja, so das wäre tatsächlich das. Also wenn es jetzt wirklich darum geht, hey, ich scheitere daran, jemandem Nein ins Gesicht zu sagen, dann dass man das wirklich mal, eben, dass das Nein überhaupt mal darf, über die Lippen kommen. Wirklich, wenn man sich das nicht gewöhnt ist, zum Nein sagen.
6: Ja.
7: Und dann aber schon auch für sich bewusst sein, hey, wie möchte ich Nein sagen? Also, weißt du, eben, dass man wirklich auch das Umfeld wie mit einbezieht, dass man für sich zuerst Klarheit hat und an den Punkt kann kommen, wo man weiss, hey, ich darf aus bestem Wissen und Gewissen Nein sagen. Und nachher aber ein bisschen die Erfahrung, die du machst mit deiner Freundin, die Kleider bringt, auch in Kauf nehmen. Hey, wenn ich plötzlich, ich, der nie Nein gesagt habe,
6: ja, genau.
7: plötzlich zu jemandem wird, der Nein sagt, dann löst das natürlich auch etwas aus im Gegenüber, wo ja gar nicht mit dem Nein rechnet.
6: Ja.
7: Und mit dem, auf das wie sich auch vorbereitet. Hey, ich stosse vielleicht damit ein bisschen Leute vor den Kopf. Und wo gehe ich nachher mit diesen Gefühlen hin? Dass man es wirklich eben, du sagst jetzt wie vor dem Spiegel stehen und aktiv Nein sagen, das ist sicher ein Teil, das hilft extrem, sich auch mal zuschauen, wie sehe ich dann aus, wenn ich Nein sage?
6: Ja,
7: wie soll mein Gesichtsausdruck sein, wenn ich Nein sage? Und nachher aber auch, wie weiter sich vielleicht mal überlegen, ja, was ist denn nachher, wenn ich Nein gesagt habe? Was bleibt noch? Wer bin ich, wenn ich jetzt Nein sage? Was habe ich noch? Was macht es eben vielleicht mit anderen Menschen? Und sich das wirklich mal innerlich durchspielen.
6: Kann man sich auch, so Bedenkzeit dann einräumen, wenn man sich jetzt da nicht gerade davon hat und vielleicht auch noch dafür hat und vielleicht auch noch muss überlegen, will ich das? Oder nicht? Manchmal ist das ja auch schwierig. Ist das auch eine Möglichkeit, dass man sagt, hey, ich muss im Fall überlegen, ob ich für das wirklich noch Kraft habe?
7: Ja, unbedingt. Ich glaube, wenn man herausgefordert ist mit Nein sagen, dann könnte auch eine Übung sein, dass man nicht gerade Ja sagt. Dann könnte eine Übung sein, wenn ich das nächste Mal angefragt wird für irgendetwas, sei es beim Arbeiten, sei es zum Kindhüten, sei es was auch immer, oder? Dass ich nicht gerade eine Antwort gebe. Dass ich vielleicht nicht als ersten Schritt gerade einfach Nein sage, sondern dass ich tatsächlich mal sage, stopp, ich brauche gerade noch schnell Zeit, um mir das zu überlegen. Ich möchte das in Ruhe überlegen. Das könnte ein erster Schritt sein, oder? Dass man nicht gerade vom immer Ja sagen zum Nein sagen geht, sondern wie der Zwischenschritt einschaltet und sagt, hey, das will ich mir überlegen.
6: Dann kann man ein Mail schreiben.
7: Hey, man kann ein Mail schreiben, auf jeden Fall.
6: Ja.
7: Ich möchte aber auch ermutigen, dass man, wenn man dann vielleicht schon ein bisschen Erfahrung gemacht hat mit Nein sagen, dass man sich wirklich dem Gegenüber auch aussetzt. Und also das Schönste fände ich, wenn man auch lernt, wirklich jemandem liebevoll, oder? Das ist nachher, auch da gibt es ja wie, man muss ja nicht einfach sagen, nein, keine Lust, oder ja. Oh, nein. Oder man kann sehr unterschiedlich Nein sagen. Und dass man sich auch dem wie aussetzt, hey, wie kann ich auf eine gute Art Nein sagen?
6: Ich habe nämlich noch gelesen im Internet, ist gestanden, man soll sich nicht entschuldigen, das muss man überhaupt nicht.
7: Ja.
6: Aber ich finde eben auch, man kann ja unterschiedlich Nein sagen. Mhm. Das Entschuldigen ist sicher nicht gut, oder? Dass man dann einfach sich 1000 Mal entschuldigt und dann ist irgendwie alles ein Wischiwaschi.
7: Ja, genau. Ich glaube, für das braucht es ganz viel Klarheit. Wenn ich angefragt werde, um jemandem seine Kinder zu hüten, und ich merke aber, hey, meine Woche ist so voll, ich packe es wirklich gerade nicht. Aber ich habe Klarheit darüber, hey, das Nein ist jetzt das Nein für jetzt. Aber die Freundin darf mich auch gerne wieder anfragen. Dann wäre das ja etwas, was man ganz gut genau so kommunizieren kann. Weil ich glaube, je mehr Klarheit ich kommuniziere, desto authentischer und greifbarer bin ich beim Gegenüber. Wir meinen ja oft, die Leute sollen ein bisschen wie hell sehen, wie so es geht. Mhm. Aber ich glaube, klare Kommunikation ist ganz, ganz wichtig, weil die Leute sehen nicht in uns rein. Also, dass ich wirklich sage, hey, es fällt mir schwer zum Nein sagen. Das darf ich ja auch sagen. Hey, ich ringe mit dem. Du darfst mich das nächste Mal auch gerne wieder anfragen, aber das Mal liegt es leider wirklich nicht drin, weil ich habe gerade genug. Mhm. Und das ist ja nicht ein Entschuldigen, sondern das ist meine Klarheit, die ich über diese Situation gewonnen habe, authentisch am Gegenüber in klarer Kommunikation vermitteln.
6: Ja. Ja.
7: Oder das ist etwas anderes, als wenn ich sage, oh, es tut mir mega leid, ich würde auch gerne. Und ja, ich kann ja vielleicht noch die fragen oder ich kann noch schauen. Mhm. Oder? Das ist ein ganz anderer Charakter. Und mit je mehr Klarheit ich kommuniziere, desto klarer komme ich auch beim Gegenüber an. Und desto nahbarer bleibe ich auch wenn ich eine Grenze gesetzt habe.
6: Es wäre ja manchmal ein bisschen einfacher, wir könnten jetzt einfach ein bisschen lügen. Weißt du, so eine Notlüge?
7: Ja, oder? Das passiert ja durchaus auch viel. Ja,
6: wäre es einfach viel einfacher. Wir könnten einfach sagen, du, ich habe denn schon etwas.
7: Ja, das ist sicher, das sind so die kurzfristigen Entlastungen. Oder? Ich tue mich kurzfristig entlasten, indem ich so eine Notlüge einmal auftische. Aber es löst ja längerfristig meine Thematik nicht.
6: Genau.
7: Dass ich eben, ja, es vielleicht wirklich gut ist, dass ich mir selber auch zumute, dass ich mir selber, das hat auch Empathie, oder? Dass ich mir selber zugestehe, hey, ich darf Nein sagen. Ich darf da eine Grenze setzen, wo aber auch die Grenzen dürfen auch durchaus so ein Fenster haben. Und das ist ganz wichtig beim Grenzen setzen. Die Grenzen dürfen, die sind nicht stoisch, die müssen nachher nicht für immer so bestehen bleiben, sondern die sind durchaus flexibel und die dürfen wieder angepasst und überdenkt werden. Das ist der Sinn von Grenzen. Grenzen sollen uns nicht einengen, sondern Grenzen sollen uns Klarheit geben.
6: Ja, du sagst Klarheit, du bist auf dem Weg noch etwas in den Sinn gekommen. Das heisst doch auch, es gibt glaube ich auch eine Bibelstelle, was heisst, ein Ja soll ein Ja sein und ein Nein ein Nein. Das ist irgendwie auch noch interessant. Mhm. Nicht? Also, dass man sich dann wirklich auch an so eine Abmachung hält, das ist dann auch so wie die Fortsetzung von einem Nein oder eben dann auch von einem Ja.
7: Ja, genau. Oder? Das heisst ja, wie ich bin fassbar. Die Leute wissen, ich zeige mich erkenntlich darüber, wer ich selber bin. Oder? Die Leute müssen nicht immer röteln. Oh, das gibt doch die Menschen, wo man so denkt, oh, meint sie das jetzt wirklich
6: ja,
7: so?
6: Genau.
7: Oder?
6: Ja.
7: Sondern, hey, nein, ja. Ich habe Klarheit. Und durch das ist nachher auch echte Beziehung möglich. Ich habe gerade letztes Jahr so eine Situation gehabt. Wir haben eine Familie eingeladen, um zu uns zu Nacht essen. Und nachher läutet mir die Frau an, ein paar Tage vorher, und sagt, hey, wir würden auch gerne zu euch kommen, aber ich muss jetzt echt ganz ehrlich sein. Und sie hat sogar noch gesagt, ich habe mich jetzt entschieden, um einfach ehrlich zu sein und zu sagen, hey, wir haben gerade so viel und wir würden es lieber verschieben.
6: Mhm.
7: Hey, ich habe das im Fall so schön gefunden, weil ich habe gewusst, sie ist ehrlich. Sie hat gerade so gut können sagen, oh, du, uns ist etwas dazwischen gekommen, wir haben gemerkt das. Aber nein, sie hat sich entschieden, um ehrlich zu sein und hat sich durch das ja auch verletzlich gemacht.
6: Mhm.
7: und ist aber durch das nahbar geworden.
6: Und es war auch nicht so kurzfristig gewesen. Das ist irgendwie
7: nein,
6: auch schön,
7: es ist
6: oder?
7: Genau. Sie, ja. sie hat wie auch uns im Blick gehabt,
6: genau.
7: Oder?
6: Mhm.
7: Ja, genau. Und das habe ich wirklich so ein schönes Beispiel gefunden. Und ich denke jetzt nicht negativ über sie, im Gegenteil. Ich denke, boah, wie schön, dass wir diese Beziehung haben. Weil das ist eine tragfähige Beziehung, wo man ehrlich sein miteinander und wo man auch mal sich einander zumuten und sagen, hey, jetzt ist es gerade zu viel.
6: Mhm. Mega schön, so der Blick auf Freundschaft, gell, dass es einfach einiges vertreibt. Manchmal glaubt man das fast nicht, dass es wirklich ein Nein an mich leiden und es darf auch so sein, dass ich nicht immer glänze und einfach auch zu diesen Grenzen stehen, zu meinen Schwächen auch vielleicht einmal. Ich finde es so spannend mit dem Ja sagen und Nein sagen, ist mein Sinn gekommen mit Corona, oder? Das war natürlich eine schlimme Zeit gewesen und ich würde nie mehr zurückgehen. Das war der Horror gewesen, habe ich gefunden. Aber gleich ist es eben ein Befreiungsschlag gewesen, ein Thema. Nein sagen, oder? Weil du hast plötzlich können sagen, oh nein, ich will nicht dorthin, du, das ist mir ein bisschen zu eng und wir haben sowieso noch den Pfnüsel und dann sind alle einverstanden gewesen.
7: Genau.
6: Und plötzlich hat man können sagen, sind wir zu viele Leute, das haben auch alle verstanden. Wir hätten nicht müssen an ein Business-Meeting lieber Homeoffice machen. So, alles hat so Verständnis bei den Leuten hervorgerufen. Das ist schon mega schön und wir hat können Nein sagen. Und ja. Dort ist sicher bei der jüngeren Generation das Nein sagen noch recht gut im Kurs. Kann man sagen, hat das dort angefangen? Oder ist das einfach meine Beobachtung?
7: Nein, das ist nicht nur deine Beobachtung. Es ist ganz, ganz spannend, oder? Also da haben auch Leute ganz viel dazu geforscht. Und was eben spannend ist, ich habe das vorher schon angetönt von dieser Pandemie, von der Einsamkeit. Der Vivek Murthy, der ist eigentlich eben der ehemalige Gesundheitsbeauftragte von Biden gewesen für die USA. Und er hat so den Begriff mitgeprägt, Pandemie von der Einsamkeit. Weil was passiert ist, ist tatsächlich während Corona sind die Leute natürlich sehr abgeschottet und einsam gewesen, oder? In weiten Teilen von der Welt haben wir für sich müssen bleiben. Viele haben entdeckt, das ist ja noch... Das ist ja noch schön.
6: Ja, genau.
7: Ich muss so wenig, oder? Der Buchtitel, den du ganz am Anfang erwähnt hast, der ist voll zum Tragen gekommen. Hey, eigentlich muss ich ja gar nichts, sondern ich darf einfach sein. Und das ist ja bis zu einem gewissen Punkt ist das hilfreich gewesen. Ich glaube, ganz viele Familien haben gemerkt, boah, hey, da ist ja auch... Ja, genau, ja. Es tut gut, es ist schön. Aber... Wie so oft hat nachher wie das Pendel wirklich auch dort in die andere Seite geschlagen und die Leute haben sich eben wirklich rausgenommen aus ganz vielen Verantwortungen, die eigentlich an einer Gesellschaft gut tun würden. Und eben so ein bisschen als Nachfolger von der Corona-Pandemie gehört mir jetzt eben von dieser Pandemie von der Einsamkeit, die als ganz natürliche Folge daraus entstanden ist, eben gerade weil die Leute so fest gelernt haben, sich abgrenzen, weil man extrem in eine Selbstumkreisung reingekommen ist, sich nur noch überlegt hat, ja, was brauche ich, was tut mir gut, aber wie nicht merkt, dass man mit dem in eine totale Sackgasse reinläuft. Und ja, da zeigen sie ganz, ganz fest eigentlich auf, so Zusammenhänge zwischen mentaler Gesundheit und Einsamkeit.
6: Ja, da kommt das wieder rein,
7: genau,
6: was du vorher gesagt hast.
7: Und das ist eben, und darum eben, das ist eben so die Spannung, oder, wo man drin lebt. Und eben das, was ich vorher gesagt habe, ja, Grenzen ziehen, ja, aber nicht Mauern bauen. Irgendwo gleich noch wissen, aber wo ist das Plätzchen, wo ich mich zumute?
6: Wie kann man denn das jetzt wieder lernen, wenn man merkt, hey, irgendwie bin ich so vereinsamt oder ich würde echt gerne wieder mal, ja, vielleicht merkt man das gar nicht, dass man gerne wieder mal, aber vielleicht müssen wir es einfach probieren, wieder mal das Ja sagen, wenn würde sich das lohnen, oder wieso lohnt sich generell ein Ja?
7: Ich glaube, weil wirklich gerade Sachen, Begegnungen mit anderen Menschen, die einfach keinen Zweck haben, die mir nichts dienen, ich glaube, das löst in mir etwas sehr Positives aus. Das gibt mir wie das Gefühl von, hey, ich bin gebraucht, ich habe etwas zu geben. Das gibt mir einen Sinn im Leben. Und darum, glaube ich, ist das so wichtig, dass wir uns, es kann ja ganz verschieden sein.
6: Ja, was
7: kann man wieder sagen? Hey, neben mir im Block lebt eine alte Frau, die kenne ich eigentlich gar nicht. Warum nicht mal jemanden einfach auf einen Kaffee einladen. Und das darf ja durchaus begrenzt sein, oder? Da kann man ja durchaus wie sagen, hey, wegen dem muss ich jetzt nicht jede Woche mit dieser 3 Stunden Kaffee trinken, sondern ich darf sagen, schau, dann und dann möchte ich, also einfach eine Stunde treffen wir uns, das darf man ja ganz klar kommunizieren. oder wo wir Schweizer auch ja so gut sind, ist einfach vielleicht mal im Bus mit jemandem anfangen reden. Und das kann ja schon nur sein, dass man jemandem Grüezi sagt, wenn man neben ihm anhockt. Mhm. Auch so kleine Verbindungen wieder wie anfangen suchen, ganz natürlich. Spänchen von Kind einladen. Ich merke so, ich finde es auch wichtig, dass jetzt gerade, wenn Leute, also wir als Eltern, dass wir unseren Kindern auch vorleben. Was heisst es, Freundschaft pflegen? Dass unsere Kinder da gute Vorbilder haben. Dass wir Menschen zu uns einladen. Dass wir uns auch getrauen, Menschen einladen, wenn es bei uns nicht perfekt aussieht.
6: Mhm.
7: Dass wir wirklich bewusst auch unsere Türen öffnen. Eben, dass wir, ja, dass wir offen sind, dass wir Einsicht geben in unser Leben. Und das kann ganz klein sein, aber es darf auch ganz gross sein.
6: Sehr gut. Aber ich finde jetzt gerade, wenn du die Sachen sagst, es tönt auch ein bisschen nach, es ist ein bisschen streng. Oder jetzt so ein Gespräch mit der Nachbarin, vielleicht auch irgendwann so nach einer halben Stunde, ist auch nicht so spannend. Kinder einladen, mega streng, ja. Oder es ist laut und eigentlich ist man nicht so danach und heute habe ich gar nicht so. Weißt du, was ich meine?
7: Ja, voll, ja.
6: Aber dass man sich auch wie aktiv auf das einlässt. Sagt, jetzt bin ich einfach voll da. Oder wie, was kann einem helfen?
7: Hey, oder vielleicht gehe ich am Mittagstisch schöpfen. Ich muss mit niemandem reden, aber ich bin unter Menschen. Ich beobachte, also wir haben hier bei uns im Dorf haben wir so ein Senioren-Kaffee, ist es, glaube ich, oder ein Senioren-Mittagstisch. Und ganz viele Menschen gehen nicht, weil sie wie nicht wissen, ja, ich kenne ja dann niemanden und ja, was denken sie über mich und ja, vielleicht haben wir uns früher mal gekannt. Aber dass man sich wie bewusst auch in Situationen hineinschickt und einfach mal schaut, wie es tut.
6: Mhm.
7: Und das ist mir sehr bewusst, hey, nicht jeder Mensch ist gleich auf soziale Kontakte auf. Es gibt Leute, die tanken extrem auf mit sozialen Kontakten und es gibt Leute, die laugen das total aus. Und auch da geht es jetzt erst mal wieder darum, sich kennenzulernen.
6: Mhm.
7: Aber ich glaube, also nicht ich glaube, das ist nicht nur mein Glaube, sondern das ist ja auch, wie die Wissenschaft deckt das ja auch, dass wir Menschen sind für Menschen geschaffen. Wir brauchen einander. Beziehungen, das ist etwas so, so Wichtiges. Aber eben auch da, die Grenzen von wie die Beziehungen sind, die darf ja für jeden unterschiedlich sein.
6: Mhm.
7: Aber ich möchte alle ermutigen, sich irgendwo auf andere Menschen einzulassen.
6: Mhm.
7: In dem Rahmen, wo's wie gut ist.
6: Und eigentlich heisst es raus aus der Komfortzone, oder? Dort, wo es mir am wohlsten ist, mal sagen, heute mal nicht.
7: Mhm.
6: Ja. Macht das Leben auch spannender wahrscheinlich.
7: Ja, und eben, und es ist wirklich, es tut uns gut. Begegnung mit anderen Menschen tut uns gut.
6: Ich merke es manchmal nur schon, wo ich mich daran erinnere, oder ja, wo ich ganz kleine Kinder hatte, weißt du, und dann immer so im eigenen Haus bist und alles dreht sich in den Gedanken und es kommt so eine Schwere. Und dann gehst du manchmal auf den Spielplatz und hast irgendein Gespräch. Gar nicht so ein wahnsinniges Gespräch, aber es tut schon gut. Man lebt schon anders, geht wieder anders zurück ins Zuhause. Das habe ich dort auch mega gemerkt. Das ist jetzt nur ein kleines Beispiel.
7: Ja. Oder was mir jetzt auch gerade in den Sinn kommt, gell? Mal bewusst in den Migros posten und nicht Selbstscanning machen, sondern an einer Kasse anstehen, wo jemand hockt. Einfach so die kleinen Interaktionen wie suchen mit realen Menschen, wo man in die Augen schauen kann.
6: Jetzt ist vielleicht die Frage, oder? Wenn man ist wie ich, so ein bisschen weder Fisch noch Vogel, oder? Wie kommt man zu einem gesunden Mass, dass das im Leben greifbar wird?
7: Ja, das ist eine wichtige Frage. Und ich glaube, es gibt ja wie schon so allgemein Gültigkeiten, wo wir uns alle immer wieder wie können hinterfragen, wo auch ich mich immer wieder hinterfrage. Und so wie Grundsätze. Eins ist wie, hey, Grenzen sind auch wichtig, aber sie sollen uns schützen und nicht isolieren. Ich glaube, das ist etwas, was wir uns immer wieder fragen können. Wo schützen mich Grenzen, aber wo stehen sie in der Gefahr, eben zu Mauern

0: Nähe und Distanz, dass das auch durchaus eben sehr flexibel darf sein, dass das nicht muss in Stein gemeißelt sein, sondern dass man da auch nicht in starren Regeln verharren, sondern flexibel dürfen immer wieder das neu definieren.
1: Du hast noch ein paar ganz konkrete Tipps, gell, die wir mitnehmen können.
0: Ja, genau. Ich habe so 5 Tipps, die uns vielleicht wie können helfen können, eben in diesem Dschungel von immer wieder nahe Distanz und herausfinden, wo sage ich Nein, wo sage ich Ja, was sind gesunde Grenzen, was sind nicht gesunde Grenzen. Und zwar ist wie so, der erste Tipp von mir wäre, hey, klär deine Werte und Prioritäten. Bevor du wie Grenzen setzt, frag dich wie selber, hey, was ist mir wirklich wichtig? Welche Werte möchte ich in meinen Beziehungen leben? Und wer das klar hat, oder wer wie so da innere Klarheit gewonnen hat, kann wie bewusster nachher Ja und Nein sagen. Ohne sich auch nachher wie schuldig zu fühlen. Und vielleicht hilft es auch, das mal aufzuschreiben. Deine Werte, eben ist Familie ein Wert, Freundschaft, Zeit mit Gott. Und dass man irgendwie auch das neue aufgeschrieben hat, dass man es regelmässig wieder wie kann überprüfen kann. Das wäre so das Erste. Und das Zweite ist, das haben wir auch schon ein bisschen darüber geredet, lernen, liebevoll Nein zu sagen. Ein Nein eben muss nicht kalt und abweisend sein, sondern ein Nein kann wirklich auch mit Verständnis und Wertschätzung formuliert werden. So wie ich das vorhin in dem Beispiel erzählt habe, wo die Frau mir angerufen hat und gesagt hat, hey, sorry, es ist gerade too much. Mhm. Und ich möchte ehrlich sein.
1: Ja.
0: Das, oder? Und das ist wirklich ein Nein, das ganz, ganz schön angekommen ist. Ja, wenn sie uns ja versetzt hat.
1: Genau.
0: Dann das Dritte ist, setz klare, aber flexible Grenzen und bleib in Beziehung. An diesem Punkt haben wir wie schon gehabt, Grenzen sind keine Mauern, sondern sollen viel mehr wie Türen sein, die sich je nach Situation wieder öffnen oder schliessen. Und man darf immer wieder entscheiden, wo bin ich flexibel und wo nicht. Genau, und dass man wirklich auch Grenzen liebevoll und mit Verständnis wie dort nachher kann kommunizieren. Dann das Vierte ist, über das haben wir auch schon ein bisschen geredet, dass wir selber akzeptieren, dass unsere Grenzen vielleicht nicht jeder gut findet. Dass wir vielleicht tatsächlich werden, die Leute, die sich so an unser Ja-Sagen gewöhnt haben, dass wir die vielleicht vor den Kopf stossen. Und ich glaube, das braucht nachher wieder sehr viel Klarheit, dass man wie nicht die eigenen Grenzen gerade wieder in Frage stellt oder sich schlecht fühlt, sondern dass man wirklich irgendwie selber lernt, die eigenen Grenzen akzeptieren und immer wieder in sich hineingeht. Und das Fünfte oder etwas, wo ich glaube, können wir das genau konkret machen, ist, dass wir uns auch bewusst werden, wo sind denn meine Energiequellen oder wo sind die Sachen, die mir gut tun. Vorher haben wir von der Bibel her geschaut, dass Jesus sich immer wieder zurückgezogen hat. Die Zeit mit Gott hat für ihn so eine Priorität gehabt, dass er nachher wieder hätte können, mit voller Überzeugung dienen und Ja sagen zu Menschen. Aber hat er eben so den Ausgleich gebraucht? Und da wäre die Frage, hey, was ist dein Ausgleich? Wo tankst du auf? Wo sind die Orte, wo du innerlich zur Ruhe kommst und deinen Tank wieder füllst? Genau.
1: So gut, danke vielmals, Janine. Ich finde, es ist alles gesagt. Ich nehme ein riesen Päckchen mit, wirklich. Wenn das nächste Mal die Freundin läutet mit ihren Kleidern, werde ich anders antworten. Oder vielleicht ein bisschen weniger mit schlechtem Gewissen.
0: Ja, das wäre doch auch schön.
1: Genau. Danke dir vielmals. Bis zum nächsten Mal.
0: Bis zum nächsten Mal.
1: Janine Oesch, psychosoziale Beraterin in Horw, Luzern. Sie bietet Gespräche an, aber sie schreibt da ganz wunderbar, und zwar auf ihrem Blog Let's Flourish. Den verlinken wir euch sehr gerne in den Shownotes. 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
1: Die Nachrichten von SRF um 4 mit Konrad Muschk. Noch ist wenig bekannt über den Inhalt der Vereinbarung, welche die USA und der Iran laut eigenen Angaben am Freitag in Genf unterzeichnen wollen. Ein zentraler Punkt ist das iranische Atomprogramm und die Vorräte des Landes an hoch angereichertem Uran. Dazu hat sich nun US-Vizepräsident J.D. Vance gegenüber dem Sender NBC geäußert. Auf die Frage, ob die Inspektoren der Internationalen Atomenergiebehörde IAEA die iranischen Atomanlagen wieder kontrollieren dürften, sagte Vance: Absolut, dies sei sogar ein zentraler Bestandteil der bereits beschlossenen Übereinkunft.
2: Yes, absolutely. That's in fact one of the core parts of the agreement is that the IAEA and the United States are going to help Iran destroy the highly enriched stockpile, and that's something that's spelled out very clearly in the MOU.
1: In der Vereinbarung stehe auch, dass die USA gemeinsam mit der IAEA dem Iran dabei helfen werden, seine Vorräte an hoch angereichertem Uran zu vernichten. Ein vorläufiges Dokument sei bereits von den USA und dem Iran unterzeichnet worden, sagte US-Präsident Donald Trump während Gesprächen mit dem französischen Präsidenten Emmanuel Macron am G7-Gipfel in Evian. Die Hilfsorganisation Ärzte ohne Grenzen hat 18 Angestellte entlassen wegen sexuellen Missbrauchs von Flüchtlingen. In einem Bericht hat die Hilfsorganisation insgesamt 59 Fälle dokumentiert, die sich seit 2024 im Tschad an der Grenze zum Sudan ereignet haben sollen. Dabei wurden teils minderjährige Mädchen zu Sex gezwungen, oft im Tausch für Lebensmittel oder Arbeitsplätze. Ärzte ohne Grenzen sprach von einem schweren Vertrauensmissbrauch und äußerte sein Bedauern über die Vorfälle. Im Sudan herrscht seit 3 Jahren Bürgerkrieg. Viele der rund 12 Millionen Vertriebenen haben im benachbarten Tschad Zuflucht gefunden. Dann zur Fußball-WM. Dort endeten die letzten 3 Partien mit einem Unentschieden. Saudi-Arabien und Uruguay spielten 1:1. Ebenso 1:1 trennten sich Belgien und Ägypten. Und zuvor hatte Europameister Spanien im ersten Spiel gegen Kap Verde ebenfalls unentschieden gespielt, 0:0. Der Blick aufs Wetter. Heute wechseln sich Sonne und Wolkenfelder ab. Die Höchstwerte liegen zwischen 26 und 30 Grad. Das waren Nachrichten von Radio SRF. Verantwortlich Konrad Muschk.
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6: Du hast alles bis ins letzte Detail vorbereitet. Du bist alles schon 3-mal durchgegangen, hast den Wetterbericht gecheckt und alles von allen Mitarbeitenden auch noch kontrolliert, weil Vertrauen ist gut, aber Kontrolle ist besser. Vielleicht ist das ein Glaubenssatz, den du bei dir in deinem Kopf auch schon gehört hast. Aber es ist anstrengend, oder? Es geht alles so lang und man muss so viele Regeln befolgen. Warum ist das bei den einen Menschen so und bei anderen nicht? Das wollen wir heute zusammen herausfinden. Die psychosoziale Beraterin Susanne Müller-Klauser nimmt uns da mit in die Welt der Individualpsychologie und erklärt uns, was denn hinter der Kontrolle steckt, wo dass man die Kontrolle überall findet und wie uns 2 Kreise vielleicht könnten helfen, gewisse Sachen loszulassen. Ich bin Tabea Kobel.
7: Hi Susanne.
8: Hi Tabea.
7: Schön, dass ich bei dir sein, in Reitnau, im Aargau.
8: Ja, schön bist du da. Herzlich willkommen.
7: Danke. Wir haben es von Kontrolle Und ich finde, das ist so ein Herzwort, wenn man so Kontrolle hört. Was löst sie dir aus?
4: Ja, in mir löst das tatsächlich nicht Härte, sondern ich werde gerade nervös.
7: Ah, okay.
4: Weil ich sehe mich am Strassenrand im Auto, nebenan ein Polizist, und der sagt mir, Frau Müller, Sie sind in einer Radarkontrolle gefräset. Ich muss sie büssen. Und es ist tatsächlich heute noch so, dass, auch wenn ich zu Fuß unterwegs bin und den Polizist am Strassenrand sehe, dann kann ich das Herz poppern. Also ich laufe zu Fuß, sehe Polizist und irgendetwas löst sie mir aus.
7: Mhm. Also Kontrolle von anderen, andere haben Kontrolle über einem. Das ist eigentlich das, was negativ behaftet ist jetzt bei dir. Wenn du jetzt von dir ausgehst, etwas kontrollieren können oder müssen, kennst du das auch?
4: Kenne ich bedingt, sage ich mal. Kontrolle ist ja nicht so lebendig und ich bin etwas sehr Lebendiges.
7: Mhm.
4: Kontrolle ist eher etwas Starres. Und mir ist es wichtig, wenn wir die Kontrollen anschauen, dass ich es aus Sicht von der Individualpsychologie erläutern kann. Weil es gibt ganz verschiedene Ansätze, tiefenpsychologisch, was Kontrollen ist. Kontrollen ist ja etwas, was wir eben machen. Und zwar unerkannt. Ein unerkannter Mechanismus. Und darunter ist etwas. Es gibt Stimmen, die sagen, Kontrollen ist ein Bedürfnis. Und Kontrollen ist ein Mechanismus, der abläuft, den wir gar nicht merken. Und darunter ist vom Mensch selber eine tiefe Unsicherheit.
7: Eine Unsicherheit von etwas, und darum probieren wir es mit aller Kraft irgendwie in ein Schema zu tun oder irgendwo zu haben oder was auch immer, dass es einem nicht entgleitet. So.
4: Oder es ist vielmehr ein Versuch, durch Kontrolle dann die Unsicherheit zu bewältigen. Und es ist ganz, ganz wichtig, wenn ich das so sage, du hast mich vorhin gefragt, kennst du das selber auch? In diesen Selbstgesprächen, die ich mit mir selber habe, mich dann eben zu verwünschen, ist es jetzt ein Übersteuern oder ist es einfach eine Achtsamkeit, dass ich bei Rot nicht über die Strasse gehe und nicht etwas ausprobiere, weil das mir ja auch Wegleitung gibt? Oder ist es jetzt so, dass ich 80 fahre im 80er und nicht 100? Weil ja das erstens einmal eine Vorlage ist, die für alle gilt und wo ich mich daran habe. Und wenn ich Experimente mache, dann hat es scheinbar eine Konsequenz. Und am Strassenrand halt, wenn mich der Polizist verwünscht, tatsächlich ein Buss. Und ganz tief innen, die Kontrolle, das Unerkannte etwas tun, das klingt ja auch recht anstrengend. Also da merken wir, da verbrauchen wir auch eine Kraft, und wir gar nicht merken, dass wir sie brauchen. Wenn es so ist, dass ich in meinem Leben merke, ich muss immer und alles und überall kontrollieren, mich noch mal absichern, dann darf ich mal den Blick in mich hineinwagen, hineingüchseln. Was ist echt darunter für ein Bild von mir selber?
7: Gehen wir noch einen Schritt zurück zu der Kontrolle allgemein. Wenn wir jetzt das so als Kind anschaut, also wir haben das Bedürfnis nach selber machen, kontrollieren können, was ich mache, das will ich machen. Das ist ein Zusammenhang, kann ich mir vorstellen. Oder? Also das Autonomiebedürfnis, selber etwas wollen machen, zusammen mit dem, ich will das kontrollieren, ich will jetzt bestimmen, wie ich es mache. Oder gehört das nicht zusammen?
4: Gehört sicher zusammen. Das Bedürfnis, so wie wir es in der IP sehen, ist das Bedürfnis nach Sicherheit, nicht nach Kontrolle.
7: Ja.
4: Also Sicherheit und dass ich es wagen darf, autonom in meinem Selbst, eben für mich einzustehen. Und wenn du auf Kindheit ansprichst, was für uns so die Goldnuggets sind in der Arbeit als IP-Beraterinnen und Berater. Kindheit ist ein wahrer Schlüssel, ganz kostbar, wo wir alle in der Kindheit so die natürliche Ohnmacht oder die Hilflosigkeit oder einfach so das Unsichere, das erleben wir als Kind alle zusammen, das kennen wir. Also, dass wir uns unsicher fühlen und dann entdecken wir als Kind, da brauche ich etwas. Wir entdecken es nicht bewusst, würde ich mal sagen. Aha, jetzt bin ich unsicher, also brauche ich das Bedürfnis, ist die Sicherheit. Und die Sicherheit auch dann wieder dürfen zu experimentieren in meiner Autonomie, bis dann vielleicht das nächste Mal, wenn ich überlaufe, bis ich wieder umgehe und merke, aha. Und das ist das Bedürfnis unter dieser Kontrolle nach dieser Sicherheit. Und wenn es ein bisschen übersteigert ist, kann es sogar in eine Überlegenheit eben gehen.
7: Mhm.
4: Und vielleicht hilft, ich weiß nicht, ob ich ein Beispiel anbringen darf.
7: Ja, bitte.
4: Die Kostbarkeit von diesen Kindheitserinnerungen oder das aufzeigen, dass eben mit allen von uns etwas zu tun hat. Stellen wir uns vor, ein 40-jähriger Arbeitgeber, ein kontrollierender Arbeitgeber kommt in Beratung, weil er total ausgebrannt ist und er kommt mit dem Anliegen und sagt, ich kann es einfach nicht lassen, ständig alle Arbeiten von meinen Arbeitsgespänchen so mit mikroorganisch zu kontrollieren. Ich kann es nicht sein und das ist so anstrengend. Das muss alles zuerst über meinen Tisch, bevor es raus kann. Das ist störend für ihn selber, das ist störend fürs Umfeld und er kommt und sagt, das ist wie eine Geisel, die zwickt. Ich weiss nicht, wie ich das ablecken kann und ich bin erschöpft und mag nicht mehr.
7: Mhm.
4: Und mit ihm in eine Kindheitserinnerung zu gehen, ist prompt etwas aufgeploppt, das 6-jährige Bub. Und Kindheitserinnerungen passen immer rein in die Thematik, die der Mensch mitbringt. Sie sehen, er ist 6 in die Ferien gefahren. Der Vater hat das Auto gepackt. Die Koffer haben alle reingetan. Sie fahren los in der Nacht. Und mitten in der Nacht tätscht die Autotüren auf und die Koffer knallen auf die Autobahn, auf die Strasse raus. Die Mutter nebenan schreit und der Kleine hinter im Auto erstarrt. Und in dem Moment hat der heutige 40-jährige Mann, der kleine Bub, die Erstarrung. Und das hat in dem Kleinen etwas ausgelöst, was er nicht gemerkt hat. Nämlich, wenn ich nicht alles nachschaue, wenn ich nicht kontrolliere, dann bricht das Chaos aus. Dann ist es schlimm.
7: Ein einziges Erlebnis hat sein ganzes Leben geprägt.
4: Ein einziges Erlebnis, das ist ja dann mehr als ein, das ist wirklich, dann ist er auch wirklich verschrocken und erstarrt.
7: Mhm.
4: Und dort ist die Idee entstanden. Und das ist ja das Kostbare in dieser Kindheit bis 6, 7. Dort bilden wir Ideen über unser eigenes Selbst, über andere Menschen, über die Welt und darüber, was muss ich machen, wenn ich Kontrolle verliere, oder was muss ich machen? Ich will nicht mehr in diesen Moment zurück. Da ist er sich dieser Kontrolle nicht bewusst. Das hat dann die Idee, die Strategie. Ich muss, wenn ich nicht nachschaue, wenn ich nicht kontrolliere, dann bricht das Chaos aus, dann wird es schlimm. Also muss ich alles in den Händen haben. Und da in einer Arbeit, und das braucht gar nicht so viel und manchmal gar nicht so lange zu merken, hey, was? Und das tut sich natürlich dann im Laufe meines Lebens auch manifestieren.
7: Also dass man wie merkt, ja, wenn ich es jetzt eben nicht kontrolliere, dann passiert wieder etwas.
4: Ja, Schlimmes. Immer die Angst. Wenn ich die Arbeit von dem Arbeitsgespendli nicht kontrolliere, es gibt Chaos.
7: Mhm. Du hast jetzt eine wunderschöne Geschichte erzählt, was es super veranschaulicht, eben was Kontrolle kann bedeuten im Alltag. Also wenn wir jetzt nochmal zurückgehen, hat es dann immer damit zu tun, wenn jemand so ein Kontrollbedürfnis hat, dass man so etwas erlebt hat in der Kindheit?
4: Ein Kontrollbedürfnis oder das Bedürfnis ist ja Sicherheit, das ist natürlich.
7: Ja.
4: Und das ist natürlich, weil wir alle natürlicherweise Unsicherheit, Hilflosigkeit als Kind erlebt haben. Es ist natürlich. Es lebt nicht jeder Mensch gleich ausgeprägt.
7: Mhm.
4: Und da brauchen wir ja eine Idee oder ein Menschenbild. Ja, welche Menschen leben es denn vielleicht ein bisschen mehr oder welche ein bisschen weniger? Dass ich mehr doch auch kennenlernen als selber.
7: Mhm. Also für die einen ist Sicherheit wichtiger als für die anderen.
4: Ja. Wir haben in der IP so ein Persönlichkeitsprofil. Wir nennen das der GP, die Grundrichtungen von der Persönlichkeit. Das ist ein Fragebogen, 28 knackige Fragen. Und die kann ein betreffender Mensch, der sich interessiert dafür, neige ich ein bisschen dazu oder nicht. Oder wenn ich merke, ich gehe immer wieder zurück und schaue, ist der Kochherd abgestellt. Oder habe ich jetzt wirklich alles dabei? Oder ich fahre 3 Stunden zu einem Termin früher ab, dass ich ja den möglichst überpünktlich dort bin. Wenn ich so ein bisschen den Verdacht habe, dann lohnt es sich vielleicht einmal so ein Profil auszufüllen bei irgendeinem IP-Berater oder bei einer Beraterin auf der Homepage und einmal die 4 Stimmen kennenlernen. Die 4 Stimmen von diesen Grundrichtungen, die eine ist, wir nennen das die Geschäftige, eine ist die Konsequente, Eine ist die freundliche und eine die gemütliche. Und so ein bisschen zum ein Goodie geben, sage ich mal. Bei den Geschäftigen frage ich gerne, wie schnell bist du eigentlich unterwegs? Gibt es jemanden, der schneller ist als du? Vielleicht habt ihr jetzt meinen Lebensstil auch ein bisschen rausgehört. Ich bin da gebüßt worden am Strassenrand. Und bei der konsequenten Grundrichtung frage ich gerne, sag mal, welche Rahmenbedingungen brauchst du, damit du dich sicher weisst in deinem Leben? Mhm. Kennst du deine Rahmenbedingungen? Bei der freundlichen Grundrichtung frage ich gerne, wie gut kannst du Nein sagen? Und bei der gemütlichen, was macht es mit dir, wenn dir jemand Vorschriften macht? Mhm. Und wenn wir da jetzt nur auf die Fragen achten, dann hören wir ja, glaube ich, alle raus, welche Grundrichtung das die ist, die mehr Sicherheit braucht als ein anderer.
7: Mhm.
4: Und wenn der Wert dann wirklich hoch ist, dann zu merken, aha, das ist ein Teil von meinem Wesen, das dürfte dazugehören. Und das brauche ich, und das muss überhaupt nicht eine Kindheitserinnerung sein, nachher mit einem so einem starren Schockerlebnis. Solange es nicht stört, ist alles okay.
7: Dort möchte ich gerade einhängen. Mhm. Also, es gibt ja ganz viele verschiedene Bereiche, wo man jetzt könnte Kontrolle ausüben. Vielleicht kannst du da gerade ein paar Mal aufzählen, ein paar Beispiele geben, wo es eben dann vielleicht sehr auffällig wird.
4: Ich tue mal gerne den Kontrollstil noch sagen, bevor ich konkret auf Beispiele eingehe. Weil wenn ich so das Kontrollieren lebe, dann haben wir drei Möglichkeiten. Der Einfachheit halber drei Möglichkeiten. Der Kontrollstil leben, wenn sich das so dann wirklich wiederholt und wiederholt und wiederholt in dem konsequenten Anteil oder sogar in einem Schockerlebnis, dass ich das Leben und Leben und Leben, dann finalisiert sich das, es wiederholt sich, die Autobahn im Hirn wird breiter und dann leben wir das einerseits mal in der Selbstkontrolle. Das heisst, das ist eine Strategie, die ich wähle, Selbstkontrolle. Alles, was an Impulsen und an Gefühlen in mir innen ist, das drücke ich ab.
7: Mhm.
4: Weil ich will das perfekte, vielleicht fehlerfreie Bild von mir abgeben. Ich drücke einfach alles ab, ich unterdrücke es. Es gibt eine andere Idee, es gibt die von der Fremdkontrolle.
7: Mhm.
4: Das heisst, durch Manipulieren und Dominieren, das wende ich so an, dass die anderen da machen, wo ich will.
7: Mhm.
4: Also so vielleicht das Familienmotto, wenn wir das kennen von daheim, solange du deine Füße unter meinem Tisch hast, gehört da, wo ich da sage, wenn das jemandem bekannt vorkommt, könnte es sein. He? Das heisst, ich muss da aussen alles genau im Fokus haben, damit die machen, damit die meinen Willen durchbringen. Das ist eine Form von Kontrollenleben. Das geht in Beziehungen hinein. Und dann, wenn das vielleicht zu anstrengend ist oder wenn ich merke, das klingt mir das nicht, dann wähle ich den Rückzug.
7: Mhm.
4: Und Rückzug kann tatsächlich eine Form von Kontrolle sein, weil so bin ich ja auch unantastbar. Ich habe niemand merkt, dass ich darunter im Grunde genommen ganz, ganz unsicher bin. Das darf niemand merken, auch vor mir selber. Das braucht den Schutz.
7: Mhm.
4: Und Kontrolle, ich finde Bilder so hilfreich. Kontrolle ist wie ein Schild. Kontrolle ist wie ein Schild, das ich vor die Angst stelle, damit ich nicht in die Hilflosigkeit oder in die Ohnmacht hineingehe oder in das kleine Kind, das sich vielleicht ausgeliefert gefühlt hat, in das Chaos, in das Unübersichtliche.
7: Also es ist eigentlich eine Schutzstrategie,
4: es
7: oder?
4: Ist im Grunde genommen eine Schutzstrategie, ja, eine Schutzstrategie, genau.
7: Haben wir auch schon mal eine Folge darüber gemacht, da kann man sicher auch noch mehr dazu lernen, was das heisst. Schutzstrategie jetzt auch kontrollieren müssen, etwas. Dort haben wir das ganz kurz angesprochen, kann man die sehr gerne nachhören. Also eine Art Schutzstrategie, dass die Angst oder eben die vielleicht auch eine Scham oder eben, dass es peinlich ist oder solche Sachen, dass das nicht passiert oder dass nicht wieder so eine Situation passiert, die man eben vielleicht mal erlebt hat.
4: Mhm.
7: Und darum kontrolliert man es, weil man möchte das ja nicht mehr erleben.
4: Ja, nicht mehr dort. Und das spannend, wie du das jetzt formulierst, würde das nennen wir im GPI bei diesen vier Stimmen, das ist schon wie ein inneres Team. Das Kennenlernen ist wunderbar. Dort reden wir auch von den Sackgassen oder von den Fallen, wo jede Grundrichtung hat. Jede Grundrichtung hat so ein Schild, so ein Kontrollschild. Fällt mir gerade ein, das haben ja Fahrzeuge auch auf der Strasse.
7: Mhm.
4: Spannend. Also jede Grundrichtung hat so ein Kontrollschild vor dieser Sackgasse, wo der Geschäftige nicht in seine Sackgasse, die ihn ausmacht. Das würde zu weit führen, das auszuführen. Und der Konsequent hat tatsächlich die Sackgasse lächerlich sein. Unerwartet ist fast bedrohlich. Chaos, Überblick verlieren.
7: Das geht gar nicht.
4: Und darum braucht es das Kontrollschild vor dieser Angst, dass das dort vorne nicht passiert.
7: Sehr spannend. Also da haben die einen mehr Tendenz, dass sie dort irgendwie reinkommen könnten. Jetzt hast du gesagt, es geht gegen sich selber, also dass man Kontrolle an sich selber ausüben kann. Körper, wie dass man Emotionen lebt, wie das Gefühl vielleicht sind, dass man ja nicht irgendwie zu fest auffallen oder eben vielleicht auch im Essen oder so oder im Körper beherrschen, diese Thematik, oder dass man sich zurückzieht. Wie ist es denn mit Kontrolle sonst auch noch gegen aussen? Jetzt das, was du erzählt hast mit dem Geschäftsmann, das ist eigentlich eine Kontrolle, die er ja noch hat, seinen Mitarbeitern gegenüber.
4: Ja, genau. Und, er dann ja die und das stört ja dann auch. Und dann lohnt sich, das stört ja immer. Da kommt ja die Beratung und sagt, das ist eine Geisel, die zwickt. Die will das gar nicht. Und die Arbeitnehmer, die haben ja überhaupt kein Vertrauen von ihm. Das stört eine Gemeinschaft. Und dort lohnt es sich, eben reinzugucken. Und das mal anzuschauen, zum erkennen, aha, das ist schon ganz weit vorne angelegt. In dieser Kindheitserinnerung.
7: Jetzt bei dieser Person.
4: Person. Also übrigens bei jeder Person, wenn wir mit Kindheitserinnerungen arbeiten. Das sind wirklich Goldnuggets, wo das Kind, das kleine Kind, das Innere in uns eben lohnt
7: Jetzt war das eine Erinnerung. Die Person hat irgendwie plötzlich angefangen zu merken, ich muss jetzt da in eine Beratung kommen. Also, darum ist er ja gekommen. Irgendetwas hat ihn ja angefangen zu stören. Was hat denn dann gestört? Oder was sind Auswirkungen von der Kontrolle, wo man plötzlich vielleicht eben anfängt darunter zu leiden, dass man merkt, man muss da anschauen?
4: Er ist ausbrennt. Er hat nicht mögen. Es hat viel zu viel Kraft gekostet. Und er hat es gemerkt und nicht gewusst, wo ansetzen. Und ja, wenn der Kontrollstil rügelt und wie eine Lawine wird, dann wird das irgendeinmal unhandelbar. Weil die Furcht und die Angst ja dann auch, vielleicht auch zu sagen, ich mag nicht mehr, rausgeklopft werden, zu merken, aha, ich vertraue gar nicht, das braucht Kraft. Und wenn wir den Kontrollstil leben, und die Gefahr hier, der Abgrund ist, wenn das Kontrollschild wegbricht, dann ist ja nachher die wunde Angst da. Die wunde Angst, die mich in die Ohnmacht treibt, eben lächerlich dort stehen, bloßgestellt. Alles müssen aus der Hand geben. Totales Chaos. Ich mag nicht mehr. Ich bin jetzt als kontrollierender Arbeitgeber oder Abteilungsleiter Schachmatt gesetzt. Und das ist Worst Case. Das ist wie eine akute Entmutigung. Wirklich.
7: Also das war jetzt vor allem bei dieser Person so gewesen. Du sagst auch, bei der einen ist es mehr ausgeprägt, dass man eben die Kontrolle dann ausübt, eben weil man Sicherheitsbedürfnis hat und man ja nicht will lächerlich dastehen. Jetzt gibt es ja noch die anderen. Die könnten ja das Gleiche auch haben, dass man möchte irgendwelche Sachen kontrollieren. Oder verstehe ich das jetzt falsch?
4: Also, dass wir ja so, dass alle haben, mehr oder weniger, gell, ist deine Frage.
7: Ja, genau. Was ist denn dort dahinter? Was ist denn das, was man dort vermeiden will? Also, Sicherheit ist ja immer dahinter, habe ich verstanden. Aber was ist denn bei den anderen Menschen vielleicht auch dahinter? Anstatt lächerlich sein.
4: Vielleicht ist ganz eine tiefe Begegnung mit mir selber, die ich noch nicht zugelassen habe. Dort einen, wo es eben ins Menschsein geht und in die oder den Mensch, wo ich tatsächlich bin. Der Anschluss hat die innere Quelle, aha, da innen ist Unsicherheit, da innen sind die Grundgefühle, in dieser Susanne innen, erlaube ich mir das jetzt eigentlich? Oder ist da ständig das Schild davor? Und das ist mehr oder weniger ausgeprägt. Fehlerkultur ist ja auch so ein Thema. In dem Konsequenten ist ja auch so ein bisschen das Perfektionistische drin. Und wenn wir uns selber ausweichen, mehr oder weniger, oder jetzt merken, jetzt kippt das Schild weg, dann ist es ja noch spannend, dass wir sogar noch dann können, wie Abwehrmechanismen, innere, das merken wir gar nicht, dass das passiert, entwickeln. Dass wir nicht in denen kommen. Und zwar kann es eben sein, dass es somatisiert wird. Also, dass ich tatsächlich Panikattacken oder psychosomatische Beschwerden habe, wo niemand herausfindet, was ist es. Es muss nicht so intensiv sein. Es kann sein, dass ich einfach mega verrückt bin und auch nicht aussen geschaut habe. Wegen euch ist das so ein System, all die da aussen. Und da, was du vorhin angesprochen hast, mit Essthematiken, Sportthematiken, was es auch immer gibt, das sind so die Nebenschauplätze in unserem Leben, wo, wenn ich da an der Arbeitsstelle schon nicht im Griff habe, das ist übrigens etwas, was man ganz oft hören bei Menschen, die den Kontrollstil leben, das im Griff haben.
7: Mhm.
4: Wenn ich das Gefühl habe, ob es so ist oder nicht, es entgleitet mir da etwas, dann kreiere ich vielleicht einfach einen Nebenschauplatz. Mhm. Und habe einen rigiden Essplan oder ich mache total Sport, habe einen Sportplan oder ich putze die ganze Zeit oder ich habe einfach meinen kleinen Nebenschauplatz und den habe ich dann im Griff.
7: Mhm.
4: Und das gibt mir auch das Gefühl von Sicherheit.
7: Mhm.
4: Und wenn ich zu Fremdkontrolle neige, in unserer digitalisierten Zeit, und nachher auf die Idee kommen, alle da aussen, alle Likes oder nicht Likes, müssen kontrollieren, die Fremdkontrolle, das entgleitet ja total. Da reagiere ich wieder drauf. He? Vielleicht hänge ich mal an das Digitale ab, habe den Mut, gebe das ab, oder ich mag gar nicht mehr. Oder ich werde eben aggressiv und sage, das ist eh als Pfupp da draussen. Also wir haben dann schon noch so innere Abwehrmechanismen, um immer unser Selbst, wenn wir das Bild haben, ich muss im Griff haben, ich muss da fehlerfrei, wenn ich nicht alles kontrollieren geleitet, das ist einfach so anstrengend.
7: Mhm.
4: Und ich darf und zähle hoffentlich an den Punkt kommen, und das ist bei einigen weiter vor und bei anderen wirklich erst in einem psychischen Kollaps, dann ist das Heilsamste, was passieren kann.
7: Mhm. Also du sagst jetzt ein Kollaps. Gibt es denn nicht schon Anzeichen, wo man vorher kann sagen, jetzt wird es irgendwie vielleicht fast schon zum Zwang?
4: Mhm.
7: Oder? Also wenn man nicht mehr einfach nur kontrolliert oder eben im Griff hat, sondern es nicht mehr planen ist oder eben einfach die gute Strukturierung. Ich meine, jetzt gerade merke jetzt das im Sport, wenn man es sich nicht vornimmt, dann macht man es nicht, oder? Also es ist dann so, es gibt ja dann wie auch einen Unterschied zwischen planen und eben nicht machen, aber andere, die dann sagen, es ist fast schon zwanghaft.
4: Es ist fast schon zwanghaft und vielfach fällt es den anderen auf.
7: Also die anderen sind ein guter Maßstab.
4: Die anderen sind schon ein guter Maßstab und meine eigene, das ist so ein Kennzeichen, die Geiseln, die zwicken, wenn ich nicht anders kann. Die Idee sicher mal, die Grundrichtungen anschauen, um uns kennenzulernen, in eine Kindheitserinnerung gehen, mit jemandem, der so arbeitet, Einpeler. Oder wenn ich das daheim für mich mal selber machen und herausfinden, sag mal, bin ich denn da eigentlich, ich sage jetzt mal, in dem grünen Bereich, wo ich das handle mit dieser Kraft und dieser Sicherheit, die es mir gibt, oder bin ich am Übertreiben, gibt es wieder so eine Idee, mit Kreisen zu arbeiten. Ich liebe das. Und zwar, das kann jeder daheim für sich machen. Das ist eine Visualisierung von, was ist eigentlich da aussen unkontrollierbar schwierig und kann ich denn da jetzt etwas machen oder nicht? Und
7: dann, kannst du da ein Beispiel vielleicht machen?
4: Ja, genau. Nehmen wir gerade den Kontrollkreis. Nehmen ein grosses Blatt Papier vor, mach einen Kreis, mach gerade ein Beispiel, einen grossen Kreis und drinnen noch einen kleinen Kreis.
7: Mhm.
4: Und jetzt du mal alles auf Post-it-Zettel schreiben, einzelne Post-it-Zettel, was da so schwierig ist, was dich drückt, was dir Sorgen macht. Ist der Chefmond gut aufgelegt? Wie ist das Wetter für mein Geburtstagsfest? All das, was drückt, was da oben ist, was du findest, das ist so schwer, schreib es auf.
7: Mhm.
4: Dann schaust du mal auf die Post-its und schaust an, auf was hast du persönlich keinen Einfluss. Und dann tust du die in äußere Kreis legen.
7: Mhm.
4: Und auf die, wo du Einfluss hast, zum Beispiel, wenn mache ich den Feuer oben, dass ich meine Batterien aufladen kann? Wie wähle ich meine Worte? Wie reagiere ich auf einen Blick? All das, was du merkst auf diesen Zettel, auf das habe ich persönlich als Susanne Einfluss. Das tust du in innere Kreis.
7: Mhm.
4: Übrigens gehört unsere Vergangenheit auch da drin und die gehört in äußere Kreis. Also, unsere Vergangenheit ist nun mal, die ist gewesen. Also, Vergangenheit auch in äußere. Und jetzt sind da mal verschiedenste Zettel. im äußeren Kreis, wo wir keinen Einfluss haben. Ich habe keinen Einfluss darauf, ob der Arbeitskollege morgen krank ist oder nicht, oder ob der kommt. Ich habe keinen Einfluss darauf, wie das Wetter ist für mein Geburtstagsfest. Ich habe keinen Einfluss heute darauf, wie meine Vergangenheit war. Die Zettel, die nimmst du raus, die kehrst um und da sagst, das ist nicht in meiner Macht.
7: Mhm.
4: Und einfach mal bewusst loslassen. Und dann mal den inneren Kreis anschauen. Mhm. Ich habe einen Einfluss darauf, wenn das ich für oben mache. Oder irgendeins nehmen, ein einziges lenkt und wir sagen, okay, da tue ich einen kleinen Schritt zur Veränderung machen. Auf das habe ich tatsächlich Einfluss für meinen Krafthaushalt jetzt zum Beispiel, wo auch für den Abteilungsleiter hat können gelten, der eigene Führer. Also da habe ich Einfluss. Und das ist eine wunderbare Übung, um uns entdecken und kennenlernen, hey, wo bin ich denn eigentlich mit meinen Gedanken unterwegs? Also um den äußeren Kreis loszulassen, wo wir schlicht keinen Einfluss haben, und dann in den inneren Kreis vom eigenen Handeln kommen.
7: Ich kann mir jetzt noch vorstellen, dass man, aber, dass das einem nicht so leicht fällt. Weil, in dem, dass man ja darüber nachdenkt, hat man ja das Gefühl, man kann es vielleicht beeinflussen. Kann ich mir vorstellen, oder? Dass man wie so denkt, ach, ja, also, ich hoffe jetzt einfach, das Wetter ist wirklich gut. Ich mache es extra mit dem Wetter, weil ich kann wirklich nichts machen, eigentlich, oder?
4: Ja, okay. Und dann geht es ja wieder um unsere Haltung. Es geht ja um genau diese Fragen. Wo habe ich denn Einfluss? Oder wo habe ich eben kennen? Und wenn ich kennen habe, ja, das ist eine Haltungsfrage.
7: Kann man es dann loslassen?
4: Das Wetter?
7: Ja, wenn man jetzt wie merkt, man will es kontrollieren, aber man kann es nicht kontrollieren. Man weiss es. Aber wie kann man es dann, oder man kann sich einfach sagen, ich habe keinen Einfluss drauf. Aber die Sorge ist ja dann vielleicht gleich noch da. Man will es eigentlich gleich gerne können haben und kontrollieren.
4: Und dann begegne ich mir selber und sage, was habe ich denn bis jetzt gemacht? Also, wenn ich ja den gleich will, an dem festheben, da aussen, dass das jetzt so oder anders zu sein hat oder so. Ah, der kenne ich mal, was mache ich denn da gerade? Ist das, bin ich gerade so ein bisschen im Kontrollieren, in der Fremdkontrolle? Und neige ich dann vielleicht dazu, mich zurückzuziehen und finde, auch Scheissdreck. Also, pardon für das Wort. Einfach, das ist eine Begegnung mit mir selber. Nur schon, das einmal ausformulieren und drauf schauen und merken, was? Aha. Also bis jetzt habe ich gemeint, ich bin zuständig für die Laune von meinem Chef und habe da gemacht. Ich habe am Morgen gefragt, kann er einen Kaffee bringen? Dann bin ich vielleicht im Wahnsinn. Das ist mein Lebensstil auch hochfreundlich. Was mache ich denn da gerade? Natürlich kann ich ihn ermutigen. Nur was ist der Sinn und der Zweck, meine Finalität? Was mache ich da gerade?
7: Ja, man probiert es dann selber zu beeinflussen, oder?
4: Ja,
7: was selber irgendwo, dass es einem vielleicht auch braucht. Oder?
4: Natürlich, so, da sind wir in dieser Grundrichtung. Also ich tue sehr, sehr gerne. Wirklich, es ist eine hochspannende Reise und es spielt die Partnerschaften, es spielt die Beziehung mit Kind und es ist immer die Frage, ja, wenn das jetzt anders macht, ist mir dann gleich noch wohl dabei, geht es mir gut oder verfolge ich da einen Zweck, dass mein Wille geschehe?
7: Jetzt gerade in der Beziehung, dort kann ja Kontrolle auch sehr negativ werden. Oder? Also wenn man probiert, einen Partner zu kontrollieren, da kann ja dann so weit gehen, dass man irgendwie Sachen, Privatsphäre reingeht, Handy kontrolliert und solche Sachen, wo man ja dann viel auch hört. Das hört man mal öppe, wenn man auch so online unterwegs ist oder so.
4: Ja.
7: Das ist ja dann ja nichts Schönes, wenn man wie merkt, der Partner kontrolliert einen.
4: Ja, und das ist wichtig zu verstehen, dass ein Mensch mit der Grundrichtung, also wo jetzt in dem Konsequenten ausgeprägt ist, wo das bei sich entdeckt und merkt, ja, ich habe jetzt halt von dem, dass wir wissen, wenn der sich unsicher fühlt, dann sichert er eben ab. Dann kommt er in das Übertriebene. Es ist nichts anderes als eine privatlogische Not. Von dieser Grundrichtung würde ich auch absichern. Die Falle, die Sackgasse, die Befürchtung, Chaos bricht aus, ich bin lächerlich da aus, ich habe es nicht im Griff, was der oder die macht. Das ist ein Notstand. Und das ist beim Konsequenten auf Orange. Und dann tut der zu seinen Mitteln greifen, absichern und kontrollieren. Das ist alles andere als bös gemeint. Das ist Und das ist wichtig, das auch in einer Partnerschaft zu erkennen. Es ist auch heilsam in einer Partnerschaft, die Grundrichtungen voneinander zu wissen. Und wenn ein Partner jetzt einfach der Sicherheitsmensch ist, die haben übrigens auch viel Wunderbares. Die Gensicherheit, das sind Säulen in unserer Gesellschaft, auf die können wir uns verlassen, die können Geld, Zeit einteilen, die sind pünktlich, das sind kostbare Säulen, wirklich auch in einer Partnerschaft für eine Familie, für die ist geschaut. Also es ist ganz wichtig, dass wir es nicht einseitig machen, weil die Kontrolle, genau, das ist so wichtig, es geht ja darum, grünen, orange, roten Bereich. Und da ist so viel Grünes auch da. Nur wenn der konsequente Mensch in Not kommt, geht er kontrollieren.
7: Wenn die Sicherheit eben fehlt.
4: Wenn die fehlt.
7: Bei dieser Person.
4: Genau.
7: Also probiert man ja eben zu kontrollieren. Aber eigentlich wäre es ja schön, man könnte vertrauen.
4: Ja.
7: Oder?
4: Ja.
7: Irgendwo. Wie kann man denn jetzt als Person, die vielleicht das Bedürfnis mega fest hat und immer wieder irgendwie etwas reinspielt, sei es jetzt aus der Kindheit oder wo auch immer, lernen vertrauen?
4: Sich selber oder dem anderen?
7: Beide.
4: Beide? Sagen wir sind in einer Partnerschaft mit einem konsequenten Partner. Dann ist es wichtig, die Liebessprache voneinander zu kennen. Und ein Mensch, der viel Sicherheit braucht, der will wissen, was gegenüber denkt, was ihm vorgeht. Der fühlt sich bedroht, wenn sich der andere zurückzieht. Bitte lass mich wissen, was du denkst und tu mich nicht mit irgendetwas überraschen, was ich gar nicht will. Mach nicht ein Geburtstagsfest für mich, wenn ich das einfach gar nicht will, wenn ich lieber für mich allein bin. Sonst rührst du mich aus meiner Sicherheitszone raus. Und das ist wichtig, dass wir das einmal von uns selber wissen und auch als Partner oder in einer Partnerschaft voneinander wissen. Das ist nicht gegen mich. Der Mensch, der hat die Grundrichtung, wo er sich die Sicherheit so gibt. Und wenn ich in seiner Liebessprache, wenn ich ihn in das hinein lieben will oder auch mich selber, dann respektiere ich mal das Bedürfnis nach vermehrter Sicherheit.
7: Mhm.
4: Und gebe ihm den Raum und gebe ihm die Zeit und sage ihm, schau Schatz, ich hätte jetzt gerne mit dir einen Kaffee getrunken, ich merke, du bist nicht parat oder es ist für dich nicht gerade stimmig, ich lade den Raum und ich lade die Zeit, ich mache jetzt für mich etwas Schönes und wenn du so weit bist, kommst du auf mich zu.
7: Mhm.
4: Und das auch für uns selber wissen, wenn wir so funktionieren, dass ich das dem Gegenüber sage, schau, ich Sicherheitsskala abfragen, mache jede Beratung, ist mega wichtig. Bei 10 bin ich sicher, bei 0 bin ich unsicher. Man kann ja auch mit sich selber so skalieren oder in einer Partnerschaft.
7: Also du fragst das jetzt in einer Situation oder in der Situation, was denn da sind in einer Beratung? Oder für
4: ja, ich frage mich selber ab, wie sicher bin ich? Wie viel Kraft habe ich im Tank? Zuerst voll null ist leer und ich frage aus vis-à-vis ab in der Beratung oder auch manchmal privat. Ach, ist auch in einer Partnerschaft spannend. Wie sicher fühlst du dich denn gerade?
7: Mhm.
4: Ab in einem 4. Okay, dann weißt du, was du noch brauchst. Dann 5 plus ist eine gebige Basis für Gespräche, dann sind wir über der Mitte, sowieso für herausfordernde Gespräche oder für etwas zusammen machen. Und dann reden wir vom Gleichen, weil sicher könnten wir jetzt, wer weiss, hätten wir da auch wieder nochmal einen Podcast könnten füllen. Was heisst denn schon, ich bin sicher? Und das wenn wir skalieren, ja genau, wenn wir skalieren, wissen wir mal auch 5 plus oder 6 oder 8.
7: Und nachher? Was kommt nachher? Also dann weiss man jetzt vielleicht, okay, man ist nicht ganz so sicher.
4: Mhm.
7: Jetzt könnte man ja, sagen wir mal, das Gegenüber jetzt vielleicht eher sicher ist und die eine Person nicht, dann könnte man ja genau nachher in das hineingehen, dass man dann das Gefühl hat, man ist jetzt verantwortlich, dass die andere Person sich sicher fühlt.
4: Mhm.
7: Dann ist man dann vielleicht dort auch in einer Strategie, die jetzt nicht nur gesund ist, kann ich mir
4: ja
7: vorstellen.
4: Das ist dann nachher der hochfreundliche Mensch, der dann auch für diesen gerne schaut und das für ihn macht. Nur das dürfen wir uns gerade auf die Fahne schreiben. Wir können es nie, der Betreffende kann es am besten für sich selber.
7: Mm.
4: Da dürfen wir eben loslassen. Also da kann ich das in den Kontrollkreis von außen tun. Ich merke, der andere fühlt sich unsicher oder sagt mir sogar, du hast den Kontrollkreis. Ist klar, im Aussen.
7: Ja.
4: Also da darfst du gut für dich schauen. Wenn ich merke, ich habe 4 oder 3 oder 3 bin unsicher, ich fühle mich unsicher, gehört zu innerem Kontrollkreis, was kann ich jetzt tun? Welche Rahmenbedingungen geben mir Sicherheit? Und dann komme ich ins Handeln von mir selber. Und das Spannende ist, dass das dann oft auch im Vis-à-vis wieder Sicherheit gibt. Das ist ja das Miteinander.
7: Vielleicht können wir dort noch ein bisschen vertiefen. Weißt, was kann man denn machen, um die Sicherheit zu gönnen bei sich selber? Was kann einem Sicherheit geben?
4: Das ist,
7: dass man eben nicht in die Kontrolle kommt, um das Wort nochmal aufzunehmen.
4: Das ist ganz, ganz, ganz etwas Subjektives. Also da jetzt allgemein können sagen, was kann man oder was kann der Mensch sich geben für Sicherheit, das ist die Aufgabe von jedem Einzelnen, das herauszufinden.
7: Hast du ein paar Stichworte, wo man kann sagen, hey, da könnte man mal auf die Suche?
4: Ja, die könnte man auf die Suche bei mir selber abfragen. Und die Lebensaufgaben, über die haben wir auch schon geredet, die fünf Lebensaufgaben, auf die Suche. Was passiert in meinem Leben, wenn ich mal alles loslasse? Wenn man wirklich alles entgleitet? Wer oder was ist denn noch da? Wenn wir uns den Hiob vorstellen aus der Bibel, alles verloren.
7: Das ist eine Geschichte, oder? Nach, das ja, Buch, das man findet in der
4: genau,
7: Bibel.
4: Genau, genau. Alles weg. Was gibt mir noch Sicherheit? Ich kann Faktoren hinziehen im Leben, ich kann Geld hinziehen, ich kann das... ich kann ja Geldbesitz hinziehen, ich kann mir ja auch einbilden, ich habe Sicherheit über, ich bin gesund, weil ich sportlich bin und. All diese Lebensstilideen, was ist, wir gehen mal ganz nackt von dieser Welt, was ist denn, einen am Jordan, wenn ich mal gehe, gibt es denn dort auch noch Sicherheit? Und das geht ja die Lebensaufgabe Kosmos rein. Was gibt mir Sicherheit? Und da ist für mich persönlich mein Glaube, als Wort Gottes, als Schöpfer, die Sicherheit, und die ist übernatürlich, und das Heilige Wort sagt genau das. Im Matthäus 6, sorg dich nicht, liebe Susanne, was sollst du essen, was sollst du trinken. Schau, ich ernähre dich, und ich schaue sogar zu den Spatzen, und du bist mir mehr wert als Mensch, als ein Spatz. Also, gib mal den äußeren Kontrollkreis einfach ab. Und wenn wir das im Glauben und im Vertrauen an einen Schöpfer, der es gut mit uns meint, dürfen machen, dann ist das ein Fels. Und auf dem stehe ich. Und wenn dazu kommt, dass der gleichliche Schöpfer, der Vater im Himmel, sagt, schau, und auch der innere Kontrollkreis, dass du kannst eine wohlige Antwort geben, dass du dich selber gern überkommst, dass du an deine Verwundbarkeit hinkommst, dass du dich gerne hast, auch wenn du Fehler machst. Dass du dich gerne hast, auch wenn dein Gesicht im Stall bleibt, wie bei Mose in der Wüste, wo er berufen worden ist. Dort aber führe ich dich als Mensch, damit du erfahren darfst, dass alle Kontrolle im Leben Haschen nach Wind ist. Das ist Heiligung in dieser Wort Gotteskraft. Und wir sind nicht in denen.
7: Jetzt hast du vorhin gesagt, wir können es abgeben. Weißt du, wenn jemand vielleicht gar nichts mit dem Glauben am Hut hat, was heisst denn das, Gott das abgeben?
4: Das heisst, ich habe ja einen Weg keinen Einfluss auf den äußeren Kontrollkreis. Und wenn ich es Gott abgebe, ist es gut aufgehoben.
7: Also wie machen wir das?
4: In einem Gebet. Ich habe ein Modell in der Bibel, die Hanna, und da geht es noch um eine andere Idee von Kontrolle wollen haben. Wir haben ja alle auch unerfüllte Wünsche im Leben.
7: Das ist auch eine Geschichte, die man in der Bibel findet,
4: ja,
7: von dieser Hanna.
4: Von dieser Hanna, deren ist der Mutterleib zugeschlossen gewesen. Die hat kein Kind können haben. Die ist ganz in eine tiefe Not und in eine Scham und in eine Schwere hineingekommen und hat Gott ihr Leid geklagt. Die ist ausgelacht worden von

0: Unvorstellbar
1: eigentlich. Unvorstellbar. Ja. Jegliche Kontrolle abgeben, den Schmerz ausgehalten und ja, das Versprechen an Gott gehalten. Mhm. Und aus dem Samuel ist ein grosser Prophet geworden. Und die Hanna hat ihr Gebet formuliert im 1. Samuel 2, für alle, die das nachlesen. Es ist für mich ein Modell von wirklich allem abgeben, all dem Klagen. Und in dem Gebet tut sie aussprechen, mein Herz freut sich im Herr. Er ist das wahre Heil. Er ist allmächtig. Und als Mensch allein kann ich eh nichts machen.
0: Mhm.
1: Und das ist eine tiefe Form von Vertrauen, die den mutigen Schritt braucht, das einfach mal auszuprobieren.
0: Es ist ermutigend, dass man irgendwo sagen kann, hey, man kann in einem Gebet Gott sagen, was man ja, das Gefühl hat, ich habe Angst davor, das loszulassen oder ich schaffe das nicht oder ich brauche da mehr Sicherheit oder ich kann das wie nicht beeinflussen und das einfach mal Gott herzugeben. Ich würde gerne da neben Vertrauen, aber auch noch die Verantwortung reinnehmen. Weißt du was? Es ist ja nicht nur ein Vertrauen in vielen Sachen. In paar Sachen müssen wir ja auch Verantwortung übernehmen. Mhm. Dort ist ja vielleicht auch noch mal so ein Zwischenteil zwischen der Kontrolle haben oder einfach auch eine Verantwortung übernehmen.
1: Mhm. Wenn ich an Hanna anknüpfen darf, dann übernehme ich in einem klagenden Weinen, in einem mir ganz dem Gott hingeben, ganz viel Verantwortung. Weil vor den Menschen würde ich mir es vielleicht nicht getrauen.
0: Mhm.
1: Weil ich ja genau den Gesichtsverlust gar nicht riskieren will. Dieser Hanna hat man es von weitem scheinbar angesehen, so ist es beschrieben in der Bibel.
0: Mhm.
1: Und vor dem Gott kann ich das, die Verantwortung übernehmen, mir einfach ganz aufrichtig in allem Klagen zu begegnen, mir selber nichts vorzumachen. Und das ist die höchste Form von Selbstverantwortung.
0: Also doch auch eine Verantwortung in dem, dass man vor Gott kommt. So.
1: Ja, er sieht uns einen Weg.
0: Mhm.
1: Also wir können ihm schon etwas vortänzeln. Er sieht unser Herz und das ist der grösste Trost. Und das ist das, was ja im Glauben, in einem reifen Glauben sich auflösen darf. Genau das, der Kontrollstil darf sich auflösen. Weil ein Glaube, der wirklich vertraut, wie bei einer Hanna, Ohnmacht aushaltet. Der Glaube gibt uns die Kraft, vor dieser Ohnmacht nicht das Schild in jedem Fall zu, das ist ein Üben. Das haben wir. Ich denke nicht, dass das irgendjemand von uns einfach kann. Das ist ein Üben, auch in dem Betten, dass ich den Kraftaufwand von dem Schild, von dieser Angst, ohnmächtig zu werden, dass ich es einfach wage und sage, ich darf mich hilflos fühlen, ich darf unvollkommen sein. Das hat übrigens der Alfred Adler auch gesagt. Das ist der Zaubertrank, wie bei Asterix und Obelix der Zaubertrank ist, wo sich der Kontrollstil auflösen kann. Mut zur Unvollkommenheit und gelebtes Gemeinschaftsgefühl. Und wenn einer anfängt und sich fehlerhaft zeigt, weil er es ist und sich wegen dem nicht ablehnt, dann übernimmt er ganz, ganz viel Selbstverantwortung und lässt den anderen ein und sagt, das und das. Und dann können wir vielleicht sogar zusammen auch darüber lachen, dass wir ja Gott sei Dank Menschen sind und Fehler machen. Es ist ein Grundrecht, das wir haben. Und schon lachen zwei. Und schon ist das Gemeinschaftsgefühl viel, viel wohliger. Und das ist nochmal im Wort Gottes so beschrieben als ein Leib sein. Und das hat der Adler verstanden als tiefer Psychologe. Und das fasziniert mich unermesslich, dass er als tiefer Psychologe weiss, dass Gemeinschaftsgefühl in der Selbstverantwortung vom Mensch sein und nicht wollen Gott spielen. Und nicht wollen durch Kontrolle sogar Gott noch kontrollieren, sondern in dem, das Angesicht im Staub haben. Die Ohnmacht ist eine Einladung, endlich Mensch zu werden. Und Gott lässt Gott sein, in seiner Autonomie wie eine Hanna. Und dann zu wissen, im Verbund mit einem anderen Mensch, der an den Gott glaubt, wir sind zusammen ein Leib. Und das ist im Wort so beschrieben, wir sind zusammen ein Leib. Der eine ist so, der andere ist der Fuß, das ist die Nase, der dritte Bauch. Und keiner kann zum anderen sagen.
0: Also alle Menschen.
1: Alle so. Menschen, ja.
0: Mhm. Mhm.
1: Wir brauchen einander in dieser Andersartigkeit. Und das Gemeinschaftsgefühl miteinander leben, das ist nicht nur noch Alfred Adler heilig. Heiligung oder Heilwerdung, sondern das ist total so in der Schrift. Das ist Heiligung in dieser Wort. Wir dürfen ohnmächtig sein. Mhm. Das Gefühl dazu haben wir nicht gern.
0: Also, jemand, der jetzt, wo

0: wirklich gemerkt, hey, da ist viel Kontrolle in meinem Leben, in irgendeiner Form vielleicht, weil da eine gewisse Unsicherheit rum ist. Was wirst du für einen Satz sagen, wo jetzt vielleicht so die Person gerade mitnehmen kann, wenn sie die Folge gehört hat?
1: Ich lasse mich ein, vor einem Spiegel zu stehen, stand vor einem Spiegel, schaue dir in die Augen, schaue dich an, wirklich bewusst im Spiegel und sage dir in voller Selbstverantwortung, ich gestalte mein Leben.
0: Das wäre ein Satz gewesen. Das ist super. Danke dir vielmals. Ich mache da gerade den Punkt. Und ja, ich danke dir vielmals für die spannende Folge über das Thema Kontrolle. Und weil ich gleich auch ein bisschen muss Kontrolle behalten über die Zeit, sagen wir da jetzt, ist Schluss von dieser Folge. Danke dir vielmals, Susanne.
1: Danke dir von Herzen, Tabea.
2: Ich bin ja gespannt, in welcher Grundausrichtung du dich gefunden hast. Könnte es sein, dass es der Konsequente ist, dass diese Person einfach mehr Sicherheit braucht und damit so einen wichtigen Beitrag für unsere Gesellschaft liefert? Das tut doch auch gut zu hören, nicht? Aber auch, dass die Menschheit nicht perfekt ist und wir dürfen Fehler machen und wir sogar ein Recht haben darauf. Vielleicht kann man das ja mal ein bisschen mitnehmen in den Gedanken und auch ein bisschen gnädig sein mit sich in der nächsten Zeit und vielleicht auch mit anderen. Also ich bin gespannt, was die Folge bei dir ausgelöst hat. Schreib es uns doch über einen Link in den Shownotes. Und dort hast du auch noch die Möglichkeit zum Spenden, weil den Podcast gibt es nur dank Spenden. Wir gehören zum Medienhaus ERF Media und wir leben von dem, wo wir dir wert sind. Danke dir viel, viel mal für jeden Franken. Und dann bis zum nächsten Mal.
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1: Die Nachrichten von SRF um 5 Uhr mit Konrad Muschk und diesen Themen. Die internationale Atomenergiebehörde soll wieder Zugang zum Iran erhalten. Das, sagt US-Präsident J.D. Vance, sei einer der Punkte der gemeinsamen Übereinkunft. Auf einer US-Luftwaffenbasis stürzt ein B-52-Bomber ab. Keiner der 8 Insassen überlebt. Und Mitarbeiter der Hilfsorganisation Ärzte ohne Grenzen haben im Tschad sudanesische Flüchtlinge sexuell missbraucht. Das Wetter im Norden ausgedehnte Wolkenfelder, im Westen und Süden sonnig. Höchstwerte zwischen 26 und 30 Grad. Noch ist wenig bekannt über den Inhalt der Vereinbarung, welche die USA und der Iran laut eigenen Angaben am Freitag in Genf unterzeichnen wollen. Ein zentraler Punkt ist das iranische Atomprogramm und die Vorräte des Landes an hoch angereichertem Uran. Dazu hat sich nun US-Vizepräsident J.D. Vance gegenüber dem Sender NBC geäußert. Auf die Frage, ob die Inspektoren der Internationalen Atomenergiebehörde IAEA die iranischen Atomanlagen wieder kontrollieren dürften, sagte Vance: absolut, dies sei sogar ein zentraler Bestandteil der bereits beschlossenen Übereinkunft.
2: Yes, absolutely. That's in fact one of the core parts of the agreement is that the IAEA and the United States are going to help Iran destroy the highly enriched stockpile, and that's something that's spelled out very clearly in the MOU.
1: In der Vereinbarung stehe auch, dass die USA gemeinsam mit der IAEA dem Iran dabei helfen werden, seine Vorräte an hoch angereichertem Uran zu vernichten. Ein vorläufiges Dokument sei bereits von den USA und dem Iran unterzeichnet worden, sagte US-Präsident Donald Trump während Gesprächen mit dem französischen Präsidenten Emmanuel Macron am G7-Gipfel in Evian. Bundespräsident Guy Parmelin hat die Vereinbarung zwischen den USA und dem Iran für eine Waffenruhe begrüßt. Er lobte bei einem Auftritt in Genf die Arbeit der Vermittler. Neben Pakistan und Katar habe sich auch die Schweiz intensiv dafür eingesetzt, dass die Konfliktparteien eine Lösung finden.
3: La Suisse s'est engagée fortement avec les autres facilitateurs, c'est-à-dire le Pakistan et le Qatar, pour amener les belligérants à trouver une solution. Et c'est ce protocole d'accord, il s'agit d'un protocole d'accord, d'après les tout derniers renseignements que j'ai, qui devrait être signé à la fin de cette semaine.
1: Er gehe davon aus, dass die Vereinbarung Ende Woche in Genf unterzeichnet werde. Zudem betonte Parmelin, dass die Schweiz auch bei der Umsetzung der Vereinbarung eine Rolle spielen könnte. Auch einen Tag nach der Bekanntgabe einer Einigung über die Waffenruhe zwischen den USA und dem Iran gehen die Kämpfe im Süden des Libanon weiter, allerdings mit verminderter Intensität. So wurde laut staatlichen libanesischen Medien eine Person bei einem israelischen Drohnenangriff getötet. Die mit dem Iran verbündete Hisbollah-Miliz erklärte am Abend, sie habe mit Drohnen und Raketen israelische Militärfahrzeuge beschossen, die weiter in den Süden Libanons hätten vordringen wollen. Israel bestätigte, man habe die Raketen abgefangen. Zuvor hatte Israels Regierungschef Benjamin Netanyahu sich erstmals zur Übereinkunft zwischen den USA und dem Iran geäußert und erklärt, Israel werde weiter gegen Irans Verbündete kämpfen und so lange wie nötig im Südlibanon bleiben. Auf einer US-Luftwaffenbasis im Bundesstaat Kalifornien ist ein B-52-Bomber der US-Luftwaffe kurz nach dem Start abgestürzt. Das teilte die Edwards Air Force Base mit. Von den 8 Besatzungsmitgliedern habe niemand überlebt. Es habe sich um einen routinemäßigen Testflug gehandelt. Der 8-strahlige Langstreckenbomber B-52 ist eines der ältesten Flugzeuge der US-Armee. Es wurde 1955 erstmals in Dienst gestellt und bildet bis heute das Rückgrat der Bomberflotte der USA. Die Hilfsorganisation Ärzte ohne Grenzen hat 18 Angestellte entlassen wegen sexuellen Missbrauchs von Flüchtlingen. In einem Bericht hat die Hilfsorganisation insgesamt 59 Fälle dokumentiert, die sich seit 2024 im Tschad an der Grenze zum Sudan ereignet haben sollen. Dabei wurden teils minderjährige Mädchen zu Sex gezwungen, oft im Tausch für Lebensmittel oder Arbeitsplätze. Ärzte ohne Grenzen spricht von einem schweren Vertrauensmissbrauch und äußerte sein Bedauern über die Vorfälle. Im Sudan herrscht seit 3 Jahren Bürgerkrieg. Viele der rund 12 Millionen Vertriebenen haben im benachbarten Tschad Zuflucht gefunden. Dann zur Fußballweltmeisterschaft. Dort endeten die letzten 3 Partien mit einem Unentschieden. Saudi-Arabien und Uruguay spielten 1:1. Ebenso trennten sich Belgien und Ägypten 1:1. Und zuvor hatte Europameister Spanien in seinem ersten Spiel gegen Kap Verde unentschieden gespielt, 0:0. Das Wetter. Heute wechseln sich Sonne und Wolkenfelder ab. Am Nachmittag gehen in Graubünden und im Tessin einzelne Schauer nieder. Die Temperaturen steigen auf 26 bis 30 Grad. Das waren Nachrichten von Radio SRF, verantwortlich Konrad Muschk.
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1: Wir kommen eigentlich noch aus dem Traumland, haben vielleicht noch ein paar Träume, die wir letzte Nacht gewälzt haben. Und wenn ich so über das Träumen nachdenke, dann kommen mir auch Traum-Sommerferien in Sinn. Zum Beispiel irgendjemand am Meer für mich, mit feinem Essen und auch heissen Temperaturen.
2: Ja, das klingt eigentlich sehr passend so für Sommerferien. Aber ich muss ehrlich gesagt sagen, mich zieht es dann ein bisschen mehr in den Norden, wo es doch ein bisschen kühler ist. Weil so zu heiss, das habe ich dann doch nicht so gerne. Oh,
1: für mich braucht es eben, dass es richtig heiss ist, dass ich dann mich auch will abkühlen ins Meer. Oder? Und das ist ja dann eben eine super Kombi, finde ich.
2: Ja, okay, das macht Sinn, ja.
1: Griechenland gehört ja auch zu diesen Destinationen, wo auch jedes Jahr sehr beliebt ist. Und dieses Jahr startet dort ein Projekt, das allen Ferientouristen entgegenkommen soll. Mit dazu gerade in ein paar wenigen Minuten, etwa um Viertel ab im Studio.
2: Dann Schlalbrecht.
1: Und Tobias Kobel, guten Tag.
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0: 30. 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Das ist der 16. Juni mit Live-Channel. Und so in einem guten Monat, da starten die vielen Kantonen die Sommerferien. Ich nehme an, die meisten die haben da schon irgendetwas geplant, buchen dafür. Und vielleicht gibt es aber noch ein paar Unentschlossene. Und wie wäre es da mit einem Trip vielleicht jetzt nach Griechenland?
1: Ja, lohnt sich sicher, um da genau eine Sonnencreme einzupacken. Mhm. Oder am besten vielleicht sogar einen Ventilator. Griechenland wird super heiß im Sommer. Dann kann es dann gut mal so 35 bis 40 Grad geben. Dafür ist es dann auch im Wasser, dann im Meer wiederum angenehm warm, so um die 25 bis 27 Grad.
0: Und es soll sogar noch mehr Platz geben an den Stränden. Also Griechenland hat nämlich ein Projekt Natura 2000 bei sich im Land ausgeweitet. Das ist ein Projekt, das Strände und Küstengebiete besonders gut schützen möchte. Was heisst jetzt das konkret?
1: Das heisst, dass es an diesen geschützten Stränden keinen Liegestuhl oder Sonnenschirm gibt, wo man mieten kann. Es hat auch keine Bar und es sind alle Holzkonstruktionen verboten. Es ist also eigentlich alles einfach ein bisschen urchiger und es hat so auch weniger Touristen an diesen geschützten Stränden.
0: Man will also einen Massentourismus den Riegel schieben und all diesen Hotels, die sich da möchten, ausweiten möchten. Und wie viele Strände gibt es denn jetzt da, die eben da mitmachen?
1: Mittlerweile sind es 251 Strände, die geschützt sind. Das Jahr sind 13 neue dazugekommen. Alles in allem gibt es über 400 Schutzgebiete Griechenland, die zu diesem Projekt gehören.
0: Wow.
1: Gebiete, wo man auch bestimmte Tierarten oder Pflanzen möchte schützen. Mhm.
0: Jetzt aber gerade bei diesen Stränden Griechenland, da hat es ja auch Einheimische gegeben, die immer mal wieder demonstriert haben in den letzten Jahren, weil man ihnen so quasi den Strand wegnimmt, also Touristen den wegnehmen. Ist das jetzt irgendwie eine Art Reaktion darauf?
1: Ja, indirekt ja. Das Projekt Natura 2000 ist ein Projekt, das in ganz Europa umgesetzt wird. Mhm. Es ist breiter abgestützt. Das Resultat daraus heraus, das gefällt der Bevölkerung aber sicher. Es hilft, dass die Strände nicht mehr überfüllt sind und eben auch nicht mehr privatisiert. Und darum wirkt das Projekt da auch dagegen.
0: Also so, dass es dann am Schluss wieder mehr Strände gibt, wo man sein eigenes Tüchli mitnehmen muss und dafür ein bisschen weniger Massentourismus antrifft.
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0: Dave Barnes in der Uhr mit Good am Dienstagmorgen, 16. Juni.
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0: Es gibt immer mehr Wolken heute und am Nachmittag. Kann es in den Alpen dann auch noch ein bisschen Regen geben? Sonst ist es recht sonnig freundlich. Die Temperatur ist zwischen 26 und 29 Grad.
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0: So, jetzt ist das aber aus. Denk doch an all die armen Kinder in Afrika, die kein Essen haben. So, ein Spruch hast du vielleicht auch mal gehört, als Kind, oder?
2: Ja, es tut einem ja irgendwie leid. Und doch, trotzdem ist man dann da gesessen, hat wirklich nicht mehr mögen essen. Mm. Und der Bauch wäre fast geplatzt.
0: Mm. Wir kennen so Diskussionen, aber wer hat denn jetzt mehr Recht? In ein paar Minuten hören wir da noch ein paar Gedanken dazu aus dem Leben.
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0: Real Deal Jessica Blake. 18 Minuten noch, dann ist es 7.
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0: Mit dem Michael Kempf.
2: Vor kurzem habe ich gesehen, dass eine Kollegin von mir auf Social Media einen Link gepostet hat, wo man für einen Kollegen von ihr kann spenden kann. Er ist Ukrainer und er ist im Krieg. Wenn ich mal ein paar Tage keine News höre oder lese, dann vergesse ich so schnell, dass es an anderen Ecken auf der Welt sehr düster ist. Und wenn ich dann so Posts sehe oder so Nachrichten höre, dann merke ich irgendwie, ich weiss gar nicht recht, wie ich mich dazu verhalten soll. Krieg, das ist etwas, das kann ich mir nicht vorstellen. Und noch viel weniger weiss ich, wie es ist, wenn man als Soldat an der Front steht, wenn man sich von der Familie verabschiedet und in einen Zug oder ein Auto steigt und nicht weiss, ob man jemals wieder zurückkommt. Wenn man mit einem Gewehr neben sich schläft und jeden Moment muss damit rechnen, dass es knallt und ja, und dann nichts mehr. Und ich? Ich beschwere mich darüber, dass es schon wieder zu heiss ist für meinen Geschmack oder dass ich gerne eine Woche mehr Ferien hätte oder dass der Pizzalieferant mir aus Versehen den falschen Belag drauf getan hat. Ich habe kein schlechtes Gewissen, um meine kleinen Luxusprobleme zu beklagen. Und manchmal ist es genau das, was mir ein schlechtes Gewissen macht. Dass ich meine Luxusprobleme beklage, ohne ein schlechtes Gewissen. Es gibt Menschen auf dieser Welt, die haben richtige Probleme. Und gleichzeitig ist es ja auch irgendwie nicht korrekt, wenn man Probleme und Probleme miteinander vergleicht und gegeneinander ausspielt. Fazit vom heutigen aus dem Leben. Naja, es gibt kein wirkliches. So geht es mir einfach manchmal, wenn ich probiere, mich am Weltschmerz zu stillen. Irgendwie geht es mir näher und irgendwie habe ich das Gefühl, es betrifft mich doch so wenig. Und ich habe jetzt kein gutes Wort oder gute Lösungsstrategie dafür. Aber vielleicht geht es ja am einen oder anderen von euch auch so. Und denen will ich sagen, ihr seid nicht allein mit diesen Fragen und Luxus-Herausforderungen. Unsere Welt, die ist manchmal einfach zu kompliziert für uns. 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

0: Es ist 7 Uhr.
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2: Die Nachrichten von SRF um 7 mit Simon Rechle, das sind die Schwerpunkte. Nicht ganz so schnell, das ist die Botschaft des Nationalrats an den Bundesrat in Sachen möglicher neuer Atomkraftwerke. Und der Iran sei bereit, sein hochangereichertes Uran zu vernichten, das sagen die USA vor den geplanten Unterzeichnung einer Vereinbarung mit dem Iran. Das Wetter im Norden recht bewölkt, im Westen und Süden sonnig, dazu gibt es zwischen 26 und 30 Grad. Soll es in der Schweiz künftig doch wieder neue Atomkraftwerke geben? Der Nationalrat tritt in dieser Diskussion auf die Bremse. Der Bundesrat soll zuerst aufzeigen, wie man ein AKW finanzieren könnte. Erst dann will der Nationalrat entscheiden, ob das Neubauverbot aufgehoben werden soll. Genau das wollte der Bundesrat mit seinem Gegenvorschlag zur sogenannten Blackout-Initiative. Diesen soll er nun nochmal überarbeiten, findet der Nationalrat. Inlandredaktorin Livia Mittendorp.
3: Im Nationalrat hat sich ein Antrag aus Reihen der Mitte durchgesetzt, zu dem auch die Ratslinke ja sagte. Der Bundesrat soll einen neuen Gegenvorschlag ausarbeiten, der auch aufzeigt, was die finanziellen Folgen eines neuen AKWs wären. Energieminister Albert Rösti muss also nochmal über die Bücher. Er sagt, die Kosten ohne konkretes Projekt aufzuzeigen sei schwierig.
4: Ich gehe davon aus, wir müssen quasi hypothetisch aufzeigen, wie könnte ein Neubauprojekt aussehen, was kostet das, wie müsste man das allenfalls auch unterstützen staatlich. Das ist sehr hypothetisch, sollte man eigentlich in einem späteren Schritt machen, gestützt auf ein konkretes Projekt.
3: Doch eine knappe Mehrheit im Nationalrat folgte dieser Argumentation nicht. Für sie war klar, die finanziellen Folgen eines neuen AKWs müssten zuerst auf dem Tisch sein, bevor über das AKW-Neubauverbot entschieden wird. Heute nun entscheidet noch der Ständerat über die Frage, ob es eine Zusatzschlaufe geben soll in der AKW-Diskussion.
2: Jetzt in den Nahen Osten. Es ist weiter nicht klar, was genau in der Vereinbarung zwischen dem Iran und den USA steht. Und es gibt Widersprüche dazu. Dominik Brandt.
5: US-Vizepräsident J.D. Vance sagt in einem Interview, der Iran sei bereit, sein hoch angereichertes Uran zu vernichten. Der Iran hat das bisher allerdings ausgeschlossen. Uran wird benötigt, um Atomwaffen herzustellen. Vance äußerte sich auch zur Straße von Hormus. Der Iran werde künftig keine Gebühren mehr erheben. Auch hier gibt es Widersprüche. Vom Iran hieß es, Schiffe müssten eine Gebühr zahlen, sobald die Handelsroute wieder offen ist. Der Plan ist weiterhin, dass die Vereinbarung zwischen dem Iran und den USA am Freitag in Genf unterzeichnet werden soll. Teil davon soll auch eine Waffenruhe zwischen Israel und der Hisbollah sein. Der israelische Regierungschef Benjamin Netanyahu sagte aber, dass der Kampf noch nicht vorbei sei. Israels Armee werde im Süden Libanons bleiben, und zwar so lange wie nötig. Sie werde sich dort gegen Angriffe wehren. Zum Verhältnis zu US-Präsident sagte Netanyahu, sie seien zwar Partner, manchmal aber nicht einer Meinung.
2: Fluggäste erhalten in der EU mehr Rechte. Ein Thema dabei, wie Airlines über die Flugpreise informieren. Das muss künftig übersichtlich sein. Zum Beispiel muss der Preis immer schon mit Handgepäck angezeigt werden, sodass der Flugpreis während der Buchung nicht wegen des Handgepäcks steigt. Ein anderes Beispiel: Familien dürfen in Zukunft Sitzplätze nebeneinander reservieren, ohne dafür zu bezahlen. Die Regeln müssen noch offiziell bestätigt werden, das gilt aber als Formsache. Die EU-Änderungen gelten dann auch für die Schweiz. In Ungarn kann der neue Regierungschef Peter Macar ein Wahlversprechen umsetzen. Und zwar gibt es in Ungarn künftig eine Amtszeitbeschränkung für Regierungschefs von 8 Jahren. Das Parlament hat für diese Verfassungsänderung gestimmt. Damit ist klar, dass der abgewählte Viktor Orban nicht wieder Regierungschef werden kann, weil er bereits 16 Jahre an der Macht war. jetzt noch zur Fußball-WM. Dort hat es seit dem Abend gleich 4 Unentschieden gegeben. Ein 2:2 zwischen dem Iran und Neuseeland, ein 1:1 zwischen Saudi-Arabien und Uruguay, ein 1:1 zwischen Belgien und Ägypten und ein 0:0 zwischen Spanien und Kapverde. Jetzt zu den Börsendaten von SIX. Der Dow Jones Index in New York hat 0,9% gewonnen. Der Nikkei Index in Tokio steigt um 0,4%. Der Euro wird zu 92,12 Rappen gehandelt und der Dollar kostet 79,56 Rappen. Das waren Nachrichten von Radio SRF. Verantwortlich war Jan Krüebler.
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0: Einen kurzen Moment nicht recht aufpasst und schon hast du den Fuß vertrampt. Vielleicht sogar gebrochen und du brauchst Stöcke. Und das allenfalls noch für mehrere Wochen.
6: Ja, das tut weh. Ah. Und da gibt es ja dann auch noch ganz neue Herausforderungen, die da auf einem zukommen.
0: Ja.
6: Stegen laufen ist wirklich ein grosses Hindernis. Oder wenn man etwas will, vom einen ins andere Zimmer tragen und die Hände an den Stöcken sind.
0: Ja, und dann ist man froh, wenn man weiss, dass das auch nur vorübergehend ist mit diesen Stöcken. Mhm. Oder? Aber was, wenn das das neue Normal ist? Dann ist man froh, wenn möglichst viele mitdenken, dass so die eigenen Handicap ein bisschen mehr Handy werden.
6: Also, dass man sie ein bisschen besser kann irgendwie bewältigen.
0: Genau.
6: Wie es da um unseren Inklusion-Index steht in der Schweiz, das haben wir es gerade noch in dieser Stunde im Fokus.
0: Und durch den Morgen begleitet dich Angela Albrecht und Tobias Kobel. Guten Morgen.
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0: gerade einen kleinen Energy Booster, den ich gebraucht. Und ich habe ihn gefunden. Im Falling Faster. Andrew Rip, vielleicht geht es dir ähnlich. Ich hoffe es für dich. Auf jeden Fall ist es 17 Minuten ab der 7.
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0: 4 von 5 Menschen mit Behinderung fühlen sich bei uns in der Schweiz eingeschränkt im Alltag. Zum Beispiel dann, wenn es keinen Lift gibt in einem Restaurant oder wenn sie ganz allein für sich kein Billett für den Zug lösen können. Das sind Zahlen und Erfahrungen aus dem neuesten Inklusionsindex, wo der Dachverband oder die Dachorganisation Pro Infirmis herausgegeben hat.
2: Der Index, den gibt es jetzt zum zweiten Mal. Der erste ist vor 3 Jahren rausgekommen und jetzt letzte Woche eben der zweite. Und jetzt kann man vergleichen mit den älteren Zahlen und schauen, was sich dann in den letzten Jahren verändert hat bei dem Thema.
0: Und wie würdest du das zusammenfassen? Also was ist ein Fazit nach diesen 3 Jahren?
2: Kurz und knapp, Fachpersonen ziehen eher ein enttäuschendes Fazit. Es gibt Lebensbereiche, da hat sich etwas positiv verändert. An den meisten Orten hat es aber nicht wirklich eine Bewegung gegeben.
0: Also komm, wir schauen doch schnell an, also in die Analyse, dass wir das Resultat ein bisschen besser verstehen können. Der Inklusionsindex, der ist in 10 verschiedene Bereiche aufgeteilt, die man dann untersucht hat.
2: Zum Beispiel Politik, Arbeit, Mobilität, Freizeit, Bildung oder Beziehungen. Das sind jetzt mal ein paar Beispiele davon, aber es zeigt auf, man hat diese Bereiche isoliert angeschaut und so dann auch analysiert, ob es dann Verbesserungen gibt in den einzelnen Bereichen. Und eben leider gibt es nur wenige, die sich dann auch wirklich verbessert haben. Da kommen wir dann aber noch ein bisschen später drauf.
0: Aber zuerst mal, welche Bereiche sind denn besonders herausfordernd? Also gibt es da so Spitzenreiter?
2: Ja, die gibt es tatsächlich. Das ist auch unverändert gegenüber dem letzten Index. Bereiche Politik, Arbeit und Mobilität, die schwingen da oben raus. Oh. In der Politik geht es zum Beispiel um Hürden, die es gibt rund um Abstimmungen oder Wahlen. Allein eine Wahl oder eine Abstimmung durchführen ohne Hilfe, das ist nur bedingt möglich und betroffene Personen, die fühlen sich auch nicht wirklich ernst genommen mit ihren Anliegen. Zu wenig Thema also in der Politik.
0: Und bei den anderen Bereichen, Arbeit und Mobilität, also ich nehme an, da geht es auch um Hürden, Schwellen, Hilfestellungen.
2: Ja, die Chance auf einen Job ist für eine Person mit einer Behinderung eher klein. So wird es von betroffenen Personen selber eingeschätzt. Es gibt auch weniger passende Stellen im ersten Arbeitsmarkt. Und beim Thema Mobilität, da geht es klar um Hürden. Zum Beispiel, wenn man will, in einen Zug oder in einen Bus einsteigen. Ganz praktische Hürden in diesem Sinn.
0: Es gibt dann aber doch auch Lebensbereiche, wo es mindestens ein bisschen Fortschritt gegeben hat. Darüber reden wir dann kurz nach dem Halbi.
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0: Scars make better stories. Brandon Hickson, wir haben 7:30.
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0: Heute Dienstag hat es viele Wolken und ein bisschen Regen in der Alp. Am Nachmittag könnte es auch noch geben. Die Temperatur ist 27 Grad.
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0: Im Job, in der ÖV oder in der Politik, das sind die drei Lebensbereiche, wo sich Menschen mit einer Behinderung am meisten ausgrenzt fühlen. Das zeigt der neueste Inklusionsindex von der Dachorganisation Pro Infirmis. Wo gibt es denn auch Bereiche, wo sich etwas verbessert hat in den letzten 3 Jahren? Das nimmt mich jetzt schon noch Wunder.
2: Grundsätzlich kann man sagen, an vielen Orten ein bisschen, aber nie nicht so wirklich richtig. Der Index berichtet 10 Lebensbereiche und in jedem von diesen 10 hat sich im Kleinen etwas da. Das muss und soll auch so sein. Immerhin haben wir auch ein Behindertengleichstellungsgesetz, das einen gewissen Fortschritt vorgibt.
0: Letztes Jahr hat es eine Teilrevision zu dem Gesetz. Und dann gibt es ja auch noch die sogenannte Inklusions- oder Inklusionsinitiative. Und das sind alles Vorstöße, die in eine ähnliche Richtung gehen, oder?
2: Ja, ohne dass wir jetzt in Details gehen. Aber ja, am Schluss ist der Index eine Art Problemanalyse. Und die politischen Vorstöße wären eine mögliche Lösung dazu. Die Inklusionsinitiative die fordert die Gleichstellung und auch mehr Selbstbestimmung. Der Bundesrat der hat einen Gegenvorschlag gemacht, der wird jetzt gerade geprüft. Und da gibt es vermutlich nächstes oder übernächstes Jahr dann auch noch eine Volksabstimmung dazu.
0: Jetzt aber nochmal zurück zu dem Index. Du hast gesagt, es gibt Fortschritte, einfach nur im kleinen Rahmen. Was heisst denn das konkret?
2: Wenn wir jetzt auf die Mobilität schauen, ein Bericht von der SBB zeigt zum Beispiel, dass auf 82% der Bahnstrecken eine selbstständige oder auch eine spontane Reise möglich ist. Die Zahl die ist in den letzten Jahren gestiegen und doch gibt es da noch Luft gegen oben. Bei etwa 500 Bahnhöfen in der Schweiz muss man noch baulich etwas anpassen. Oder dann auch im Bereich Bildung. Dort gibt es einen positiven Effekt, den man beobachten kann, dass es immer mehr Weiterbildungen gibt, die auf die Bedürfnisse angepasst sind. Zum Beispiel mit Kurs in Gebärdensprache.
0: Und gleich, der Grundtenor bleibt eher ernüchternd. Also der Index der zeigt ja auch auf, dass man noch viel mehr müsste unternehmen.
2: Ja, die Schweiz kommt jetzt nicht mit den besten Noten von dem Thema weg, muss man sagen. Spannend ist aber, Zahlen sagen etwas anderes als das Gefühl von der betroffenen Personen selber. Also da gibt es einen klaren Unterschied in diesem Index.
0: Das wollen wir uns gerade noch ein bisschen genauer anschauen, warum denn das so ist, gibt es etwa um 15:45 bei uns.
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0: Der Dienstagmorgen mit Live-Channel, 16. Juni.
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0: Wenn es ums Thema Inklusion von Menschen mit Behinderung geht, dann gibt es nicht gerade die besten Noten für die Schweiz. Der neue Inklusionsindex, der zeigt nämlich klar auf, in vielen Bereichen müssen wir da noch ein bisschen aufholen.
2: Ja, über alles gesehen geht es um Gleichberechtigung, um die Möglichkeit, dass alle Menschen in der Schweiz mit gleich langen Spiessen unterwegs sind. Im Job, in der Freizeit, im ÖV, einfach überall gleichwertig und gleichberechtigt.
0: Spannend ist jetzt aber, am Schluss von dem Inklusionsindex kommt raus, es gibt eine Spannung zwischen den Fakten auf der einen Seite und dem Gefühl der betroffenen Personen auf der anderen Seite. Also Spannung klingt ja spannend, oder?
2: Ja, wenn es Spannung hat, dann knistert es irgendwie so ein bisschen. Und wie gesagt, der Index, der zeigt ganz viel Potenzial auf, wo wir uns als Gesellschaft müssen verbessern. In den letzten 3 Jahren ist nicht so viel vorwärts gegangen in diesem Thema, wenn wir mal auf die Fakten schauen. Wenn wir aber die Betroffenen direkt befragen, dann sieht es ein bisschen anders aus, die Antwort.
0: Also eine positivere Antwort. Also sie sagen nämlich, dass sie finden, dass sich einiges verbessert hat in den letzten Jahren. Also wie kommt es zu dieser Antwort?
2: Es sind fast 40% von allen, die finden, dass sich etwas Positives verändert hat. Es sind nur 20%, die sagen, es ist schlechter geworden. Der Rest ist irgendwo in der Mitte. Es gibt mehrere Erklärungen dazu. Erstens hat man im Index jeden Lebensbereich einzeln angeschaut. Und bei dieser Stichprobe da am Schluss geht es um einen Gesamtüberblick. Kann also sein, dass man über alles gesehen positiver drauf schaut auf das Thema.
0: Und wie sieht es allgemein aus mit dem Thema Inklusion? Also ich habe das Gefühl, dass wir da schon auch sensibler geworden sind in der Schweiz.
2: Das Thema ist auf dem Radar, es wird diskutiert, es ist präsenter als noch vor 3 Jahren. Das kommt auch aus dem Bericht raus und darum kann das ein weiterer Faktor sein, dass Betroffene darum das positivere Gefühl entwickeln, weil wir in der Gesellschaft irgendwie einfach auch mehr darüber reden. Jetzt müssen wir dann aber noch anschauen, dass da jetzt Daten folgen. So tun es dann im Schlussfazit von dem Index.
0: Da können wir ja gespannt sein, was es dann für ein Fazit gibt in etwa 3 Jahren. Dann kommt dann wahrscheinlich wieder ein neuer Inklusionsindex raus.
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0: Es ist 8 Uhr.
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2: Die Nachrichten von SRF um 8 mit Simon Richle. Energieminister Albert Rösti will das Bauverbot für Atomkraftwerke aufheben. Nun soll er aber nochmal über die Bücher, findet der Nationalrat. Und am Freitag wollen der Iran und die USA ein Abkommen unterzeichnen. Es gibt aber noch Widersprüche. Das Wetter im Norden recht bewölkt, im Westen und Süden sonnig. Dazu gibt es zwischen 26 und 30 Grad. Soll es in der Schweiz künftig doch wieder neue Atomkraftwerke geben? Der Nationalrat tritt in dieser Diskussion auf die Bremse. Der Bundesrat soll zuerst aufzeigen, wie man ein AKW finanzieren könnte. Erst dann will der Nationalrat entscheiden, ob das Neubauverbot aufgehoben werden soll. Der Bundesrat wollte das Bauverbot aufheben mit seinem Gegenvorschlag zur sogenannten Blackout-Initiative. Nun verlangt der Nationalrat aber einen neuen Gegenvorschlag. Dazu sagt Energieminister Albert Rösti:
3: Wir brauchen doch ein konkretes Projekt. Wir wollen zuerst die Bevölkerung fragen, ist es möglich, über die Option Kerntechnologie zu sprechen?
2: Albert Rösti kritisiert auch, es gebe ja noch kein konkretes AKW-Projekt. Drum sei es schwierig, die Kosten dafür aufzuzeigen. Eigentlich müsse das erst später gemacht werden, so Albert Rösti. Die Diskussion geht nun im Parlament weiter. Heute entscheidet noch der Ständerat darüber. Und jetzt in den Nahen Osten. Es ist weiter nicht klar, was genau in der Vereinbarung zwischen dem Iran und den USA steht. Und es gibt Widersprüche. Dominik Brandt mit einer Übersicht.
4: US-Vizepräsident J.D. Vance sagt in einem Interview, der Iran sei bereit, sein hoch angereichertes Uran zu vernichten. Der Iran hat das bisher allerdings ausgeschlossen. Uran wird benötigt, um Atomwaffen herzustellen. Vance äußerte sich auch zur Straße von Hormus. Der Iran werde künftig keine Gebühren mehr erheben. Auch hier gibt es Widersprüche. Vom Iran hieß es, Schiffe müssten eine Gebühr zahlen, sobald die Handelsroute wieder offen ist. Der Plan ist weiterhin, dass die Vereinbarung zwischen dem Iran und den USA am Freitag in Genf unterzeichnet werden soll. Teil davon soll auch eine Waffenruhe zwischen Israel und der Hisbollah sein. Der israelische Regierungschef Benjamin Netanyahu sagte aber, dass der Kampf noch nicht vorbei sei. Israels Armee werde im Süden Libanons bleiben, und zwar so lange wie nötig. Sie werde sich dort gegen Angriffe wehren. Zum Verhältnis zu US-Präsident sagte Netanyahu, sie seien zwar Partner, manchmal aber nicht einer Meinung.
2: Ein enger Verbündeter Russlands ruft zum Frieden mit der Ukraine auf. Der belarussische Präsident Alexander Lukaschenko sagt, Russland und die Ukraine müssten Kompromisse eingehen, um den Krieg zu beenden. Es sei klar, dass ein Sieg auf dem Schlachtfeld für beide Seiten unrealistisch sei, so Lukaschenko in einem Interview mit einem arabischen Sender. 2022 startete ein Teil des russischen Angriffs gegen die Ukraine noch von Belarus aus. Der Ukraine-Krieg ist heute auch Thema am G7-Gipfel in Evian. Bundespräsident Guy Parmelin schrieb nach einem Treffen mit dem ukrainischen Präsidenten Volodymyr Zelensky, die Schweiz unterstütze alle diplomatischen Bemühungen zur Beendigung des Krieges gegen die Ukraine und die Schweiz sei bereit, ein Treffen auf hoher Ebene durchzuführen. Fluggäste erhalten in der EU mehr Rechte. Ein Thema dabei, wie Airlines über die Flugpreise informieren. Das muss künftig übersichtlich sein. Zum Beispiel muss der Preis immer schon mit Handgepäck angezeigt werden, sodass der Flugpreis während der Buchung nicht wegen des Handgepäcks steigt. Ein anderes Beispiel: Familien dürfen in Zukunft Sitzplätze nebeneinander reservieren, ohne dafür zu bezahlen. Die Regeln müssten noch offiziell bestätigt werden, das gilt aber als Formsache. Die Änderungen gelten auch für die Schweiz. Und nun zur Fußball-WM. Da hat es seit dem Abend gleich 4 Unentschieden gegeben. Ein 2:2 zwischen dem Iran und Neuseeland, ein 1:1 zwischen Saudi-Arabien und Uruguay, ein 1:1 zwischen Belgien und Ägypten und ein 0:0 zwischen Spanien und Kap Verde. Die Börsendaten von SIX jetzt. Der Dow Jones Index in New York hat 0,9% gewonnen. Der Nikkei Index in Tokio steigt um 0,2%. Der Euro wird zu 92,09 gehandelt und der Dollar kostet 79,56. Das waren Nachrichten von Radio SRF. Verantwortlich war Jan Grüebler.
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0: An der Strand Griechenland gäbe es ab diesem Jahr weniger Liegestühle und Sonnenschirme, die man mieten kann. Von dem haben wir es heute Morgen schon gehabt, haben wir schon berichtet. Heisst es also weniger oder mehr, beziehungsweise wieder mehr schleppen. Zum Badtüchli und einem Bikini kommt dann eben auch noch der Sonnenschirm, eine Liegematte und alle Getränke, die man möchte, trinken an diesem Tag dazu. Weil Bars gibt es an den Stränden dann auch wieder ein bisschen weniger.
5: Ja, dafür kann man wieder überall am ganzen Strand liegen. Man muss nicht irgendwie 20 Franken oder mehr zahlen für irgendwie 2 Quadratmeter am Strand.
0: 20 ist noch günstiger, ja. Oder? Also ich bin mir sicher, da gibt es 2 Lager, was man jetzt toller findet, oder? Mhm. Wie ist das bei euch? Sind ihr mehr so Team Sonnenschirm mieten und Liegestuhl oder das Tüchli irgendwo an einem unberührten Strand in Sand rühren?
5: Schickt uns doch ein WhatsApp mit eurer Wahl, was ihr da präferiert, auf 078 410 1945. Stichwort Sand, Strand oder Liegestuhl.
0: Je nachdem, zu wem ihr oder zu welchem ihr euch zählt. 078 410 1945. Sind wir aber gespannt, was da rauskommt. He? Im Studio Angela Albrecht und Tobias Kobel. Schönen guten Morgen. Und das sind Anchor und Braille mit Tessert.

0: Guten Morgen, 16 Minuten ab der 8. 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
0: In der 2 Minuten Bibel lesen wir heute im 1. Johannes 5, Vers 18. Und dazu gibt es ein paar Gedanken von der Lorena Marti und Pascal Götz.
2: Wer ein Kind Gottes ist, der sündigt nicht. Das wissen wir. Und wir wissen auch, dass Gott seine Kinder bewahrt, damit der Satan sie nicht zu Fall bringt.
3: Das ist so typisch Johannes, einfach schwarz-weiß, zackvoll reingehauen. Wenn du zu Gott gehörst, dann lebst du so, wie es Gott gut findet. Du lebst so, wie Jesus gelebt hat. Und wenn dein Leben etwas anderes zeigt, wenn eben die Sünde, also wenn du nicht aus dem Guten heraus lebst, dann gehörst du einfach nicht zu Gott. Und das finde ich schon sehr krass. Und in der Bibel steht natürlich auch noch viel anders. Aber so das manchmal auch einfach so sitzen zu lassen und zu sagen, ja voll, es geht wirklich um viel, wenn es darum geht, wie gestalte ich mein Leben.
4: Mhm. Also nehmen wir das ernst und halten wir das einfach aus, dass gewisse Texte ja also fast schwarz-weiß sind oder eben Licht und Dunkel. Ja, auch wenn er wie sagt, sündigen nicht. Ja, was ist denn Sünde? Und ich glaube, Sünde ist immer dort, wo wir gegen Gott rebellieren, wo wir selber machen wollen, was wir wollen, oder wo wir Gott wie nicht auf den Thron setzen. Und ja, überall dort, wo wir nicht lieben. Wo, es gibt so einen Spruch, wo es wie, wenn du Menschen über den Weg läufst, kannst du sagen, oh Achtung, das Ebenbild Gottes kommt dir entgegen. Und es ist wie so, hey, bist du dir bewusst, ja, wer die Nächsten ist und dass der Jesus genauso liebt wie dich.
3: Ich finde es auch noch schön, dass es am Schluss da auch nicht drin ist. Es geht jetzt um deine Anstrengung und du musst einfach dich doppelt so fest anstrengen, sondern Johannes sagt, Gott wird dich bewahren vor allem, wo dir irgendwo im Leben an Bösem kann begegnen, in dir und außerhalb von dir.
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0: Jonathan McReynolds, I love you, een minuut over 8:30.
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0: Es gibt ein bisschen Sonne und viel Wolken heute und in den Alpen kann es noch ein bisschen regnen am Nachmittag. Die Temperatur ist um 27 Grad.
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0: Letztens ist mir in der Stadt Zürich eine Frau auf der Straße begegnet, die so ein Stofftier um den Hals gedreht hat. Also so eine Art Aff oder vielleicht auch ein Faultier. Ich weiss nicht mehr ganz genau, was es war. Schon speziell.
2: Ja, schon speziell. Also ja. Ein Kind oder Erwachsene?
0: Nein, eine Frau, wirklich. Also ich habe mich dann gefragt, was es echt mit dem auf sich hat. Ja. Also ist es jetzt einfach ein Accessoire? Findet sie das jetzt einfach toll? So ein bisschen Aff umtragen? Oder braucht sie das vielleicht? Und weißt du was? Mhm. Am nächsten Tag habe ich auf Instagram gesehen, dass es so Gewichtsstofftiere gibt, wo man sich kann um den Hals hängen.
2: Ja, das sind ja so die Therapietiere.
0: Genau. Irgendwie
2: werden ja so Gewichtsstofftiere, die sollen ja auch gut tun. Es gäbe, oder die geben eben dann so ein Gefühl von der Geborgenheit und der Nähe. Heisst.
0: Genau, man kann sie dann so umarmen und heben. Ja. Und es ist so ein bisschen wie eben ein Tierli oder etwas, wo einem um den Hals hängt. Also wirklich speziell. Und ja, also vielleicht hat sie ja das gebraucht, oder?
2: Ja.
0: Und ich habe schon gedacht, ein bisschen schräg. Hat mich daran erinnert, dass man vielleicht nicht so schnell urteilen sollte.
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0: New Day, Danny Gokey, wir haben in 17 Minuten 9.
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0: Schwere Zeiten, die gehören leider einfach auch zum Leben dazu. Ob wir die jetzt wollen oder nicht. Die Frage ist aber, wie gehen wir damit um? Das hat sich auch die deutsche Pop-Rock-Band Good Weather Forecast gefragt und ihre Gedanken in Song verpackt. Suffer Well heisst er. Dodd Albrecht übersetzt Neues.
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0: gehabt und auch auf Gott vertraut, der kann sogar die schwierigen Zeiten meistern und auch daran wachsen.
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0: Und da haben wir uns auch für Well. Good Weather Forecast.

0: Es ist 9 Uhr.
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2: Die Nachrichten von SRF um 9 mit Simon Rechle und mit diesen Themen. Der Nationalrat will, dass der Bundesrat bei der geplanten Aufhebung des AKW-Bauverbots nochmal über die Bücher geht. Was sagt Energieminister Rösti dazu? Und am Freitag wollen der Iran und die USA ein Abkommen unterzeichnen. Es gibt aber noch Widersprüche. Das Wetter im Norden eher grau, im Westen und Süden sonnig und es wird warm. Soll es in der Schweiz künftig doch wieder neue Atomkraftwerke geben? Der Nationalrat tritt in dieser Diskussion auf die Bremse. Der Bundesrat soll zuerst aufzeigen, wie man ein AKW finanzieren könnte. Erst dann will der Nationalrat entscheiden, ob das Neubauverbot aufgehoben werden soll. Der Bundesrat wollte dieses Bauverbot aufheben mit seinem Gegenvorschlag zur sogenannten Blackout-Initiative. Nun verlangt der Nationalrat einen neuen Gegenvorschlag. Dazu sagt Energieminister Albert Rösti:
3: Für mich ist wichtig, dass man überhaupt eingetreten ist und gesagt hat, doch, wir wollen das diskutieren, auch wenn es knapp war. Und jetzt müssen wir diese Finanzfragen noch klären, falls auch ein zweites Mal beim Nationalrat ist bei diesem Stimmenmehrheitsbreit.
2: Albert Rösti kritisiert aber auch, es gäbe ja noch kein konkretes AKW-Projekt. Darum sei es schwierig, die Kosten dafür aufzuzeigen. Eigentlich müsse das erst später gemacht werden, so Rösti. Die Diskussion geht im Parlament weiter. Heute entscheidet der Ständerat darüber. Und jetzt in den Nahen Osten. Es ist weiter nicht klar, was genau in der Vereinbarung zwischen dem Iran und den USA steht. Und es gibt Widersprüche dazu. Die Übersicht von Dominik Brandt.
4: US-Vizepräsident J.D. Vance sagte in einem Interview, der Iran sei bereit, sein hoch angereichertes Uran zu vernichten. Der Iran hat das bisher allerdings ausgeschlossen. Uran wird benötigt, um Atomwaffen herzustellen. Vance äußerte sich auch zur Straße von Hormus. Der Iran werde künftig keine Gebühren mehr erheben. Auch hier gibt es Widersprüche. Vom Iran hieß es, Schiffe müssten eine Gebühr zahlen, sobald die Handelsroute wieder offen ist. Der Plan ist weiterhin, dass die Vereinbarung zwischen dem Iran und den USA am Freitag in Genf unterzeichnet werden soll. Teil davon soll auch eine Waffenruhe zwischen Israel und der Hisbollah sein. Der israelische Regierungschef Benjamin Netanyahu sagte aber, dass der Kampf noch nicht vorbei sei. Israels Armee werde im Süden Libanons bleiben, und zwar so lange wie nötig. Sie werde sich dort gegen Angriffe wehren. Zum Verhältnis zu US-Präsident sagte Netanyahu, sie seien zwar Partner, manchmal aber nicht einer Meinung.
2: Und jetzt zwei Meldungen zum Krieg gegen die Ukraine. Ein enger Verbündeter Russlands ruft zum Frieden auf. Der belarussische Präsident Alexander Lukaschenko sagt, Russland und die Ukraine müssten Kompromisse eingehen, um den Krieg zu beenden. Es sei klar, dass ein Sieg auf dem Schlachtfeld für beide Seiten unrealistisch sei, so Lukaschenko in einem Interview mit einem arabischen Sender. Und heute ist der Ukraine-Krieg auch Thema am G7-Gipfel in Evian. Schon gestern Abend hat Bundespräsident Guy Parmelin den ukrainischen Präsidenten Volodymyr Zelensky getroffen und danach mitgeteilt, die Schweiz unterstütze alle diplomatischen Bemühungen zur Beendigung des Krieges gegen die Ukraine und die Schweiz sei bereit, ein Treffen auf hoher Ebene durchzuführen. Und noch zur Fußball-WM. Dort hat es seit dem Abend gleich 4 Unentschieden gegeben. Ein 2:2 zwischen dem Iran und Neuseeland, ein 1:1 zwischen Saudi-Arabien und Uruguay, ein 1:1 zwischen Belgien und Ägypten und ein 0:0 zwischen Spanien und Kap Verde. Die Devisenkurse von SIX, der Euro wird zu 92,12 Rappen gehandelt und der Dollar kostet 79,51 Rappen. Und das Wetter, heute gibt es ein Gemisch aus Sonne und Wolken. Im Laufe des Nachmittags gibt es in Graubünden und in Tessin auch vereinzelte Regengüsse. Die Temperaturen dazu zwischen 26 und 30 Grad. Das waren Nachrichten von Radio SRF. Verantwortlich war Jan Grüebler.
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0: Ein Ort, wo man einfach darf sein darf, wie man ist. Wo man auch mal seine Ruhe hat und man einfach so ein bisschen für sich kann sein. Das ist Privatsphäre. Und die gibt es bei Menschen in Asylheimen kaum. Dort schlafen manchmal x Menschen im gleichen Raum. Und dass man auch den Menschen in Asylheimen mehr Würde schenken kann, gibt es ein Projekt, das heisst Design for Dignity. Und was sie entwickelt haben, über das berichten wir in dieser Stunde am Mikrofon der Bea Kobel.
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0: einfach mal Türen hinter einem zu machen. Endlich ein bisschen allein sein, einfach nur für sich selber. Was für die meisten von uns ganz selbstverständlich ist, das ist für Menschen, die in einer Asylunterkunft leben, ein Luxus, den sie eben nicht haben. Oft ist dort nämlich der einzige Rückzugsort das eigene Bett. Und auch dort fehlt es an jeglicher Privatsphäre, sagt Violetta Deca. Sie ist Projektmanagerin von Design for Dignity. Übersetzt heisst das Design für Würde. Und sie hat eine Lösung designt für genau das Bedürfnis.
1: You can imagine where people.
2: Man muss sich das so vorstellen: Die Leute die schlafen in keinen Hüttenbetten, in Räumen mit 10, 20, manchmal aber auch 50 oder 100 anderen Leute. Und der einzige Rückzugsort ist das eigene Bett. Und dort ist man auch noch wie ausgestellt. Sowohl von dem Blick von anderen, aber auch bezüglich Geräusch.
0: Und eben da setzt jetzt das Projekt Design for Dignity an. Sie wollen Privatsphäre schaffen und damit diesen Menschen auch ein Stück Würde zurückgeben. Und das ist die Idee hinter Design for Dignity. Entstanden ist ein modulares Sicht- und Geräuschschutzsystem. Es ist eine Art Lochplatte, die ganz einfach mit Klettverschluss am Bett angemacht werden kann.
1: It's foldable and you can also open it like a little door.
2: Man kann es zusammenfalten und auch auf- und zu machen wie eine Türe, wenn man ein bisschen mehr Privatsphäre möchte. Wer möchte, kann ein Panel dazufügen oder eins weglassen. Man kann es auch abnehmen und an einem anderen Ort aufstellen, zum Beispiel in den Gemeinschaftsräumen vom Asylzentrum. Dort kann man es dann wie eine Art Trennwand aufstellen oder etwas für die Kinder machen.
1: And I can see it as usage of separation walls, for example, or for kids.
0: Bei der Entwicklung von diesem System sei es ihnen auch wichtig, dass nicht das Gefühl vom Gefangensein aufkommt.
2: Jedes von diesen Teilen hat Löcher drin für die Luftzirkulation. So kann man auch rausschauen und sehen, was draussen passiert, ohne dass jemand hineinschauen kann. Und so hat man auch nicht das Gefühl, man sei in einer Box. Man kann wirklich selber bestimmen über den Rückzugsort. Man kann ihn öffnen, wenn man will, oder zumachen, vergrössern oder verkleinern.
0: Aber nicht nur das Design, sondern auch das Material haben sie sorgfältig ausgesucht.
1: Right now we selected the material of PET felt.
2: Im Moment haben wir uns für ein Filzmaterial aus recycelten PET-Flaschen entschieden. Das ist auch schwer entflammbar und dämmt Geräusch gut.
1: And acoustic-wise also.
0: Design für mehr Privatsphäre im Asylheim. Wie der Prototyp in der Praxis angekommen ist, das hören wir gerade in ein paar Minuten.
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0: All the things. Katie Hurst haben wir ja in unseren Ohren und das ist der Dienstag, der 16. Juni mit Live Channel.
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0: Hat ein bisschen mehr Wolken rum heute wie gestern, aber auch die Sonne zeigt sich etwa die Mal. In den Alpen könnte es noch ein bisschen Regen geben und die Temperatur ist so um 27 Grad.
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0: Wenn du mit 20, 50 oder sogar 100 Menschen zusammen in einem Raum wohnst, dann ist die Privatsphäre gleich null. Trotzdem ist diese Situation Alltag in Schweizer Asylzentren. Violetta Deka, Projektmanagerin von Design for Dignity, hat darum ein modulares System entwickelt, das man am Bett anmachen kann. Und so hat man wenigstens im Bett einen Sicht- und Geräuschschutz. Die Idee für das Projekt ist der Violetta Deka gekommen, wo sie ein Thema für ihre Masterarbeit gesucht hat an der Berner Fachhochschule.
2: Also based on my experience coming from Ukraine.
3: Auch wegen meiner eigenen Erfahrungen, ich komme von der Ukraine in die Schweiz, hat sich meine Sicht auf Design verändert. Früher war ich Innenarchitektin und jetzt wollte ich etwas machen, um Menschen zu helfen. Und so ist das Projekt Design for Dignity als meine Masterarbeit entstanden. Und seit letztem Jahr wird das Projekt von der Gebertruf-Stiftung finanziert.
0: Der Prototyp, den haben sie im Asylzentrum schon mal testen und er sei gut
2: angekommen.
3: Während der Pilotphase haben wir sehr schöne Feedbacks bekommen. Die Leute waren glücklich damit und haben uns auch gerade geholfen beim Aufbauen. Feedback ist sehr wichtig für uns, nur so können wir uns auch verbessern, weil es ist ja gleich erst ein Prototyp. Aber zu sehen, wie die Leute gerade so mitgemacht haben, ist für mich das Schönste gewesen.
0: Aber auch wenn es sich bei dem Sicht- und Geräuschschutz erst um einen Prototyp handelt, es haben auch schon andere Branchen das Interesse daran.
2: We did our first interviews.
3: Wir haben schon ein erstes Gespräch mit einer Jugendherberge und haben so ein Panel auch schon in einem Achterzimmer dort können testen. In Zukunft ist auch angedacht, dass man das System im Gesundheitswesen anwenden kann, zum Beispiel in einem Spital. Aber im Moment ist unser Fokus das Asylzentren und dass wir dort den Menschen helfen können, die Umgebung und das Wohlbefinden zu
2: Environment and well-being.
0: Mehr Informationen zu der Violetta Deka und ihrem Projekt findest du auch verlinkt bei uns auf livechannel.ch.

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1: André haben wir uns noch Uhren mit leichtes Gepäck Schweizer Musik, wo man so richtig schön mitschwingen kann, oder? Das ist der Dienstag mit Live Channel. Nicht jede oder jeder von uns hat die Chance, in seinem Leben mal Profisportler oder Sportlerin zu werden. Wenn man sie aber hat, die Chance, dann muss man sie doch packen, Karl Dietli.
2: Ja, das würde ich auch sagen. Ist es doch verlockend, etwas zu machen, das nicht jeder Mann oder jede Frau macht und wo man die Chance hat, eine spannende Karriere zu verfolgen, wo man sich mit anderen messen kann. Im besten Fall startet man vielleicht sogar durch und steht dann im grossen Rampenlicht.
1: Also die Perspektiven, die sind sicher gut. Und die hat auch dein Gast im Podcast Glaubenssache gehabt.
2: Ja genau, es ist der Jörg Walcher. 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
1: Und der Jörg Walcher, der hat dann aber einen anderen Weg eingeschlagen.
2: Er hat in einem Jugendgottesdienst eine Predigt von einem südafrikanischen Surfer, Ex-Surfer gehört, der ihn sehr angesprochen hat und hat sein Herz für Jesus Christus aufgemacht. 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
2: Die Nachrichten von SRF um 10 Uhr mit Dominik Rolli. Frauen aus Serbien haben im Luxusferienort gestarrt, Wohnungen geputzt unter sklavereiähnlichen Bedingungen, so der Vorwurf. Nun hat das Regionalgericht Berner Oberland die Verantwortlichen zu mehrjährigen Haftstrafen verurteilt wegen Menschenhandels. Bern-Korrespondent Samuel Buchi.
3: Nirgends sind die Ferienwohnungen teurer als in Gstaad, aber das Putzpersonal dafür soll günstig sein. Der Fall heute vor dem Regionalgericht Berner Oberland wurde 2019 aufgedeckt. Gemäß Staatsanwaltschaft haben ein serbisches Ehepaar und seine Tochter 40 Frauen aus Serbien in die Schweiz gelockt. In Gstaad sollen diese dann 7 Tage die Woche bis zu 16 Stunden täglich gearbeitet haben, ohne Bewilligung. Laut Staatsanwältin waren die Arbeitsbedingungen nahe an der Grenze zur Sklaverei. Die Verteidigung widersprach, die Arbeiterinnen hätten genau gewusst, worauf sie sich einließen. Von Menschenhandel könne keine Rede sein. Sie verlangte Freisprüche. Das Gericht sieht nicht in allen Fällen den Menschenhandel als gegeben, es folgt jedoch mehrheitlich der Anklage und verurteilt die Mutter der Familie zu einer Freiheitsstrafe von 6 Jahren und einer bedingten Geldstrafe sowie Buße. Der Vater erhält 2 Jahre und 4 Monate wegen Gehilfenschaft, die Tochter 3 Jahre und 9 Monate wegen Menschenhandels. Das Urteil ist noch nicht rechtskräftig.
2: Der Ständerat bleibt bei seiner Meinung. In der Schweiz soll es wieder möglich sein, künftig neue Atomkraftwerke zu bauen. Er hat zum 2. Mal einem Vorschlag des Bundesrates zugestimmt, der das Neubauverbot von AKW aus dem Gesetz streichen will. Der Ständerat musste nochmals darüber entscheiden, weil der Nationalrat gestern die Vorlage an den Bundesrat zurückgewiesen hat. Die Grosse Kammer will, dass die Regierung zuerst klärt, wie neue Kernkraftwerke finanziert werden sollen. Bleibt der Nationalrat bei seiner Position, muss der Bundesrat über die Bücher und aufzeigen, woher das Geld für allfällige neue AKW kommen soll. Am G7-Gipfel in Evian ist heute der Ukraine-Krieg ein wichtiges Thema. Schon gestern Abend hat Bundespräsident Guy Barmener den ukrainischen Präsidenten Wladimir Zelensky getroffen und danach mitgeteilt, die Schweiz unterstütze alle diplomatischen Bemühungen zur Beendigung des Krieges gegen die Ukraine. Und die Schweiz sei bereit, ein Treffen auf hoher Ebene durchzuführen. Die Börsendaten von SIX. Der Swiss Market Index liegt im Moment bei 13.737 Punkten plus 0,1%. Der Euro wird zu 92,17 Rappen gehandelt, der Dollar zu 79,49 Rappen. Und das Wetter im Norden hat es heute ausgedehnte Wolkenfelder. Im Westen und im Süden ist es sonnig. Die Höchstwerte liegen zwischen 26 und 30 Grad. Das waren die Nachrichten von Radio SRF, verantwortlich Jan Gröbler.
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4: Dienstag, 16.06.26. Schönes Datum haben wir heute. Und wir können uns noch auf etwas Schöneres freuen, nämlich auf den 26.06.26. Gute Vorbereitung für alle Hochzeiten, die dann stattfinden. Victor Wiekowal, guten Tag.

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2: Vor kurzem habe ich gesehen, dass eine Kollegin von mir auf Social Media einen Link gepostet hat, wo man für einen Kollegen von ihr kann spenden kann. Er ist Ukrainer und er ist im Krieg. Wenn ich mal ein paar Tage keine News höre oder lese, dann vergesse ich so schnell, dass es an anderen Ecken auf der Welt sehr düster ist. Und wenn ich dann so Posts sehe oder so Nachrichten höre, dann merke ich irgendwie, ich weiss gar nicht recht, wie ich mich dazu verhalten soll. Krieg, das ist etwas, das kann ich mir nicht vorstellen. Und noch viel weniger weiss ich, wie es ist, wenn man als Soldat an der Front steht, wenn man sich von der Familie verabschiedet und in einen Zug oder ein Auto steigt und nicht weiss, ob man jemals wieder zurückkommt. Wenn man mit einem Gewehr neben sich schläft und jeden Moment muss damit rechnen, dass es knallt und ja, und dann nichts mehr. Und ich? Ich beschwere mich darüber, dass es schon wieder zu heiss ist für meinen Geschmack oder dass ich gerne eine Woche mehr Ferien hätte oder dass der Pizzalieferant mir aus Versehen den falschen Belag drauf getan hat. Ich habe kein schlechtes Gewissen, um meine kleinen Luxusprobleme zu beklagen. Und manchmal ist es genau das, was mir ein schlechtes Gewissen macht. Dass ich meine Luxusprobleme beklage, ohne ein schlechtes Gewissen. Es gibt Menschen auf dieser Welt, die haben richtige Probleme. Und gleichzeitig ist es ja auch irgendwie nicht korrekt, wenn man Probleme und Probleme miteinander vergleicht und gegeneinander ausspielt. Fazit vom heutigen aus dem Leben. Naja, es gibt kein wirkliches. So geht es mir einfach manchmal, wenn ich probiere, mich am Weltschmerz zu stillen. Irgendwie geht es mir näher und irgendwie habe ich das Gefühl, es betrifft mich doch so wenig. Und ich habe jetzt kein gutes Wort oder gute Lösungsstrategie dafür. Aber vielleicht geht es ja am einen oder anderen von euch auch so. Und denen will ich sagen, ihr seid nicht allein mit diesen Fragen und Luxus-Herausforderungen. Unsere Welt, die ist manchmal einfach zu kompliziert für uns.
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1: Es gibt ein bisschen Sonne und viel Wolken heute. Und in den Alpen kann es noch ein bisschen regnen am Nachmittag. Die Temperatur ist um 27 Grad.
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1: Letztens ist mir in der Stadt Zürich eine Frau auf der Straße begegnet, die so ein Stofftier um den Hals gedreht hat. Also so eine Art Aff oder vielleicht auch ein Faultier. Ich weiss nicht mehr ganz genau, was es war. Schon speziell.
2: Ja, schon speziell. Also ja. Ein Kind oder Erwachsene?
1: Nein, eine Frau, wirklich. Also ich habe mich dann gefragt, was es echt mit dem auf sich hat. Ja. Also ist es jetzt einfach ein Accessoire? Findet sie das jetzt einfach toll? So ein bisschen Aff umtragen? Oder braucht sie das vielleicht? Und weißt du was? Mhm. Am nächsten Tag habe ich auf Instagram gesehen, dass es so Gewichtsstofftiere gibt, wo man sich kann um den Hals hängen.
2: Ja, das sind ja so die Therapietiere.
1: Genau.
2: Irgendwie werden ja so Gewichtsstofftiere, die sollen ja auch gut tun. Es gäbe, oder die geben eben dann so ein Gefühl von der Geborgenheit und der Nähe. Heisst.
1: Genau, man kann sie dann so umarmen und heben. Ja. Und es ist so ein bisschen wie eben ein Tierli oder etwas, wo einem um den Hals hängt. Also wirklich speziell. Und ja, also vielleicht hat sie ja das gebraucht, oder?
2: Ja.
1: Und ich habe schon gedacht, ein bisschen schräg. Hat mich daran erinnert, dass man vielleicht nicht so schnell urteilen sollte.
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0: Also in einem guten Monat, da starten die vielen Kantonen Sommerferien. Ich nehme an, die meisten die haben da schon irgendetwas geplant, buchen dafür. Und vielleicht gibt es aber noch ein paar Unentschlossene. Und wie wäre es da mit einem Trip vielleicht jetzt nach Griechenland?
1: Ja, lohnt sich sicher, um da genau eine Sonnencreme einzupacken. Mhm. Oder am besten vielleicht sogar einen Ventilator. Griechenland wird super heiß im Sommer. Dort kann es dann gut mal so 35 bis 40 Grad geben. Dafür ist es dann auch im Wasser, dann im Meer wiederum angenehm warm, so um die 25 bis 27 Grad.
0: Und es soll sogar noch mehr Platz geben an den Stränden. Also Griechenland hat nämlich ein Projekt Natura 2000 bei sich im Land ausgeweitet. Das ist ein Projekt, das Strände und Küstengebiete besonders gut schützen möchte. Was heisst jetzt das konkret?
1: Das heisst, dass es an diesen geschützten Stränden keine Liegestühle oder Sonnenschirm gibt, wo man mieten kann. Es hat auch keine Bar und es sind alle Holzkonstruktionen verboten. Es ist also eigentlich alles einfach ein bisschen urchiger und es hat so auch weniger Touristen an diesen geschützten Stränden.
0: Man will also einen Massentourismus den Riegel schieben und all diesen Hotels, die sich da möchten, ausweiten. Und wie viele Strände gibt es denn jetzt da, die eben da mitmachen?
1: Mittlerweile sind es 251 Strände, die geschützt sind. Das Jahr sind 13 neue dazugekommen. Alles in allem gibt es über 400 Schutzgebiete in Griechenland, die zu diesem Projekt gehören.
0: Wow.
1: Gebiete, wo man auch bestimmte Tierarten oder Pflanzen möchte schützen. Mhm.
0: Jetzt aber gerade bei diesen Stränden in Griechenland. Da hat es ja auch Einheimische gegeben, die immer mal wieder demonstriert haben in den letzten Jahren, weil man ihnen so quasi den Strand wegnimmt, also Touristen den wegnehmen. Ist das jetzt irgendwie eine Art Reaktion darauf?
1: Ja, indirekt ja. Das Projekt Natura 2000 ist ein Projekt, das in ganz Europa umgesetzt wird. Mhm. Es ist breiter abgestützt. Das Resultat daraus heraus, das gefällt der Bevölkerung aber sicher. Es hilft, dass die Strände nicht mehr überfüllt sind und eben auch nicht mehr privatisiert. Und darum wirkt das Projekt da auch dagegen.
0: Also so, dass es dann am Schluss wieder mehr Strände gibt, wo man sein eigenes Tüchli mitnehmen muss und dafür ein bisschen weniger Massentourismus antrifft. Ja, ja.

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1: Immer alles müssen kontrollieren. Das kann auf Dauer wirklich sehr streng werden. Und darum wollen wir in dieser Stunde zusammen herausfinden, woher kommt die eigentlich die Kontrolle, das Bedürfnis, dass man da immer alles muss irgendwie im Griff haben. Am Mikrofon ist Tobias Kobel. Schön, bist du mit uns.

0: Mark Martell, Arbest. 10 Minuten ab der 11 haben wir.
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0: Alles, was die Mitarbeitenden gemacht haben, muss noch über den eigenen Tisch. Oder Hausarbeiten, die der Partner oder Partnerin erledigt hat, muss man auch noch schnell kontrollieren. Ja, man weiss ja nicht, oder? Wie sie jetzt das erledigt haben. Vielleicht sogar eine E-Mail, die man verschicken will. Die muss noch 10 Mal durchgelesen werden, bevor man sie abschicken kann. Tönt streng, aber ist für viele Realität. Warum machen wir denn das überhaupt? Die psychosoziale Beraterin Susanne Müller-Klauser erklärt uns Kontrolle aus der individualpsychologischen Sicht.
2: Kontrollen ist ja etwas, was wir eben machen. Und zwar unerkannt. Ein unerkannter Mechanismus. Und darunter ist etwas. Es gibt Stimmen, die sagen, Kontrollen ist ein Bedürfnis. Und Kontrollen ist ein Mechanismus, der abläuft, den wir gar nicht merken.
0: Darunter sei da aber eine Unsicherheit vom Mensch.
2: Es ist Versuch, durch Kontrolle dann die Unsicherheit zu bewältigen. Und es ist ganz, ganz wichtig, wenn ich das so sage, in diesen Selbstgesprächen, die ich mit mir selber habe, mich dann eben zu verwutschen, ist es jetzt ein Übersteuern oder ist es einfach eine Achtsamkeit, dass ich bei Rot nicht über die Strasse gehe und nicht etwas ausprobieren, weil das mir ja auch Wegleitung gibt.
0: Eine gewisse Kontrolle sei also sehr gesund. Auch, dass man sich an gewisse Regeln halten kann und nicht einfach irgendwie in der Willkür lebt, das helfe ich natürlich auch im Zusammenleben in der Gesellschaft.
2: Ganz tief innen, die Kontrolle, das Unerkannte etwas tun, das klingt ja auch recht anstrengend. Also da merken wir, da brauchen wir auch eine Kraft, und wir gar nicht merken, dass wir sie brauchen. Wenn es so ist, dass ich in meinem Leben merke, ich muss immer und alles und überall kontrollieren, mich nochmal absichern, dann darf ich mal den Blick in mich hineinwagen, hineingüchseln. Was ist echt darunter für ein Bild von mir selber?
0: Und dort darf ich mal ein bisschen in die Kindheit schauen, sagt Susanne Müller-Klauser. Vielleicht hat man ja mal ein Erlebnis gemacht, wo die Unsicherheit und das Bedürfnis nach Sicherheit geschürt hat. Und in ein paar Minuten gibt sie uns da noch ein Beispiel dazu.
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0: Hat Wolken um heute, aber auch ein bisschen Sonne. Und am Nachmittag kann es dann in den Alpen auch noch ein bisschen Regen geben. Die Temperatur ist um 27 Grad.
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0: Immer alles kontrollieren ist richtig anstrengend. Und darum schauen wir in dieser Stunde, woher denn das Bedürfnis kommt.
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0: Kindheit ist ein Schlüssel, wenn man Themen möchte angehen möchte, die uns im Erwachsenenalter beschäftigen. Das sagt die Psychosozialberaterin Susanne Müller-Klauser. Wir haben alle Erfahrungen gemacht, die uns in eine Unsicherheit geführt hat und wir unbewusst eine Strategie entwickelt hat, um damit umzugehen. Sie macht das Beispiel.
2: Stellen wir uns vor, ein 40-jähriger ein kontrollierender Arbeitgeber kommt in die Beratung, weil er total ausgebrannt ist und er kommt mit dem Anliegen und sagt, ich kann es einfach nicht lassen, ständig alle Arbeiten von meinen Arbeitsgespänchen so mikroorganisch zu kontrollieren. Und das ist so anstrengend. Das muss alles zuerst über meinen Tisch, bevor es raus kann. Das ist störend für ihn selber, das ist störend für das Umfeld und er kommt und sagt, das ist wie eine Geisel, die zwickt.
0: In der Beratung hat der Mann eine Kindheitserinnerung erzählt, die sein ganzes Leben geprägt hat.
2: Sie sehen, er ist 6 in die Ferien gefahren. Der Vater hat das Auto gepackt, die Koffer auch reingetan. Sie fahren los in der Nacht. Und mitten in der Nacht tätscht die Autotüren auf und die Koffer knallen auf die Autobahn, auf die Strasse raus. Die Mutter nebenan schreit und der Kleine hinter im Auto erstarrt. Und das hat in dem Kleinen etwas ausgelöst, das er nicht gemerkt hat. Wenn ich nicht nachschaue, wenn ich nicht kontrolliere, dann bricht das Chaos aus, dann wird es schlimm. Also muss ich alles in den Händen haben.
0: Ein einziges Erlebnis kann also so ein Kontrollverhalten prägen. Das Ganze wird dann auch noch gestärkt durch weitere Erlebnisse, wo man eben mit der Kontrolle das Chaos hat können vermeiden. Und so kann sich das immer stärker entwickeln.
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0: Klingt ein bisschen wie Lauren Daigle, aber Jamie McDonald won't let go.
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0: Kontrolle haben über alles, was um einen herum passiert. Das Verhalten, das kann aus einer Kindheitserfahrung aus entwickelt worden sein. Mit der psychosozialen Beraterin Susanne Müller-Klauser wollen wir darum herausfinden, ob das denn immer der Grund ist, wenn man jetzt so ein Kontrollbedürfnis hat.
2: Das Bedürfnis ist ja Sicherheit, das ist natürlich. Und das ist natürlich, weil wir alle natürlicherweise Unsicherheit, Hilflosigkeit als Kinder erlebt haben. Es ist natürlich, es lebt nicht jeder Mensch gleich ausgeprägt. Mhm. Und da brauchen wir ja eine Idee oder ein Menschenbild, ja, welche Menschen leben es denn vielleicht ein bisschen mehr oder welche ein bisschen weniger.
0: Hinter der Kontrolle ist also eben ein Sicherheitsbedürfnis. Und da gibt es in der Individualpsychologie ein Persönlichkeitsmodell, wo das sehr gut veranschaulicht, wer das vielleicht eben ein bisschen mehr Kontrolle oder Sicherheit beziehungsweise braucht im Leben. Und das Modell, das heisst GPI.
2: Das ist ein Fragebogen, 28 knackige Fragen. Die kann ein betreffender Mensch, der sich interessiert dafür, neige ich ein bisschen dazu oder nicht? Oder wenn ich merke, ich gehe immer wieder zurück und schaue, ist der Kochherd abgestellt? Oder habe ich jetzt wirklich alles dabei? Oder ich fahre 3 Stunden zu einem Termin früher ab, dass ich ja dann möglichst überpünktlich dort bin. Wenn ich so ein bisschen den Verdacht habe, dann lohnt es sich vielleicht einmal so ein Profil auszufüllen bei irgendeinem IP-Berater oder bei einer Beraterin auf der Homepage.
0: Und bei diesem Profil gibt es 4 verschiedene Ausrichtungen. Die geschäftig, die konsequent, die freundlich und die gemütlich.
2: Und so ein bisschen zum ein Goodie geben, sage ich mal. Bei der Geschäftigen frage ich gerne, wie schnell bist du eigentlich unterwegs? Gibt es jemanden, der schneller ist als du? Und bei der konsequenten Grundrichtung frage ich gerne, sag mal, welche Rahmenbedingungen brauchst du, damit du dich sicher weisst in deinem Leben? Mhm. Kennst du deine Rahmenbedingungen? Bei der freundlichen Grundrichtung frage ich gerne, wie gut kannst du Nein sagen? Und bei den Gemütlichen, was macht es mit dir, wenn dir jemand Vorschriften macht?
0: Und am meisten Sicherheitsbedürfnis kommt da beim Konsequenten raus.
2: Und wenn dieser Wert dann wirklich hoch ist, dann zu merken, das ist ein Teil von meinem Wesen, das dürfte dazugehören. Das brauche ich und das muss überhaupt nicht eine Kindheitserinnerung sein, nachher mit so einem starren Schockerlebnis. Solange es ja nicht stört, ist alles okay.
0: Aber wenn es dann eben anfängt zu stören, dann kann man es auch angehen. 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

0: Es ist 12 Uhr.
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2: Die Nachrichten von SRF um 12 Uhr mit Dominik Rolli. Hotels sollen in Zukunft nicht mehr von einem tieferen Mehrwertsteuersatz profitieren. Das will der Nationalrat. Er hat entschieden, dass der Sondersatz von 3,1% abgeschafft werden soll, ab Anfang 2028. So sollen auch die Bundesfinanzen etwas entlastet werden. Aus dem Bundeshaus berichtet Juliette Schild.
3: Rund 300 Millionen Franken pro Jahr würden zusätzlich in die Bundeskasse fließen, wenn die Hotellerie künftig den normalen Mehrwertsteuersatz von 8,1% abliefern müsste. Das sagte Finanzministerin Karin Keller-Sutter im Nationalrat. Ein Argument, das letztlich Zustimmung erhielt. Der Nationalrat stimmte mit 105 zu 75 Stimmen bei 15 Enthaltungen dafür, dass der Sondersatz von 3,8% für Beherbergungsbetriebe gestrichen werden soll. Jörg Grossen von der GLP sagte, die Hotellerie mache seit Jahren hohe Umsätze, deshalb sei ein Sondersatz nicht mehr gerechtfertigt.
4: Warum soll ausgerechnet die Beherbergungsbranche dauerhaft weniger Mehrwertsteuer bezahlen als ein Eisenwarenhändler, ein Schreiner, ein Beizer oder der lokale Detailhandel? Wie erklären wir das, meine Damen und Herren, der Schweizer Bevölkerung?
3: Der Sondersatz für Beherbergungsbetriebe wurde 1996 eingeführt. Die Branche befand sich damals in der Krise. Seither wurde die Gültigkeit des Sondersatzes 6-mal verlängert. Nun hat der Ständerat zu entscheiden.
2: Juliette Schild. Die Schweizer Armee soll für diverse Projekte insgesamt rund 3,4 Milliarden Franken erhalten. Das hat der Ständerat entschieden. Er hat die Verpflichtungskredite, die der Bundesrat beantragt hatte, alle bewilligt. Mit dem Geld soll beispielsweise die bodengestützte Luftverteidigung ausgebaut oder der Schutz vor Drohnen verstärkt werden. Gedeckt werden sollen auch die Mehrkosten, die beim Kauf der neuen F-35-Kampfjets entstehen. Auch der Nationalrat muss sich noch mit dem Geld für die Armee befassen. In der Schweiz hat fast jeder dritte junge Mann ein problematisches Männerbild. Zu diesem Schluss kommt die Universität Zürich in einer neuen Studie. Fast jeder dritte 18- bis 24-Jährige findet zum Beispiel, Männer müssten dominant sein. Oder sie akzeptierten eher Gewalt und hätten eine frauenfeindliche und querfeindliche Einstellung. Über alle Altersgruppen gesehen, denkt gemäß der Studie jeder fünfte Mann so. Die Forschenden haben über 6'000 Personen befragt im Alter von 18 bis 64 Jahren. Die Börsendaten von SIX, der Swiss Market Index, liegt im Moment bei 13.784 Punkten, 0,5% im Plus. Der Euro wird zu 92,23 Rappen gehandelt, der Dollar zu 79,48 Rappen. Und das Wetter, es ist teils sonnig, teils hat es ausgedehnte Wolkenfelder bei 27 Grad. Morgen ist es dann ziemlich sonnig bei 30 Grad. Das waren die Nachrichten von Radio SRF, verantwortlich Michael Wieland.
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5: Wird ein Haufen über sie geschwätzt, aber wenig mit ihnen. Diese Aussage hört man immer wieder in politischen Diskussionen, zum Beispiel in der Asylpolitik oder auch, wenn es um Menschen geht, die von Armut betroffen sind.
6: Also, dass Menschen von aussen über eine Sachverhalt irgendwie reden und dort versuchen, Lösungen zu finden, aber die, die es betrifft, werden irgendwie gar nicht wirklich mit einbezogen.
5: Mm-mm. Und im Bereich der Armut möchten wir das in der Politik jetzt ändern. Mehr dazu in ein paar wenigen Minuten im Studio.
6: Daniel Albrecht.
5: Und Tobias Kobel wünschen recht einen guten. Das sind Need to Brief. Say it now. Bye.

0: Wunderschöne Stimme hat der Jake Isaac, I Got You.
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0: Und das hat uns heute gefreut, Angela Albrecht.
2: Der Exekutivausschluss von der ökumenischen Kirche, also vom ökumenischen Kirchenrat, hat dazu aufgerufen, dass sich die Kirche praktisch für den Frieden soll engagieren. Der Georg Hoffmann.
3: Der Weltkirchenrat hat wiederholt klar Stellung beziehen, nämlich, dass man Krieg nicht als Wille von Gott versteht. Mit der Erklärung vom Rat werden dann auch alle christlichen Kirchen und religiösen Führungspersonen dazu aufgerufen, dass man sich gegen eine Theologie stellen soll, die etwas anderes sagt. Nämlich gegen eine Theologie, die Kriege rechtfertigt. Weiter will man sich beim Rat auch solidarisch zeigen mit allen Mitgliedskirchen auf der Welt, die von Krieg betroffen sind.
2: Das schreibt World Council of Churches in einer Medienmitteilung. Der erste weltweite grosse Wasserstoffmotor, der erzeugt jetzt Strom. Technologien hat ein finnischer Energiekonzern entwickelt und er hat erfolgreich Strom für das spanische Stromnetz erzeugt. Der Motor läuft nur mit Wasserstoff. Es soll eines der grössten Probleme der erneuerbaren Energie entschärfen, die Versorgung mit Strom, wenn Wind- und Solaranlagen zu wenig Energie liefern. Menschen, die von Armut betroffen sind, sollen in Zukunft besser in die Politik integriert werden. Das, wenn es um Strategien gegen Armut geht. Für das ist der Rat für Armutsfragen gegründet worden. Er will mit dem Wissen und den Erfahrungen von Betroffenen arbeiten. Das Gremium ist eine Neuheit in der Schweiz. 12 Menschen aus dem ganzen Land, die von Armut betroffen sind oder gewesen sind, treffen sich einmal im Monat für eine Sitzung zu Bern. Das schreibt reformiert.ch. So wird von dem Rat erhofft, dass er innovative und realistische Lösungen für die Armutsproblematik bringt.
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0: sind
1: Amy Morning, Amy Morning mit Gegenwind. Wir haben 2:30.
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1: Es gibt heute einen Mix aus Sonne und Wolken und gegen Abend kann es auch noch ein bisschen Regen geben. Die Temperatur ist 27 Grad.
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1: Wer gerne Tier hat und etwas über Gott möchte erfahren, der ist beim Zoo-Gottesdienst wahrscheinlich sehr gut aufgehoben. Es ist ein Gottesdienst am 5. Juli direkt beim Zoo Zürich. Und zwar beim Restaurant Alte Klösterli. Mit dabei ist auch ein Saxophonquartett aus der Region und Chatrin Gaudenz ist Pfarrerin bei der reformierten Kirche Zürich Fluntern. Und sie sagt, dass nicht nur die Menschen Freude haben an diesem Saxophonquartett.
3: Wir sind ja gerade vor den Affen, haben wir den Gottesdienst. Und die Affen, das beobachte ich auch jedes Jahr, wenn wir reden und schwätzen, dann tun sie sich losen und sind überhaupt nicht interessiert. Und sobald wir singen oder die Saxophonisten spielen, dann hören sie zu und machen riesige Augen und spitzen die Ohren.
1: Das ist also für Menschen Freude und auch für Tiere. Und grundsätzlich sind da alle eingeladen. Auf eine Gruppe möchten wir aber einen speziellen Fokus legen.
3: Also das gibt es seit 10 Jahren, den Zoo-Gottesdienst oder noch ein bisschen mehr. Und unterdessen haben wir es wirklich probiert, auch zu richten für Kinder und Familie. Und das heisst eben, es gibt auch einen Wettbewerb, wo sie dann basteln. Wir probieren irgendeine Auswahl zu treffen, jemand wählt dann etwas aus und dann das Gewinnkind kriegt einen gratis Eintritt in den Zoo für die ganze Familie, für den ganzen Tag.
1: Und das Ziel ist es, den Zoo und die Bibel miteinander zu verbinden.
3: Bei dem Zoo-Gottesdienst probieren wir immer, ein Tier vorzustellen, das es in der Bibel gibt und das es im Zoo gibt. Und der Zoo-Gottesdienst findet eben im Zoo selber statt. Und Severin Dresen, der Direktor, ist auch dabei. Und die Idee ist wirklich, eben voraus den Gottesdienst zu machen, Leute zu erreichen, die man sonst nicht erreicht. Und die spannende Parallele zwischen Zoo und Bibel zu wagen.
1: Eine Parallele, wo durch ein spezielles Tier möglich ist. Und um welches Tier, dass es dieses Jahr geht, das hören wir in einer knappen Viertelstunde.

0: Ein Gottesdienst zmitzt unter dir. Das kann man am 5. Juli beim Zoo-Gottesdienst im Zoo Zürich erleben. Jadrina Gaudenz wird dann predigen und sie ist Pfarrerin in der reformierten Kirche Zürich-Fluntern. Und mit dabei ist auch der Zoodirektor, der Severin Dressen. Und Jadrina Gaudenz sagt, dass das Ziel des Gottesdienst ist, dass der Zoo und die Bibel miteinander verknüpft werden können. Und das machen sie mit einem Tier. Dieses Jahr ist es der Fisch. Und das aus einem guten Grund.
1: Weder im Hebräischen noch im Griechischen, also in der Ursprache der Bibel, gibt es eigentlich bestimmte Fischsorten. Sondern dort wird nur von grossen und kleinen Fischen geredet. Und dann natürlich vor allem im Neuen Testament, also in den Evangelien, hat der Fisch eine grosse Bedeutung. Einerseits sind die ersten Jünger vom Jesus Berufsfischer gewesen. Und der Fisch hat auch zum Grundnahrungsmittel gehört.
0: Die Evangelien, das sind Texte in der Bibel, die über das Leben von Jesus erzählen. Und mit Jüngern sind Nachfolger von Jesus gemeint. Der Fisch hat aber auch eine symbolische Bedeutung in der Bibel.
1: Nämlich das Himmelreich wird oft mit einem Schleppnetz, also einem ausgeworfenen Schleppnetz verglichen, wo eben Fische gefangen werden. Ja, und dieser Idee möchte ich in der Predigt nachgehen und eben im Teil, wo der Severin Dresen mit meiner Kollegin macht, das ist dann eine Art Interview, dann stellt er ein bisschen genauer die Fischsorten vor. Was für Fisch gibt es überhaupt?
0: Jadrina Gaudenz erzählt auch, was sie sich von diesem Zoo-Gottesdienst wünscht.
1: Also was ich mir jedes Mal eigentlich erhoffe, ist, dass wir Leute erreichen, die sonst nicht mehr wirklich in die Kirche kommen. Und dass wir eigentlich einfach das Interesse und Neugier für die Bibel können wecken können über diese Art von Gottesdienst.
0: Eingeladen sind da vor allem Familien mit kleinen und mit grossen Kindern, aber natürlich kann jeder kommen, der gerne dabei sein will. Und man muss nicht einmal sich anmelden. Am Sonntag, am 5. Juli, am Morgen, kann man dort vorbeigehen. Wir verlinken dir die Seite mit allen Infos unter dem Beitrag auf livechannel.ch.
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0: Luana, wenn's am schönsten ist. Das ist der 16. Juni, der Dienstag. Und der Dienstag, ich habe mir kurz überlegt, ist eigentlich der produktivste Tag der Woche. Also würde ich jetzt sagen. Also ist nicht mehr gerade Montag, wo man vielleicht noch so ein bisschen vom Wochenende muss erholen muss. Man ist eigentlich schon voll drin am Dienstag, oder? Es ist auch noch nicht Mittwoch, wo man vielleicht noch denkt, hey, die Hälfte ist jetzt schon durch, uhu. Ich weiss es nicht, wie ihr funktioniert. Könnte sein, oder? Aber vielleicht siehst du es ja auch ganz anders. Auf jeden Fall wünsche ich dir einen wunderbaren Tag, ob er jetzt produktiv ist oder ob du vielleicht auch einfach nur ein bisschen am Chillen bist heute. Mikrofon ist dabei ein Kobel gewesen. Bis bald.
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0: Das ist eins.
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2: Die Nachrichten von SRF um 1 mit Dominik Brandt. Ein richtiger Mann ist stark, zeigt keine Angst und hat in der Familie das Sagen. So oder so ähnlich denken viele junge Männer in der Schweiz. Fast jeder dritte von ihnen hat ein problematisches Männerbild. Zu diesem Schluss kommt die Universität Zürich in einer neuen Studie. Simon Richle.
3: Es geht um die Haltung, dass Männer überlegen sein sollen und Gewalt in Ordnung sei. Oder um Frauenfeindlichkeit, die Ablehnung von Gleichstellung und die Verachtung sexueller Minderheiten. Solche problematischen Männlichkeitsvorstellungen hat in der Schweiz laut Studie jeder fünfte Mann zwischen 18 und 64. Und bei Jüngeren bis 24 ist es fast jeder dritte, 31%. Jeder zweite junge Mann macht sich zudem Sorgen, dass, in Anführungszeichen, richtige Männer an den Rand der Gesellschaft gedrängt würden. Besonders häufig denken Männer so, wenn sie ein tieferes Bildungsniveau und wenig Einkommen haben. Auch in der Deutschschweiz und in ländlichen Gebieten ist der Anteil größer als in Städten und in der italienisch- und französischsprachigen Schweiz. Die Forschenden haben für diese Studie mehr als 6'000 Personen befragt, die zwischen 18 und 64 Jahre alt waren. Sie warnen, wer ein solches problematisches Männlichkeitsbild habe, neige eher dazu, in einer Partnerschaft Gewalt auszuüben oder auch zu erleben.
2: Die Schweizer Armee soll für diverse Projekte insgesamt rund 3,4 Milliarden Franken erhalten. Das hat der Ständerat entschieden. Er hat die Verpflichtungskredite, die der Bundesrat beantragt hatte, alle bewilligt. Mit dem Geld soll beispielsweise die bodengestützte Luftverteidigung ausgebaut oder der Schutz vor Drohnen verstärkt werden. Gedeckt werden sollen auch die Mehrkosten, die beim Kauf der neuen F-35-Kampfjets entstehen. Auch der Nationalrat muss sich noch mit dem Geld für die Armee befassen. Zwei Meldungen aus dem Schweizer Asylwesen. Vier nordafrikanische Staaten sollen neu als sichere Herkunftsländer gelten. Und zwar Ägypten, Algerien, Marokko und Tunesien. Der Nationalrat hat einen entsprechenden Vorstoß aus den Reihen der SVP angenommen, gegen den Willen des Bundesrats. Als nächstes entscheidet der Ständerat darüber. Und das temporäre Bundesasylzentrum im aargauischen Bruck wird für 3 Jahre weiter betrieben, allerdings mit reduzierter Kapazität. Darauf haben sich die Stadt Bruck, der Kanton Aargau und der Bund geeinigt. Hintergrund für die tiefere Kapazität ist die Zahl der Asylgesuche, die zuletzt zurückgegangen ist. Das Wetter, es ist teils sonnig, teils bewölkt heute bei 27 Grad. Morgen ist es dann ziemlich sonnig bei 30 Grad. Das waren Nachrichten von Radio SRF, verantwortlich Michael Wieland.
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1: Die Nachrichten von SRF um 2 mit Patrick Walter. Ein richtiger Mann ist stark, zeigt keine Angst und hat in der Familie das Sagen. So denkt einer von drei jungen Männern in der Schweiz, zeigt eine neue Studie. Die Schweizer Armee kauft eine neue Pistole, die bei Tests schlecht abgeschnitten hat. Im Nationalrat sorgt das für Diskussionen. Das Wetter, heute ist es teils sonnig, teils hat es ausgedehnte Wolkenfelder, morgen wird es dann ziemlich sonnig. In der Schweiz hat jeder dritte junge Mann ein problematisches Männerbild. Das ist das Resultat einer neuen Studie der Universität Zürich zum Thema toxische Männlichkeit. Simon Richle.
2: Es geht um die Haltung, dass Männer überlegen sein sollen und Gewalt in Ordnung sei. Oder um Frauenfeindlichkeit, die Ablehnung von Gleichstellung und die Verachtung sexueller Minderheiten. Solche problematischen Männlichkeitsvorstellungen hat in der Schweiz laut Studie jeder fünfte Mann zwischen 18 und 64. Und bei Jüngeren bis 24 ist es fast jeder dritte, 31%. Jeder zweite junge Mann macht sich zudem Sorgen, dass, in Anführungszeichen, richtige Männer an den Rand der Gesellschaft gedrängt würden. Besonders häufig denken Männer so, wenn sie ein tieferes Bildungsniveau und wenig Einkommen haben. Auch in der Deutschschweiz und in ländlichen Gebieten ist der Anteil größer als in Städten und in der italienisch- und französischsprachigen Schweiz. Die Forschenden haben für diese Studie mehr als 6'000 Personen befragt, die zwischen 18 und 64 Jahre alt waren. Sie warnen, wer ein solches problematisches Männlichkeitsbild habe, neige eher dazu, in einer Partnerschaft Gewalt auszuüben oder auch zu erleben.
1: Die Schweizer Armee soll für diverse Projekte insgesamt rund 3,4 Milliarden Franken erhalten. Das hat der Ständerat heute entschieden. Mit dem Geld soll beispielsweise die bodengestützte Luftverteidigung ausgebaut oder der Schutz vor Drohnen verstärkt werden. Und gedeckt werden sollen auch die Mehrkosten, die beim Kauf der neuen F-35-Kampfjets entstehen. Für Diskussionen sorgt die neue Pistole, die Armee kaufen will. Aus dem Bundeshaus berichtet Juliette Schild.
3: Die Pistole sorgte bereits im Vorfeld der Ständeratsdebatte für Schlagzeilen. Sie habe bei Tests am schlechtesten von allen Modellen abgeschnitten, war in Medienberichten zu lesen, vor allem bezüglich Bedienung. Die Armee habe sich trotzdem dafür entschieden, auch weil die Pistole im Kanton Schaffhausen hergestellt werden soll von der Firma Sig Sauer. Einerseits sei der Hersteller verpflichtet worden, die Mängel aus den Tests zu beheben, sagte der grüne Matthias Zopfi von der Sicherheitskommission. Andererseits sei man mit dem gewählten Modell weniger abhängig vom Ausland.
4: Was wäre jetzt, wenn man sich gegen das Schweizer Modell und für das teuerste entschieden hätte? Möglicherweise wäre die Kritik dann einfach aus der anderen Richtung gekommen.
3: SP-Ständerätin Franziska Roth wollte dieses Argument nicht gelten lassen. Der Hauptsitz von SIG sei schließlich in den USA.
5: Mit der ursprünglichen Namensgeberin der SIG in Neuhausen hat diese Pistole Stand heute eigentlich nichts mehr am Hut.
3: Die Ständeratsmehrheit stimmte schließlich klar für die 50 Millionen Franken, die der Bundesrat für die neue Pistole ausgeben will. Auch der Nationalrat muss noch darüber entscheiden.
1: Weiter mit zwei Meldungen aus dem Schweizer Asylwesen. Vier nordafrikanische Staaten sollen neu als sichere Herkunftsländer gelten. Und zwar Ägypten, Algerien, Marokko und Tunesien. Der Nationalrat hat einen entsprechenden Vorstoß aus den Reihen der SVP angenommen, gegen den Willen des Bundesrats. Als nächstes entscheidet der Ständerat darüber. Und das temporäre Bundesasylzentrum im Aargauischen Bruck wird für 3 Jahre weiter betrieben, allerdings mit reduzierter Kapazität. Darauf haben sich die Stadt Bruck, der Kanton Aargau und der Bund geeinigt. Hintergrund für die tiefere Kapazität ist die Zahl der Asylgesuche, die zuletzt zurückgegangen ist. Das EU-Parlament will das umstrittene Zollabkommen mit den USA umsetzen. Es hat mit einer deutlichen Mehrheit dafür gestimmt. Allerdings mit einer Art Sicherheitsnetz. EU-Zölle auf US-Industriegüter sollen abgeschafft werden. Umgekehrt soll es für die meisten EU-Produkte in den USA einen Zoll von 15% gelten. Das ist Teil einer Vereinbarung mit den USA, um den Handelskonflikt zwischen den USA und der EU beizulegen. Für die Umsetzung der Vereinbarung hat Trump der EU ein Ultimatum gesetzt, bis in knapp 3 Wochen. Es fehlt nun das Ja der EU-Staaten. Das EU-Parlament will aber auch, dass die Zugeständnisse der EU ausgesetzt werden können, quasi als Sicherheitsnetz. Etwa dann, wenn die USA entgegen der Abmachung erneut höhere Zölle einführen. Damit zu den Börsendaten von SIX. Der Swiss Market Index liegt im Moment bei 13.759 Punkten plus 0,3%. Der Euro wird zu 92,24 gehandelt und ein Dollar kostet 79,54. Das Wetter. Heute Nachmittag geht es mit einem Gemisch aus Sonne und Wolkenfeldern weiter. Lokale Schauer sind möglich, am ehesten in Graubünden und im Tessin. Dazu gibt es 25 bis 29 Grad. Morgen ist es dann ziemlich sonnig bei rund 30 Grad. Das waren Nachrichten von Radio SRF. Verantwortlich war Roger Brändli.
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1: Die Nachrichten von SRF um 3 mit Patrick Walter. Das Forschungszentrum für Landwirtschaft Agroscope baut wegen Sparmaßnahmen des Bundes 58 Vollzeitstellen ab. Agroscope muss gemäß Mitteilung sparen, weil die Politik das Budget gekürzt hat. Bis Ende 2029 fallen schrittweise 10 Millionen Franken pro Jahr weg. Insgesamt gibt es bei Agroscope 640 Stellen, die über das Bundesbudget finanziert werden. Von diesen fällt nun jede elfte weg. Stellen, die anders finanziert werden, sind nicht betroffen, wie es auf Anfrage hieß. Agroscope will sich künftig auf die Kernaufgaben der landwirtschaftlichen Forschung konzentrieren. Aufgegeben wird die Forschung zu gesunder Ernährung, Nischenkulturen und jene zu sogenannter vertikaler Landwirtschaft. An den Standorten ändert sich nichts. Das EU-Parlament will das umstrittene Zollabkommen mit den USA umsetzen. Es hat mit einer deutlichen Mehrheit dafür gestimmt. EU-Zölle auf US-Industriegüter sollen abgeschafft werden. Umgekehrt soll für die meisten EU-Produkte in den USA ein Zoll von 15% gelten. Das EU-Parlament will aber auch, dass die Zugeständnisse der EU ausgesetzt werden können, quasi als Sicherheitsnetz. Etwa dann, wenn die USA entgegen der Abmachung erneut höhere Zölle einführen. Es fehlt nun noch das Ja der EU-Staaten. Und dann hat das Europaparlament noch zwei weitere ausgehandelte Kompromisse bestätigt. KI-Anwendungen, mit denen sexualisierte Deepfakes erstellt werden können, sollen in der EU verboten werden. Dabei geht es also um künstliche Intelligenz, die gefälschte Pornovideos oder Bilder erstellen kann. Eine deutliche Mehrheit im EU-Parlament hat für das Verbot gestimmt. Die EU-Staaten müssen noch formell zustimmen. Und das EU-Parlament will Begriffe wie Figgi-Hühnchen oder Tofu-Rippchen in Zukunft verbieten. Bezeichnungen, die sich auf eine bestimmte Tierart beziehen oder auf ein bestimmtes Teilstück eines Tieres, sollen für vegetarische Alternativen tabu sein. Erlaubt bleiben aber allgemeine Begriffe, wie zum Beispiel Figgi-Burger oder Wurst. Auch hier fehlt noch die definitive Zustimmung der Mitgliedstaaten. Zurück in die Schweiz. Der Nationalrat will, dass 4 nordafrikanische Staaten neu als sichere Herkunftsländer gelten. Das würde bedeuten, die Schweiz geht davon aus, dass Asylsuchende aus Ägypten, Algerien, Marokko und Tunesien in ihrem Heimatland grundsätzlich keine Verfolgung droht. Laut Bundesrat würde dies zur Folge haben, dass Asylsuchende aus diesen Ländern bei einem negativen Entscheid eine kürzere Rekursfrist haben. Der Bundesrat war gegen den Vorstoß aus den Reihen der SVP. Auch der Ständerat muss noch über die Thematik entscheiden. Und wir sind beim Wetter. Heute teils sonnig, teils bewölkt bei 27 Grad. Morgen wird es dann ziemlich sonnig bei 30 Grad. Das waren Nachrichten von Radio SRF, verantwortlich Roger Brändli.
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1: Die Nachrichten von SRF um 4 mit Patrick Walter. Die Absichtserklärung zwischen den USA und dem Iran. Sie soll Ende Woche auf dem Bürgenstock im Kanton Nidwalden unterzeichnet werden. Am G7-Gipfel in Evian ist die Vereinbarung schon heute eines der großen Themen. Dann, in China werden deutlich weniger Autos gekauft und an den Badestellen in der Schweiz ist das Wasser meist von ausgezeichneter Qualität. Das Wetter, heute teils sonnig, teils bewölkt und morgen dann ziemlich sonnig bei 30 Grad. Es sind die Spitzen der mächtigsten westlichen Länder, die sich in Evian am Genfersee eingefunden haben. Hauptthemen des G7-Gipfels sind die beiden Kriege in der Ukraine und im Iran. Nachrichtenredaktor Dominik Rolli, was ist vom Treffen in Evian bisher durchgedrungen?
2: Die G7 wollen den Druck auf Russland erhöhen. EU-Kommissionschefin Ursula von der Leyen schrieb in sozialen Medien, das ukrainische Militär halte mutig die Front, während Russlands Erschöpfung sichtbar werde. Und das sei nun der Moment, die Unterstützung für die Ukraine noch einmal deutlich zu verstärken. Großbritannien und Kanada kündigten unter anderem zusätzliche Sanktionen gegen die russische Rüstungsindustrie sowie die russische Schattenflotte an. Das sind Schiffe, mit denen Russland Öl verkauft und damit Sanktionen umgeht. US-Präsident Donald Trump hat Russland aufgefordert, sich auf Verhandlungen einzulassen. In Evian hat er sich mit dem ukrainischen Präsidenten Zelensky getroffen.
1: Und das zweite große Thema am G7-Gipfel ist der Iran-Krieg. Was wurde dazu besprochen?
2: Ja, da richten sich die Augen vor allem auf die Absichtserklärung zwischen den USA und dem Iran. Trump hatte ja vergangene Nacht verkündet, dass man sich da geeinigt habe. Und jetzt ist bekannt, dass das Abkommen am Freitag auf dem Bürgenstock unterzeichnet werden soll. Das Außendepartement in Bern bestätigte entsprechende Medienberichte.
1: Eine kleine Rolle spielt die Schweiz aber bereits am G7-Gipfel.
2: Ja, Bundespräsident Guy Bamele und seine Frau waren quasi das Empfangskomitee für die hochrangigen Gäste, die auf dem Flughafen Genf landeten. Und dabei wurde es zeitweise hektisch, weil Südkoreas Präsident und der indische Regierungschef fast zeitgleich landeten und die südkoreanische Delegation eine Warteschleife in der Luft ablehnte, musste das Begrüßungskomitee übers Rollfeld hetzen. Inzwischen ist Bamele auch nach Evian gereist und nimmt am Abend am G7-Gala-Dinner teil.
1: Dominik Rolli war das. Das Forschungszentrum für Landwirtschaft Agroscope baut wegen Sparmaßnahmen des Bundes 58 Vollzeitstellen ab. Agroscope muss gemäß Mitteilung sparen, weil die Politik das Budget gekürzt hat. Bis Ende 2029 fallen schrittweise 10 Millionen Franken pro Jahr weg. Insgesamt gibt es bei Agroscope 640 Stellen, die über das Bundesbudget finanziert werden. Von diesen fällt nun jede 11. weg. Stellen, die anders finanziert werden, sind nicht betroffen, wie es auf Anfrage heißt. Agroscope will sich künftig auf die Kernaufgaben der landwirtschaftlichen Forschung konzentrieren. Aufgegeben wird die Forschung zu gesunder Ernährung, Nischenkulturen und jene zu sogenannter vertikaler Landwirtschaft. An den Standorten ändert sich nichts. Menschen in China kaufen weniger Autos. Von Anfang Jahr bis Mai haben sie 20% weniger Autos gekauft als im gleichen Zeitraum vor einem Jahr. Es ist eine Trendwende, denn China galt bisher als Markt mit Wachstumsaussichten. Für den Rückgang gibt es mehrere Gründe, sagt Beatrice Keim vom Center for Automotive Research, ein Forschungsinstitut. China habe die Staatshilfe für E-Autos reduziert. Zudem herrsche eine schleichende Wirtschaftskrise. Die Menschen in China würden ganz allgemein weniger Geld ausgeben.
3: Und das nun verstärkt mit der Ölkrise, die auch China trifft. China ist angewiesen auf Importe von fossilen Energien aus Russland, Venezuela und nun auch Iran. Und dieser Iran-USA-Konflikt hat extrem zu Preisverteuerung geführt, natürlich eben auch an den Tankstellen. Und das wird einer der großen Gründe sein, jetzt gerade in den Bereichen März, April, Mai für den Rückgang. Es sind also verschiedene Faktoren, die hier zusammenkommen.
1: So die Expertin für den Automarkt. Wegen des Rückgangs im eigenen Land würden chinesische Autohersteller nun versuchen, mehr Autos zu exportieren, auch nach Europa. An einem Sommertag ins kühle Nass springen. Das ist in der Schweiz in der Regel bedenkenlos möglich. Die Wasserqualität in Schweizer Seen und Flüssen ist in den allermeisten Fällen ausgezeichnet. Das zeigt eine Untersuchung der EU an 160 Badestellen in der Schweiz. Lediglich an 4 Badestellen sei die Wasserqualität schlecht, etwa am Genfersee. Die Europäische Umweltagentur hat auch Daten zu allen EU-Staaten ausgewertet. Bei knapp 85% der Badestellen war die Wasserqualität exzellent. Das ist etwa derselbe Wert wie in der Schweiz. Besonders gut abgeschnitten haben etwa Zypern oder Griechenland. Weniger sauber sind die Gewässer in Ungarn, Polen oder Estland. Jetzt die Börsendaten von SIX. Der Swiss Market Index liegt im Moment bei 13.732 Punkten. Das ist ein Plus von 0,1%. Der Dow Jones Index in New York steigt um 0,6%. Der Euro wird zu 92,09 gehandelt und der Dollar zu 79,45. Soweit die Meldungen. Zum Wetter. Heute Nachmittag scheint vielerorts für längere Zeit die Sonne. Teilweise ziehen ein paar dichtere Wolkenfelder vorbei. Nass wird es nur lokal, dazu gibt es 25 bis 29 Grad. Und morgen ist es dann ziemlich sonnig bei rund 30 Grad. Das waren Nachrichten von Radio SRF, verantwortlich war Roger Brändling.
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4: Da hast du einen kurzen Moment nicht recht aufgepasst und schon hast du den Fuß vertrampt. Vielleicht sogar gebrochen und du brauchst Stück. Und das allenfalls noch für mehrere Wochen.
5: Ja, das tut weh. Oh. Und da gibt es ja dann auch noch ganz neue Herausforderungen, die da auf einem zukommen.
4: Ja.
5: Stegen laufen ist wirklich ein grosses Hindernis. Oder wenn man etwas will, vom einen ins andere Zimmer tragen und die Hände an den Stück sind.
4: Ja, und dann ist man froh, wenn man weiss, dass das auch nur vorübergehend ist mit diesen Stücken. Mhm. Oder? Aber was, wenn das das neue Normal ist? Dann ist man froh, wenn möglichst viele mitdenken, dass so die eigenen Handicap ein bisschen mehr Handy werden.
5: Also, dass man sie ein bisschen besser kann irgendwie bewältigen.
4: Genau.
5: Wie es da um unseren Inklusion-Index steht in der Schweiz, das haben wir es gerade noch in dieser Stunde im Fokus.
4: Und durch diese Stunde begleiten dich Angela Albrecht und Tabea Kobel.

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1: 4 von 5 Menschen mit Behinderung fühlen sich bei uns in der Schweiz eingeschränkt im Alltag. Zum Beispiel dann, wenn es keinen Lift gibt in einem Restaurant oder wenn sie ganz allein für sich kein Billett für den Zug können lösen können. Das sind Zahlen und Erfahrungen aus dem neuesten Inklusionsindex, wo der Dachverband oder die Dachorganisation Pro Infirmis herausgegeben hat.
2: Der Index, der gibt es jetzt zum zweiten Mal. Der erste ist vor 3 Jahren rausgekommen und jetzt letzte Woche eben der zweite. Und jetzt kann man vergleichen mit den älteren Zahlen und schauen, was sich dann in den letzten Jahren verändert hat bei dem Thema.
1: Und wie würdest du das zusammenfassen? Also was ist ein Fazit nach diesen 3 Jahren?
2: Kurz und knapp, Fachpersonen ziehen eher ein enttäuschendes Fazit. Hm. Es gibt Lebensbereiche, da hat sich etwas positiv verändert. An den meisten Orten hat es aber nicht wirklich eine Bewegung.
1: Also komm, wir schauen doch schnell an, also in die Analyse, dass wir das Resultat ein bisschen besser verstehen können. Der Inklusionsindex, der ist in 10 verschiedene Bereiche aufgeteilt, die man dann untersucht hat.
2: Zum Beispiel Politik, Arbeit, Mobilität, Freizeit, Bildung oder Beziehungen. Das sind jetzt mal ein paar Beispiele davon, aber es zeigt auf, man hat diese Bereiche isoliert angeschaut und so dann auch analysiert, ob es dann Verbesserungen gibt in den einzelnen Bereichen. Und eben leider gibt es nur wenige, die sich dann auch wirklich verbessert haben. Da kommen wir dann aber noch ein bisschen später drauf.
1: Aber zuerst mal, welche Bereiche sind dann besonders herausfordernd? Also gibt es da so Spitzenreiter?
2: Ja, die gibt es tatsächlich. Das ist auch unverändert gegenüber dem letzten Index. Bereiche Politik, Arbeit und Mobilität, die schwingen da oben raus. Oh. In der Politik geht es zum Beispiel um Hürden, die es gibt rund um Abstimmungen oder Wahlen. Allein eine Wahl oder eine Abstimmung durchführen ohne Hilfe, das ist nur bedingt möglich. Und betroffene Personen, die fühlen sich auch nicht wirklich ernst genommen mit ihren Anliegen. Zu wenig Thema also in der Politik.
1: Und bei den anderen Bereichen, Arbeit und Mobilität, also ich nehme an, da geht es auch um Hürden, Schwellen, Hilfestellungen.
2: Ja, die Chance auf einen Job ist für eine Person mit einer Behinderung eher klein. So wird es von betroffenen Personen selber eingeschätzt. Es gibt auch weniger passende Stellen im ersten Arbeitsmarkt. Und beim Thema Mobilität, da geht es klar um Hürden. Zum Beispiel, wenn man will, in einen Zug oder in einen Bus einsteigen. Hm. Ganz praktische Hürden in diesem Sinn.
1: Es gibt dann aber doch auch Lebensbereiche, wo es mindestens ein klein Fortschritt gegeben hat. Darüber reden wir dann kurz nach dem Halbi.
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1: Es könnte noch ein bisschen Regen geben heute Abend bei etwa 27 Grad.
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1: Im Job, in der ÖV oder in der Politik, das sind die drei Lebensbereiche, wo sich Menschen mit einer Behinderung am meisten ausgrenzt fühlen. Das zeigt der neueste Inklusionsindex von der Dachorganisation Pro Infirmis. Wo gibt es denn auch Bereiche, wo sich etwas verbessert hat in den letzten drei Jahren? Das nimmt mich jetzt schon noch Wunder.
2: Grundsätzlich kann man sagen, an vielen Orten ein bisschen, aber nie nicht so wirklich richtig. Der Index berichtet 10 Lebensbereiche und in jedem von diesen 10 hat sich im Kleinen etwas da. Das muss und soll auch so sein. Immerhin haben wir auch ein Behindertengleichstellungsgesetz, das einen gewissen Fortschritt vorgibt.
1: Letztes Jahr hat es eine Teilrevision zu diesem Gesetz. Und dann gibt es ja auch noch die sogenannte Inklusions- oder Inklusionsinitiative. Und das sind alles Vorstöße, die in eine ähnliche Richtung gehen, oder?
2: Ja, ohne dass wir jetzt in Details gehen. Aber ja, am Schluss ist der Index eine Art Problemanalyse. Und die politischen Vorstöße wären eine mögliche Lösung dazu. Die Inklusionsinitiative die fordert die Gleichstellung und auch mehr Selbstbestimmung. Der Bundesrat der hat einen Gegenvorschlag gemacht, der wird jetzt gerade geprüft. Und da gibt es vermutlich nächstes oder übernächstes Jahr dann auch noch eine Volksabstimmung dazu.
1: Jetzt aber nochmal zurück zu dem Index. Du hast gesagt, es gibt Fortschritt, einfach nur im kleinen Rahmen. Was heisst denn das konkret?
2: Wenn wir jetzt auf die Mobilität schauen, ein Bericht von der SBB zeigt zum Beispiel, dass auf 82% der Bahnstrecken eine selbstständige oder auch eine spontane Reise möglich ist. Die Zahl ist in den letzten Jahren gestiegen und doch gibt es da noch Luft gegen oben. Bei etwa 500 Bahnhöfen in der Schweiz muss man noch baulich etwas anpassen. Oder dann auch im Bereich Bildung. Dort gibt es einen positiven Effekt, den man beobachten kann, dass es immer mehr Weiterbildungen gibt, die auf die Bedürfnisse angepasst sind. Zum Beispiel mit Kurs in Gebärdensprache.
1: Und gleich, der Grundtenor bleibt eher ernüchternd. Also der Index der zeigt ja auch auf, dass man noch viel mehr müsste unternehmen.
2: Ja, die Schweiz kommt jetzt nicht mit den besten Noten von dem Thema weg, muss man sagen. Spannend ist aber, Zahlen sagen etwas anderes als das Gefühl der betroffenen Personen selber. Also da gibt es einen klaren Unterschied in dem Index.
1: Das wollen wir uns gerade noch etwas genauer anschauen, warum denn das so ist, gibt es etwa um Viertel vor bei uns.
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1: Wenn es um das Thema Inklusion von Menschen mit Behinderung geht, dann gibt es nicht gerade die besten Noten für die Schweiz. Der neue Inklusionsindex zeigt nämlich klar auf, in vielen Bereichen müssen wir da noch ein bisschen aufholen.
2: Ja, über alles gesehen geht es um Gleichberechtigung, um die Möglichkeit, dass alle Menschen in der Schweiz mit gleich langen Spiessen unterwegs sind. Im Job, in der Freizeit, im ÖV, einfach überall gleichwertig und gleichberechtigt.
1: Spannend ist jetzt aber, am Schluss von dem Inklusionsindex kommt raus, es gibt eine Spannung zwischen den Fakten auf der einen Seite und den Gefühlen der betroffenen Personen auf der anderen Seite. Also Spannung klingt ja spannend, oder?
2: Ja, wenn es Spannung hat, dann knistert es irgendwie so ein bisschen. Und wie gesagt, der Index, der zeigt ganz viel Potenzial auf, wo wir uns als Gesellschaft müssen verbessern. In den letzten 3 Jahren ist nicht so viel vorwärts gegangen in diesem Thema, wenn wir mal auf die Fakten schauen. Wenn wir aber die Betroffenen direkt befragen, dann sieht es ein bisschen anders aus, die Antwort.
1: Also eine positivere Antwort. Also sie sagen nämlich, dass sie finden, dass sich einiges verbessert hat in den letzten Jahren. Also wie kommt es zu dieser Antwort?
2: Es sind fast 40% von allen, die finden, dass sich etwas Positives verändert hat. Es sind nur 20%, die sagen, es ist schlechter geworden. Der Rest ist irgendwo in der Mitte. Es gibt mehrere Erklärungen dazu. Erstens hat man im Index jeden Lebensbereich einzeln angeschaut. Und bei dieser Stichprobe da am Schluss geht es um einen Gesamtüberblick. Kann also sein, dass man über alles gesehen positiver drauf schaut auf das Thema.
1: Und wie sieht es allgemein aus mit dem Thema Inklusion? Also ich habe das Gefühl, dass wir da schon auch sensibler geworden sind in der Schweiz.
2: Das Thema ist auf dem Radar, es wird diskutiert, es ist präsenter als noch vor 3 Jahren. Das kommt auch aus dem Bericht raus und darum kann das ein weiterer Faktor sein, dass Betroffene darum das positivere Gefühl entwickeln, weil wir in der Gesellschaft irgendwie einfach auch mehr darüber reden. Jetzt müssen wir dann aber noch anschauen, dass da jetzt Daten folgen. So tun es dann im Schlussfazit von dem Index.
1: Da können wir ja gespannt sein, was es dann für ein Fazit gibt in etwa 3 Jahren. Dann kommt dann wahrscheinlich wieder ein neuer Inklusionsindex raus.
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1: Die Nachrichten von SRF um 17 Uhr mit Mario Storni. Der Birkenstock wird erneut zur Bühne für die Weltpolitik. Die USA und der Iran wollen ihre Absichtserklärung Ende Woche in Nidwalden unterzeichnen. Und die G7-Staaten wollen den Druck auf Russland erhöhen, so etwa mit neuen Sanktionen gegen die russische Energiewirtschaft. Die Wetteraussichten nach Sonne und Wolken heute Abend, ist es morgen dann ziemlich sonnig und heiß. Die USA und der Iran wollen am Freitag auf dem Birkenstock in Nidwalden ihre Absichtserklärung zum Krieg im Nahen Osten unterzeichnen. Das Außendepartement EDA hat entsprechende Medienberichte bestätigt. Zunächst hatte Pakistan noch Genf als möglichen Ort für die Unterzeichnung genannt. Vor 2 Jahren war der Birkenstock bereits Schauplatz einer internationalen Konferenz zum Krieg in der Ukraine. Dieser Ort sei von den Vermittlern Pakistan und Katar sowie den USA und dem Iran vorgeschlagen worden, schreibt das EDA. Die Schweiz stehe seit mehreren Tagen mit den Beteiligten in Kontakt, um ein Treffen und die Unterzeichnung zu ermöglichen. Details zum Ablauf oder zum Inhalt der geplanten Unterzeichnung seien aktuell noch nicht bekannt, so das Außendepartement weiter. Die Vereinbarung zwischen den USA und dem Iran ist auch Thema am G7. Gipfel in Evian. Dabei wurde deutlich, für US-Präsident Donald Trump ist der Krieg bereits passé. Aus Evian berichtet Fredrik Steiger.
2: US-Präsident Donald Trump spricht auf dem G7-Gipfel am liebsten über die jüngste Vereinbarung mit dem Iran. Er hat sich auch schon zurechtgelegt, wie er sie als großartig verkaufen will, nicht zuletzt seinem heimischen Publikum.
3: We got along very well with Iran. It's a different set of leaders.
2: Mit der jetzigen Führung in Teheran komme man bestens klar. Die frühere sei ja weg. Was Trump damit sagen will, eigentlich habe er einen Regimewechsel im Iran erreicht. Auch das Problem mit dem Atomprogramm sei gelöst und die Straße von Hormuz wieder frei befahrbar. All das stimmt zwar nicht, dennoch sieht Trump den Konflikt mit dem Iran bereits im Rückspiegel, also hinter sich. Auch die europäischen G7-Staaten, zudem Kanada und Japan, sind oder besser wären froh, wenn der Iran-Krieg tatsächlich definitiv zu Ende wäre.
1: Fredrik Steiger hat berichtet. Die G7-Staaten wollen zudem den Druck auf Russland erhöhen. EU-Kommissionschefin Ursula von der Leyen schrieb in sozialen Medien von einer russischen Erschöpfung im Ukraine-Krieg. Das sei nun der Moment, die Unterstützung für die Ukraine noch einmal deutlich zu verstärken. Großbritannien und Kanada haben zusätzliche Sanktionen gegen die russische Rüstungsindustrie angekündigt, sowie gegen die russische Schattenflotte, also die Schiffe, die verdeckt russisches Öl transportieren. US-Präsident Trump sagte, die USA könnten ihre Ölsanktionen gegen Russland wieder in Kraft setzen. Diese liegen derzeit auf Eis. Trump traf sich in Evian mit dem ukrainischen Präsidenten Volodymyr Zelensky. Offen ist noch, ob es vom G7-Gipfel eine gemeinsame Abschlusserklärung zum Ukraine-Krieg geben wird. Wo in der Schweiz scheint die Sonne hin und wo nicht? Das zeigt eine neue Karte, die von Forschenden des Instituts für Schnee- und Lawinenforschung entwickelt wurde. Auf der Karte ist der Schattenwurf von Hügeln, Gebäuden oder auch Bäumen zu sehen, und zwar auf 10 Meter genau. Mit den neuen Daten lasse sich besser vorhersagen, wie schnell die Schneedecke an unterschiedlichen Orten in der Schweiz schmilzt, heißt es in einer Mitteilung. Das sei wichtig für Hochwasserwarnungen, aber etwa auch für die Planung der Wasserkraft. Die neue Schattenkarte ist öffentlich zugänglich. Menschen in China kaufen weniger Autos. Von Anfang Jahr bis Mai haben sie 20% weniger Autos gekauft als im gleichen Zeitraum vor einem Jahr. Es ist eine Trendwende, denn China galt bisher als Markt mit Wachstumsaussichten. Für den Rückgang gäbe es mehrere Gründe. Das sagt Beatrix Keim vom Center for Automotive Research, ein Forschungsinstitut in Deutschland. China habe die Staatshilfe für E-Autos reduziert. Zudem herrsche eine schleichende Wirtschaftskrise. Die Menschen in China würden ganz allgemein weniger Geld ausgeben.
4: Und das nun verstärkt mit der Ölkrise, die auch China trifft. China ist angewiesen auf Importe von fossilen Energien aus Russland, Venezuela und nun auch Iran. Und dieser Iran-USA-Konflikt hat extrem zu Preisverteuerung geführt, natürlich eben auch an den Tankstellen. Und das wird einer der großen Gründe sein, jetzt gerade in den Bereichen März, April, Mai für den Rückgang. Es sind also verschiedene Faktoren, die hier zusammenkommen.
1: So die Expertin für den Automarkt. Wegen des Rückgangs im eigenen Land würden chinesische Autohersteller nun versuchen, mehr Autos zu exportieren, auch nach Europa. Die Börsendaten von SIX, der Swiss Market Index, liegt im Moment bei 13.746 Punkten und damit 0,2% im Plus. Der Dow Jones Index in New York steigt um 0,6%. Der Euro wird zu 92,10 gehandelt und der Dollar zu 79,35. Und dann noch die Wetteraussichten. Heute Abend ist es teils sonnig, teils bewölkt und lokal wird es nass. Morgen ist es dann trotz Wolkenfeldern ziemlich sonnig bei rund 30 Grad. Das waren die Nachrichten von Radio SRF, verantwortlich Roger Brändlin.
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5: Wenn jeder für sich selber schaut, dann ist doch für alle geschaut. Der Satz, der geht auf den ersten Blick vielleicht auf, aber auf den zweiten eben nicht mehr. Weil was ist denn mit den Kindern, mit den Betagten oder den kranken Menschen? Gianni Nösch plädiert dafür, dass man mehr fürs Miteinander denkt als fürs Individuum. Warum sie diesen Wunsch so stark hat und wie sie ihren Kind weitergibt, das in dieser Stunde. Am Mikro Jakobl.

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2: Mami von vier Kindern, Frau von einem reformierten Pfarrer, psychosoziale Beraterin und angestellt beim Bibellesenbund. Das ist Janine Oesch. Und sie hat ein grosses Herz für Gemeinschaft. Selber hat sie Kraft vom Gemeinschaftsdenken dürfen erleben. Und darum ist es ihr wichtig, dass sie das Denken auch ihren Kindern weitergeben kann. Sarah Maria Graben erzählt sie davon.
3: Wir hatten gerade letzte Woche eine Situation, wo meine Tochter gesagt hat, sie kommt heim zum Mittagessen. Und ich habe gekocht und wir haben auf sie gewartet und sie ist nicht gekommen. Sie hat es überhaupt nicht böse gemeint. Sie hat einfach vergessen zu sagen, hey, wir haben jetzt gleich Schule. Ich bleibe jetzt gleich in der Schule. Und sie hat mir wieder Informationen gegeben. Und für mich hat das aber ganz viel extra Aufwand bedeutet. Und das sind so ganz kleine Beispiele, wo ich meinen Kindern lernen will, hey, es ist so wichtig, dass wir versuchen, nicht nur, hey, was geht jetzt gerade in meinem Leben ab? Was brauche ich jetzt gerade? Sondern, dass wir wie auch uns die Frage stellen, was haben meine Entscheidungen oder mein Tun, mein Handeln, was hat das für, vielleicht auch Konsequenzen für andere Menschen? Und ich merke, das ist wirklich etwas, das triggert mich manchmal so ein bisschen in der Gesellschaft, dass wir wirklich sehr fest darauf fokussiert sind, eben so ein bisschen das, was stimmt für mich.
4: Du bist psychosoziale Beraterin. Erlebst du das dort auch so, dass es eine Tendenz gibt in das individualistischere Denken? So, was stimmt für mich, was geht für mich?
3: Ja, ich glaube, das erlebe ich einerseits und aber daran gekoppelt für mich, oder was, also in meinem Empfinden ist auch, dass wir ja durch das, dass wir sehr auf uns bedacht sind und eben auf unsere Bedürfnisse und auf unsere Gefühle. Und ich finde es noch wichtig zu sagen, ich finde das ja nicht per se schlecht. Ich glaube, der gesellschaftliche Wandel ist ja auch wichtig gewesen, dass man wie auch lernt, auf sich selber zu schauen und nicht nur auf die anderen. Aber jetzt haben wir den Eindruck, manchmal sind wir wie an einem Punkt, wo das nachher ganz, ganz viele Kreise zieht. Gerade wenn wir nochmal auf die Familie zurückkommen, wo ich wieder den Eindruck habe, wir schauen so nur auf uns oder haben auch durch das Gefühl, wir müssen alles selber können. Und das erlebe ich nachher schon in der Beratung, dass Menschen kommen, die kein Netz mehr haben, wo sie trägt, weil wir gar nicht mehr, eben weil wir so das Gefühl haben, wir müssen alles selber stemmen, dass wir gar nicht mehr können, auch mal wie Schwäche zeigen, vielleicht und um Hilfe bitten.
2: Oder sich eingestehen, ich schaffe es nicht. Da ist meine Grenze. Die Ansprüche sind hoch auf vielen verschiedenen Bühnen. Und wir haben das Gefühl, wir müssen alles alleine arbeiten. Und da, finde Janine Oesch, dürfte es mehr auch eben ein Miteinander geben. Warum ihr das Thema so wichtig ist, da erzählt sie uns aus ihrem Leben davon.

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1: Es könnte noch ein bisschen Regen geben heute Abend bei etwa 27 Grad.
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1: Man sollte eine gute Mutter sein. Immer alles essen, frisch kochen, nebendran mindestens noch 70% arbeiten, in der Politik mit Mischeln, Hobbys frönen, Sport machen. Diese Liste könnte man noch gut verlängern. Und viele haben den Anspruch, dass sie das alles auch noch allein und perfekt machen müssen, sagt Janine Oesch. Dabei könnte man so viel erreichen in der Gemeinschaft. Das ist ihr sehr deutlich bewusst geworden in einem Moment in ihrem Leben. Sie erzählte Sarah Maria Graber von dieser Situation.
2: Dort sind ganz viele verschiedene Ebenen zusammengekommen bei uns. Einerseits war die vierte Schwangerschaft nicht geplant. Also, wir sind so ein bisschen, mein Mann hat mega gerne noch mehr Kinder gehabt. Und für mich, ich hatte einerseits schwierige Geburten gehabt. Also, das war wie ein Teil, wo ich mir nicht vorstellen konnte, mich nochmal auf eine Schwangerschaft und eine Geburt einzulassen. Und nachher auch ganz praktisch, mir ganz ehrlich die Frage stellen, ja, kannst du vier Kindern gerecht werden? So, wie ich mir vorstelle, dass ich möchte Kinder können gerecht werden. Und bin für mich eigentlich auf ein Nein gekommen. Und ja, wir haben wie gesagt, hey, wir wollen das abschliessend besprechen in Ferien, die vor uns gelegen sind. Und dann habe ich aber gerade vor der Ferien noch herausgefunden, dass ich tatsächlich schwanger bin.
1: Okay.
2: Und dazu ist noch gekommen, dass wir gerade auch etwa 2 Monate, denke ich, oder 3 Monate vorher entschieden haben, dass wir zügeln. Dass wir von einem mega guten, funktionierenden, tollen Kollegenkreis wegzügeln in etwas völlig Neues, Unbekanntes, in einen anderen Kanton.
1: Und also aufgrund von was? Also
2: ja, genau. Ist eigentlich blöd, gell, wenn man das macht.
1: Ja, also es tönt so, warum?
2: Ja, genau, warum würdest du das machen? Mein Mann, das ist seine erste, also mein Mann ist ein reformierter Pfarrer und das ist seine erste Pfarrstelle gewesen dort. Und wir haben wie gemerkt, hey, wir dürfen da so viel Gutes mitnehmen. Er hat so viel Gutes dürfen lernen. Wir haben in so etwas Bereicherndes dürfen reingesehen in dieser Kirchengemeinde, wo wir gewesen sind. Aber wir haben irgendwie gespürt, hey, wir möchten das wie auch noch jemand anders weitergeben und haben eben, ja, man redet manchmal wie so von Berufung, oder? Man wird wie noch jemand anders anberufen. Und ich habe wirklich das Gefühl, Gott hat dann ganz klar wie gesagt, mir, ja, es sei etwas Neues dran. Wir sind dann im Sommer gezügelt, ich habe niemanden kennt dort. Ja, es ist einfach wie so, also recht dann eine einsame Zeit für mich gewesen.
1: Und in dieser Zeit ist ihr bewusst geworden, wie wichtig Hilfe von aussen kann sein. Und darum möchte sie das Gemeinschaftsdenken auch fördern. 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
1: Und das hat uns heute gefreut, Angela Albrecht.
2: Der Exekutivausschluss der ökumenischen Kirche, also vom ökumenischen Kirchenrat, hat dazu aufgerufen, dass sich die Kirche praktisch für den Frieden soll engagieren soll. Der Georg Hoffmann.
3: Der Weltkirchenrat hat wiederholt klar Stellung beziehen, nämlich, dass man Krieg nicht als Wille von Gott versteht. Mit der Erklärung vom Rat werden dann auch alle christlichen Kirchen und religiösen Führungspersonen dazu aufgerufen, dass man sich gegen eine Theologie stellen soll, die etwas anderes sagt. Nämlich gegen eine Theologie, die Kriege rechtfertigt. Weiter will man sich beim Rat auch solidarisch zeigen mit allen Mitgliedskirchen auf der Welt, die von Krieg betroffen sind.
2: Das schreibt World Council of Churches in einer Medienmitteilung. Der erste weltweite grosse Wasserstoffmotor, der erzeugt jetzt Strom. Technologie hat ein finnischer Energiekonzern entwickelt und er hat erfolgreich Strom für das spanische Stromnetz erzeugt. Der Motor läuft nur mit Wasserstoff. Es soll eines der grössten Probleme der erneuerbaren Energie entschärfen, die Versorgung mit Strom, wenn Wind- und Solaranlagen zu wenig Energie liefern. Menschen, die von Armut betroffen sind, sollen in Zukunft besser in die Politik integriert werden. Das, wenn es um Strategien gegen Armut geht. Für das ist der Rat für Armutsfragen gegründet worden. Er will mit dem Wissen und den Erfahrungen von Betroffenen arbeiten. Das Gremium ist eine Neuheit in der Schweiz. 12 Menschen aus dem ganzen Land, die von Armut betroffen sind oder gewesen sind, treffen sich einmal im Monat für eine Sitzung zu Bern. Das schreibt reformiert.ch. So wird von dem Rat erhofft, dass er innovative und realistische Lösungen für die Armutsproblematik bringt.
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1: Die Nachrichten von SRF um 6 mit Patrick Walter. Am Freitag wollen die USA und der Iran auf dem Birkenstock eine Absichtserklärung unterzeichnen. Für US-Präsident Donald Trump ist der Iran-Krieg aber schon jetzt ein Thema der Vergangenheit. Und Russland sei kriegsmüde, sagt EU-Kommissionspräsidentin Ursula von der Leyen. Es sei der richtige Zeitpunkt, um die Ukraine stärker zu unterstützen. Das Wetter. Heute Abend ist es teils sonnig, teils bewölkt und nur lokal nass. Morgen dann ziemlich sonnig bei 30 Grad. Die USA und der Iran wollen am Freitag auf dem Birkenstock in Nidwalden ihre Absichtserklärung zum Krieg im Nahen Osten unterzeichnen. Das Außendepartement EDA hat entsprechende Medienberichte bestätigt. Zunächst hatte Pakistan noch Genf als möglichen Ort für die Unterzeichnung genannt. Vor 2 Jahren war der Birkenstock bereits Schauplatz einer internationalen Konferenz zum Krieg in der Ukraine. Dieser Ort sei von den Vermittlern Pakistan und Katar sowie von den USA und dem Iran vorgeschlagen worden, schreibt das EDA. Die Schweiz stehe seit mehreren Tagen mit den Beteiligten in Kontakt, um ein Treffen und die Unterzeichnung zu ermöglichen. Details zum Ablauf oder zum Inhalt der geplanten Unterzeichnung seien aktuell noch nicht bekannt, so das Außendepartement weiter. Die Vereinbarung zwischen den USA und dem Iran ist auch Thema am G7-Gipfel in Evian. Dabei wurde deutlich, für US-Präsident Donald Trump ist der Krieg bereits passé. Aus Evian, SRF-Korrespondent Fredrik Steiger.
2: US-Präsident Donald Trump spricht auf dem G7-Gipfel am liebsten über die jüngste Vereinbarung mit dem Iran. Er hat sich auch schon zurechtgelegt, wie er sie als großartig verkaufen will, nicht zuletzt seinem heimischen Publikum.
3: We get along very well with Iran. It's a different set of leaders.
2: Mit der jetzigen Führung in Teheran komme man bestens klar, die frühere sei ja weg. Was Trump damit sagen will, eigentlich habe er einen Regimewechsel im Iran erreicht. Auch das Problem mit dem Atomprogramm sei gelöst und die Straße von Hormuz wieder frei befahrbar. All das stimmt zwar nicht, dennoch sieht Trump den Konflikt mit dem Iran bereits im Rückspiegel, also hinter sich. Auch die europäischen G7-Staaten, zudem Kanada und Japan, sind oder besser wären froh, wenn der Iran-Krieg tatsächlich definitiv zu Ende wäre.
1: Sagt Fredrik Steiger. Die G7-Staaten wollen den Druck auf Russland erhöhen. EU-Kommissionschefin Ursula von der Leyen schrieb in sozialen Medien von einer russischen Erschöpfung im Ukraine-Krieg. Das sei nun der Moment, die Unterstützung für die Ukraine noch einmal deutlich zu verstärken. Großbritannien und Kanada haben zusätzliche Sanktionen gegen die russische Rüstungsindustrie angekündigt, sowie gegen die russische Schattenflotte, also die Schiffe, die verdeckt russisches Öl transportieren. US-Präsident Donald Trump sagte, die USA könnten ihre Ölsanktionen gegen Russland wieder in Kraft setzen. Diese liegen derzeit auf Eis. Trump traf sich in Evian mit dem ukrainischen Präsidenten Volodymyr Zelensky. Offen ist noch, ob es vom G7-Gipfel eine gemeinsame Abschlusserklärung zum Ukraine-Krieg geben wird. Wo in der Schweiz scheint die Sonne hin und wo nicht? Das zeigt eine neue Karte, die von Forschenden des Instituts für Schnee- und Lawinenforschung entwickelt wurde. Auf der Karte ist der Schattenwurf von Hügeln, Gebäuden oder auch Bäumen zu sehen, und zwar auf 10 Meter genau. Mit den neuen Daten lasse sich besser vorhersagen, wie schnell die Schneedecke an unterschiedlichen Orten in der Schweiz schmilzt, heißt es in einer Mitteilung. Das sei wichtig für Hochwasserwarnungen, aber etwa auch für die Planung der Wasserkraft. Die neue Schattenkarte ist öffentlich zugänglich. Das Strafgericht Basel-Stadt hat einen 62-jährigen Mann wegen von ihm verfassten Hassnachrichten verurteilt zu einer bedingten Geldstrafe. Die Staatsanwaltschaft hatte dem Deutschen vorgeworfen, er habe mit Nachrichten zum Hass gegen Jüdinnen und Juden aufgerufen und unter anderem die Direktorin des Bundesamtes für Gesundheit, Anne Levy, in ihrer Ehre verletzt. Die Verteidigung hatte einen Freispruch gefordert, weil der Mann schuldunfähig sei. Das Urteil ist noch nicht rechtskräftig. Nach dem Suhrkamp Verlag verlegt nun auch der deutsche Verlag S. Fischer seinen Hauptsitz von Frankfurt nach Berlin. und zwar per Sommer 2027. In Berlin sollen unter anderem die Geschäftsleitung, das Marketing und auch der Vertrieb gebündelt werden, heißt es in einer Mitteilung. Ziel der Maßnahme sei es, die Zukunft des Verlags zu sichern. Den Mitarbeitenden in Frankfurt wird ein Angebot für einen Wechsel nach Berlin gemacht. In Frankfurt bleiben sollen das Lektorat und auch die kaufmännischen Bereiche des Verlags. Frankfurt gilt in Deutschland als wichtige Buchstadt. Samuel Fischer hat den Verlag 1886 in Berlin gegründet. Heute gehört der S. Fischer Verlag zu den renommiertesten Buchverlagen Deutschlands. Wir sind bei den Börsendaten von SIX. Der Swiss Market Index schließt bei 13.762 Punkten plus 0,3%. Der Dow Jones Index in New York steigt um 0,8%. Der Euro wird zu 92,07 gehandelt und der Dollar zu 79,29. Soweit die Meldungen. Und das Wetter. Heute Abend ist es teils sonnig, teils bewölkt. Nass wird es nur lokal. Morgen ist es dann trotz Wolkenfeldern ziemlich sonnig bei rund 30 Grad. Das waren Nachrichten von Radio SRF. Verantwortlich war Lukas Lütti.
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4: Immer alles müssen kontrollieren. Das kann auf Dauer richtig streng werden. Und darum wollen wir in dieser Stunde herausfinden, woher das denn die Kontrolle eigentlich kommt. Dass immer alles im Griff haben. Am Mikrofon Tobias Kobel.

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1: Alles, was die Mitarbeitenden gemacht haben, muss noch über den eigenen Tisch. Oder Hausarbeiten, die der Partner oder die Partnerin erledigt hat, muss man auch noch schnell kontrollieren. Ja, man weiss ja nicht, oder? Wie sie jetzt das erledigt haben. Vielleicht sogar eine E-Mail, die man verschicken will, die muss noch 10 Mal durchgelesen werden, bevor man sie abschicken kann. Tönt streng, aber ist für viele Realität. Warum machen wir denn das überhaupt? Die psychosoziale Beraterin Susanne Müller-Klauser erklärt uns Kontrolle aus der individualpsychologischen Sicht.
2: Kontrollen ist ja etwas, was wir eben machen. Und zwar unerkannt. Ein unerkannter Mechanismus. Und darunter ist etwas. Es gibt Stimmen, die sagen, Kontrollen ist ein Bedürfnis. Und Kontrollen ist ein Mechanismus, der abläuft und wir gar nicht merken.
1: Darunter sei da aber eine Unsicherheit vom Mensch.
2: Es ist Versuch, durch Kontrolle dann die Unsicherheit zu bewältigen. Und es ist ganz, ganz wichtig, wenn ich das so sage, in diesen Selbstgesprächen, die ich mit mir selber habe, mich dann eben zu verwünschen, ist es jetzt ein Übersteuern oder ist es einfach eine Achtsamkeit, dass ich bei Rot nicht über die Strasse gehe und nicht etwas ausprobieren, weil das mir ja auch Wegleitung gibt.
1: Eine gewisse Kontrolle sei also sehr gesund. Auch, dass man sich an gewisse Regeln halten kann und nicht einfach irgendwie in der Willkür lebt, das helfe natürlich auch im Zusammenleben in der Gesellschaft.
2: Ganz tief innen, die Kontrolle, das Unerkannte etwas tun, das klingt ja auch recht anstrengend. Also da merken wir, da verbrauchen wir auch eine Kraft und wir gar nicht merken, dass wir sie brauchen. Wenn es so ist, dass ich in meinem Leben merke, ich muss immer und alles und überall kontrollieren, mich noch mal absichern, dann darf ich mal den Blick in mich hineinwagen, hineingüchseln. Was ist echt darunter für ein Bild von mir selber?
1: Und dort darf ich mal ein bisschen in die Kindheit schauen, sagt Susanne Müller-Klauser. Vielleicht hat man ja mal ein Erlebnis gemacht, wo die Unsicherheit und das Bedürfnis nach Sicherheit geschürt hat. Und in ein paar Minuten gibt sie uns da noch ein Beispiel dazu.
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1: Könnte noch ein Regen geben heute Abend und in der Nacht. Die Temperatur ist dann etwa zwischen 14 und 18 Grad in der Nacht. Morgen gibt es dann Wolken und Sonne und am Nachmittag könnte es auch noch ein bisschen Gewitter geben. Die Temperatur geht auf 30 Grad.
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1: Kindheit ist ein Schlüssel, wenn man Themen möchte angehen, die uns im Erwachsenenalter beschäftigen. Das sagt die psychosoziale Beraterin Susanne Müller-Klauser. Wir haben alle Erfahrungen gemacht, die uns in eine Unsicherheit geführt hat und man unbewusst eine Strategie entwickelt hat, um damit umzugehen. Sie macht das Beispiel.
2: Stellen wir uns vor, ein 40-jähriger ein kontrollierender Arbeitgeber kommt in Beratung, weil er total ausgebrannt ist und er kommt mit dem Anliegen und sagt, ich kann es einfach nicht lassen, ständig alle Arbeiten von meinen Arbeitsgespänchen so mikroorganisch zu kontrollieren. Und das ist so anstrengend. Das muss alles zuerst über meinen Tisch, bevor es raus kann. Das ist störend für ihn selber, das ist störend fürs Umfeld und er kommt und sagt, das ist wie eine Geisel, die zwickt.
1: In der Beratung hat der Mann eine Kindheitserinnerung erzählt, die sie das ganze Leben geprägt hat.
2: Sie sind, er ist 6 in die Ferien gefahren. Der Vater hat das Auto gepackt, die Koffer auch reingetan. Sie fahren los in der Nacht. Und mitten in der Nacht tätscht die Autotüren auf und die Koffer knallen auf die Autobahn, auf die Strasse raus. Die Mutter nebenan schreit und der Kleine hinter im Auto erstarrt. Und das hat in dem Kleinen etwas ausgelöst, das er nicht gemerkt hat. Wenn ich nicht nachschaue, wenn ich nicht kontrolliere, dann bricht das Chaos aus, dann wird es schlimm. Also muss ich alles in den Händen haben.
1: Ein einziges Erlebnis kann also so ein Kontrollverhalten prägen. Das Ganze wird dann auch noch gestärkt durch weitere Erlebnisse, wo man eben mit der Kontrolle das Chaos hat können vermeiden. Und so kann sich das immer stärker entwickeln.
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1: Kontrolle haben über alles, was um einem herum passiert. Das Verhalten, das kann aus einer Kindheitserfahrung aus entwickelt worden sein. Mit der psychosozialen Beraterin Susanne Müller-Klauser wollen wir darum herausfinden, ob das dann immer der Grund ist, wenn man jetzt so ein Kontrollbedürfnis hat.
2: Das Bedürfnis ist ja Sicherheit, das ist natürlich. Und das ist natürlich, weil wir alle natürlicherweise Unsicherheit, Hilflosigkeit als Kind erlebt haben. Es ist natürlich, es lebt nicht jeder Mensch gleich ausgeprägt. Aha. Und da brauchen wir ja eine Idee oder ein Menschenbild, ja, welche Menschen leben es denn vielleicht ein bisschen mehr oder welche ein bisschen weniger.
1: Da gibt es in der Individualpsychologie ein Persönlichkeitsmodell, das das sehr gut veranschaulicht, wer das vielleicht eben ein bisschen mehr Kontrolle oder Sicherheit beziehungsweise braucht im Leben. Und das Modell, das heisst GPI.
2: Das ist ein Fragebogen, 28 knackige Fragen. Die kann ein betreffender Mensch, der sich interessiert dafür, neige ich ein bisschen dazu oder nicht? Oder wenn ich merke, geh immer wieder zurück und schau, ist der Kochherd abgestellt? Oder habe ich jetzt wirklich alles dabei? Oder ich fahre 3 Stunden zu einem Termin früher ab, dass ich ja dann möglichst überpünktlich dort bin. Wenn ich so ein bisschen den Verdacht habe, dann lohnt es sich vielleicht einmal so ein Profil auszufüllen bei irgendeinem IP-Berater oder bei einer Beraterin DOS auf der Homepage.
1: Und bei diesem Profil gibt es 4 verschiedene Ausrichtungen. Die geschäftig, die konsequent, die freundlich und die gemütlich.
2: Und so ein bisschen zum ein Goodie geben, sage ich mal. Bei den Geschäftigen frage ich gerne, wie schnell bist du eigentlich unterwegs? Gibt es jemanden, der schneller ist als du? Und bei der konsequenten Grundrichtung frage ich gerne, sag mal, welche Rahmenbedingungen brauchst du, damit du dich sicher weisst in deinem Leben? Mhm. Kennst du deine Rahmenbedingungen? Bei der freundlichen Grundrichtung frage ich gerne, wie gut kannst du Nein sagen? Und bei der gemütlichen, was macht es mit dir, wenn dir jemand Vorschriften macht?
1: Und am meisten Sicherheitsbedürfnis kommt da beim Konsequenten raus.
2: Und wenn dieser Wert dann wirklich hoch ist, dann zu merken, aha, das ist ein Teil von meinem Wesen, das dürfte dazugehören. Das brauche ich und das muss überhaupt nicht eine Kindheitserinnerung sein, nachher mit einem so einem starren Schockerlebnis. Solange es nicht stört, ist alles okay.
1: Aber wenn es dann eben anfängt zu stören, dann kann man es auch angehen. Dazu gibt es auch noch mehr Tipps im Podcast Psychohygiene in der aktuellen Folge mit dem Titel Kontrolle und das Bedürfnis dahinter. 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
1: Die Nachrichten von SRF um 19 Uhr mit Mario Stuani. Die USA und der Iran wollen am Freitag auf dem Birkenstock in Nidwalden ihre Absichtserklärung zum Krieg im Nahen Osten unterzeichnen. Das Außendepartement EDA hat entsprechende Medienberichte bestätigt. Zunächst hatte Vermittler Pakistan noch Genf als möglichen Ort für die Unterzeichnung genannt. Vor 2 Jahren war der Birkenstock bereits Schauplatz einer internationalen Konferenz zum Krieg in der Ukraine. Dieser Ort sei von den Vermittlern Pakistan und Katar sowie von den USA und dem Iran vorgeschlagen worden, schreibt das EDA weiter. Die Schweiz stehe seit mehreren Tagen mit den Beteiligten in Kontakt, um ein Treffen und die Unterzeichnung zu ermöglichen. Details zum Ablauf oder zum Inhalt der geplanten Unterzeichnung seien aktuell noch nicht bekannt, so das Außendepartement weiter. Zwei Meldungen vom Gipfel der führenden westlichen Wirtschaftsmächte im französischen Evian. Die G7-Staaten fordern eine entschlossene und koordinierte Reaktion im Kampf gegen den Ebola-Ausbruch in Kongo-Kinshasa und in Uganda. Verschiedene Länder sollten Ressourcen im Kampf gegen die Krankheit zur Verfügung stellen, heißt es in einer Erklärung. Und bei ihrem Gipfel haben sich die G7 auch dafür ausgesprochen, dass die weltweite Entwicklungshilfe neu ausgerichtet werden soll. Denn die bisherigen Strategien reichten nicht mehr aus. Die Entwicklungszusammenarbeit müsse zielgerichteter werden und es brauche neue Finanzierungsmodelle, etwa auch durch private Geldgeber. Das Strafgericht Basel-Stadt hat einen 62-jährigen Mann wegen von ihm verfassten Hassnachrichten verurteilt zu einer bedingten Geldstrafe. Die Staatsanwaltschaft hatte dem Deutschen vorgeworfen, er habe mit Nachrichten zum Hass gegen Jüdinnen und Juden aufgerufen und unter anderem die Direktorin des Bundesamtes für Gesundheit, Anne Levy, in ihrer Ehre verletzt. Die Verteidigung hatte einen Freispruch gefordert, weil der Mann schuldunfähig sei. Das Urteil ist noch nicht rechtskräftig. Nach dem Surkamp Verlag verlegt nun auch der deutsche Verlag S. Fischer seinen Hauptsitz von Frankfurt nach Berlin, und zwar in einem Jahr. In Berlin sollen unter anderem die Geschäftsleitung, das Marketing und auch der Vertrieb gebündelt werden, heißt es in einer Mitteilung. Ziel der Maßnahme sei es, die Zukunft des Verlages zu sichern. In Frankfurt bleiben sollen das Lektorat und auch die kaufmännischen Bereiche. Frankfurt gilt in Deutschland als wichtige Buchstadt. Samuel Fischer hatte den Verlag 1886 in Berlin gegründet. Heute gehört der S. Fischer Verlag zu den renommiertesten Buchverlagen Deutschlands. Und abschließend die Wetteraussichten. Es ist heute Abend teils sonnig, teils bewölkt und lokal kann es nass werden. Morgen ist es dann ziemlich sonnig bei 30 Grad. Das waren die Nachrichten von Radio SRF, verantwortlich Lukas Lüthi.
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2: Es ist genug warm, um draussen grillieren. Ausser der Regen, der zieht bei dir vorbei. Dann bist du wahrscheinlich gut bedient mit einem deckten Balkon, falls du gleich draussen verweilen willst. Also bleib trocken, ich komme mit dir, ob durch Regen oder einfach durch den schönen, lauen Sommerabend. Mein Name ist Tobias Kobel.
3: Dunkle Gedanken.

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1: In der 2-Minuten-Bibel lesen wir heute im 1. Johannes 5, Vers 18. Und dazu gibt es ein paar Gedanken von der Lorena Marti und Pascal Götz.
2: Wer ein Kind Gottes ist, der sündigt nicht. Das wissen wir. Und wir wissen auch, dass Gott seine Kinder bewahrt, damit der Satan sie nicht zu Fall bringt.
3: Das ist so typisch Johannes, einfach schwarz-weiß, zackvoll reingehauen. Wenn du zu Gott gehörst, dann lebst du so, wie es Gott gut findet. Du lebst so, wie Jesus gelebt hat. Und wenn dein Leben etwas anderes zeigt, wenn eben die Sünde, also wenn du nicht aus dem Guten heraus lebst, dann gehörst du einfach nicht zu Gott. Und das finde ich schon sehr krass. Und in der Bibel steht natürlich auch noch viel anders. Aber so das manchmal auch einfach so sitzen zu lassen und zu sagen, ja voll, es geht wirklich um viel, wenn es darum geht, wie gestalte ich mein Leben.
4: Mhm. Also nehmen wir das ernst und halten wir das einfach aus, dass gewisse Texte ja also fast schwarz-weiß sind oder eben Licht und Dunkel. Ja, auch wenn er wie sagt, sündigen nicht. Ja, was ist denn Sünde? Und ich glaube, Sünde ist immer dort, wo wir gegen Gott rebellieren, wo wir selber machen wollen, was wir wollen, oder wo wir Gott wie nicht auf den Thron setzen. Und ja, überall dort, wo wir nicht lieben, wo es gibt so einen Spruch, wo es wie, wenn du Menschen über den Weg läufst, kannst du wie sagen, oh Achtung, das Ebenbild Gottes kommt dir entgegen. Und es ist wie so, hey, bist du dir bewusst, ja, wer dein Nächster ist und dass der Jesus genauso liebt wie dich.
3: Ich finde es auch noch schön, dass es am Schluss da auch nicht drin ist. Es geht jetzt um deine Anstrengung und du musst einfach dich doppelt so fest anstrengen, sondern Johannes sagt, Gott wird dich bewahren vor allem, wo dir irgendwo im Leben an Bösem kann begegnen, in dir und außerhalb von dir.
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1: Könnte noch ein bisschen Regen geben heute Abend und in der Nacht. Die Temperatur ist dann etwa zwischen 14 und 18 Grad in der Nacht. Morgen gibt es dann Wolken und Sonne und am Nachmittag könnte es auch noch ein bisschen Gewitter geben. Die Temperatur geht auf, 30 Grad.
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1: Schwere Zeiten, die gehören leider einfach auch zum Leben dazu. Ob wir die jetzt wollen oder nicht. Die Frage ist aber, wie gehen wir damit um? Das hat sich auch die deutsche Poprock-Band Good Weather Forecast gefragt und ihre Gedanken in einen Song verpackt. Suffer Well heisst er. Dodd Albrecht übersetzt Neues.
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1: Suffer Well von Good Weather Forecast. Der Song, der soll uns daran erinnern, dass Herausforderungen uns nicht definieren. Und die Band sagt selber, wer an der Hoffnung festhält und auch auf Gott vertraut, der kann sogar die schwierigen Zeiten meistern und auch daran wachsen.
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1: Und da haben wir einen Suffer Well. Good Weather Forecast.

0: nicht jede oder jeder von uns hat die Chance, in seinem Leben mal Profisportler oder Sportlerin zu werden. Wenn man sie aber hat, die Chance, dann muss man sie doch packen, Karl Dietli.
1: Ja, das würde ich auch sagen. Ist es doch verlockend, etwas zu machen, was nicht jeder Mann oder jede Frau macht und wo man die Chance hat, eine spannende Karriere zu verfolgen, wo man sich mit anderen messen kann. Im besten Fall startet man vielleicht sogar durch und steht dann im grossen Rampenlicht.
0: Also die Perspektiven, die sind sicher gut. Und die hat auch dein Gast im Podcast Glaubenssache gehabt.
1: Ja genau, es ist der Jörg Walcher. Er kommt ursprünglich aus Österreich, lebt jetzt aber in der Schweiz. Und er war Profi-Snowboarder und ist früher auch Teil von einer professionellen Snowboard-Tour, bis es dann dort zum Umbruch kam.
0: Und der Jörg Walcher, der hat dann aber einen anderen Weg eingeschlagen.
1: Er hat in einem Jugendgottesdienst eine Predigt von einem südafrikanischen Surfer, Ex-Surfer gehört, der ihn sehr angesprochen hat und hat sein Herz für Jesus Christus aufgemacht. Das war ein Wendepunkt in seinem Leben und für seinen Glauben. Sport und Glauben, das begleitet ihn auch heute in seiner Tätigkeit als Sportpfarrer und Seelsorger.
0: Was denn so ein Sportpfarrer alles macht und wie die Glaubensreise von dem Jörg Walcher weitergegangen ist, das erzählt er uns in der Folge vom Podcast Glaubenssache. 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Nach der 8. News geht's los damit. Und darum sage ich jetzt Tschüss, mein Name ist Tobias Kobel. Hab ganz einen guten Abend.
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1: Die Nachrichten von SRF um 20 Uhr mit Mario Stuani. Die USA und der Iran wollen am Freitag auf dem Bürgenstock in Nidwalden ihre Absichtserklärung zum Krieg im Nahen Osten unterzeichnen. Das Außendepartement EDA hat entsprechende Medienberichte bestätigt. Zunächst hatte Vermittler Pakistan noch Genf als möglichen Ort für die Unterzeichnung genannt. Der Bürgenstock sei von den Vermittlern Pakistan und Katar sowie von den USA und dem Iran vorgeschlagen worden, schreibt das EDA weiter. Aus diesen vier Ländern sollen am Freitag hochrangige Delegationen am Treffen auf dem Bürgenstock teilnehmen, sagt Sebastian Ramschbeck, internationaler Korrespondent von SRF.
2: Die Rede ist davon, dass der amerikanische Vizepräsident J.D. Vance dafür anreisen wird. Viel mehr ist im Moment noch nicht bekannt. Sicher ist, es wird schöne Bilder geben von dieser Zeremonie. Das ist sicher ein Coup für die Schweiz. Weniger gut vermutlich der Eindruck, den die USA bei alledem erwecken werden. Donald Trump ist ja eigentlich mit dem Krieg angetreten, um das iranische Regime wegzuhaben. Nun also auf Augenhöhe eine Zeremonie der USA und der Islamischen Republik Iran für die Unterzeichnung eines Dokuments, das nach allem, was wir wissen, den Iranern fürs Erste nicht sehr viel abverlangt.
1: So Sebastian Ramschbeck. Vor 2 Jahren war der Bürgenstock bereits Schauplatz einer internationalen Konferenz zum Krieg in der Ukraine. Damit zu 2 Meldungen vom G7-Gipfel im französischen Evian. Die führenden westlichen Wirtschaftsmächte fordern eine entschlossene und koordinierte Reaktion im Kampf gegen den Ebola-Ausbruch in Kongo-Kinshasa und in Uganda. Verschiedene Länder sollten im Kampf gegen die Krankheit Ressourcen zur Verfügung stellen, heißt es in einer Erklärung. Und bei ihrem Gipfel haben sich die G7 auch dafür ausgesprochen, dass die weltweite Entwicklungshilfe neu ausgerichtet werden soll. Denn die bisherigen Strategien reichten nicht mehr aus. Die Entwicklungszusammenarbeit müsse zielgerichteter werden und es brauche neue Finanzierungsmodelle, etwa auch durch private Geldgeber. Wer im Ausland vorbestraft ist, soll in der Schweiz keine Aufenthaltsbewilligung bekommen. Der Nationalrat hat einen entsprechenden Vorstoß aus den Reihen der SVP angenommen. Darin wird verlangt, dass künftig immer ein Auszug aus dem Strafregister vorgelegt werden muss. Der Bundesrat ist dagegen und verweist auf bestehende Regeln und das Freizügigkeitsabkommen mit der EU. Denn bei Menschen aus der EU dürfe ein Auszug nur in Ausnahmefällen verlangt werden. Als nächstes befasst sich der Ständerat damit. Der Kanton Tessin verlangt schon seit mehreren Jahren systematisch einen Strafregisterauszug, bevor er eine Aufenthaltsbewilligung ausstellt. Auch im Kanton Graubünden gibt es entsprechende Forderungen, um gegen Mafiastrukturen vorzugehen. Derzeit werde geprüft, in besonders betroffenen Regionen künftig einen Auszug zu verlangen, sagte der zuständige Regierungsrat der Nachrichtenagentur Keystone SDA. Die Wetteraussichten: morgen ist es ziemlich sonnig bei Höchstwerten um 30 Grad. Das waren die Nachrichten von Radio SRF, verantwortlich Lukas Lüthi.
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3: Ich bin da jetzt so in der ersten Reihe gesessen. Jetzt bin ich fast nicht ausgekommen da und habe mir gedacht, okay, jetzt vergisse ich diese komischen Leute da drinnen und ich bete. Und Gott, wenn es dich wirklich geben sollte, da ist mein Herz, da bin ich. Ich habe einfach nachbetet, ich weiß gar nicht genau mehr, was ich gebetet habe, aber im Gebet auf einmal ist so eine Liebe gekommen und immer mehr und immer mehr. Und ich bin da gestanden, 1 Stunde, 2 Stunden, ich weiß nicht, wie lange ich da gestanden bin. Ich habe von dem ganzen Gottesdienst nichts mitbekommen. Wie ich meine Augen geöffnet habe, war das Licht schon ausgeschalten. Die Leute waren alle weg, ich bin nur noch allein da draußen gestanden. Und ich habe gewusst, mit dieser Liebe ist alles möglich.
4: Glaubenssache. Was glaubst du? Ein Podcast von RF Media Schweiz. der Profisport. Das ist eine knallharte Realität. Profisportlerinnen und Sportler müssen jeden Tag ihre Leistung bringen, müssen performen und sind ständig am Druck oder den Erwartungen um sie herum ausgesetzt. Auch mein heutiger Gast, Jörg Walcher, kennt die Welt. Er war Profi-Snowboarder und hat nachher aber zusammen mit seiner Frau den Verein Beyond Gold gegründet. In dem Rahmen engagiert sie sich als Sport Chaplains, also als Sportpfarrer oder Sportseelsorger. Unterwegs an ganz verschiedenen sportlichen Anlässen. Hinter dem Mann steckt aber auch eine Geschichte, eine Glaubensgeschichte. Heute tauchen wir mit ihm ein. Ich bin Karl Dietli und nehme euch dort hin mit. Es gibt immer wieder Premiere in diesem Podcast. Das mal, kann man sagen, fast schon ein bisschen internationale Note. Ein Mann, der ursprünglich aus Österreich kommt, der erste Österreicher mit dem Format ist und trotzdem eigentlich auch ein Einheimischer, oder Jörg Walcher? Schön, bist du da.
3: Ja, danke für die Einladung. Das stimmt. Österreicher, starke österreichische Wurzeln, aber schon lange in der Schweiz und genieße es natürlich da am schönen Bodensee. Das ist natürlich wunderschön.
4: Genau. Und sonst ist die Grenze ja auch nicht weit, gell? Wenn du wieder mal willst, richtige Heimat.
3: Wenn's Heimweh da ist, dann ist man gleich einmal wieder drüben und das tut auch wieder gut.
4: Aber wir reden jetzt nicht über irgendwelche Vorzüge von Ländern, wobei das wahrscheinlich schon auch noch wird einfließen. Aber wir reden über deine Glaubensgeschichte und da starten wir doch gerade mit der ersten Frage, Jörg, wenn du so deinen Glauben in ein, zwei Sätzen müsstest definieren, wie würdest du dann sagen, was ist so Kernessenz von deinem Glauben, was glaubst du?
3: Also die Kernessenz ist wirklich, dass der Glaube ein ganz tiefes Vertrauen ist. Ein tiefes Vertrauen in die Liebe Gottes, ihn wirklich persönlich kennenlernen. Das Vorrecht, dass ich ihn wirklich persönlich kennenlernen durfte und dieses Vertrauen in ihn, das tiefe, tiefe Vertrauen, das ist, was mein Glauben ausmacht.
4: Und eben, jetzt könnte ja irgendeiner sagen, der das gehört, ja, das kann man ja so einfach sagen. Glaube an die Liebe Gottes, das Vertrauen Gottes. Mhm. Ja, ich kann jetzt nicht so viel anfangen. Darum wollen wir doch ein bisschen auf den Spuren von deiner Geschichte ein bisschen zurückspulen und schauen, von wo kommst du dann her? Wie ist das überhaupt gekommen, dass der Jörg Walcher so ein tiefes Vertrauen hat zu einem liebenden Gott, der da oben ist? Und wir haben es ja schon erwähnt, eben, du kommst aus dem östlichen Nachbarland, aus Österreich, genauer gesagt aus der Steiermark. Du bist dort an so einem Ort aufgewachsen, wo, glaube ich, jedem Wintersportfan das Herz ein bisschen höher schlägt, aus Schladming. Also jeder, der schon mal ein Skirennen im Fernsehen geschaut hat, kann vielleicht eine gewisse Connection zu dem Ort haben, je nachdem. Also ist auch ein bekannter Tourismusort, oder, muss man sagen, wahrscheinlich nicht nur im Winter, sondern auch ganzjährlich. Was würdest du jetzt dort so sagen, wie bist du dort mal so glaubensmäßig aufgewachsen in deiner Herkunftsfamilie?
3: Also in der Herkunftsfamilie war es immer wichtig, war, dass meine Mutter mit mir gebetet hat als Kind. Da habe ich immer dieses Kindergebet gehabt, Jesu Kindlein, komm zu mir, mach ein braves Kind aus mir, mein Herz ist klein, darf niemand hinein, als du, mein liebes Jesulein. Lieber Gott, beschütze alle, die wir lieb haben und kennen.
4: Das ist geblieben.
3: Das ist geblieben. Das ist vorm Schlafen gehen, das war wirklich so ein Gebet. Sehr einfach, rückblickend muss ich sagen, ist auch ganz viel drinnen, dass nur er in meinem Herzen sein darf, habe aber da nicht so groß drüber nachgedacht und bin da eben in die Schule gegangen in Schladming. Du hast Religionsunterricht gehabt, bist dann konfirmiert worden mit 14, aber da hat der Glaube oder die Kirche für mich überhaupt keine Bedeutung gehabt.
4: Aber ist reformierter Hintergrund?
3: Ja, also lutheranisch, genau, okay. Das ist die lutheranische Kirche ist dort sehr präsent, also Schladming, auch die Ramsau, da sind 70% sind evangelisch.
4: Weil sonst denkt man eigentlich eher an katholische Kirche, wenn man an Österreich denkt.
3: Genau,
4: oder?
3: Das ist aus der Gegenreformation, da sehr, sehr starke evangelische Wurzeln, auch in Schladming selber, 50% sind dort evangelisch und eben haben da ganz spannende Geschichten eben, wo die heute noch Bibeln finden, dann in die Bauernhäuser, wenn sie es abreißen. Und der Glaube dort schon eine große Rolle gespielt. Wie man konfirmiert worden ist, war das in meiner Zeit noch so, dass man vor der ganzen Kirche geprüft worden ist auf 100 Fragen. Und da hat eigentlich Kirche und Konfirmation für mich eher mit Angst zu tun gehabt. Du wolltest dich da nicht blamieren vor der ganzen Kirche, dann da geprüft zu werden, das war schon noch richtig heftig. Und von dem her bin ich nicht wirklich gern in die Kirche gegangen damals. Und, aber irgendwo so eine gewisse Spiritualität, eine gewisse, ja, eine Sehnsucht nach mehr, die war gegeben. Und da habe ich mich dann eigentlich sehr früh mit verschiedensten Sachen dann auseinandergesetzt und Bücher gelesen und war da schon so eine Suche, dass etwas Höheres geben müsste.
5: Mhm. Hat sich das auch ein bisschen auf dein Gottesbild ausgewirkt, so das Angst vor der Kirche? Wie hast du denn den Gott gesehen? Hast du ein Gottesbild gehabt oder ist das noch als ganz junger Mann, junger Bub, wie auch immer, ist das überhaupt ein Thema gewesen für dich?
3: Es ist schon ein Thema. Aus dem Religionsunterricht hast du schon gewusst irgendwo oder mitgekriegt, so Gott sieht alles. Also von dem her ist schon ein gewisser Respekt vielleicht da gewesen, aber nicht jetzt, dass ich jetzt irgendwie ein ängstliches Gottesbild gehabt hätte, das nicht. Mhm. Einfach nur, ich habe mir halt dann auch gedacht, ja, da muss ja noch mehr geben jetzt, als das, was man jetzt da so sieht. Und jetzt rein jetzt von der Kirche und von das hat mich einfach nicht angesprochen gehabt. Also da war eigentlich eher Distanz und dann eher so ein Suchen durch verschiedene Bücher über Taoismus und eben positives Denken und so. Dadurch der Sport dann irgendwann auch reingekommen ist, bist du offen gewesen natürlich für verschiedene Sachen.
5: Also eben, es ist überhaupt nicht so gewesen, dass es eigentlich so klassisch christlich und es gibt sonst nichts. Es ist klar, Kirche hat dazugehört, weil es traditionell ist, weil es zum Leben dazugehört, Konfirmation.
3: Genau.
5: Das gibt es ja auch in vielen anderen Kontexten, glaube auch in der Schweiz vielfach. Und aber gleich auch offen für andere Strömungen, oder? Also Taoismus, positives Denken, da ist alles ein bisschen zusammengeflossen,
3: ja,
5: oder?
3: Auch der katholische Kirche hat eine Rolle gespielt. Meine Mama katholisch, Papa evangelisch. Das ist für so einen Ort wie Schladming sowieso gar nicht so selbstverständlich. Also eine Generation vorher wären da große, große Probleme gewesen. Und meine Großmutter, die katholisch war, die hat mich natürlich auch mitgenommen ab und zu in Gottesdienst oder zu Ostern. Von dem her war es eine gewisse Tradition.
5: Vom Umfeld her bist du in einem Hotelleriebetrieb aufgewachsen, der Vater Bäcker. Mhm. Wie hat dich das so beeinflusst in den ersten Jahren?
3: Also in Österreich separiert man das noch stark. Also er ist Konditormeister, da hat er immer sehr Zuckerbäckermeister, sagen wir da in Österreich. Da hat er immer sehr viel Wert drauf gelegt. Genau. Und in dem Umfeld bist dann halt groß geworden, Hotelbetrieb. Eigentlich ist da nicht viel abgegangen, war wirklich eine schöne Kindheit. Eben großer Hotelbetrieb mitten am Hauptplatz in Schladming, wo du viel Blödsinn machen hast können und schnell in der Natur draußen warst. Eigentlich eine schöne Kindheit soweit.
5: Und du hast ja auch schon erwähnt, der Sport ist dann reingekommen. Das ist dann so weit gegangen, dass du mit 14 auf Graz gegangen bist, an ein Sportinternat, also Vollgas, Schultraining, nur noch an den Wochenenden heim. Du bist trotzdem mal auch so ein bisschen auf der Suche gewesen nach einer Identität. Was hat dir dort dann den Halt gegeben?
3: Also in der Zeit war es schon eigentlich der Sport selber. Stark ausgeprägt ist es gewesen dann, wie ich 12 Jahre alt war, hat mein Vater Alkoholprobleme gekriegt, schwere Depressionen gehabt und in der Zeit war so in mir, ich möchte ja nicht so werden wie er. Und alles, wo geheißen hat, ja, der Vater ist eben sensibel und sehr künstlerischer Typ und so. Von dem her wollte ich mich, habe ich mich wie so dagegen, habe mir gedacht, ja, nicht so werden wie er und ich will stark sein. Ich habe dann eben mit dem Sport begonnen, im Tennis und dann bald einmal so ins Fitness und so weiter. Da drinnen habe ich so meine Identität gefunden und bin sehr motiviert gewesen, wenn ich so die Rocky-Filme gesehen habe.
5: Die
3: taugen mir bis heute, die sind sensationell. Und wenn ich den Rocky 4 gesehen habe, da als junger Bub bin ich heimgekommen und habe mir die ganzen Bücher so in einen Koffer reingetan, dass es ein bisschen ein schwerer Koffer ist, habe mich am Boden hingelegt und angefangen so wie Bankdrucken. Und das hat mich fasziniert. Und ich war jetzt nicht der Obersportler jetzt in der Schule selber, bin eher sogar ein bisschen so übergewichtig gewesen als Kind. Aber die Mama hat mich da sehr, sehr motiviert und hat mir da so eine Reckstange dann ins Zimmer einbaut, wo sie gesagt hat, du, wenn du das jetzt nicht kannst, so den Bauchaufzug und so, da kannst du üben. Und von dem her, genau, ist einfach da schon eine gewisse Unterstützung oder eine gewisse Affinität zum Sport gewesen. Und da drinnen, das war so meine Identität. Gut ausschauen, sportlich sein, Gesundheit, gut ernähren. Das war so der Anker da drinnen.
5: Ja, so die Rocky-Filme, ich weiß noch, die Szene, wo er dort am Joggen ist und dort die Stege nur rennt und der epische Sound, ich glaube, das catcht jeden junge Mann.
3: Heute noch im Training, Eye of the Tiger und die Sachen, das motiviert einfach und das ist, ich glaube, das ist auch spannend zu sehen mit dem, wo Sylvester Stallone das ja auch verfasst hat und geschrieben hat und eigentlich die Rolle spielen wollte. Und dass auch gewisse geistliche Komponenten da drinnen sind, sehe ich heute mit ganz anderen Augen, aber ist nach wie vor einer meiner Lieblingsfilme.
5: Also Sport ist eine Art für dich eine Lebensschule gewesen, hast Disziplin gelernt und so weiter. Wo ist es dann für dich dann auch heikel geworden, so der Weg?
3: Ja, also der Weg selber, eigentlich der Sport war eigentlich immer positiv da drinnen. Es war mehr eben weg von zu Hause mit dem Internat, natürlich auch Heimweg gehabt mit 14 Jahren, wenn du von zu Hause weg bist und im Internat bist. Da sind schon nachher einmal in der Woche nach Haus gefahren, 3 Stunden von Graz nach Schladming. Und das Familiäre, dadurch, dass wirklich sehr erschüttert war, dann durch den Alkohol vom Vater, Depressionen, bist schon eben, hab der Großvater vielleicht noch eine gewisse Vaterrolle drinnen gespielt. Und du hast irgendwie aufgeschaut zu Sportlern und erfolgreichen Leuten, die was Großes geleistet haben. Und war immer so im Hintergrund, ja, irgendwie so Spitzensport, das wäre schon interessant. Aber so die direkte Förderung habe ich dort nicht gehabt. Du bist im Sportgymnasium gewesen, das war eigentlich polysportiv. Und genau, war nicht jetzt vom Elternhaus so, dass die auf die Ski gestellt haben oder zu den Rennern begleitet und so. Du hast eigentlich alles selber irgendwo Zugänge schaffen müssen.
5: Aber du hast gleich dann den Weg auf dich genommen, oder? Du bist Profisportler geworden, Profi-Snowboarder. Warum gerade Snowboarder? Vorher schon noch mehr von Tennis gehört und diese Sachen.
3: Ja, Tennis, genau. Dann mit 16 habe ich eigentlich eh spät zum Snowboarden angefangen. Das war gerade da die Zeit, wo es überhaupt begonnen hat mit dem Snowboarden. Und,
5: das war ein bisschen Pionierphase gewesen.
3: Das war noch richtig
5: Pionier. Mit der ISF-Tour und
3: ja,
5: so.
3: Ja, genau. So. Das war die International Snowboard Federation. Und das war noch die Zeit, wo sie gesagt haben, die Brettlrutscher, die dürfen nicht, gar nicht mit dem Lift drauf und so.
5: Genau.
3: Und das hat natürlich schon ein bisschen so dieses Surfer-Style und so, das hat ein bisschen zu mir gepasst.
5: Und dann ist noch der John Simon Olympiasieger geworden.
3: John Simon für die Schweiz, genau.
5: Pioniere, so
3: ja, oder der
5: Rohrer.
3: Genau, Fabien.
5: Fabien Rohrer. Genau.
3: Genau, oder der Uli Kestenholz bei den Alpinern.
5: Ja. Legende, ja.
3: Legenden.
5: Seine Marke, oder?
3: Ja, ja. Genau. Da durfte ich sogar eine Saison mit ihnen mittrainieren, mit dem Schweizer Nationalteam, mit den Schoch-Brüdern.
5: Ja, stimmt, die sind auch noch.
3: Und Kestenholz.
5: Die waren noch mitgefiebert als Junge.
3: Ja, die waren wirklich super, die waren halt nur eine Klasse noch besser wie ich damals, aber war eine große Ehre, dass ich dort mit ihnen im Team mitfahren durfte.
5: Und du bist ja auch zu den Alpinen dann gegangen, nicht zu den Freestyler, oder? Es gibt ja im Snowboard so zwei Kernwege.
3: Also richtig.
5: Das Freestyle, was so ein bisschen der Pipe und in der Slopestyle und all die kreativen Sachen
3: machen. Ja, du kennst dich aus, sehr gut.
5: Bei den Alpinen ist es ja mehr so, dass es wie bei den Skifahrern eigentlich um Zeit geht oder dort einfach parallel die gegeneinander fahren. Oder?
3: Genau, das ist Dual oder parallel, genau, wo es gegeneinander antrittst. Und das war so mehr meins, das mit den großen Flüge und Sprünge. Da bin ich schon später zugekommen, weil ich war eigentlich schon 22, wie das überhaupt mein Einstieg war, also mega spät, also das kann man sich gar nicht vorstellen. Und das war dann eigentlich schon ein Kapitel, wo der Glaube dann schon drinnen war. Und mich der Pastor gefragt hat nach einem Gottesdienst, was brennt denn so in deinem Herzen drinnen? Und das hat mich sonst nie jemand gefragt. Aber der hat mich ermutigt, wirklich dem Traum in meinem Herzen Worte zu verleihen. Und dann habe ich gesagt, ja, ich würde es schon gerne nochmal in einen Sport wettkampfmäßig machen. Und das hat mich motiviert gehabt und dann ein paar Tage später war ich am Dachsteingletscher. Damals konnte man dort noch snowboarden und da war ein Profiteam und der Trainer, der hat mich gekannt noch als Snowboardlehrer und der hat gesagt, ich dürfte mal da durch die Tore durchfahren und dann hat er gesagt, ja eben, Snowboardlehrer bist vielleicht auch vom Rennfahren, hast überhaupt keine Ahnung. Aber er hat mir so eine Gunst gegeben oder so ein Wohlwollen mit mir gehabt, dass er gesagt hat, ich dürfte mittrainieren. Und ich hätte mir das gar nicht leisten können. Ich glaube, damals war ein Tag Training hat 700 Schilling gekostet. Das war extrem viel Geld. Ich habe parallel dazu eben Rechtswissenschaften in Graz studiert. Also wirklich parallel eher mehr inskribiert als studiert. Und dann war das aber so, ich durfte da wirklich mit dem Team mittrainieren. Und ja, und dann ist das so Schritt für Schritt gekommen, dass man dann einmal die ersten Rennen gefahren ist auf regionaler Ebene und dann national und dann bis hin international und Sponsoren dazu gekommen sind. Also wirklich ein ganz später Einstieg eigentlich.
5: Was für Wert und was für ein Glaube haben dich dort geprägt in dieser Phase? Du bist ja, sag ich jetzt, noch nicht auf dieser Spur gewesen wie heute, sondern eben, du hast gesagt, du hast in den Sport investieren, du hast für das gehen. Dementsprechend ist ja wahrscheinlich das auch der Mittelpunkt und da hat man ja dann auch so ein bisschen die Prägung, oder?
3: Ja, es ist eben, bei mir ist dann wirklich schon parallel gekommen, dass ich da schon gläubig geworden bin. und schon andere Werte gehabt habe. Weil der Snowboard-Lifestyle ist natürlich jetzt nicht gerade so ein Heiliger, kann man sich vorstellen, mit Partys und alles drum und dran. Du bist schon natürlich auch dabei, bist auch kein Spaßverderber da drin, aber du hast dann schon deine Werte gehabt, wo du gesagt hast, das und das machst du jetzt nicht mehr. Bis hin dann, wo ich einfach gewusst habe, ich habe sowas Tolles erleben dürfen, dass aus dem heraus eigentlich auch, ja, du das mit anderen mitgeteilt hast dann und dich auch mit denen getroffen hast. Auch einige Schweizer Sportler, wo wir uns vor die Rennen getroffen haben, miteinander gebetet haben und das war ganz schön.
5: Aber gleich bist du dann noch religiös aktiv geworden in einer späteren Phase oder auch schon in dieser Phase, auch deine Mutter, oder? Wo esoterisch aktiv geworden ist, gar nicht wollen mit Kirche und Glauben am Hut haben, aber dafür so Sachen gemacht hat wie Yoga, Taoismus. Du hast sogar auch die Sachen dann auch praktiziert, hast auch mal buddhistische Begegnungen gehabt oder auch dich für das geöffnet, hast den Dalai Lama sogar persönlich kennengelernt. Was hast du denn dort genau gesucht?
3: Eben, du weißt das gar nicht. Du warst einfach auf der Suche. Du, wahrscheinlich nach Wahrheit, nach was Größerem. Dadurch bist eben Freunde meiner Familie, die waren so in der Esoterik drinnen. Und dann hast du mal so Qigong und verschiedene Sachen ausprobiert. Und Yoga und alles Mögliche. Aber du bist immer wieder suchend gewesen. Also du hast dann wieder ein Buch gelesen oder über Taoismus oder den Dalai Lama getroffen und denkst, ja, sehr, sehr friedlicher Mensch und Dings.
5: Ja, das inspiriert ja schon noch.
3: Inspiriert, genau. Du schaust halt noch nicht ganz so durch und bist einfach auch sehr, sehr naiv in dem Ganzen drinnen, aber du bist, war sicher auf der Suche, aber nicht wirklich jetzt so, dass ich jetzt sage, jetzt fanatisch drinnen, das nicht, aber schon eine gewisse Offenheit für Spiritualität gehabt hat.
5: Und beim nächsten Schritt ist ja dann auch wieder deine Mutter entscheidend gewesen. Also eben vorher haben wir es noch davor gehabt, sie hat ja eigentlich gar nichts zu tun gehabt mit Glauben in einer Phase. Und dann plötzlich ist sie es gewesen, wo dich für einen Gottesdienst eingeladen hat. Mhm. Was hast du dort genau erlebt?
3: Ja, das war wirklich sehr, sehr prägend und mega entscheidend. Die Mama ist zwar katholisch groß geworden, in der Sacré-Cœur gegangen, katholische Schule, hat schon Werte vermittelt und christliche Werte gehabt, aber man kann nicht sagen, dass sie wirklich Beziehung zu Gott gehabt hat. Und das war in einer Zeit, meine Eltern waren schon geschieden damals und ich war in Graz und meine Mutter ist von ihrer Freundin am Tag zuvor eingeladen gewesen und das haben sie, glaube ich, eine Revival Week genannt, eine Erweckungswoche. Und sie hat gesagt, du, das war so faszinierend, ich soll doch an dem Abend mitkommen. Und das hat mich eigentlich jetzt nicht irgendwo interessiert, aber ich habe mir gedacht, naja.
5: Stärk, was ist das für etwas abgespaced, oder?
3: Ja, ich habe gar nichts gewusst jetzt eigentlich groß. Ich habe mir gedacht, ja, komme ich halt mit zu dem Gottesdienst. Haben aber schon gedacht, naja, da ist jetzt kein Kirchturm, die singen da mit Schlagzeug und Musik da vorne. Habe ich jetzt so noch nie erlebt. Eigentlich sonst noch immer so die Orgelmusik, was ich mit Kirche verbunden habe. Und ein ehemaliger Surfer aus Südafrika hat da vorne gepredigt oder angefangen zu predigen.
5: Hat aber natürlich gepasst, oder?
3: Das hat gepasst.
5: Von der Zielgruppe her.
3: Ja, er war irgendwie sehr locker drauf und hat da gleich am Anfang eigentlich schon gesagt, er wird für die jungen Leute gern beten. Und ich bin da jetzt so in der ersten Reihe gesessen. Jetzt bin ich fast nicht ausgekommen da und habe mir gedacht, na okay, jetzt vergisse ich diese komischen Leute da drinnen und ich bete. Und Gott, wenn es dich wirklich geben sollte, da ist mein Herz, da bin ich. Ich habe einfach nachbetet, ich weiß gar nicht genau mehr, was ich gebetet habe, aber im Gebet auf einmal ist so eine Liebe gekommen und immer mehr und immer mehr. Und ich bin da gestanden, eine Stunde, zwei Stunden, ich weiß nicht, wie lange ich da gestanden bin. Ich habe von dem ganzen Gottesdienst nichts mitbekommen. Wie ich meine Augen geöffnet habe, war das Licht schon ausgeschalten. Die Leute waren alle weg, ich bin nur noch allein da draußen gestanden. Und ich habe gewusst, mit dieser Liebe ist alles möglich. Das waren die Worte, die auch aus meinem Mund gekommen sind, wenn meine Mutter dann draußen im Foyer dann wieder gesehen hat. Ich gesagt, du Mama, mit dieser Liebe ist alles möglich. Und das war eigentlich dieses Erlebnis, wo ich dann einen Hunger und einen Durst gehabt habe, dann auch in der Bibel zu lesen und wo ich sonst nie so der große Leser war. Aber da habe ich wirklich dann, hat mich hingezogen und dann, wenn ich die Bibel geöffnet habe, waren immer wieder so Verse, die so direkt in mein Herz reingesprochen haben.
5: Du liest dann plötzlich das Buch mit 7 Siegeln irgendwie mit anderen Augen, oder?
3: Ja, es ist auf einmal ein lebendiges Buch geworden und ich habe gespürt, boah, Gott redet zu mir auch durch die Bibel. und habe dann irgendwie geschaut, dass ich diesen Pastor dann wieder kennenlernen oder wieder treffen könnte. Der war eigentlich gar nicht dort in Graz, der hat in Salzburg haben sie noch Gottesdienste gehabt, in Innsbruck. Und da bin ich halt von Schladming dann öfter mal nach Salzburg rausgefahren mit meinen ganzen Fragen, warum nicht Buddhismus oder dieses oder jenes. Mhm. Und er konnte mir immer wirklich mit einer Liebe und Weisheit dann auch, ja, die Fragen beantworten. Und das hat mir sehr geholfen da drin. Er ist dann auch eine, ja, wirklich eine enge Bezugsperson für mich geworden. Habe dann auch noch währenddessen ich Snowboard-Rennen gefahren, bin in einer Bibelschule, so eine Teilzeit-Bibelschule in Innsbruck begonnen und habe dann auch in Innsbruck gelebt und das war so meine Base dann dort vor Ort.
5: Also hast du alles auf die Karten, auch Glauben und wirklich sich weiterentwickeln in dem gesetzt. Was hat es dann genau mit deinem Glauben jetzt konkret gemacht? Also eben, du hast gesagt, Ausgangspunkt, mit dieser Liebe ist alles möglich, oder? Aber was hat es mit deinem persönlichen Glauben gemacht? Was sind denn so Kernwerte, oder, wo dir in dieser Zeit wichtig geworden sind?
3: Ja, in dem Moment hat sich alles geändert. Es war wie all die Fragen, die ich vorher gehabt habe oder wo du immer suchend warst, das war beantwortet. Du hast nicht mehr irgendwas anderes suchen müssen. Du bist nicht mehr weiter. Du bist wirklich wie an die Quelle, wirklich an die Quelle gekommen, die mich genährt hat und einen extremen Hunger und Durst nach mehr von ihm in meinem Leben und dadurch eben auch, warum ich die Bibelschule gemacht habe. Ich wollte jetzt nicht irgendein theologisches, ja, nicht irgendwie Pastor oder so in die Richtung, sondern einfach ein Hunger und Durst nach mehr. Das hat mich getrieben gehabt und diese Liebe und dieses, was ich erleben durfte, das habe ich mir gedacht, das muss jeder kennenlernen. Und ich habe mir gedacht, zuerst, ich bin sowieso der Einzige im Sport, der sowas erleben durfte. Mhm. Und das war einfach so mein Herz, diese Liebe, das muss jeder kennenlernen.
5: Ja, gerade in einem Genre, wo ja Leistung extrem zählt, oder? Und dann so ein Pendant, eigentlich ein extremes Pendant mit Liebe, oder? Plötzlich musst du nicht mehr, sondern du darfst. Kann ja schon ein bisschen ein Affront sein, oder? Kann man vorstellen, dass, wenn du mit dem gekommen bist, dass die Leute vielleicht auch ein bisschen gesagt haben, hey, was läuft jetzt mit dir? Oder ich meine, es geht doch um uns, oder? Es geht um unsere Leistung, es geht um, keine Ahnung was, Ruhm und Ehre.
3: Ja, nein, lustigerweise, wahrscheinlich werden sie viel gedacht haben, was hat er jetzt wieder, dass er wieder mit Jesus kommt und mit dem Glauben. Aber mich hat irgendwie nichts aufhalten können. Das war wie, es war so ein Drängen und wie die Bibel auch sagt, der Mund geht über, von was das Herz voll ist. Das ist einfach so ein Antrieb gewesen. Ich habe mir gedacht, jeder muss das kennenlernen und wenn es eine Möglichkeit gegeben hat, jemanden einmal mit zum Gottesdienst einzuladen oder eben sich zu treffen oder miteinander eben zu beten, dann war das für mich einfach, ich konnte gar nicht anders.
5: Wer ist denn Gott für dich genau geworden in der Zeit?
3: Also in der Zeit hat es wirklich dann, da habe ich gewusst jetzt, es gibt Gott Vater, Sohn, Jesus und den Heiligen Geist. Habe das auch wirklich persönlich dann erleben dürfen, wo auch für mich gebetet worden ist und auch der Heilige Geist eine, ja, wirklich eine Person und lebendig in mein Leben geworden ist, wo ich eines Tages auf die Planei damals in Schladming bin und dann angefangen habe zu beten, allein in der Gondel und dann hat es auch einmal so rausgesprudelt aus mir und dann bin ich da mit dem Snowboard runter und das war einfach, ja, eine ganz, ganz lebendig, so eine Gebetssprache und das aus mir rausgesprudelt ist. Also es ist wirklich dann nicht irgendwie eine undefinierbare Gottheit, sondern es ist wirklich ein Bezug geworden, ein liebender Vater, der das Beste für mich vorhat, der mich bedingungslos liebt, der mir die bedingungslose Liebe gezeigt hat. Und ja, wo du einfach dann wirklich das machen möchtest, was er für dich vorhat und wo ich gelernt habe, dann auch nicht immer nur, ja, einfach meinen Willen durchzusetzen, sondern wirklich hinzuhören, was möchtest du? Und es wirklich ein Abenteuer geworden ist dann, wenn man da so unterwegs ist, mit ganz, ganz vielen Anekdoten im Spitzensport, wo du einfach dann dich drauf verlässt und vertraust und das eigene Ziel nicht das Höchste ist dann, sondern wirklich der Weg und mit ihm so erfüllend ist.
5: Mhm. Und verändert worden bist ja nicht nur du selber, sondern dann später auch deine Familie, also deine Herkunftsfamilie. Du hast ja auch kurz gestreift gehabt, deine Eltern sind schon seit vielen Jahren getrennt gewesen. Und dann hat es so ein Telefon gegeben mit deinem Vater, wo einiges dort in Gang gesetzt hat, auch glaubensmässig in deiner Familie. Jetzt erzähl doch mal, was da genau passiert ist.
3: Also es war an einem Morgen, da war ich in Innsbruck und ich habe immer regelmäßig in der Früh meine Bibel gelesen. Und an dem Morgen habe ich irgendwas gelesen, was mir so ein Drängen gegeben hat, wo ich gespürt habe, ich muss meinen Vater anrufen. Und ich habe eben nicht viel Kontakt mit ihm gehabt, aber an dem Morgen habe ich gewusst, du musst das Telefon nehmen und ihn anrufen. Und ich rufe an und er hebt ab und sagt, dass er zweimal in der Nacht kollabiert ist. Und dann habe ich gesagt, du Papa, du musst ins Krankenhaus. Es findet dich dort keiner. Er war ja allein in der Wohnung. Und zu meinem Erstaunen, weil ich gesagt habe, du Papa, ich habe was in der Bibel gelesen und ich habe gewusst, er ist immer sehr schlagfertig. Und ich dachte, jetzt kommt irgendein lustiger Spruch von ihm. Aber zu meinem Erstaunen hat er gesagt, er holt sich etwas, um sich's aufzuschreiben. Und in dem Moment, wo er irgendwo ein Stück Papier und einen Bleistift oder irgendwas gesucht hat, ist er in dem Moment das dritte Mal kollabiert. Nur diesmal konnte er nicht mehr aufstehen und er konnte nicht mehr sprechen. Aber ich habe ihn noch atmen gehört am Telefon. Und dann habe ich geschaut, dass ich irgendwo ein zweites Telefon herkriege und den Notarzt angerufen. Die sind gekommen, haben ihn da am Boden gefunden, auf die Intensivstation gebracht und ich bin dann so schnell wie möglich von Innsbruck nach Schladming. Und der Oberarzt hat mich zur Seite genommen und hat gesagt, es tut ihm leid, bei meinem Vater sind beide Lungenflügel sind weiß am Röntgen und sollte eigentlich schwarz sein, Leberwerte schlecht, Herzwerte schlecht, Wasser in der Lunge und er wird eine Art Ertrinkungstod erleiden
5: also nicht
3: müssen.
5: Mehr viel Hoffnung eigentlich.
3: Da war wirklich keine Hoffnung von was mir die Ärzte gegeben haben. Und in dem Moment ist auch so ein Mut hochgestiegen in mir, wo ich mir gedacht habe, so jetzt ist mir ganz gleich, was die Ärzte oder Schwestern denken. Es hat einmal jemand für mein Knie gebetet und das ist wirklich besser geworden. Und dann bin ich zu ihm dorthin auf der Intensivstation und habe meine Hände auf den Brustkorb gelegt und habe einfach in einen kindlichen Glauben gebetet, dass er nochmal gesund werden möge. Aber vor allem, dass er diese Liebe von Gott auch noch persönlich kennenlernen darf. Und habe damals noch einen Walkman mit dabei gehabt, mit einer Kassette, wo aus der Bibel auch vorgelesen worden ist, über Heilung. Und habe ihm das aufgesetzt, obwohl er, da konnte er sich gar nicht groß werden natürlich, weil er nicht ansprechbar. Und die Schwester gebeten, dass sie doch die Kassette bitte wieder wechseln möge dann. Und nach 5 Tagen war er ansprechbar. Und sie konnten ihm die Schläuche rausnehmen und er konnte mit einer ganz leisen Stimme sprechen. Und in dem Moment habe ich mir gedacht, ich habe so ein kleines Büchlein dabei gehabt und da war so ein Gebet, wie man Jesus persönlich in sein Leben einladen kann und habe ihm das vorgelesen, da Satz für Satz und habe dann gefragt, du Papa, glaubst du auch, dass Jesus der Sohn Gottes ist, dass er für deine Sünden, für deine Abhängigkeiten ans Kreuz gegangen ist, dass er auferstanden ist? Und möchtest du ihn in dein Leben, in dein Herz einladen und ihm nachfolgen? Und dann hat er gesagt, ja, das möchte er. Und dann habe ich dieses Gebet nochmal Satz, so ich gesagt, du Papa, ich lese dir das Satz für Satz vor. Wenn du möchtest, betest du es mir Satz für Satz nach. Und das hat er gemacht. Neben ihm war noch ein Mann im Sterben, dessen Tochter hat das mitbekommen mit dem Gebet und hat gesagt, sie wird sich das für ihren Papa auch wünschen. Und hat mir dann noch gesagt, eben im Nebenzimmer ist eine Frau mit schweren Depressionen, ob ich dort noch hinschauen könnte, so hat es da im Krankenhaus Schladming begonnen.
5: Es gab in mehreren dann so
3: ja, da war wirklich ganz eine spezielle Zeit da in dem Krankenhaus. Und ja, und dann war eigentlich 5 Wochen später, haben die Ärzte gesagt, sie finden nichts mehr am Röntgenbild und sie können ihn nach Hause schicken.
5: Wow. Und so ist dein Vater dann auch auf den Weg vom Glauben gekommen. Und bei deiner Mutter ist es ja dann auch, hat es den Weg gegeben oder die Tendenz. Sie hat ja auch angefangen, Bibel zu lesen in dieser Zeit und hat dort dann auch etwas über Barmherzigkeit gelesen. Was hat das ihr ausgelöst?
3: Ja, da war ich dann gar nicht vor Ort, aber sie hat mich angerufen und gesagt, du Jörg, ich habe jetzt 3-mal die Bibel geöffnet und 3 verschiedene Stellen und es ist immer wieder um Barmherzigkeit gegangen. Wahrscheinlich der barmherzige Samariter oder irgendwelche Stellen, die sie da gelesen hat. Und sie hat gesagt, obwohl sie in einer Beziehung mit einem italienischen Geschäftsmann war, der sehr, sehr lieb zu ihr war und für sie da war, hat sie gesagt, du Jörg, ich habe den Eindruck, ich muss deinen Vater zu mir nehmen und ihn pflegen. Weil wenn er so alleine in seiner Wohnung ist, mit dem Alkohol, mit dem Psychopharmaka, was er nehmen muss, mit dem tiefen Immunsystem. Nach 3 Wochen ist es dann vorbei mit ihm. Und ich habe gesagt, du Mama, tu das nicht, du weißt, was du in deiner Ehe erlebt hast. Und sie hat gesagt, nein, sie weiß, sie muss das machen. Und hat ihre Beziehung mit ihrem Freund aufgegeben, hat meinen Vater zu sich genommen auf ihre kleine Pferderanch. Und ich habe dann ein paar Wochen später mit ihm telefoniert und er hat am Telefon gesagt, er weiß gar nicht mehr, was Depressionen sind, obwohl er über 40 Jahre schwerste Depressionen gehabt hat, hat keinen Alkohol mehr gebraucht. Und 2002 haben dann meine Eltern ein zweites Mal geheiratet und ich war der Trauzeuge dann bei der Hochzeit von meiner Mama. mit meinem Papa. Das war natürlich ein ganz, ganz schöner Moment, diese Wiederherstellung in der Familie erleben zu dürfen.
5: Eben, das ist schon noch speziell, oder? Wenn man so der Trauzeuge ist vom eigenen Vater, von den eigenen Eltern, die wieder heiratet.
3: Ja, das
5: habe ich jetzt so noch nie gehört.
3: Ja, ich auch noch nie. Also wenn man so wirklich auf einen Gedanken, so wieder mich da zurückerinnere, ist wirklich eine einzigartige Geschichte für mich damals gewesen. Und vor allem auch, dass ich heute so da sitzen darf, ohne einer Bitterkeit meinem Papa gegenüber, ohne irgendwelche Wunden aus der Zeit, wo ich irgendwo sage, ich habe da irgendeine Unvergebenheit. Sondern wirklich diese, zuerst, dass Gott einmal mein Herz berührt hat, so mit seiner unsagbaren Liebe. Und aus dem heraus, dass das dann unter den Familienmitgliedern dass so eine Wiederherstellung ergeben durfte, ist einfach ein riesen Geschenk.
5: Was hat das in deinem Glauben nochmal ausgelöst?
3: Ja, da ist einfach... Du glaubst, es ist nichts unmöglich. Also es ist wirklich ein Glaube, der Berge versetzt. Es ist ein Glaube, der, wo du weißt, man wünscht es sich oft, man könnte so Copy-Paste verteilen und es dürft gerade so überall so. Das ist es leider nicht. Und auch ich habe meine Fragezeichen oft einmal, wo ich mir gewisse Sachen nicht erklären kann. Aber tief drinnen weiß ich einfach, er hat einen wunderbaren Plan. Und wenn man sich auf das einlässt und wirklich so, dann ist es wirklich fast wie in einem Film drinnen, wo du eine Rolle drinnen hast, aber Gott die Regie wirklich da drinnen führt und man sich da ihm anvertrauen darf. Und mit Höhen und Tiefen und alles drum und dran, aber diese Tiefe, diese Sicherheit, die ist halt einfach aus dem Erlebten passiert auch dann.
5: Es gibt ja auch Bibelstellen, wo es heißt, der Glaube, wo Berge kann versetzen, oder? Ich glaube im Matthäus-Evangelium. Also, das ist ja nicht etwas, wo man einfach aus der Luft greift, oder? Es ist sogar bestätigt im Wort von Gott, oder? Und mit dir ist ja nachher weitergegangen, dass du als Sportfahrer, jetzt Seelsorger, Sportchaplain, sagt man dem, heute schaffst, auch zusammen mit deiner Frau einen Verein gegründet hast. Bevor wir aber da weitergehen, müssen wir vielleicht jetzt zuerst mal klären, wir sind gar noch nicht darauf eingegangen, eben Profisport. Das hat ja dann auch mal noch aufgehört, oder?
3: Ja, das war dann 2002 auf der ISF World Tour. Es hat zwei eben die FIS gegeben, die sind dann auch später eingestiegen mit Weltcups.
5: Genau, die gibt es ja heute noch.
3: Die gibt es nach wie vor.
5: Der Wintersportverband.
3: Sehr, genau, für alle großen Disziplinen. Und damals war halt die ISF, das war halt ein ganz anderer Lifestyle dort, wo auch die Athleten viel mitsprechen konnten und ist leider dann sehr viel Politik natürlich und ist dann auch ums Geld gegangen. Nein, das hat es eben nicht gegeben. Nein, das war ein großer Krieg, also bei uns in Österreich vor allem zwischen die zwei Verbände.
5: Ist auch glaubensrichtig.
3: Das war wirklich eine Glaubensfrage, wirklich, ob bei der FIS oder wirklich bei den Echten.
5: Ja, genau, das habe ich so in der ISF. Genau mitbekommen, eben von denen Profis, Kästenholz, und das ist Riesenpolitik.
3: Ja, in der Schweiz war es so, dass eigentlich die ganzen Schweizer bei der ISF waren und in Österreich waren eben beide Verbände. Wie dann leider ISF dann Konkurs oder eben den Verband nicht mehr gegeben hat, weil halt doch die FIS am längeren Hebel war, da ist dann das eben in Österreich sind dann eben die FIS-Plätze besetzt gewesen und die ISF-Fahrer in der Schweiz, die sind dann halt zur FIS gewechselt. Und da war dann aber bei mir dann auch Schluss, wo ich dann habe super Sachen erleben dürfen, eben auch so eben in Kanada und die internationalen Rennen und durfte dafür für mich mitnehmen, für das, was ich eigentlich heute mache, damit du den Sportler wirklich verstehst, wie er funktioniert und was er braucht in Niederlagen oder in Höhen. Das ist natürlich eine große Schule für mich auch gewesen.
5: Genau, weil du Ihr geht ja heute an Grossanlässe wie Weltmeisterschaften oder Olympische Spiele und dort sind für die Profisportlerinnen und Sportler da. Wie ist es eigentlich gekommen zu dem Dienst, dass du gesagt hast, du wirst jetzt so einen Sportseelsorger-Chaplain?
3: Ja, also das habe ich mir jetzt erst gar nicht so ausgesucht. Ich bin einmal 2003, das war der erste Bezug dazu. Ich habe vorher schon in Amerika angefangen zu studieren, habe dann am Fuller Theological Seminary in Pasadena, das ist da in der Nähe von Los Angeles, mein Masters of Arts in Global Leadership gemacht. Und im Zuge dessen bin ich einmal angefragt worden damals vom Thomas Zindl. Der ist vielen in der Schweiz sicher bekannt. Der hat damals Athletes in Action geleitet.
5: So eine Sportlerarbeit.
3: Eine Sportarbeit von Campus. Der hat mich damals angefragt gehabt, ob ich bei so einer Chaplaincy-Team, bei so einem Sportseelsorgeteam bei der Ski-WM in St. Moritz 2003 mithelfen könnte. Und bin da die zwei Wochen oben gewesen da in St. Moritz, habe da so meine Erfahrungen gemacht und das hat mir eigentlich ganz gut gefallen. Und dann, ja, ist das dann eigentlich so on the side gewesen, weil wir waren, meine Frau und ich, ja sehr viel im Gesundheitsbereich tätig, eben mit Referate und eben alles um gesunde Ernährung und die Fitnessseite. Und bin dann auch 2006 dann das erste Mal bei die Olympischen Spiele in Turin als Chaplain akkreditiert gewesen. Aber das war so eben immer so am Rand, so punktuell. Dann war mal eine Snowboard-WM in Arosa und 2010 dann in Vancouver die Olympischen Spiele. Und dann ist es, wo wir gewusst haben, so, das kann nicht nur an so Großanlässe sein, punktuell. Meine Frau und ich, wir haben wirklich beide gespürt, dass wir haben sehr guten Zugang zu den Athleten, wir haben gute Beziehungen mit denen. Und da haben wir gespürt, na, das wäre wirklich was, wo wir den Schritt aufs Wasser setzen müssen. Und sind damals nach einer Ordination und Aussendung, haben wir dann begonnen, eben Beyond Gold zu gründen.
5: Eben der Verein, wo wir jetzt heute aktiv sind.
3: Genau, der in der Schweiz seine Base hat und wo wir aber international unterwegs sind und haben dann begonnen, Unterstützer aufzubauen. Es war auch gar nicht so leicht am Anfang, da mal zu fragen, ob da Leute eben diese Sicht auch haben. Weil ich durfte schon während meinem Studium damals beim Fuller Seminary ein Paper schreiben und da ist eigentlich schon alles in der Theorie für mich schon vor Augen gewesen und dann durfte man sehen, wie das dann aber wirklich mehr und mehr dann zur Realität wurde. Und mittlerweile waren wir, glaube ich, über 200 oder 300 Weltcups, wo wir im Einsatz waren, glaube ich, 12 Olympische Spiele und sicher 30 oder 40 Weltmeisterschaften.
5: Mhm. Und dabei haben wir ja auch schon ein paar Editionen von einer, oder ich glaube, eine, jetzt ist die zweite von der Sportlerbibel in Bearbeitung, oder? Wo auch wirklich die Bibel selber als Mittelpunkt, aber angereichert auch mit Zeugnis von bekannten, also Geschichten und Zeugnis wie bekannte Sportlerinnen und Sportler, natürlich Profis, die man kennt, zumindest wenn man sich mit Sport befasst, oder?
3: Genau.
5: Drinnen sind. Das ist ja auch noch so ein Teil von eurer Erfolgsgeschichte.
3: Oder? Genau, das durfte ich damals mit Hans-Peter Reuer aus Schladming starten. Hans-Peter Reuer war ein ganz, ganz toller Prediger und Buchautor und hat den Tauernhof in Schladming geleitet. Und zusammen haben wir dieses Projekt damals gestartet und ich habe vor allem die Interviews mit den Athleten gemacht. Er hat noch einige Andachten dazu geschrieben und das war eben für die Alpine Ski-WM damals in Schladming, wo wir das Buchprojekt starten durften. Und ich glaube, mittlerweile ist die dritte oder vierte Auflage und 9000 Stück sind da unter das Volk gekommen und sind wirklich sehr, sehr schön. Und eben auch, wo die Nachwuchsathleten die kriegen oder die Athleten für die Olympischen Spiele oft so als kleinen Segensgruß mit auf den Weg kriegen. Und ja, wo man immer wieder hört, die nehmen das mit auch auf Reisen und schauen da rein.
5: Was hast du so aus jetzt dieser Zeit von dieser Arbeit können dazugewinnen für deinen persönlichen Glauben, seit du das machst? Wie hat sich dein Glauben nochmal durch das entwickelt?
3: Ja, einfach zu sehen, eben wenn du auch für Leute betest oder wenn der Glaube wirklich so im Alltag präsent ist, es ist wirklich fast wie ein Muskel, der wächst. Ich meine, du hast auch vielleicht oft einmal eine Glaubenskrise, weil du oft gewisse Sachen nicht verstehen kannst, warum da hat es funktioniert, warum passiert es jetzt da nicht? Und da hast du oft einmal dann schon deine Struggles damit.
5: Das ist so der Moment, wo man merkt, Glauben funktioniert nicht wie der Kaugummiautomat, wo man das Münz oben kann reinrühren und unten kommt das schöne Kaugummikügel raus, oder?
3: Ja.
5: Manchmal geht es so, aber vielfach eben auch nicht, oder?
3: Ist so. Und aber da drinnen einfach ein demütiges Herz zu haben und zu sagen, ich verstehe nicht vielleicht alles, aber sich nicht von Gott dann abzuwenden, sondern erst recht bei ihm dran zu bleiben. Und ich habe das jetzt erst vor kurzem so ein starkes Beispiel dafür gehört, wie Paulus und Silas das erlebt haben, wie sie in Gefangenschaft waren und Gott gelobt haben und gepriesen da drinnen und dann ist ein Erdbeben gewesen.
5: Genau, das ist so eine Geschichte aus der Apostelgeschichte.
3: Ja, so stark und dann auf einmal fallen die Mauern ein, oder? Und sie sind frei. Aber wir vergessen oft, dass er dann auch in Rom im Gefängnis war. Die werden genauso gebetet haben, oder er damals dort, und auch Gott gelobt haben, und dann sind diese Gefängnismauern nicht eingestürzt. Aber er hat sie nicht aufhalten lassen, da drinnen 5 seiner wichtigsten Bücher zu schreiben, die dann so viele Menschen erreicht haben bis heute, was er vielleicht durch sein eigenes Wirken außerhalb des Gefängnisses gar nicht machen hätte können. Manchmal verstehen wir gewisse Sachen nicht, aber das ist auch das muss man auch aushalten können.
5: Genau, das ist so das größere Bild über dem, was wir manchmal in unserem limitierten Denken und sie manchmal gar nicht wahrnehmen. Aber vielleicht eben, wenn man mal rauszoomt, oder, dann merkt man, das ist eigentlich gar nicht so schlecht gewesen. Genau. Gehen wir doch ins Hier und Jetzt noch, ins Heute. Wo bist du heute dran? Wie würdest du deinen Glauben heute so ein bisschen beschreiben? Oder was sind die Themen, die du da momentan am Keuen bist, so glaubensmäßig?
3: Also schön ist, was wir gemerkt haben, beide, meine Frau und ich, wir haben damals eben eine Bibelschule gemacht, die über 2 Jahre gegangen ist. Und gewisse, gerade was die biblische Wahrheit angeht, das veraltert nie. Und die Bibelschule, was wir damals gemacht haben, die haben wir dann eigentlich für unsere Kinder wieder gestartet, für unsere Töchter, um ihnen da auch im Glauben was mitzugeben. Und das hat gleich am Anfang hat das super begonnen und die waren voll enthusiastisch dabei und du hast wirklich Veränderungen in ihnen erlebt. Und dann haben wir uns gedacht, eigentlich wäre das schön, wenn die Sportler das auch erleben dürften oder auch andere. Und dann haben wir vor 2 Jahren diese Bibelschule wieder aktiviert und wieder gestartet und ist jetzt mittlerweile, ja, gleich mal 30 haben da mitgestartet und mitbegonnen. Und die Entwicklung jetzt wieder zu sehen in anderen, die das machen, bis hin für mich selber, diese Lektionen wieder alle anzuhören. Und das tut mir extrem gut.
5: Also auch wieder. Schon ein paar Mal gemacht hast, oder? Das ist immer wieder.
3: Ich habe es damals gemacht, genau, aber du merkst, es ist wie eine Tankstelle für mich, für meine Seele. Da hole ich mir so viel aus, wenn ich mir die Lektionen anhöre und die sind lebendig und die sind wirklich, ja, tut mir einfach gut. Sind natürlich nicht alle Lektionen gleich. Aber diese Entwicklung da drinnen und das wieder für mich machen zu dürfen, ist für mich, gibt mir eine Struktur und zusammen mit den anderen, und die kommen aus verschiedensten Hintergründen, nicht nur Sportler, wir haben dann Funktionäre, aber bis hin an Landwirte und Lehrer und all mögliche aus der Gesellschaft, die dabei sind. Aber das miteinander zu gehen, die Freundschaften da drinnen zu sehen und jetzt ihre Zeugnisse zu hören, was das Wort Gottes und der Glaube, wie der durch das Hören des Wortes und durch das Wachsen im Wort, wie das gewachsen ist, ist natürlich wunderschön. Und dann natürlich mit den Spitzensportlern sowieso auch.
5: Können wir gerne sicher auch noch verlinken in den Shownotes, die Bibelschule, das für Interessierte, die da einmal ein bisschen drin schneuken. Wie würdest du jetzt deinen Glauben heute beschreiben, so im Hier und Jetzt?
3: Also im Hier und Jetzt muss ich sagen, mein Glaube ist gereift natürlich über die Jahre. Manchmal wünscht man sich noch wirklich auch oft noch diese Wow-Momente. Gell? Mhm. Also am Anfang war ja alles
5: das junge
3: Wow.
5: Wilde, oder?
3: Ah, da war alles Wow. Und da war wirklich so unaufhaltsam. Und natürlich gehst du dann wirst älter und erlebst natürlich dann auch Herausforderungen und es ist halt auch nicht mehr oft alles so. Diese Unbekümmertheit, die man halt damals als Snowboarder so mit auf den Tag gehabt hat, du hast eine Verantwortung für viele Dinge. Und das wünscht man sich halt oft noch mehr, dieses Out of the Box, also wirklich. Und ich bin jetzt gerade von Rom gekommen, vom Diamond League Meeting, und da habe ich meine jüngste Tochter mit dabei gehabt und sie hat immer gesagt, we go with the flow. Mhm. 14 Jahre, unsere Jüngste. Und die hat das immer wieder gesagt. Und so war das nachher auch. We go with the flow. Und wir haben uns da wirklich so diese, wie wenn du eine Welle reitest, wo der Heilige Geist dich führt und dieses Vertrauen. Und das kannst du oft nicht kontrollieren. Und manchmal wollen wir halt einfach Situationen kontrollieren. Und auch im Glauben. Oft einmal haben wir die Tendenz, wir wollen Situationen kontrollieren. Aber dieses Loslassen, und das entdecke ich jetzt für mich wieder ganz neu auch. Und diese Bereitschaft, ermutigt zu sein, für Leute zu beten, vielleicht auch in Situationen, wo man es nicht erwartet, und raus aus dieser Komfortzone, da bin ich jetzt auch wieder, wo ich möchte wieder in diesem Go with the Flow drinnen sein. Und ja, da haben wir die größten Zeugnisse erleben dürfen.
5: Und ist ja auch schön, es braucht ja wie beides, oder? Wenn ich jetzt gerade wieder so ein bisschen Brücke schlage zum Sport, gerade in einem Mannschaftssport, wie zum Beispiel Fußball, es braucht auch die routinierten Typen, die eine Mannschaft führen können und auch in hektischen Situationen Ruhe bewahren. Und dann braucht es so die jungen Shooting Stars, die einfach alles geben und eben so quasi, we go with the flow, egal, wenn auch 6-7 Verteidiger jetzt stehen, ich kann die alle austribbeln und dann kommen sie vielleicht sogar noch durch, oder? Und dann gibt es so magische Momente. Und gleich hast du hinten dran noch die Arrivierten, die dann schauen würden, wenn es mal nicht so gut kommt. Mhm. Also ich glaube, es braucht beides.
3: Es braucht beides. Wichtig ist nur, dass dieses Brennen, dass diese Liebe, dass diese erste Liebe, genau, dass die nie erkaltet, dass das nicht weniger wird und da immer wieder nachlegen, dass man nicht einfach abgeklärt wird, sondern einfach immer wieder wirklich diese erste Liebe anzündet.
5: Ja, genau. Gehen wir doch in die Schlussrunde rein. Wenn du jetzt so auf deine ganze Glaubensentwicklung zurückschaust, so vom Anfang bis zum Schluss, was macht das jetzt heute mit dir?
3: Eine große Dankbarkeit. Also ich würde sagen, eine große Dankbarkeit. Da geht ja so, ist so viel mehr noch eben, was du im Privaten erleben durftest, auch mit unseren Kindern, unsere Töchter, wo ich so stolz bin auf sie. Und einfach der Glaubensweg, ja, ich könnte mir das Leben unmöglich vorstellen, wenn ich nicht dieses Fundament hätte, diesen Anker, diese, ich muss niemandem was beweisen. Du bist einfach, du weißt, du bist bedingungslos geliebt. Du setzt natürlich alles ein. Wir sind sehr ambitiös, natürlich als ehemalige Sportler, meine Frau und ich. Wir sind sehr diszipliniert und ehrgeizig und manchmal machst du auch zu viel da drinnen. Und aber einfach wirklich dieses tiefe Fundament und diese Dankbarkeit, dass jemand eben extra nach Österreich gekommen ist, damals als Surfer aus Südafrika, dass ich die Gelegenheit gehabt, wirklich Gott persönlich kennenzulernen und wirklich seine Liebe so kennenzulernen. Und aus dem her diese Wiederherstellungen in Beziehungen und bis hin jetzt im Spitzensport, wo Top-Athleten wirklich solche Botschafter sind für Jesus, das macht mich extrem dankbar.
5: Ja, dankbar bin ich auch ich, dass du da dabei gewesen bist. Danke vielmals, Jörg Walcher, für das Gespräch und dass du darauf eingelassen hast und dir weiterhin alles Gute einfach für deine Familie, für dein Leben, für deine Arbeit, für deinen Dienst, aber vor allem auch auf deinem weiteren Glaubensweg, weil fertig ist es ja eigentlich nie. Ja.
3: So ist es. Für uns ist es nie fertig und danke, Karl, auch für dieses angenehme Gespräch mit dir.
5: Danke auch. 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Im Rahmen von dem Tag werde ich ein Live-Gespräch machen mit dem Andreas Poppy Boppart zu seiner persönlichen Glaubensreise. Und das Gespräch kannst du dann auch hier auf dem Podcast-Kanal nachhören. Am Mikro war Karl Littli. Bis zum nächsten Mal. 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
1: Die Nachrichten von SRF um 21 Uhr mit Mario Storni. Das Tessin und die benachbarte italienische Region Lombardei wollen im ÖV näher zusammenrücken. Künftig sollen mehr Busse und Züge die beiden Regionen verbinden. Die Verantwortlichen haben in Mailand ein entsprechendes Abkommen unterschrieben. Konkret sollen verschiedene S-Bahn-Linien aus dem Tessin nach Italien verlängert und der Takt erhöht werden. Es soll etwa schnellere Verbindungen zwischen Lugano, Varese und dem Flughafen Mailand-Malpensa geben. Und künftig soll alle 30 Minuten ein Regionalzug zwischen Locarno und Mailand fahren. Ziel ist es, die ÖV-Benutzung über die Grenze hinweg zu vereinfachen und auch komfortabler zu machen, etwa auch mit länderübergreifenden Abos. Die USA und der Iran wollen am Freitag auf dem Bürgenstock in Nidwalden ihre Absichtserklärung zum Krieg im Nahen Osten unterzeichnen. Das Außendepartement EDA hat entsprechende Medienberichte bestätigt. Zunächst hatte Vermittler Pakistan noch Genf als möglichen Ort für die Unterzeichnung genannt. Vor 2 Jahren war der Bürgenstock bereits Schauplatz einer internationalen Konferenz zum Krieg in der Ukraine. Dieser Ort sei von den Vermittlern Pakistan und Katar sowie von den USA und dem Iran vorgeschlagen worden, schreibt das EDA. Wer im Ausland vorbestraft ist, soll in der Schweiz keine Aufenthaltsbewilligung bekommen. Der Nationalrat hat einen entsprechenden Vorstoß aus den Reihen der SVP angenommen. Darin wird verlangt, dass künftig immer ein Auszug aus dem Strafregister vorgelegt werden muss. Der Bundesrat ist dagegen und verweist auf bestehende Regeln und das Freizügigkeitsabkommen mit der EU. Denn bei Menschen aus der EU dürfe ein Auszug nur in Ausnahmefällen verlangt werden. Als nächstes befasst sich nun der Ständerat damit. Der Kanton Tessin verlangt schon seit mehreren Jahren systematisch einen Strafregisterauszug, bevor er eine Aufenthaltsbewilligung ausstellt. Auch im Kanton Graubünden gibt es entsprechende Forderungen, um gegen Mafiastrukturen vorzugehen. Derzeit werde geprüft, in besonders betroffenen Regionen künftig einen Auszug zu verlangen, sagte der zuständige Regierungsrat der Nachrichtenagentur Keystone SDA. Im Ärmelkanal zwischen Frankreich und Großbritannien hat ein russisches Kriegsschiff Warnschüsse in Richtung einer Segeljacht abgegeben. Schäden oder Verletzte hat es laut britischen Medien aber nicht gegeben. Das russische Verteidigungsministerium bestätigte den Vorfall. Die Yacht habe auf mehrere Kontaktversuche nicht reagiert und sei dem russischen Schiff gefährlich nahe gekommen. Der Kapitän habe dann befohlen, Warnschüsse abzufeuern. Von britischer Seite heißt es, der Vorfall werde nun untersucht. Russische Kriegsschiffe passieren regelmäßig den Ärmelkanal in internationalen Gewässern. Sie werden dabei von den Briten beobachtet. Das Wetter morgen ist es ziemlich sonnig bei Höchstwerten um 30 Grad. Das waren die Nachrichten von Radio SRF, verantwortlich Lukas Lüthi.
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3: Ja, und jetzt merke ich, aber es entsteht so viel Schönes, ich lerne so viel durch unseren Sohn. Entschleunigen, aber dass man eben nicht nur wertvoll ist, wenn man etwas leisten kann, zum Beispiel, sondern einfach, weil man ist. Und das tut er uns mega fest beibringen. Das ist mega wertvoll. Und auch so ein bisschen die Frage, die ich sich auch stellen, liebe ich mein Kind nur, wenn es so ist, wie ich es mir wünsche? Oder liebe ich es auch, wenn es eben ganz anders ist und rauskommt?
4: 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Herzlich, echt und ungeniert. Für das Vis-à-vis bin ich zu der Debbie Blaser heim. Ab dem Moment, wo sie die Türe aufmacht, fühle ich mich willkommen und entspannt. Sie macht mir gerade einen Kaffee. Es interessiert Debbie, wie es mir geht. Ich merke, dass Debbie Menschen mega gern hat und wirklich das Interesse hat an ihrem Leben. Dass sie so viel Lebensfreude ausstrahlt, finde ich überhaupt nicht selbstverständlich. Ihr Weg ist bis jetzt nicht gerade geradlinig verlaufen. Debbie Blaser hat erlebt, dass man zwar seine Pläne machen kann, das Leben dann aber amüs ganz anders kommt. Ich bin nach dem Gespräch inspiriert heimgegangen. Debbie hat einen Weg gefunden, mit ihren Herausforderungen umzugehen,
3: die mich beeindruckt. Und ganz ehrlich, wo ich gerne ein bisschen nacheifern will. Ich freue mich, dass du mit mir abtauchst in der Debi ihre Geschichte. Ich bin Trutstutz.
5: Debi, ich freue mich mega, dass ich hier bei dir sein darf, in deinem schönen Zuhause. Danke, hast du dir Zeit genommen.
6: So schön. Ja, ich freue mich auf den Austausch.
5: Ja, mega. Hey, und das ist ja lustig. Also wir haben ja wie so wie immer Lebensgeschichten und ich habe im Vorgespräch von dir erfahren, dass du es liebst, die Lebensgeschichten von Menschen zu hören, gell? Du hörst mega gerne, was Menschen im Leben erlebt haben. Jetzt sind wir mal den Spiess umdrehen.
6: Ja, finde ich wirklich spannend.
5: Ja, warum? Warum findest du das so interessant?
6: Ich glaube, weil ich es einfach liebe, Menschen zu ermutigen, vielleicht dort, wo sie Ermutigung brauchen. Also ich höre auch irgendwie die Geschichte ein bisschen so und dann suche ich wie nach einer Möglichkeit vielleicht, wenn es passt, wie einfach etwas Positives wie können auch weiterzugeben, wo sie stärkt. Eben, gerade wenn es vielleicht schwierige Geschichten sind, die schönen, ist auch schön zum Hören, aber ich höre auch gerne zu, wenn Sachen schwierig sind. Oder?
5: Genau. Hey, und deine Geschichte, die wollen wir jetzt mal ein bisschen genauer anschauen. Und die startet ja immer in der Kindheit. Und deine Lebensgeschichte, die hat so richtig schön angefangen, gell? Also, du hast mir gesagt, eigentlich nur oder ganz, ganz viele schöne Erinnerungen, die du hast an deine Kindheit. Also, du hast Eltern gehabt, die sich mega um dich gesorgt haben und einfach ein schönes Zuhause. Kannst du uns ein bisschen mitnehmen?
6: Ja, wir haben es wirklich sehr harmonisch gehabt, würde ich sagen. Ja, ich verbinde sehr positive Gefühle, wenn ich so zurückdenke oder Erinnerungen auch an meine Kindheit. Ich habe eine Mutter, die sehr fürsorglich ist. Mein Vater ist sehr ich würde sagen, bis heute hat er sehr viel Energie und hat dann uns immer wieder bei Problemen geholfen oder bei den Aufgaben, wo ich manchmal gestruggelt habe und hat, ja, ich habe ihn als immer sehr geduldigen Vater habe ich ihn wahrgenommen, bis heute eigentlich, und sehr hilfsbereit. Also, wenn man manchmal das Gefühl hat, mag noch, wenn alle anderen nicht mehr mögen.
5: So schön, wow, das heisst auch etwas. Und spannend finde ich, du hast, also deine Eltern haben so Kindermusical gemacht, gell? Also die wie begleitet, also du bist sehr musikalisch aufgewachsen.
6: Ja, ich würde schon sagen, also ich habe sicher Vorbilder gehabt in dem. Ja, es waren so christliche Musicals gewesen, innerhalb von der Kirche, wo wir waren. Und das ist so jedes Jahr zu Weihnacht, glaube ich, haben wir die gemacht. Und das war immer ein riesen Highlight gewesen. Und wir waren halt schon in den Vorbereitungen mega drin gewesen, zuhause. Wir haben die Mami gehört üben am Klavier und dann mit dem Papi zusammen Gitarre gespielt. Und dann hat er noch so einen Rassel am Fuss gehabt.
5: Ja, so gut, wirklich.
6: Und wir haben auch noch etwas dürfen in die Hand nehmen, einen Schellenkranz oder etwas. Und dann, ja, ist das wirklich, sind sehr engagierte Leiterin auch in dieser Zeit. Ja, wirklich, also nur positive Erinnerungen. Ja,
5: ja. So schön. Ja, und du bist in Kirche, das hast du jetzt auch gerade gesagt, eben christliche Werte, die du da mitbekommen hast. Und dich hat ja auch die Bibel schon recht früh interessiert, gell? Also ihr habt richtige Gespräche geführt daheim über die Bibel. Weißt du, ich finde noch speziell, das ist ja so ein kompliziertes, dickes Buch.
6: Ja, das ist wirklich interessant. Ich würde sagen, es ist dann so ein bisschen gekommen, als ich so langsam Teenie geworden bin, hat mich das einfach immer mehr angefangen zu interessieren oder so Fragen stellen über das Leben, über den Sinn vom Leben vielleicht auch. Und aber auch konkret, wenn ich etwas in der Bibel gelesen habe, wo ich nicht rausgekommen bin, dann haben wir das am Sonntagnachmittag, ist so ein bisschen unser Diskutieren-Nachmittag gewesen, wo wir irgendwie eingetaucht sind und fast nicht mehr aufhören konnten.
5: Also ja. Ihr als Familie?
6: Mhm. Also so mit meinen Sofa Eltern, gucken. Genau. Mein Bruder war manchmal auch dabei gewesen und manchmal wollte er dann noch etwas anderes machen. Mhm. Aber ich bin da, ja, ich bin sehr interessiert gewesen. Und meine Eltern hatten auch in dem mega Geduld gehabt, auch bis heute. Ich kann mit ihnen wirklich Lebensfragen diskutieren.
5: Und also hast du auch Sachen nicht gecheckt, die in der Bibel, weil viel liest man doch so Sachen und man denkt, hä, wie ist jetzt das gemeint? Hast du das schon dort gehabt? Sind es so Fragen gewesen?
6: Ja, ich würde sagen, so ein bisschen, wie ist es gemeint? Ja, ich würde sagen, so in die Richtung, ja. Sachen, die man vielleicht noch nicht verstanden hat. Oder die Bibel ist ja so hat so viele Seiten, da kann man so viel entdecken und bis man dann mal so ein bisschen die Zusammenhänge versteht und sie haben schon viel mehr verstanden als ich und dann haben sie mir wie auch können weiterhelfen und so habe ich eigentlich ja, die Bibel als mega spannendes Buch entdeckt, wo man tatsächlich auch kann, verstehen. Ich würde das mal so behaupten.
5: Also bis heute bist du ja begeistert von dem Buch.
6: Ja, ja. Und ich würde sagen, ich sehe es eigentlich wie so als ein grosses Puzzle mit verschiedenen Teilen und die unterschiedlichen Aussagen der Bibel, die kommen mehr und mehr so ein bisschen zusammen, sodass es wie ein grosses Bild ergibt. Und das finde ich mega spannend. Mhm. Und ja, wie zu merken, aha, man kann ja das Buch auch verstehen. Es ist nicht eins mit sieben Siegeln.
5: Aber es braucht ein bisschen Zeit, oder? Und eben ein bisschen einen Austausch. Ich finde es ja, es ist eigentlich schon noch recht komplex.
6: Ja, also ich habe auch noch lange nicht alles verstanden. Ich will da nicht einen falschen Eindruck erwecken oder sagen, genau. Aber ich sehe schon, dass man Antworten finden kann, wenn man eine Stelle nicht versteht, dass man dann meistens vielleicht noch andere Stellen braucht, um sie wie können verstehen, um sie können wie entschlüsseln. Und das so ein bisschen gemeinsam zu entdecken und hey, hast du das schon gesehen? Und wow, ich habe diese Stelle gelesen und ah, schau mal, so hat es Gott vielleicht gemeint in der Bibel. Und einfach, das ist mega, ja, das ist bis heute, tun wir sehr gerne über das austauschen. Oder ich frage sie, wenn ich etwas nicht weiss, habt ihr das schon mit dem schon auseinandergesetzt? Und
5: also der Austausch mit den Eltern ist
6: ja, das ist wirklich cool.
5: Hey, etwas, was aber herausfordernd war in deiner Kindheit, es hat schon etwas gegeben, und zwar, du hast lange gestottert, gell? Also nicht so fliessend geredet, wie du es jetzt kannst. Und ihr könnt da zuhören, dich könnt geniessen. Also wie war das gewesen? Hast du da schon ganz früh angefangen mit dem?
6: Das hat im Kindergarten angefangen. Ja, das, ich habe immer auch gerne Theater gespielt. Ich habe das geliebt, mich verkleiden und Theater spielen. Und dann plötzlich gemerkt, ja, gewisse Theater im Kindergarten, dass ich wie anfange zu stottern. Und ich habe ja, lange eigentlich nicht so gewusst, von wo kommt das. Und das hat mir auch Angst gemacht irgendwie. Und ich war traurig gewesen. Und es hat dann auch so die verbrüllten Fötterli gegeben vom Kinski. Ich denke dann, oh genau dort. Und dann kommen dann die Emotionen so, wie das da war. Ja.
5: Mhm. Aber warum weiss man das amix? Oder ist das so etwas, das, gell, das ist einfach, oder? Dann lebst du mit dem.
6: Wir haben da verschiedene Sachen abgeklärt. Ich habe mir immer wieder Bauchweh gehabt. Und dann hat man vielleicht gedacht, das ist vielleicht etwas gesundheitlich, irgendwie die Arm oder etwas nicht gut, hat das alles abgeklärt. Bei der Neid Logopädie und ja, es ist eigentlich wie geblieben. Es hat sich dann mit der Zeit verändert.
5: Mhm. Bist du dann auch belagert worden wegen dem?
6: Ja, manchmal haben die Kinder schon gelacht, weil es tut natürlich auch lustig, wenn ein Wort sich immer wieder so schnell wiederholt und man wie nicht so vom Fleck kommt, man nicht eigentlich kann sagen, was man will. Und die anderen und du eigentlich schon lange wissen, was das eigentlich heisst.
5: Ja,
6: so.
5: Ja, okay,
6: genau, ja, es hat schon auch mit meinem Selbstwert etwas gemacht. Ja, ich war schon oft entmutig in diesem Moment. Aber meine Eltern auch da wieder, es ist wirklich, ich finde sie ganz toll. Die haben mich gut in dem begleitet und mir Mut gemacht und mir geholfen, so wie sie haben können.
5: Und gleich bist du es los geworden. Heute stotterst du nicht mehr. Wie ist das gekommen?
6: Also ich denke, es war so ein bisschen im Teenie-Alter, wo wir so ein bisschen auf den Grund gekommen sind, ja, dass es eigentlich eine psychische Ursache hat. Und ja, das ist dann einfach verschwunden. Ich habe mich dann in den Teenie-Jahren irgendwann wieder taufen lassen, so im Rahmen von unserer Kirche, genau, wie mit dem sagen, dass ich will, auf Gott vertrauen, dass ich will mit ihm durchs Leben gehen. Und ab dort ist das wie verschwunden, ist es nicht mehr gekommen, so dass mich irgendwo so gefangen genommen hat. Ja, das ist, ja, dort habe ich eigentlich wie angefangen, auch Freude am Singen entdecken und so, also
5: ja,
6: Musik krass machen. Ja. Das ist wirklich schön, so zum Zurückschauen. Ja,
5: ja, auch mega spannend, oder? Dass das dort einfach aufgehört hat. Und du hast ja noch andere Beschwerden gehabt. Du hast vorher gesagt, du hast viel Bauchweh gehabt, mega viel, so wie ein Durpfnüssel oder immer so verstopfte Nase.
6: Ja.
5: Und auch Ohrenweh. Und das ist auch weggegangen, auch durch die
6: Taufe, sagst du, oder? Ab dort so, ja. Mag ich mich erinnern, dass es einfach jemand ab dort ist. Es nachher, ja, wie? Es hat immer geheißen, es wird sich auswachsen mit dem Schnuderi, sage ich mal. Und man hat wirklich die Ärztin ratlos gesehen und gesagt, ja, also wir können nicht mehr machen, wir wissen nicht, können wir jetzt einfach da eben die Sachen gehen, ja. Mhm. Absaugen.
7: Ein guter.
6: Appetitlich, genau. Ja, und dann, ja, ich bin froh, dass das so ist. Ich kann es einfach nur so beobachten. Oder?
5: Aber wie erklärst du das? Das klingt ja fast schon magisch, weißt du?
6: Ja, wie erkläre ich mir das? Ich kann mir vorstellen, dass vielleicht Gott da etwas gewirkt hat, dass er vielleicht wie gefunden hat, jetzt ist genug oder jetzt möchte ich noch etwas anderes mit dir oder dass er mich heilen wollte. Ich glaube auch, dass Gott kann heilen kann, dass er auch heute noch heilen kann, wenn er das möchte. Und ich schaue es schon ein bisschen so an. Ja, für mich ist es schon ein Wunder, weil es ist wirklich ein jahrelanger Kampf gewesen. Mami auch immer wieder, hat sie gesagt, es ist wieder mit der Lungenentzündung, wieder zum Arzt, wieder nichts gehört, nicht können schwimmen, nicht in die Berge wegen dem Druckausgleich. Also es war sehr einschränkend gewesen und sehr auch ja, nicht lustig für meine Familie. Ja,
5: mit mir. Und dann erlebst du in deinen Teenie-Jahren eine völlig neue Freiheit. Also du hast Musik angefangen lieben und machen, gell? Theaterspielen hast du das auch angefangen? Das hast du sogar angefangen?
6: Spontantheater, aber sonst nicht so. Nein, das habe ich eigentlich nicht so weiterverfolgt. Es ist dann mehr so das Gitarrenspielen habe ich angefangen mir beibringen und dann auch so eine kleine Band reinkommen. Eine Jugendband und dann dort so erste Erfahrungen können machen.
5: Mhm. Aber würdest du sagen, bist du wirklich so frei wie geworden? Oder wie würdest du die Teenie-Jahre beschreiben?
6: Ja, also von dem, was war, eben gesundheitlich, würde ich sagen, ja, das war schon eine Freiheit gewesen. Ja, auf der anderen Seite hat es dann wieder andere Nöte gegeben. Also, ja, wo man als junges Teenie-Mädchen erleben kann, dass man wie findet, andere Frauen sind schöner, ich muss vielleicht auch noch ein bisschen abnehmen und so. Und dann da wie auch, ja, ein Teufelskreis gegeben hat, aber ich konnte wie rechtzeitig auch daraus raus.
5: Also du hast wie eine Essstörung gestreift, kann man das so sagen?
6: Ja, ich würde schon sagen. Also es ist schon, ich glaube, wenn ich es weiterverfolgt hätte, dann wäre es dann nicht mehr gut gewesen. Also ich konnte schon noch rechtzeitig können, einfach gemerkt, die Haare werden so fahl und fallen aus und so, das schon. Aber es war nicht so gewesen, dass ich hätte in eine Klinik oder so. Aber es ist doch vom Denken her, würde ich sagen, schon eine Essstörung gewesen, weil es ist einfach nicht gesund gewesen. Zerstörerisch vom Denken, dass nur wenn ich Sport gemacht habe, bin ich zufrieden, dann sehe ich gut aus und so weiter. Also es war wie so ein Denken, das sich dann wie so ein gefestigt hat. Und ja, dann habe ich Freunde vernachlässigt und dann habe ich gemerkt, oh, jetzt geht es langsam in eine Richtung, die nicht gut ist.
5: Es ist rechtzeitig der Ausstieg geschafft, hast du gesagt, gell?
6: Ja.
5: Sonst sind das recht fröhliche Jahre gewesen, gell, in deiner Jugend, eben mit der Musik, die dich mega... Du einfach geliebt hast, gell? Wo du aufgeblüht bist und du bist Floristin geworden, hast die Lehre gemacht und die Freude an der Farbe entdeckt. Das sieht man auch, wenn man da innen ist. Es lebt, es ist fröhlich, es ist mega schön. Du hast mega das Händchen für das Kreative. Es ist wirklich sehr schön. Und hast dich dann nachher auch ganz viel ausprobiert. Also du hast so ein Jugendarbeiterpraktikum gemacht, eine Bibelschule hast gemacht, eine Musikschule hast gemacht. Also ganz vieles hast du ausprobiert. Warum hast du so, also hast du noch mehr gemacht, gell? Noch eine Ausbildung zum Seelsorger. Ja, warum hast du so überall ein bisschen reinschauen?
6: Ich glaube, es war ein bisschen eine Suche. Wer bin ich, was kann ich? Was interessiert mich? Und habe dann gemerkt, ich glaube, Musik ist schon so eins der Hauptthemen, die ich weiterverfolge, wo mir auch am meisten Freude gemacht hat, aber immer auch irgendwie in Kombination mit der Bibel, genau, und mit dem Theologischen. Ich habe immer auch gerne so theologische Diskussionen gehabt, also da gehört, ich finde das mega spannend.
5: Das wäre auch noch etwas gewesen.
6: Ja, genau. Ja, ich habe mich wirklich mehr so so in der Kindermusik gesehen. Und es ist eigentlich schon recht früh dann auch so das Anliegen gekommen, um Jüngere mit auf den Weg nehmen, um sie fördern, um das, was ich schon kann, dann aber auch gerade wieder weitergeben. Also das war immer so ein bisschen ein Anliegen gewesen. Und eigentlich bis heute finde ich das mega schön, ja, wenn Menschen können aufblühen um mich herum oder auch über mich herauswachsen. Ich finde das mega cool, gerade auch Junge. Also,
5: ja, du bist eine geborene Leiterin eigentlich, gell?
6: Macht das gerne, ja.
5: Ja, so schön.
6: So, ja, jetzt vielleicht nicht so die Hautegen-Leiterin, aber so ein bisschen Medien, die auch so ein bisschen von hinten her ermutigt und so fördert und andere auch gerne führen lässt und ja.
5: Andere Menschen gerne aufblühen sehen.
6: Mhm. So. Ja, ich würde es so sagen. Ja, ja. Finde ich mega schön.
5: Mhm. Das Kirchenmusikstudium hast du dann eben gemacht, 2 Jahre, und hast so wie gemerkt, dass du so schön gesagt im Voraus, der Schuh hat dann passt. Mhm. Du liebst es so, wenn Musik und Theologie zusammenkommen. Das finde ich mega spannend. Weißt, ich würde das jetzt wie zuerst nicht so zusammentun, aber du findest schon?
6: Ja, ich finde so Gott, eben der Glaube spielt für mich eine grosse Rolle. Und auch so unterwegs sein mit Gott, mir die Fragen stellen über das Leben, von wo kommen wir, wo gehen wir her, und auch mit Menschen muss du sein. Und das ist wie so eigentlich die Grundlage geworden von meinem Leben, merke ich, wo ich gar nicht mehr, ja, wo ich auch eben den Sinn wirklich gefunden habe, wieso bin ich da, und merke, von dem will ich auch erzählen und über das will ich auch singen. Also es ist wie, wenn jemand sonst begeistert ist von etwas, dann tut er ja voll Fähne für das oder will das allen erzählen. Und das finde ich, will ich auch machen, weil ich jetzt von dem wie begeistert bin. Ja.
5: Mhm. Du hast einen grossen Wunsch gehabt. Du hast wollen heiraten, und zwar nicht irgendjemand, sondern einen Pastor. Mhm. Das war mega wichtig. Hast du auch gemacht, gell, mit 26. Mhm. Das war deine erste Ehe gewesen. Aber eben, wie ich es schon sage, die Ehe ist auseinander.
6: Mhm.
5: Das war mega ein harter Schlag für dich. Das hast du überhaupt nicht so planen können. Logisch, das plant niemand. Mhm. Aber das hättest du dir nie vorstellen können, dass du dich mal scheiden lässt. Gell?
6: Ja. Das ist wirklich irgendwo überraschend gekommen. Ja. Und eine Erfahrung, die ich heute muss sagen, gibt einem auch so ein Mitgefühl für andere, die das auch erleben oder die vielleicht in einer Ehekrise drin sind und sich es nicht so einfach lösen lässt. Das gibt schon sehr ein starkes Verständnis für das. Ja, und ich kann das auch nie wollen oder gesucht. Aber irgendwann müssen wir realisieren, wenn die andere Person nicht mehr will oder sich für etwas anderes entscheidet, dass man dann wie muss lernen, dass eben die Liebe auch loslässt. Und ich habe immer so das Gefühl, die Liebe muss festheben und das versucht alles, wie, dass es wieder kommt und so weiter und mir mega Mühe gegeben und so. Und, aber ich merke, dass ja, es kommt nicht mehr. Es ist eine Entscheidung da vom Gegenüber, der das nicht mehr will. Und und dann wird sagen, okay, ich gebe die Freiheit. Ich muss ja meine Liebe nicht verleugnen. Ich kann ja sagen, in dem ist ja Gott Freiheit, dass der andere entscheiden darf, wie er will.
5: Mhm.
6: Und ja, das hat mir dann auch wie so wirklich auch in meinem Herz ist dann wie etwas aufgegangen, dass ich gemerkt habe, jetzt kann ich wieder schnaufen. Jetzt bin ich wie so, kann ich frei werden wieder. Mhm. Für mich ist das irgendwie nicht zusammengegangen. Man heiratet und lässt sich scheiden. Das war für mich eigentlich nie eine Option gewesen, vorher. Ja.
5: Aber ist das ein langer Prozess gewesen? Also er hat die Beziehung nicht mehr wollen, oder? Mhm. Und dann von dem Moment hast du kämpfen wir, oder? Und wird. Ja.
6: Mhm. Ja. Es ist eigentlich alles, wir haben relativ schnell geheiratet, aber es ist dann auch relativ schnell zu einem Ende gekommen. Genau.
5: Mhm.
6: Ja.
5: Ich habe es spannend gefunden, du hast mir im Voraus gesagt, die Scheidung war etwas vom Schwierigsten gewesen, was du erlebt hast, aber auch etwas vom Schönsten. Voll krasse Aussage, wie meinst du das?
6: Mhm. Also die Scheidung an und für sich habe ich nicht schön gefunden.
5: Mhm, ja, klar.
6: Aber wenn ich auch in dem hinein die Beziehung zu Gott erlebt habe. Also ich habe nie das Gefühl, ich bin allein. Oder ich bin nicht gehebt. Oder da ist kein Boden unter den Füßen. Und wenn ich das Gefühl so hatte, ist schnell der Boden wieder gekommen. Weil ich mich daran erinnert habe, ja halt mal, mein Lebensinhalt ist ja nicht ein Mann zu haben. ja, ich muss mich nicht über einen Mann definieren, sondern wer ich bin, ja, aus meiner Sicht, das tut nicht eben den Mann bestimmen, sondern das kommt von Gott her, welchen Wert ich habe. Und das zu wissen hat mir wie geholfen, auch in dieser Zeit, aber dann auch können vergeben und wirklich loslassen und sagen, ich wünsche dieser Person nur das Beste für die Zukunft und ja, hoffe, dass sie ihren Weg finden kann. Ja, das ist mir sehr auf dem Herz gewesen. Und ich habe auch, ich weiss, am Scheidungstag selber wirklich eine Liebe im Herz gehabt, gewusst, ich will das einfach noch zusprechen, dass ich es schade finde, ist es nicht weitergegangen. Aber dass ich eben auch die Liebe möchte leben und Freiheit geben für die Entscheidung eben, also gegenüber der Entscheidung zu überlassen.
7: Gar nicht so einen mega Groll gehabt, so einen Hass. Hast du wie nicht denn?
6: Ich habe schon so eine Wutphase durchlebt, die ist schon gekommen. Ich glaube, das gehört auch zu der Trauerphase. Wie es ist ja, es fühlt sich ein bisschen an, wie wenn jemand stirbt, man gerne gehabt hat und wo man nicht mehr zurückbekommt. Und also, es ist so etwas Endgültiges. Und mal so eine Phase habe ich schon durchlaufen. Und ich glaube, das war auch gesund und gut. Aber sie ist dann auch vorbeigegangen. Und heute muss ich sagen, ich habe nicht einen Groll. Ja, das ist schön.
7: Und traust du dem auch nicht nach? Also?
6: Nein, es ist gut. Es ist gut.
7: Wie machst denn du das ganz praktisch? Also weißt, wie muss man sich das vorstellen? Du hast da so viel Boden von dem Glauben, aber wie lebst denn du das? Also redest du mit dem Gott und kommst du so eine Antwort dann gerade über? Oder wie kommst du zu dem Boden?
6: Das ist eine gute Frage.
7: Das ist
6: Also, ich würde jetzt mal sagen, Gefühle sind bei mir mal himmelhoch, mal, also ich bin sehr, wie soll ich sagen, lebhaftig.
7: Kenne ich sehr gut.
6: Also emotionale Person, ich finde das auch gut, das ist, ja, das kann ich annehmen. Und darum kann ich mich jetzt, wie ich sage, ist nicht so eine Gefühlssache. Für mich ist es wirklich ein, weil ich weiss, dass es so viele gute historische Belege gibt, für das, was in der Bibel steht, wirklich passiert ist. Auch gerade mit der Auferstehung von Jesus und all diesen Sachen, dass ich wieder davon ausgehe, dass auch alles andere stimmt. Und ja, und in dem Vertrauen auf das, was dort drin steht, was die Bibel auch selber sagt, oder wo Gott, wo ich glaube, Gott redet durch die Bibel, sie sagt, dass sie geschrieben wurde, ist, um uns ausrüsten fürs Leben, um uns auch korrigieren, um uns den rechten Weg zu zeigen. Und darum, wenn ich den Eindruck habe, Gott redet, ist es oft durch Verse, die mir in den Sinn kommen, die ich mal gelesen habe. Das kann einfach in Situationen sein, wo plötzlich ein Vers von der Bibel in den Sinn kommt und er passt gerade in dem Moment. Wo dann wie so eine Antwort ist, oder es ist manchmal auch in einem Gespräch mit jemandem, wo ich merke, das ist jetzt irgendwie gerade, das sind gerade die Worte, die wie eine Antwort sind auf etwas, was mich beschäftigt. Es ist ganz natürlich, erlebe ich es eigentlich. Es ist nicht so der Brief vom Himmel. Aber das habe ich nicht den Eindruck, dass ich das jetzt brauche oder suche. Ich finde, es ist schon völlig genug interessant, wie ich es so erlebe. Also ich würde sagen, ich gehört Gott, wenn man das so, eigentlich das so kann sagen, vor allem wenn ich die Bibel lese und dort mehr verstehe und merke, ah, so ist er. Okay, und dann merke ich mit dem Leben, ja, okay, es stimmt überein. Das finde ich einmal wieder spannend. Ja.
7: Du hast ja dann jemand Neues kennengelernt?
6: Ja.
7: Wo wir heute Familie sind?
6: Ja.
7: Und ich da heute für euch daheim sein. Du hast einen neuen Mann kennengelernt. Und wie ist das gekommen? Das ist natürlich, oder hast du lange müssen warten, oder wie ist das?
6: Gar nicht. Es ist für mich fast ein bisschen zu schnell gegangen.
7: Ja, sicher.
6: Also ich war eigentlich noch so ein bisschen in diesem Verarbeitungsprozess gewesen. Die Scheidung war vorbei gewesen. Und dann, ja, hat das eigentlich so ein bisschen überlappend gekommen. Ich habe ihn schon von früher erkannt und gewusst, wer er ist. Und, erfahren, dass er eine ähnliche Erfahrung hat müssen machen mit der Scheidung. Und irgendwie ist das so ganz natürlich gekommen, ja, dass ich dann irgendwann mal wie so ein bisschen Mitleid ein bisschen gehabt habe mit ihm. Ich habe das Gefühl, oh, ich muss das auch ausziehen, ich weiss genau, wie das ist und so. Und ich war gerade Möbel verkaufen und dachte, ja, ich frage mal, ohne jetzt die Hintergedanken, es war wirklich mehr so, als tut mir leid. Und vielleicht braucht er ja auch noch etwas oder so. Und dann habe ich länger nichts gehört und dann ist er dann, ja, ein bisschen später habe ich dann in der Migros gearbeitet und ist er dann dort mal vorbeigekommen und dann einen Gruß für mich ausrichten lassen. Und ich bei mir hat dann irgendwie gerade so bum bum bum das Herz so, was, der ist da gewesen? Und, hä? Und mich hat es völlig irritiert und ich habe gar nicht gewusst, wieso es mich irritiert.
8: Spannend.
6: Ja, wirklich. Das war wirklich interessant gewesen. Und dann war aber schon noch so eine längere Phase gewesen, vom Hin und Her, soll ich überhaupt noch mal heiraten? Und mir war es auch mega wichtig, ja, möchte es Gott auch für mich? Das war für mich sehr eine zentrale Frage. Und ich bin dann da auch so, ja, ein bisschen nachschauen, was sagt die Bibel so zur Scheidung und wieder Heirat. Und ja, bin dann wie zum Schluss gekommen, dass es wirklich so eine ernsthafte Frage war. Ich hätte mir gut vorstellen können, auch allein zu bleiben, obwohl es sicher schwer gewesen wäre für mich. Aber ich habe das wie so ein bisschen höher gestellt als der Wunsch, vielleicht wieder, ja, wieder können zu heiraten. Das kann man sich in dem Moment gar nicht so vorstellen. Ja, und dann wie zum Schluss kommen, es ist möglich, genau. Und ja, und habe dann wie so ein bisschen Ruhe in dem gefunden. Aber ich habe wie gemerkt, ich muss da zuerst die Fragen für mich klären. Und das war mir einfach wichtig gewesen. Und heute hilft mir das irgendwie auch. Ja, dass ich wie weiss mal, ich habe das wirklich angeschaut und es ist nicht so von einer Beziehung in die andere reinzujumpen, wie es ja doch ein Versprechen ist, das man einander gibt, eigentlich auf Lebzeit, oder? Und ja, noch nicht die Idee ist, dass man es wieder bricht. Und ja, darum war das gut gewesen. Und dann habe ich mich dann irgendwann schon verliebt und gemerkt, so, mal, ich vermisse ihn, auch wenn wir uns länger nicht gesehen haben. Wir haben dann immer wieder so Phasen gehabt, wo wir wieder einfach den Anker haben müssen Luft geben müssen, um zu überlegen, ist es das oder nicht. Mhm. Und ich habe dann irgendwann zu Gott gesagt, du musst mir bis Ende Januar sagen, den Frieden geben, irgendwie ein Herz oder etwas, dass ich weiss, dass es der Mann ist und ich soll mich darauf einlassen wieder. Und dann war es irgendwann 27. Januar gewesen und ich habe gedacht, oh, wenn ich dann nicht merkt, dass das ist, bin ich fast ein bisschen traurig. Eigentlich fände ich schön. Das ist interessant. Und dann wirklich habe ich plötzlich so einen Moment gehabt, der Wäschküche, ich weiss es noch, mit meiner Mama zusammen, habe ich zu meiner Mama gesagt, jetzt weiss ich es. Doch, ich glaube, ich sollte heiraten. Ich glaube, es ist gut, wenn ich mit dem Mann zusammenkomme. Das war wie so ein klarer Moment, den ich vorher nicht so hatte. Ich bin mir so hin und her. Ja, ist wirklich interessant. Also gut, würde ich sagen, dort das Gebet, das ich bietet darum, dass ich da wie so ein bisschen Klarheit bekomme, in dem hat er, denke ich, erhört, ja.
8: Und heute sind ja schon viele Jahre geheiratet und eben haben Familie gegründet, gell, und sind happy miteinander unterwegs. Und gleich hat es eine rechte Herausforderung gegeben. Also jetzt gerade mit dem zweiten Kind, das auf die Welt gekommen ist, sind er auch recht... ja, wie kann man dem sagen? Ist es überhaupt nicht so gekommen, wie er eigentlich gedacht hat, so ein Leben verlaufen, gell? Unser zweites Kind ist im Dezember 24 geboren und ziemlich bald haben wir gemerkt, dass irgendetwas nicht stimmt, gell, mit dem Bübli.
6: Wir haben schon bald in der Schwangerschaft gemerkt, schon früh eigentlich, dass irgendetwas muss vorliegen, so eine verbreiterte Nackenfalte hat der Ultraschall gezeigt. Und was sich dann immer erweitert hat und dann war für die Ärztin klar, da muss irgendetwas Genetisches, also ein genetischer Defekt, etwas muss da sein. Oder wir haben sie dann auch gefragt, kann es sein, dass das Kind gleich gesund auf die Welt kommt? Und hat sie gesagt, das hätte sie eigentlich noch nie erlebt mit so einem Befund. Und ja, für mich war aber in dem Moment vor allem wichtig war, zu sehen, dass das Kind lebt, weil wir vorher eben ja auch Erfahrungen müssen machen und ein Kind haben müssen loslassen, schon früh Fehlgeburten gehabt haben. Und darum ist für mich so das Lebenszeichen, das Herzschlag, ist für mich unkostbar gewesen und ich habe mich gefreut an diesem Leben. Und gleich ist die Schwangerschaft dann ja immer wieder so eine Entscheidung für das Leben und auch anstrengend und herausfordernd und so ein bisschen Berg- und Talfahrt, weil man verschiedene Aussagen dann gehört hat über das Kind, wo man dann in meinem Bauch angeschaut hat und dann wie verschiedene Aussagen gefallen sind, wie er hat irgendwie ein bisschen flaches Gesicht, irgendwie ist der Oberschenkel verkürzt, so ein bisschen, ja, mega viel Fruchtwasser, ja, könnten die das ein bisschen rausnehmen und einfach so ganz verschiedene Sachen, ja, die ich erlebt habe in dieser Schwangerschaft, dann so eine schlimme Schwangerschaftscholestase, die es mir am ganzen Körper so gejuckt hat mit Ausschlag und das hat lauter schlaflose Nächte gegen das Ende hin. Also es ist wirklich gegen das Ende nochmal richtig tough geworden.
7: Hast du auch viel Angst gehabt?
6: Ich habe vor allem irgendwann so die Angst gehabt, meinen eigenen Sohn zu sehen, weil ich wie so ein inneres Bild bekommen habe durch all die Aussagen von der Ärzte. Dann sind ja Fachpersonen gewesen, also Professoren und wer da alles noch geschaltet hat. Ja, wo ich wirklich wie so eine Angst entwickelt habe. Und ich eigentlich mega schade finde, dass das so gewesen ist.
7: Wie zu viele Diagnosen, zu viele irgendwie, Sachen, die man gehört hat. Ja,
6: irgendwie
7: ich
6: zu
7: mega.
6: Viel. Es hat mich wie verunsichert. Ja. Und ich habe dann wie irgendwann mir nicht mehr zutraut, dass ich den Bub auf die Welt bringen kann, dass ich das schaffe. Dass ich das und es hat sich dann bestätigt, dass es auch nicht natürlich wird gehen, weil er wie so ein bisschen gehöckelt ist im Bauch, als mit dabei gegeben. Und dann müssen wir Kaiserschnitt machen. Und ja, genau, jetzt bin ich schon recht weit.
7: Nein. Ich finde es so spannend, es ist ja dann auch, wenn man die Nackenfalten sieht, das ist ja immer das, was man dann untersucht und wenn es dann gut ist, macht man, gut, jetzt geht es weiter. Ja. Jetzt hast du das eben nicht gehört und dann ist ja viel auch die Frage, ja, wird man es jetzt behalten oder nicht?
6: Ja, ja.
7: Ist das, die Frage ist euch wahrscheinlich auch gestellt worden?
6: Ja, nicht so direkt, aber es ist schon so ein bisschen durch die Blume eigentlich sichtbar wurde, ja, dann müssen wir dann schauen, was wir machen beim nächsten Untersuch und so, so Aussagen. Und ich gemerkt, aha, was müssen wir dann schauen, was wir dann machen? Also, ja, also ich habe das so interpretiert wie, okay, also ich habe gewusst, es gibt die Option, oder? Und dass irgendwie 9 von 10 in unserem Fall, dass sie jetzt würden abtreiben, wenn sie so einen Befund haben. Und für uns war aber klar gewesen, dass wir das nicht wollen. Und wir haben immer noch gehofft, bis am Schluss, dass er gesund sein wird. Ja, das war schon unsere Hoffnung. Aber je weiter es zu der Geburt gekommen ist, habe ich ja, es nicht mehr so geglaubt. Weil ich einfach auch gesehen habe, halt im Ultraschall, was man sieht. Und gleich, ja, die Hoffnung stirbt zuletzt, oder? Bis er da war, haben wir es eigentlich gehofft.
7: Aber er war lebensfähig, das schon. Also die Geburt. Wie ist die Geburt verlaufen? Ja.
6: Sehr schnell, Kaiserschnitt, ja, irgendwann hat man gemerkt, man kann das, also er ist schon ein bisschen früher geboren oder geholt worden, wie es eben von der Cholestase her, von der Entzündung, die ich hatte, dem starken Juckreiz, wie nicht mehr gegangen ist und dann hat es sich dann ein bisschen über mir erbarmt, gesagt, okay, wir haben genug Gründe, dass wir es jetzt machen können. Und ja, ich habe es sehr schmerzhaft in Erinnerung. Es hat mir viel gesagt, nein, Kaiserschnitt, das ist einfach so easy. Und ja, klar tut es ein bisschen weh, aber es musst schauen, das wird super kommen. Und ich habe es eigentlich eher anders erlebt. Ich habe sehr, sehr viele Schmerzen gehabt beim Aufwachen. Und ja, wie ein bisschen zu wenig Schmerzmedikamente gehabt. Und gemerkt, dass ich bin dann wie so in eine Panik reingekommen. Und wo ich nicht gesagt habe, ich will sterben, ich will nicht mehr leben. Ehrlich, es ist so schlimm, lass mich gehen und so. Ja. Und ich weiss, wie ich meine Mami angefleht habe, dass sie mir, ja, dann ich gesagt, ich will wirklich gehen. Und dann hat sie mir immer gesagt, nein, Dibi, und dein Sohn braucht dich und deine Familie braucht dich. Und
7: hast du auch wie nicht so klar können denken? Ist es
6: nein.
7: Das?
6: Ja. Also ich war auch noch so im Aufwachmodus, oder? Und ich kenne nicht mehr alles ganz genau, aber das ist so etwas, ja.
7: Auch ein bisschen viel alles, oder?
6: Mega viel. Ja. Ich denke auch, es war vorher auch viel und nachher ist ja auch wieder viel gekommen. Und darum, ja, muss man das, ja, ist es wahrscheinlich die Psyche auch, die das noch sehr stark beeinflusst hat, wie ich vielleicht auch den Schmerz wahrgenommen habe. Ja, sie haben schon auch noch ein bisschen mit der Rückbildung dann nachgeholfen, was wahrscheinlich auch noch ein bisschen etwas ausgemacht hat. Ja. Was schmerzhaft dann noch ein bisschen war, ja.
7: Ja, und dann hast du den Bub und merkst, und ihr wisst, ihm fehlt etwas. Hat man dann bald herausgefunden, was ihm fehlt?
6: Es ist ziemlich schnell gegangen, ja. 3 Wochen, eigentlich nach der Geburt, würde ich sagen, etwa, ja, ist ja bereits eine Diagnose, wenn man so will sagen, vorgelegen. Sie haben dann können wie das Nabelschnurblut untersuchen und haben dann herausgefunden, dass es ein seltener Gendefekt, also das CFC-Syndrom, sagt man dem, vorliegt bei ihm. Ja, sehr seltenes und ja.
7: Kannst du das noch ein bisschen beschreiben? Was heisst das? Also, was ist das für ein Gendefekt?
6: Also, CFS steht eigentlich für Cardiofaciocutans-Syndrom und beschreibt eigentlich, was so ein bisschen, wo Fehlbildungen sein können. Also Cardio ist so fürs Herz, es können Herzfehler da sein, Fatio, das Gesicht, wo man sieht, dass ja, was so ein bisschen verändert ist. Jetzt bei ihm ist es vor allem, dass man sieht, dass die Ohren ein bisschen weiter unten, so ein bisschen gegen hinten rotiert, die Augen sind ein bisschen weiter auseinander. Ja, das ist so ein bisschen typisch für das Syndrom. Und Gutan, das steht für die Haut, wo auch kann sein, dass sie mehr schüppelt, dass mehr schwitzt. Und ja, aber es ist es gibt noch ganz viele andere Sachen, die mit dem können auftreten, andere Symptome noch, wo man natürlich hofft, dass er möglichst wenig davon hat.
7: Mhm. Und wie merkst du das jetzt im Alltag? Also wie zeigt sich das jetzt? Er ist 15 Monate alt, gell?
6: Mhm. Ja, genau.
7: Hast du wie vorher gesagt?
6: Ja. Ja.
7: Also ihr habt auch so ein Sitzli, so ein spezielles, das ich da gerade gesehen habe. Das ist so wie ein höherer Stuhl, fast etwas vom Rollstuhl. Mhm. Ich kann das nicht so gut beschreiben, aber einmal etwas, was man sonst nicht so sieht, die Familien. Gell?
6: Ja, so ein bisschen Hilfe für ihn, weil er nicht so einen starken Muskeltonus hat. Also er ist noch fest, oder wir sind mit ihm am Üben, dass er selbstständig sitzen kann. Und das braucht einfach viel mehr Training, bis die Muskeln irgendwie, ja, bis er sich dorthin entwickelt, dass er das selber kann. Wir hoffen, dass er es wird selber können. Aber es ist alles so ein bisschen offen. Also wir hoffen es und nehmen es aber irgendwie auch vorzu. Ja, und was sich jetzt bei ihm so ein bisschen zeigt, das ist auch so ein bisschen typisch, das sind eigentlich die meisten so ein bisschen Essschwierigkeiten, also dass er nicht selber will essen, also es ist mir so ein bisschen eine Essunlust. Ich habe am Anfang eigentlich noch gehofft, dass es wird klappen, weil ich kann ihn auch können, ein bisschen stillen, aber es ist wie zu wenig gewesen für ihn, also zu wenig Nahrung oder zu wenig hat er bekommen. Da habe ich das wie gehofft, dass wir das können umschiffen, aber dann wie realisiert, nein, er da liegt wirklich auch das Problem, hat er auch mit dem Reflux, den er stark hat, dass einfach so von jetzt auf gerade einfach etwas raufkommen kann, so schwallartig. Und ja, das wahrscheinlich auch mit seinen Muskeln zu tun hat. Oder wir sind noch ein bisschen am herausfinden, wieso hat er den Reflux oder wie könnte man ihm helfen. Und da gibt es wahrscheinlich eben Ansätze, die wir einfach am Ausprobieren sind. Und er ist sehr sensibel. Also wenn Leute ihn heben wollen, die er jetzt nicht kennt, das ist für ihn eher schwierig. Mhm. Also er braucht viel Zeit und so ein bisschen aus der Distanz kann man gut Hallo sagen, aber sobald man ein bisschen näher kommt, ist es ja. Genau, das ist so ein bisschen, er braucht uns sehr stark.
7: Wie gehst du mit dem um? Das ist doch mega herausfordernd. Jetzt lebst du bist ja eine Pionierin, du liebst Sachen anzureissen, du liebst Menschen zu leiten, hast auch Jugendarbeit gemacht, hast dich schon jahrelang investiert in andere und jetzt bist du doch recht gebunden an daheim, oder? Das braucht dich ganz fest. Mhm. Und dann auch so eine Krankheit, wo man ja nicht recht weiss, wie sich entwickelt. Hey, wie gehst du mit dem um? Ich stelle mir das mega schwierig vor. Weißt du, du wirkst mega positiv und es ist mega schön, da bei dir zu sein, aber du drehst auch viel.
6: Ich glaube, es ist auch, also wenn man mich jetzt glaube vor einem Jahr oder gut einem Jahr gefragt hätte, hätte ich vielleicht noch ein bisschen anders geredet. Aber ich glaube, es ist auch da wie ein Prozess, man wächst wie ein bisschen rein. Ich bin froh, dass auch vieles wie ein bisschen zur Gewohnheit wird oder man kennt es, es wird wie normal. Ich realisiere es dann mehr, wenn ich mit anderen Familien zusammen bin. Ich denke, aha, nein, es ist eben nicht normal. Aber wenn ich so einfach unter uns bin, ist es für mich einfach mein Alltag. Und ich bin aber auch froh darum, weil ich am Anfang lang wirklich gestruggelt und das Gefühl hatte, das ist nicht mein Leben. Und wo ist da der Ausgang? Und wo kann ich bitte abhauen und so? Also,
7: ja,
6: ich hatte schon so eine Krise gehabt, wirklich. Und da war mein Mann schon auch eine mega Stütze gewesen. Er hat das irgendwie von Anfang an viel besser können. Er hatte so eine Ruhe drin gehabt und hat mir dann den Leon abgenommen und gesagt, komm du mal zu mir, jetzt muss Mama schnell ein bisschen sich ein bisschen Ruhe haben. Ich hatte dann wie eine Zeit, um diesen Prozess für mich durchleben, um ihn auch ganz annehmen und sagen, und auch mit Gott wieder. Das ist auch wieder, ja, als ich so im Gespräch war, was willst denn du? Jetzt hast du ihn nicht geheilt, wie wir dich darum gebeten haben. Ja, dann ist so der Wunsch einfach in mir so gekommen, okay, dann wünsche ich mir, dass Gott etwas Schönes daraus macht. Also, dass wenigstens jetzt, wenn er uns das Kind gibt, dass wir dürfen durch ihn durch irgendwie für andere eine Ermutigung werden oder wie auch immer. Und das habe ich Gott voll zutraut und ich merke, ja, dass er das wirklich, also er macht wirklich mega viel Schönes. Also auch Begegnungen, die es jetzt heute gibt, die ich vorher nie hatte, oder ja, es ist wirklich mega spannend.
7: Was sind das für Begegnungen? Erzähl.
6: Also mit Ärzten, wo man dann halt plötzlich auch über so ein bisschen tiefere Fragen vom Leben plötzlich diskutiert. Wo ich auch etwas kann weitergeben kann, was gibt mir Halt in dem hinein. Und aber auch, ich bin so auf Plattform, Facebook-Plattform vom CFC Parents, das ist so eine internationale Seite, wo man so ein bisschen austauschen kann. Und dort konnte ich auch schon auch schöne Beziehungen knüpfen, weil man dort so ein bisschen austauscht, wie man mit dem eigenen Kind kann umgehen kann und so. Und das ist auch wertvoll. Aber auch in unserer Nachbarschaft, wo ich viel mehr die Eltern wahrnehme, die ein Kind haben, das irgendeine Beeinträchtigung hat. Und irgendwie mich auch zu denen zugehörig, oder wie soll ich sagen, oder so ein bisschen das Gefühl haben, ich kann sie gut verstehen und ich bin gerne mit denen zusammen, weil es vielleicht auch so ein bisschen, man weiss ein bisschen, was vielleicht die ein bisschen durchmachen, obwohl es nicht genau das Gleiche ist, aber es gibt wie so ein bisschen eine Verbundenheit und plötzlich redet man mit Leuten, die man vorher gar nicht kennt hat. Einfach weil man mit dem Kind dort ist und das ist halt wie so ein Nachknüpfungspunkt, um ins Gespräch hineinkommen. Ja, das ist mega schön.
7: Und wir haben am Anfang darüber geredet, dass du gerne Lebensgeschichten hörst und es liebst, Menschen zum Aufblühen zu bringen. Hast du es nicht verloren in dieser Zeit?
6: Ich würde sagen, nein. Also es ist wieder gekommen. Am Anfang war ich ein bisschen mit mir beschäftigt gewesen. Ja, um wieder ein bisschen durchzusehen. Ja, und jetzt merke ich, aber es entsteht so viel Schönes, ich lerne so viel durch unseren Sohn. Entschleunigen, aber dass man eben nicht nur wertvoll ist, wenn man etwas leisten kann, zum Beispiel, sondern einfach, weil man ist. Und das tut er uns mega fest beibringen. Das ist mega wertvoll. Und auch so ein bisschen die Frage, wie ich sich halt stelle, liebe ich mein Kind nur, wenn es so ist, wie ich es mir wünsche? Oder liebe ich es auch, wenn es eben ganz anders ist und rauskommt. Und dann auch noch mal sich so, ja, wie zu fragen, liebe ich wirklich? Liebe ich? Ja, weil ich würde sagen, alle Eltern möchten ihr Kind lieben. Und ich habe das eine spannende Frage gefunden, wo wir uns dann ein bisschen damit auseinandergesetzt haben. Ob es Liebe ist, basierend auf Bedingungen oder wirklich einfach, wie es ist, annehmen. Und ja, das ist etwas mega Schönes, was wir auch gemerkt haben, so liebt Gott uns. Wirklich auch bedingungslos.
7: Du hast ja gesagt, eben, es macht einem längsamer, gell? Man kann gar nicht mehr so mitheben mit dieser ganzen, es ist ja auch eine Rastlosigkeit eigentlich rum. Also das, du sagst, oder ihr sagt, ihr erlebt ihn wirklich als Geschenk, das finde ich mega beeindruckend.
6: Ja, ja, er ist auch ein rechter Ruhepol, finde ich. Wir haben dann nochmal einen Sohn und der ist eher wild und aufgedrillt oft. Nicht immer, aber ja, immer wieder. Und er ist einfach wie so das krasse Gegenteil. Er ist einfach da, er tut sich jetzt auch nicht mega viel bewegen oder so. Aber das gibt wie so einen ruhigen Alltag und ich kann ihn auch mal auf einen Besuch mitnehmen und es ist wie gut. Und ich weiss, das kommt gut. ja. Das ist wirklich mega schön und er tut einem wieder so Küsschen verteilen. Das finde ich unherzig an den Leuten. Ich denke, so, das ist so berührend. Und ich mag mich so an eine Situation auch erinnern, wo eine Frau gekommen ist und gesagt hat, sie hat sie gerade so berührt, dass sie einfach so ein Küsschen von ihm bekommen hat. Es hat ihr gerade so gut und sie geht ins Herz drauf. Und das denke ich manchmal, ja, vielleicht ist er auch da, um einfach Küsschen verteilen den Leuten und zu sagen, hey, ich hatte dich gern oder einfach, ja, es ist schon, finde ich ganz einen spannenden Weg. Ich stehe wirklich, fange jeden Morgen auf und denke, was kommt heute spannend? Wem begegne ich heute? Was habe ich eigentlich heute für ein Gespräch? Das habe ich viel mehr wie früher.
7: Ja. Ehrlich? Ja. Du sagst ja, du lernst mega viel Neues und du liebst das auch, gell?
6: Ja, ich finde das cool. Mhm. Ja, so ein bisschen Brain Food.
7: Mega cool.
6: Weißt du, aber weiterentwickeln, das ist, glaube ich, auch ein Wert von mir, aber ich habe es einfach gerne, mich weiterzuentwickeln. Mhm.
7: Das aber auch das so annehmen jetzt, oder? Auch irgendwo akzeptieren, nicht in dem innen bleiben, sich wehren gegen das, was ist, sondern wie sagen, okay, jetzt ist es so und was kann ich jetzt wie Neues lernen?
6: Ja. Ja, vielleicht auch so ein bisschen, weil ich merke, hey, in diesem Leben, ich glaube, wir müssen gar nicht alles erreichen in diesem Leben, weil ich glaube ja, dass es nach dem Tod weitergeht und dass wir werden bei Gott sein. Und das ist so die Hoffnung, ganz ehrlich, die mich eigentlich am meisten tröstet. Immer wieder, wenn ich denke, hey, wir kommen nicht vom Fleck oder jetzt können wir die Äpfel nicht hin, weil es nicht geht, weil wir wieder im Spital sind oder noch immer. Dann denke ich, aber was ist denn wirklich, muss ich denn wirklich alles in diesem Leben erreicht haben? Ich glaube nicht. Mhm. Ja. Es befreit wie auch. Einfach schauen, was kommt. Und muss gar nicht alles. Wir müssen auch mit ihm nicht alles erreichen. Also, was man könnte erreichen. Es tut dann doch den Druck irgendwie rausnehmen.
7: Hey, was ich auch mega spannend finde, die Frage, die du dir immer wieder stellst, das hast du mir auch im Vorgespräch gesagt, immer wieder die Frage, was kann ich jetzt lernen in dieser Zeit? Was soll ich mitnehmen? Das finde ich cool. Mhm. Wie machst du das denn?
6: Weißt du, das habe ich mir schon in den Teenjahren ein bisschen antrainiert in diesen schwierigen Situationen, wo ich manchmal weg kann oder wo, glaube ich, das Leben einfach mit sich bringt. Wie zu sagen, ich möchte nicht, dass für mich schwierige Sachen, dass ich wie so einen Rucksack habe, wo ich die dann mitnehme in den nächsten Jahren und dann wird der Rucksack immer schwerer. Ich möchte es eigentlich wie möglichst schnell auch wieder abladen, das, was mich belastet oder was mich wie so zurückheben. Und ich glaube, das ist wie so eine Einstellung geworden, die ich mir, glaube ich, ein bisschen antrainiert habe. Ja, man kann ja wie sagen, es ein bisschen negativ anschauen oder man kann es wie positiv anschauen. Und ich habe gemerkt, das Negative zieht mich ab. Es bringt irgendwie gar nichts. Es bringt mir überhaupt nichts, wenn ich mich sorge, weil es bringt eigentlich nur Frust. Und also wähle ich gescheitert die andere Option. Und ich finde so, ja, komme ich irgendwie weiter und mein Herz wird auch nicht bitter. Das war auch ein festes Ziel von mir, dass ich nicht bitter werde. Ich will nicht so eine bittere, ältere Frau werden, die irgendwann sagt, das Leben war so tragisch und alles, sondern irgendwo versuche immer wieder in die Fröhlichkeit zurückzukommen. Und ich glaube, die habe ich und die möchte ich auch nicht ausdenken. Ja. Ich bin aber auch immer wieder so dankbar für Freunde, auch für unsere Kirche da vor Ort, wo einfach, und ich auch sage, Ermutigung tut auch mir mega gut. Also ich bin dankbar für jede Ermutigung, die wir schon bekommen haben. Ich tue zwar gerne andere ermutigen, aber ich merke, wir brauchen sie eben auch. Also wir brauchen wie so eine Gemeinschaft von Menschen, wo man wirklich so echt ist miteinander und wo man auch mal sagen kann, so, und jetzt mag ich eben auch nicht mehr. Und ich merke so, man kann ja nur eine Ermutigung für jemanden sein, wenn man selber wieder gestärkt worden ist. Und wenn man das nicht ist, dann darf man sich, glaube ich, auch einfach mal tragen lassen von anderen.
7: Ja.
6: Ist okay, ja.
7: Danke vielmals, Debbie, fürs Erzählen, dass du dich so geöffnet hast. Danke dir vielmals.
6: Sehr gerne.
9: Debbie Blaser weiss, wie es ist, wenn man durch schwierige Zeiten geht. Sie hat uns einen Link zu einer Playlist zukommen lassen, die ihren Kampf mega gut da hat. 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

0: 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Die Nachrichten von SRF um 22 Uhr mit Mario Sturni und diesen Schwerpunkten. Die erste Gemeindeversammlung in Gramontana seit der Brandkatastrophe an Neujahr und die Unterzeichnung der Vereinbarung zwischen den USA und dem Iran auf dem Bürgenstock. Die Wetteraussichten, morgen ist es trotz Wolkenfeldern ziemlich sonnig und auch heiß. Fast ein halbes Jahr ist seit der Brandkatastrophe von Gramontana vergangen. Im Fokus ist seither auch die Gemeinde selbst, unter anderem wegen fehlender Brandschutzkontrollen. Am Abend nun kamen die Bürgerinnen und Bürger erstmals wieder zu einer Gemeindeversammlung zusammen. Neben Kritik wurde dabei auch Rücktrittsforderungen laut. Wallis-Korrespondentin Ruth Seeholzer.
1: Der Gemeindepräsident von Gramontana, Nicolas Ferro, hat an der Gemeindeversammlung Stellung bezogen zum Drama in der Bar Le Constellation. Ferro entschuldigte sich zudem bei den Opfern der Brandkatastrophe und deren Angehörigen für deren Schmerz und die Trauer, die sie durchleben müssten. Der für die Sicherheit zuständige Gemeinderat Patrick Gliwa, gegen den die Staatsanwaltschaft ein Verfahren eröffnet hat im Zusammenhang mit der Brandkatastrophe, erklärte, es sei das Ziel, die Sicherheitskontrollen zu verbessern und zu vereinheitlichen. Seit dem 1. Januar hätten sie 56 Einrichtungen überprüft. Bis Ende Jahr seien alle öffentlichen Einrichtungen auf dem Gemeindegebiet überprüft auf ihre Sicherheit und auf den Brandschutz. Ein Einwohner stellte die Frage, ob ein Gemeindepräsident, der als Beschuldigter gilt, noch eine Gemeinde führen könne und forderte dessen Rücktritt. Gemeindepräsident Nicolas Ferro erklärte daraufhin, dass er nicht zurücktreten werde.
0: Der Bericht aus Gramontana von Ruth Seeholzer. Das Tessin und die benachbarte italienische Region Lombardei wollen im ÖV näher zusammenrücken. Künftig sollen mehr Busse und Züge die beiden Regionen verbinden. Sie haben in Mailand ein entsprechendes Abkommen unterschrieben. Konkret sollen verschiedene S-Bahn-Linien aus dem Tessin nach Italien verlängert und der Takt erhöht werden. Es soll etwa schnellere Verbindungen zwischen Lugano, Varese und dem Flughafen Mailand-Malpensa geben. Und künftig soll alle 30 Minuten ein Regionalzug zwischen Locarno und Mailand fahren. Ziel ist es, die ÖV-Benutzung über die Grenze hinweg zu vereinfachen und komfortabler zu machen, auch mit länderübergreifenden Abos. Die USA und der Iran wollen am Freitag auf dem Bürgenstock in Nidwalden ihre Absichtserklärung zum Krieg im Nahen Osten unterzeichnen. Das Außendepartement EDA hat entsprechende Medienberichte bestätigt. Zunächst hatte Vermittler Pakistan noch Genf als möglichen Ort für die Unterzeichnung genannt. Der Bürgenstock sei von den Vermittlern Pakistan und Katar sowie von den USA und dem Iran vorgeschlagen worden, schreibt das EDA. Aus diesen vier Ländern sollen am Freitag hochrangige Delegationen am Treffen auf dem Bürgenstock teilnehmen, sagt Sebastian Ramschbeck, internationaler Korrespondent von SRF.
2: Die Rede ist davon, dass der amerikanische Vizepräsident J.D. Vance dafür anreisen wird. Viel mehr ist im Moment noch nicht bekannt. Sicher ist, es wird schöne Bilder geben von dieser Zeremonie. Das ist sicher ein Coup für die Schweiz. Weniger gut vermutlich der Eindruck, den die USA bei alledem erwecken werden. Donald Trump ist ja eigentlich mit dem Krieg angetreten, um das iranische Regime wegzuhaben. Nun also auf Augenhöhe eine Zeremonie der USA und der Islamischen Republik Iran für die Unterzeichnung eines Dokuments, das nach allem, was wir wissen, den Iranern fürs Erste nicht sehr viel abverlangt.
0: So Sebastian Ramschbeck. Vor 2 Jahren war der Bürgenstock bereits Schauplatz einer internationalen Konferenz, und zwar zum Krieg in der Ukraine. Damit zu weiteren Meldungen des Tages in der Übersicht. Am G7-Gipfel in Evian ist neben dem Iran-Krieg auch der russische Angriffskrieg gegen die Ukraine ein großes Thema. EU-Kommissionschefin Ursula von der Leyen rief dazu auf, die Unterstützung für die Ukraine zu verstärken, und Großbritannien und Kanada kündigten weitere Sanktionen gegen Russland an. Die Schweizer Armee soll für diverse Projekte insgesamt rund 3,4 Milliarden Franken erhalten. Das hat der Ständerat entschieden. Mit dem Geld soll beispielsweise die bodengestützte Luftverteidigung ausgebaut oder die Mehrkosten beim neuen F-35-Kampfjet gedeckt werden. Mit dem Geld für die Armee muss sich als nächstes der Nationalrat befassen. In der Schweiz hat fast jeder dritte junge Mann ein problematisches Männerbild, denkt also, dass Männer dominant sein müssten oder frauenfeindliche und queerfeindliche Einstellungen hätten. Zu diesem Schluss kommt die Universität Zürich in einer Studie. Über alle Altersgruppen gesehen denkt gemäß der Studie jeder fünfte Mann so. Und das EU-Parlament hat für das umstrittene Zollabkommen mit den USA gestimmt. EU-Zölle auf US-Industriegüter sollen abgeschafft werden. Umgekehrt soll für die meisten EU-Produkte in den USA ein Zoll von 15% gelten. Das EU-Parlament will aber auch, dass die Zugeständnisse ausgesetzt werden können, wenn die USA erneut höhere Zölle einführen sollten. Die Börsendaten von 22.05 Uhr übermittelt von SIX. Der Swiss Market Index schließt bei 13.762 Punkten plus 0,3%. Der Dow Jones Index in New York stand kurz vor Schluss bei plus 0,7%. Der Euro wird zu 92,08 gehandelt und der Dollar zu 79,33. Und das Wetter morgen ist es trotz Wolkenfeldern ziemlich sonnig bei Höchstwerten um 30 Grad. Das waren Nachrichten von Radio SRF, verantwortlich Lukas Lüthi.
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1: Die Nachrichten von SRF um 23 Uhr mit Manuela Burgermeister. Rund ein halbes Jahr nach der Brandkatastrophe von Comontana hat dort am Abend erstmals wieder eine Gemeindeversammlung stattgefunden. Gemeindepräsident Nicola Ferro entschuldigte sich im Namen der Behörden bei den Opfern und den Betroffenen. Die Ereignisse an Neujahr hätten die Gemeinde gezeichnet. Man wolle die Erinnerung an die Opfer bewahren und die Sicherheit nachhaltig verbessern, sagte er vor rund 380 Bürgerinnen und Bürgern. So würden

0: alle öffentlichen Betriebe bis Ende Jahr überprüft. Ein Teil davon sei bereits erfolgt. An der Versammlung kam auch Kritik auf. Einzelne Stimmen forderten den Rücktritt. Gemeindepräsident Ferru lehnte dies aber ab. Das Tessin und die benachbarte italienische Region Lombardei wollen im ÖV näher zusammenrücken. Künftig sollen mehr Busse und Züge die beiden Regionen verbinden. Sie haben in Mailand ein entsprechendes Abkommen unterschrieben. Konkret sollen verschiedene S-Bahn-Linien aus dem Tessin nach Italien verlängert und der Takt erhöht werden. Es soll etwa schnellere Verbindungen zwischen Lugano, Varese und dem Flughafen Mailand Malpensa geben. Und künftig soll alle 30 Minuten ein Regionalzug zwischen Locarno und Mailand fahren. Ziel ist es, die ÖV-Benutzung über die Grenze hinweg zu vereinfachen und komfortabler zu machen, auch mit länderübergreifenden Abos. Im Ärmelkanal zwischen Frankreich und Großbritannien hat ein russisches Kriegsschiff Warnschüsse in Richtung einer Segeljacht abgegeben. Schäden oder Verletzte hat es laut britischen Medien aber nicht gegeben. Das russische Verteidigungsministerium bestätigt den Vorfall. Die Yacht habe auf mehrere Kontaktversuche nicht reagiert und sei dem russischen Schiff gefährlich nahe gekommen. Der Kapitän habe dann befohlen, Warnschüsse abzufeuern. Von britischer Seite heißt es, der Vorfall werde nun untersucht. Russische Kriegsschiffe passieren regelmäßig den Ärmelkanal in internationalen Gewässern. Sie werden dabei von den Briten beobachtet. Zu den Börsendaten von SIX. Der Swiss Market Index schließt bei 13.762 Punkten. Das ist ein Plus von 0,3%. Der Dow Jones Index in New York steigt um 0,6%. Der Euro wird zu 92,09 gehandelt, der Dollar zu 79,31. Und das Wetter, morgen ist es ziemlich sonnig, bei Höchstwerten um 30 Grad. Das waren Nachrichten von Radio SRF. Verantwortlich Manuela Burgermeister.
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0: Es ist 12 Uhr.
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2: Die Nachrichten von SRF um Mitternacht mit Manuela Burgermeister und diesen Themen. Die erste Gemeindeversammlung von Comontana seit der Brandkatastrophe. Die Behörden entschuldigen sich. Der Gemeindepräsident lehnt eine Rücktrittsforderung ab. Und die Absichtserklärung zwischen den USA und dem Iran. Sie soll am Freitag auf dem Bürgenstock im Kanton Nidwalden unterzeichnet werden. Das Wetter, es wird ziemlich sonnig bei rund 30 Grad. Fast ein halbes Jahr ist seit der Brandkatastrophe von Comontana vergangen. Im Fokus ist seither auch die Gemeinde selbst, unter anderem wegen Fragen nach Brandschutzkontrollen. Am Abend nun kamen die Bürgerinnen und Bürger erstmals wieder zu einer Gemeindeversammlung zusammen. Neben Kritik wurden dabei auch Rücktrittsforderungen laut. Wallis-Korrespondentin Ruth Seeholzer.
3: Der Gemeindepräsident von Comontana, Nicolas Ferraud, hat an der Gemeindeversammlung Stellung bezogen zum Drama in der Bar Le Constellation. Ferraud entschuldigte sich zudem bei den Opfern der Brandkatastrophe und deren Angehörigen für deren Schmerz und die Trauer, die sie durchleben müssten. Der für die Sicherheit zuständige

0: Gemeinderat Bad Kliwa, gegen den die Staatsanwaltschaft ein Verfahren eröffnet hat im Zusammenhang mit der Brandkatastrophe, erklärte, es sei das Ziel, die Sicherheitskontrollen zu verbessern und zu vereinheitlichen. Seit dem 1. Januar hätten sie 56 Einrichtungen überprüft. Bis Ende Jahr seien alle öffentlichen Einrichtungen auf dem Gemeindegebiet überprüft auf ihre Sicherheit und auf den Brandschutz. Ein Einwohner stellte die Frage, ob ein Gemeindepräsident, der als Beschuldigter gilt, noch eine Gemeinde führen könne und forderte dessen Rücktritt. Gemeindepräsident Nicolas Ferro erklärte daraufhin, dass er nicht zurücktreten werde.
1: Ruth Seeholzer hat berichtet. Das Tessin und die benachbarte italienische Region Lombardei wollen im öffentlichen Verkehr näher zusammenrücken. Künftig sollen mehr Busse und Züge die beiden Regionen verbinden. Sie haben in Mailand ein entsprechendes Abkommen unterschrieben. Konkret sollen verschiedene S-Bahn-Linien aus dem Tessin nach Italien verlängert und der Takt erhöht werden. Es soll etwa schnellere Verbindungen zwischen Lugano, Varese und dem Flughafen Mailand-Malpensa geben und künftig soll alle 30 Minuten ein Regionalzug zwischen Lugano und Mailand fahren. Ziel ist es, die ÖV-Benutzung über die Grenze hinweg zu vereinfachen und komfortabler zu machen, auch mit länderübergreifenden Abos. Die USA und der Iran wollen am Freitag auf dem Bürgenstock im Kanton Nidwalden ihre Absichtserklärung zum Krieg im Nahen Osten unterzeichnen. Das Außendepartement EDA hat entsprechende Medienberichte bestätigt. Zunächst hatte Vermittler Pakistan noch Genf als möglichen Ort für die Unterzeichnung genannt. Der Bürgenstock sei von den Vermittlern Pakistan und Katar sowie von den USA und dem Iran vorgeschlagen worden, schreibt das EDA. Aus diesen vier Ländern sollen am Freitag hochrangige Delegationen am Treffen auf dem Bürgenstock teilnehmen, sagt Sebastian Ramschbeck, internationaler Korrespondent von SRF.
2: Die Rede ist davon, dass der amerikanische Vizepräsident J.D. Vance dafür anreisen wird. Viel mehr ist im Moment noch nicht bekannt. Sicher ist, es wird schöne Bilder geben von dieser Zeremonie. Das ist sicher ein Coup für die Schweiz. Weniger gut vermutlich der Eindruck, den die USA bei alledem erwecken werden. Donald Trump ist ja eigentlich mit dem Krieg angetreten, um das iranische Regime wegzuhaben. Nun also auf Augenhöhe eine Zeremonie der USA und der Islamischen Republik Iran für die Unterzeichnung eines Dokuments, das nach allem, was wir wissen, den Iranern fürs Erste nicht sehr viel abverlangt.
1: Sagt Sebastian Ramschbeck in der Tagesschau. Vor 2 Jahren war der Bürgenstock bereits Schauplatz einer internationalen Konferenz zum Krieg in der Ukraine. 2 Meldungen vom Gipfel der führenden westlichen Wirtschaftsmächte im französischen Evian. Die G7-Staaten fordern eine entschlossene und koordinierte Reaktion im Kampf gegen den Ebola-Ausbruch in Kongo, Kinshasa und Uganda. Verschiedene Länder sollten Ressourcen im Kampf gegen die Krankheit zur Verfügung stellen, heißt es in einer Erklärung. Und bei ihrem Gipfel haben sich die G7 auch dafür ausgesprochen, dass die weltweite Entwicklungshilfe neu ausgerichtet werden soll. Denn die bisherigen Strategien reichten nicht mehr aus. Die Entwicklungszusammenarbeit müsse zielgerichteter werden und es brauche neue Finanzierungsmodelle, etwa auch durch private Geldgeber. Computerspiele müssen in der EU nicht dauerhaft spielbar sein, das hat die EU-Kommission entschieden. Sie lehnt damit eine Forderung von Bürgerinnen und Bürgern ab. Rund 1,3 Millionen Menschen hatten verlangt, dass die Games auch dann noch gespielt werden können, wenn die Hersteller sie auslaufen lassen. Derzeit werden die Server, auf die moderne Spiele angewiesen sind, häufig nach einer gewissen Zeit abgeschaltet. Die EU-Kommission begründet ihren Entscheid mit den europäischen Urheberrechten. Die Rechteinhaber der Computerspiele dürften selbst darüber bestimmen, wie und wie lange ihre Werke genutzt werden. Und noch zur Fußball-Weltmeisterschaft der Männer. Frankreich hat sein Auftaktspiel gegen Senegal gewonnen mit 3:1. Das Wetter, trotz Wolkenfeldern wird es ziemlich sonnig bei Höchstwerten um 30 Grad. Das waren Nachrichten von Radio SRF. Verantwortlich Manuela Burgermeister.
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4: Ich bin da jetzt so in der ersten Reihe gesessen. Jetzt bin ich fast nicht ausgekommen da und habe mir gedacht, na okay, jetzt vergisse ich diese komischen Leute da drinnen und ich bete. Und Gott, wenn es dich wirklich geben sollte, da ist mein Herz, da bin ich. Ich habe einfach nachbetet, ich weiß gar nicht genau mehr, was ich gebetet habe, aber im Gebet auf einmal ist so eine Liebe gekommen und immer mehr und immer mehr. Und ich bin da gestanden, eine Stunde, zwei Stunden, ich weiß nicht, wie lange ich da gestanden bin. Ich habe von dem ganzen Gottesdienst nichts mitbekommen. Wie ich meine Augen geöffnet habe, war das Licht schon ausgeschalten. Die Leute waren alle weg, ich bin nur noch allein da draußen gestanden. Und ich habe gewusst, mit dieser Liebe ist alles möglich.
5: Glaubenssache. Was glaubst du? Ein Podcast von RF Media Schweiz. Der Profisport, das ist eine knallharte Realität. Profisportlerinnen und Sportler müssen jeden Tag ihre Leistung bringen, müssen performen und sind ständig am Druck oder den Erwartungen um sie herum ausgesetzt. Auch mein heutiger Gast, Jörg Walcher, kennt die Welt. Er war Profi-Snowboarder und hat nachher aber zusammen mit seiner Frau den Verein Beyond Gold gegründet. In dem Rahmen engagiert sie sich als Sport Chaplains, also als Sportpfarrer oder Sportseelsorger. Unterwegs an ganz verschiedenen sportlichen Anlässen. Hinter dem Mann steckt aber auch eine Geschichte, eine Glaubensgeschichte. Heute tauchen wir mit ihm ein. Ich bin Karl Dietli und nehme euch dort hin mit. Es gibt immer wieder Premiere in diesem Podcast. Das mal kann man sagen, fast schon ein bisschen internationale Note. Ein Mann, der ursprünglich aus Österreich kommt, der erste Österreicher mit dem Format ist und trotzdem eigentlich auch ein Einheimischer, oder Jörg Walcher? Schön, bist du da.
4: Ja, danke für die Einladung. Das stimmt. Österreicher, starke österreichische Wurzeln, aber schon lange in der Schweiz und genieße es natürlich da am schönen Bodensee. Das ist natürlich wunderschön.
5: Genau. Und sonst ist die Grenze ja auch nicht weit, gell? Wenn du wieder mal willst, richtige Heimat.
4: Wenn's Heimweh da ist, dann ist man gleich einmal wieder drüben und das tut auch wieder gut.
5: Aber wir reden jetzt nicht über irgendwelche Vorzüge von Ländern, wobei das wahrscheinlich schon auch noch wird einfließen. Aber wir reden über deine Glaubensgeschichte und da starten wir doch gerade mit der ersten Frage. Jörg, wenn du so deinen Glauben in 1-2 Sätze müsstest definieren, wie würdest du dann sagen, was ist so Kernessenz von deinem Glauben? Was glaubst du?
4: Also die Kernessenz ist wirklich, dass der Glaube ein ganz tiefes Vertrauen ist. Ein tiefes Vertrauen in die Liebe Gottes, ihn wirklich persönlich kennenlernen. Das Vorrecht, dass ich ihn wirklich persönlich kennenlernen durfte und dieses Vertrauen in ihn, das tiefe, tiefe Vertrauen, das ist, was mein Glauben ausmacht.
5: Und eben, jetzt könnte ja irgendeiner sagen, der das gehört, ja, das kann man ja so einfach sagen. Glaube an die Liebe Gottes, das Vertrauen Gottes. Mhm. Ja, ich kann jetzt nicht so viel anfangen. Darum wollen wir doch ein bisschen auf den Spuren von deiner Geschichte ein bisschen zurückspulen und schauen, von wo kommst du dann her? Wie ist das überhaupt gekommen, dass der Jörg Walcher so ein tiefes Vertrauen hat zu einem liebenden Gott, der da oben ist? Und wir haben es ja schon erwähnt, eben, du kommst aus dem östlichen Nachbarland, aus Österreich, genauer gesagt aus der Steiermark. Du bist dort an so einem Ort aufgewachsen, wo, glaube ich, jedem Wintersportfan das Herz ein bisschen höher schlägt, aus Schladming. Also jeder, der schon mal ein Skirennen im Fernsehen geschaut hat, kann vielleicht eine gewisse Connection zu dem Ort haben, je nachdem. Also ist auch ein bekannter Tourismusort, oder, muss man sagen, wahrscheinlich nicht nur im Winter, sondern auch ganz jährlich. Was würdest du jetzt dort so sagen, wie bist du dort mal so glaubensmäßig aufgewachsen in deiner Herkunftsfamilie?
4: Also in der Herkunftsfamilie war es immer wichtig, war, dass meine Mutter mit mir gebetet hat als Kind. Da habe ich immer dieses Kindergebet gehabt, Jesu Kindlein, komm zu mir, mach ein braves Kind aus mir, mein Herz ist klein, darf niemand hinein, als du, mein liebes Jesulein. Lieber Gott, beschütze alle, die wir lieb haben und kennen.
5: Das ist geblieben.
4: Das ist geblieben. Das ist vor dem Schlafengehen, das war wirklich so ein Gebet. Sehr einfach, rückblickend muss ich sagen, ist auch ganz viel drinnen, dass nur er in meinem Herzen sein darf, habe aber da nicht so groß drüber nachgedacht und bin da eben in die Schule gegangen in Schladming. Du hast Religionsunterricht gehabt, bist dann konfirmiert worden mit 14, aber da hat der Glaube oder die Kirche für mich überhaupt keine Bedeutung gehabt.
5: Aber ist reformierter Hintergrund?
4: Ja, also lutheranisch, genau, okay. Das ist die lutheranische Kirche ist dort sehr präsent, also Schladming, auch die Ramsau, da sind 70% sind evangelisch.
5: Weil sonst denkt man eigentlich eher an katholische Kirche, wenn man an Österreich denkt.
4: Genau, oder? Das ist aus der Gegenreformation, da sehr, sehr starke evangelische Wurzeln, auch in Schladming selber, 50% sind dort evangelisch und eben haben da ganz spannende Geschichten eben, wo die heute noch Bibeln finden, dann in die Bauernhäuser, wenn sie es abreißen. Und der Glaube dort schon eine große Rolle gespielt. Wie man konfirmiert worden ist, war das in meiner Zeit noch so, dass man vor der ganzen Kirche geprüft worden ist auf 100 Fragen. Und da hat eigentlich Kirche und Konfirmation für mich eher mit Angst zu tun gehabt. Du wolltest dich da nicht blamieren vor der ganzen Kirche, dann da geprüft zu werden. Das war schon noch richtig heftig. Und von dem her bin ich nicht wirklich gern in die Kirche gegangen damals. Und, aber irgendwo so eine gewisse Spiritualität, eine gewisse, ja, eine Sehnsucht nach mehr, die war gegeben. Und da habe ich mich dann eigentlich sehr früh mit verschiedensten Sachen dann auseinandergesetzt und Bücher gelesen und war da schon so eine Suche, dass etwas Höheres geben müsste.
5: Mhm. Hat sich das auch ein bisschen auf dein Gottesbild ausgewirkt, so das Angst vor der Kirche? Wie hast du denn den Gott gesehen? Hast du ein Gottesbild gehabt oder ist das noch als junger, ganz junger Mann, junger Bub, wie auch immer, ist das überhaupt ein Thema gewesen für dich?
4: Es ist schon ein Thema aus dem Religionsunterricht, hast du schon gewusst irgendwo oder mitgekriegt, so Gott sieht alles. Also von dem her ist schon ein gewisser Respekt vielleicht da gewesen, aber nicht jetzt, dass ich jetzt irgendwie eine ängstliche Gottesbild gehabt hätte, das nicht. Mhm. Einfach nur, ich habe mir halt dann auch gedacht, ja, da muss ja noch mehr geben jetzt, als wie das, was man jetzt da so sieht. Und jetzt rein jetzt von der Kirche und von das hat mich einfach nicht angesprochen gehabt. Also da war eigentlich eher Distanz und dann eher so ein Suchen durch verschiedene Bücher über Taoismus und eben positives Denken und so. Dadurch der Sport dann irgendwann auch reingekommen ist, bist du offen gewesen natürlich für verschiedene Sachen.
5: Also eben, es ist überhaupt nicht so gewesen, dass es eigentlich so klassisch christlich und es gibt sonst nichts. Es ist klar, mhm. Kirche hat dazugehört, weil es traditionell ist, weil es zum Leben dazugehört, Konfirmation.
4: Genau.
5: Das gibt es ja auch in vielen anderen Kontexten, glaube auch in der Schweiz vielfach. Und aber gleich auch offen für andere Strömungen, oder? Also Taoismus, positives Denken, da ist alles ein bisschen zusammengeflossen,
4: ja,
5: oder?
4: Auch der katholische Kirche hat eine Rolle gespielt. Meine Mama katholisch, Papa evangelisch. Das ist für so einen Ort wie Schladming sowieso gar nicht so selbstverständlich. Also mhm. eine Generation vorher wären da große, große Probleme gewesen. Und meine Großmutter, die katholisch war, die hat mich natürlich auch mitgenommen, ab und zu in Gottesdienst oder zu Ostern. Von dem her war es eine gewisse Tradition.
5: Vom Umfeld her bist du in einem Hotelleriebetrieb mhm. aufgewachsen, der Vater Bäcker. Mhm. Wie hat dich das so beeinflusst in den ersten Jahren?
4: Also in Österreich separiert man das noch stark. Also er ist Konditormeister, da hat er immer sehr Zuckerbäckermeister, ja, sagen okay. wir da in Österreich. Da hat er immer sehr viel Wert drauf gelegt. Genau. Und in dem Umfeld bist dann halt groß geworden, Hotelbetrieb. Eigentlich ist da nicht viel abgegangen, war wirklich eine schöne Kindheit. Eben großer Hotelbetrieb mitten am Hauptplatz in Schladming, wo du viel Blödsinn machen hast können und schnell in der Natur draußen warst. Eigentlich eine schöne Kindheit soweit.
5: Und du hast ja auch schon erwähnt, der Sport ist dann reingekommen. Das ist dann so weit gegangen, dass du mit 14 auf Graz gegangen bist an ein Sportinternat. Also Vollgas, Schultraining, nur noch an den Wochenenden heim. Du bist trotzdem mal auch so ein bisschen auf der Suche gewesen nach einer Identität. Was hat dir dort dann den Halt gegeben?
4: Also in der Zeit war es schon eigentlich der Sport selber. Stark ausgeprägt ist es gewesen dann, wie ich 12 Jahre alt war, hat mein Vater Alkoholprobleme gekriegt, schwere Depressionen gehabt und in der Zeit war so in mir, ich möchte ja nicht so werden wie er. Und alles, wo quasi nicht, ja, der Vater ist eben sensibel und sehr künstlerischer Typ und so. Von dem her wollte ich mich, habe ich mich wie so dagegen, habe mir gedacht, ja, nicht so werden wie er und ich will stark sein. Ich habe dann eben mit dem Sport begonnen, im Tennis und dann bald einmal so ins Fitness und so weiter. Da drinnen habe ich so meine Identität gefunden und bin sehr motiviert gewesen, wenn ich so die Rocky-Filme gesehen habe.
5: Die
4: taugen mir bis heute, die sind sensationell. Und wenn ich den Rocky 4 gesehen habe, da als junger Bub bin ich heimgekommen und habe mir die ganzen Bücher so in einen Koffer reingetan, dass es ein bisschen ein schwerer Koffer ist, habe mich am Boden hingelegt und angefangen so wie Bankdrucken. Und das hat mich fasziniert. Mhm. Und ich war jetzt nicht der Obersportler jetzt in der Schule selber, bin eher sogar ein bisschen so übergewichtig gewesen als Kind. Aber die Mama hat mich da sehr, sehr motiviert und hat mir da so eine Reckstange dann ins Zimmer einbaut, wo sie gesagt hat, du, wenn du das jetzt nicht kannst, so den Bauchaufzug und so, da kannst du üben. Mhm. Und von dem her, genau, ist einfach da schon eine gewisse Unterstützung oder eine gewisse Affinität zum Sport gewesen. Und da drinnen, das war so meine Identität. Mhm. Gut ausschauen, sportlich sein, Gesundheit, gut ernähren. Das war so der Anker da drinnen.
5: Ja, so die Rocky-Filme, ich weiß noch die Szene, wo er dort am Joggen ist und dort die Stege nur rennt und der epische Sound, ich glaube, das catcht jeder junge Mann.
4: Ja, ja, heute noch im Training, Eye of the Tiger und die Sachen, genau. Das motiviert einfach und das ist, ich glaube, das ist auch spannend zu sehen mit dem, wo Sylvester Stallone das ja auch verfasst hat und geschrieben hat und eigentlich die Rolle spielen wollte. Und dass auch gewisse geistliche Komponenten da drinnen sind, sehe ich halt mit ganz anderen Augen, aber ist nach wie vor einer meiner Lieblingsfilme.
5: Also Sport ist eine Art für dich eine Lebensschule gewesen, hast Disziplin gelernt und so weiter. Wo ist es dann für dich dann auch heikel geworden, so der Weg?
4: Ja, also der Weg selber, eigentlich der Sport war eigentlich immer positiv da drinnen. Es war mir eben weg von zu Hause mit dem Internat, natürlich auch Heimweg gehabt mit 14 Jahren, wenn du von zu Hause weg bist und im Internat bist. Da sind schon nachher einmal in der Woche nach Haus gefahren, 3 Stunden von Graz nach Schladming. Und das Familiäre, dadurch, dass wirklich sehr erschüttert war, dann durch den Alkohol vom Vater, Depressionen, bist schon eben, hab der Großvater vielleicht noch eine gewisse Vaterrolle drinnen gespielt. Und du hast irgendwie aufgeschaut zu Sportlern und erfolgreichen Leuten, die was Großes geleistet haben. Und war immer so im Hintergrund, ja, irgendwie so Spitzensport, das wäre schon interessant. Aber so die direkte Förderung habe ich dort nicht gehabt. Du bist im Sportgymnasium gewesen, das war eigentlich polysportiv. Und genau, war nicht jetzt vom Elternhaus so, dass die auf die Ski gestellt haben oder zu den Rennern begleitet und so. Du hast eigentlich alles selber irgendwo Zugänge schaffen müssen.
5: Aber du hast gleich dann den Weg auf dich genommen, oder? Du bist Profisportler geworden, Profi-Snowboarder, warum gerade Snowboarder, vorher schon noch mehr von Tennis gehört und diese Sachen.
4: Ja, Tennis, genau, dann mit 16 habe ich eigentlich eh spät zum Snowboarden angefangen, das war gerade da die Zeit, wo es überhaupt begonnen hat mit dem Snowboarden und
5: das war so ein bisschen Pionierphase gewesen.
4: Das war noch richtig
5: Pionier. Mit der ISF-Tour und
4: genau, das war die International Snowboard Federation und das war noch die Zeit, wo sie gesagt haben, die Brettlrutscher, die dürfen gar nicht mit dem Lift drauf und so.
5: Genau.
4: Und das hat natürlich schon ein bisschen so dieses Surfer-Style und so, das hat ein bisschen zu mir gepasst. Und
5: dann ist noch der John Simon Olympiasieger geworden.
4: John Simon für die Schweiz, genau.
5: Pioniere, so
4: ja, oder der
5: Rohrer.
4: Fabian.
5: Fabian Rohrer,
4: genau. Oder der Uli Kestenholz für die Alpinen.
5: Ja. Legende, ja.
4: Legenden.
5: Seine Marke, oder?
4: Ja, genau. Da durfte ich sogar eine Saison mit ihnen mittrainieren, mit dem Schweizer Nationalteam, mit den Schoch-Brüdern.
5: Ja, stimmt, die sind auch noch.
4: Und Kestenholz.
5: Die waren noch mitgefiebert als Junge.
4: Ja, die waren wirklich super, die waren halt nur eine Klasse noch besser wie ich damals, aber war eine große Ehre, dass ich dort mit ihnen im Team mitfahren durfte.
5: Und du bist ja auch zu den Alpinen dann gegangen, nicht zum Freestyler, oder? Es gibt ja im Snowboard so 2 Kernwege.
4: Also richtig.
5: Das Freestyle, was so ein bisschen der Pipe und in der Slopestyle und all die kreativen Sachen
4: ja, du
5: macht.
4: Du kennst ja aus, sehr gut.
5: Bei den Alpinen ist es ja mehr so, dass es wie bei den Skifahrern eigentlich um Zeit geht oder dort einfach parallel die gegeneinander fahren. Oder?
4: Genau, das ist Dual oder parallel, genau, wo es gegeneinander antrittst. Und das war so mehr meins, das mit den großen Flüge und Sprünge. Da bin ich schon später zugekommen, weil ich war eigentlich schon 22, wie das überhaupt mein Einstieg war, also mega spät, also das kann man sich gar nicht vorstellen. Und das war dann eigentlich schon ein Kapitel, wo der Glaube dann schon drinnen war. Und mich der Pastor gefragt hat nach einem Gottesdienst, was brennt denn so in deinem Herzen drinnen? Und das hat mich sonst nie jemand gefragt. Aber der hat mich ermutigt, wirklich dem Traum in meinem Herzen Worte zu verleihen. Und dann habe ich gesagt, ja, ich würde schon gerne nochmal in einen Sport wettkampfmäßig machen. Und das hat mich motiviert gehabt und dann ein paar Tage später war ich am Dachsteingletscher. Damals konnte man dort noch snowboarden und da war ein Profiteam und der Trainer, der hat mich gekannt noch als Snowboardlehrer und der hat gesagt, ich dürfte mal da durch die Tore durchfahren und dann hat er gesagt, ja eben, Snowboardlehrer bist vielleicht auch vom Rennfahren, hast überhaupt keine Ahnung. Aber er hat mir so eine Gunst gegeben oder so ein Wohlwollen mit mir gehabt, dass er gesagt hat, ich dürfte mittrainieren. Und ich hätte mir das gar nicht leisten können. Ich glaube, damals war ein Tag Training hat 700 Schilling gekostet. Das war extrem viel Geld. Ich habe parallel dazu eben Rechtswissenschaften in Graz studiert. Also wirklich parallel eher mehr inskribiert als studiert. Und dann war das aber so, ich durfte da wirklich mit dem Team mittrainieren. Und ja, und dann ist das so Schritt für Schritt gekommen, dass man dann einmal die ersten Rennen gefahren ist auf regionaler Ebene und dann national und dann bis hin international und Sponsoren dazu gekommen sind. Also wirklich ein ganz später Einstieg eigentlich.
5: Was für Wert und was für ein Glaube haben dich dort geprägt in dieser Phase? Du bist ja, sag jetzt, noch nicht auf dieser Spur gewesen wie heute, sondern eben, du hast gesagt, du hast in den Sport investieren, du hast für das gehen. Mhm. Dementsprechend ist ja wahrscheinlich das auch der Mittelpunkt und da hat man ja dann auch so ein bisschen die Prägung, oder?
4: Ja, es ist eben, bei mir ist dann wirklich schon parallel gekommen, dass ich da schon gläubig geworden bin. Und schon andere Werte gehabt habe. Weil der Snowboard-Lifestyle ist natürlich jetzt nicht gerade so ein Heiliger, kann man sich vorstellen, mit Partys und alles drum und dran. Du bist schon natürlich auch dabei, bist auch kein Spaßverderber da drin, aber du hast dann schon deine Werte gehabt, wo du gesagt hast, das und das machst du jetzt nicht mehr. Bis hin dann, wo ich einfach gewusst habe, ich habe sowas Tolles erleben dürfen, dass aus dem heraus eigentlich auch, ja, du das mit anderen mitgeteilt hast dann und dich auch mit denen getroffen hast. Auch einige Schweizer Sportler, wo wir uns vor die Rennen getroffen haben, miteinander gebetet haben und das war ganz schön.
5: Aber gleich bist du dann noch religiös aktiv geworden in einer späteren Phase oder auch schon in dieser Phase, auch deine Mutter, oder? Wo esoterisch aktiv geworden ist, gar nicht wollen mit Kirche und Glauben am Hut haben, aber dafür so Sachen gemacht hat wie Yoga, Taoismus. Du hast sogar auch die Sachen dann auch praktiziert, hast auch mal buddhistische Begegnungen gehabt oder auch dich für das geöffnet, hast den Dalai Lama sogar persönlich kennengelernt. Was hast du denn dort genau gesucht?
4: Eben, du weißt das gar nicht. Du warst einfach auf der Suche. Du wahrscheinlich nach Wahrheit, nach was Größerem. Dadurch bist eben Freunde meiner Familie, die waren so in der Esoterik drinnen. Und dann hast du mal so Qigong und verschiedene Sachen ausprobiert. Und Yoga und alles Mögliche. Aber du bist immer wieder suchend gewesen. Also du hast dann wieder ein Buch gelesen oder über Taoismus oder den Dalai Lama getroffen und denkst, ja, sehr, sehr friedlicher Mensch und Dings.
5: Ja, das inspiriert ja schon noch.
4: Inspiriert, genau. Du schaust halt noch nicht ganz so durch und bist einfach auch sehr, sehr naiv in dem Ganzen drinnen, aber du bist, war sicher auf der Suche, aber nicht wirklich jetzt so, dass ich jetzt sage, jetzt fanatisch drinnen, das nicht, aber schon eine gewisse Offenheit für Spiritualität gehabt hat.
5: Und beim nächsten Schritt ist ja dann auch wieder deine Mutter entscheidend gewesen. Also eben vorher haben wir es noch davor gehabt, sie hat ja eigentlich gar nichts zu tun gehabt mit Glauben in einer Phase. Und dann plötzlich ist sie es gewesen, die dich für einen Gottesdienst eingeladen hat. Mhm. Was hast du dort genau erlebt?
4: Ja, das war wirklich sehr, sehr prägend und mega entscheidend. Die Mama ist zwar katholisch groß geworden, in der Sacré-Cœur gegangen, eine katholische Schule, hat schon Werte vermittelt und christliche Werte gehabt, aber man kann nicht da sagen, dass sie wirklich Beziehung zu Gott gehabt hat. Und das war in einer Zeit, meine Eltern waren schon geschieden damals und ich war in Graz und meine Mutter ist von ihrer Freundin am Tag zuvor eingeladen gewesen und das haben sie, glaube ich, eine Revival Week genannt, eine Erweckungswoche. Und sie hat gesagt, du, das war so faszinierend, ich soll doch an dem Abend mitkommen. Und das hat mich eigentlich jetzt nicht irgendwo interessiert, aber ich habe mir gedacht, naja.
5: Stark, was ist das für etwas abgespaced, oder?
4: Ja, ich habe gar nichts gewusst jetzt eigentlich groß. Ich habe mir gedacht, ja, komme ich halt mit zu dem Gottesdienst. Haben aber schon gedacht, naja, da ist jetzt kein Kirchturm, die singen da mit Schlagzeug und Musik da vorne. Habe ich jetzt so noch nie erlebt. Eigentlich sonst noch immer so die Orgelmusik, was ich mit Kirche verbunden habe. Und ein ehemaliger Surfer aus Südafrika hat da vorne gepredigt oder angefangen zu predigen.
5: Hat aber natürlich passt, oder?
4: Das hat gepasst.
5: Von der Zielgruppe her.
4: Ja, er war irgendwie sehr locker drauf und hat da gleich am Anfang eigentlich schon gesagt, er wird für die jungen Leute gern beten. Und ich bin da jetzt so in der ersten Reihe gesessen. Jetzt bin ich fast nicht ausgekommen da und habe mir gedacht, okay, jetzt vergisse ich diese komischen Leute da drinnen und ich bete. Und Gott, wenn es dich wirklich geben sollte, da ist mein Herz, da bin ich einfach, ich habe einfach nachbetet, ich weiß gar nicht genau mehr, was ich gebetet habe, aber im Gebet auf einmal ist so eine Liebe gekommen und immer mehr und immer mehr und ich bin da gestanden eine Stunde, zwei Stunden, ich weiß nicht, wie lange ich da gestanden bin. Ich habe von dem ganzen Gottesdienst nichts mitbekommen. Wie ich meine Augen geöffnet habe, war das Licht schon ausgeschalten. Die Leute waren alle weg, ich bin nur noch allein da draußen gestanden. Und ich habe gewusst, mit dieser Liebe ist alles möglich. Das waren die Worte, die auch aus meinem Mund gekommen sind, wenn meine Mutter dann draußen im Foyer dann wieder gesehen hat, gesagt, du Mama, mit dieser Liebe ist alles möglich. Und das war eigentlich dieses Erlebnis, wo ich dann einen Hunger und einen Durst gehabt habe, dann auch in der Bibel zu lesen und wo ich sonst nie so der große Leser war, aber da habe ich wirklich dann, hat mich hingezogen und dann, wenn ich die Bibel geöffnet habe, waren immer wieder so Verse, die so direkt in mein Herz reingesprochen haben.
5: Du liest dann plötzlich das Buch mit 7 Siegeln irgendwie mit anderen Augen.
4: Oder? Ja, es ist auf einmal ist es ein lebendiges Buch geworden und ich habe gespürt, boah, Gott redet zu mir auch durch die Bibel. Und habe dann irgendwie geschaut, dass ich diesen Pastor dann wieder kennenlernen oder wieder treffen könnte. Der war eigentlich gar nicht dort in Graz. Der hat in Salzburg haben sie noch Gottesdienste gehabt, in Innsbruck. Und da bin ich halt von Schladming dann öfter mal nach Salzburg rausgefahren mit meinen ganzen Fragen, warum nicht Buddhismus oder dieses oder jenes. Mhm. Und er konnte mir immer wirklich mit einer Liebe und Weisheit dann auch, ja, die Fragen beantworten. Und das hat mir sehr geholfen da drin. Er ist dann auch eine, ja, wirklich eine enge Bezugsperson für mich geworden. Habe dann auch noch währenddessen die Snowboard-Rennen gefahren, bin in einer Bibelschule, so eine Teilzeit-Bibelschule in Innsbruck begonnen und habe dann auch in Innsbruck gelebt und das war so meine Base dann dort vor Ort.
5: Also hast alles auf die Karten, auch Glauben und wirklich sich weiterentwickeln in dem gesetzt. Was hat es dann genau mit deinem Glauben jetzt konkret gemacht? Also eben, du hast gesagt, Ausgangspunkt, mit dieser Liebe ist alles möglich, oder? Aber was hat es mit deinem persönlichen Glauben gemacht? Was sind denn so Kernwerte, oder, wo dir in dieser Zeit wichtig geworden sind?
4: Ja, in dem Moment hat sich alles geändert. Es war wie all die Fragen, die ich vorher gehabt habe oder wo du immer suchend warst, das war beantwortet. Du hast nicht mehr irgendwas anderes suchen müssen. Du bist nicht mehr weiter. Du bist wirklich wie an die Quelle, wirklich an die Quelle gekommen, die mich genährt hat und einen extremen Hunger und Durst nach mehr von ihm in meinem Leben und dadurch eben auch, warum ich die Bibelschule gemacht habe. Ich wollte jetzt nicht irgendein theologisches, ja, nicht irgendwie Pastor oder so in die Richtung, sondern einfach ein Hunger und Durst nach mehr. Das hat mich getrieben gehabt und diese Liebe und dieses, was ich erleben durfte, das habe ich mir gedacht, das muss jeder kennenlernen. Und ich habe mir gedacht, zuerst, ich bin sowieso der Einzige im Sport, der sowas erleben durfte. Mhm. Und das war einfach so mein Herz, diese Liebe, das muss jeder kennenlernen.
5: Ja, gerade in einem Genre, wo ja Leistung extrem zählt, oder? Und dann so ein Pendant, eigentlich ein extremes Pendant mit Liebe, oder? Plötzlich musst du nicht mehr, sondern du darfst. Kann ja schon ein bisschen ein Affront sein, oder? Kann man vorstellen, dass, wenn du mit dem gekommen bist, dass die Leute vielleicht auch ein bisschen gesagt haben, hey, was läuft jetzt mit dir? Oder ich meine, es geht doch um uns, oder? Es geht um unsere Leistung, es geht um, keine Ahnung was, Ruhm und Ehre.
4: Ja, nein, lustigerweise, wahrscheinlich werden sie viel gedacht haben, was hat er jetzt wieder, dass er wieder mit Jesus kommt und mit dem Glauben. Aber mich hat irgendwie nichts aufhalten können. Das war wie, es war so ein Drängen und wie die Bibel auch sagt, der Mund geht über, von was das Herz voll ist. Das ist einfach so ein Antrieb gewesen. Ich habe mir gedacht, jeder muss das kennenlernen und wenn es eine Möglichkeit gegeben hat, jemanden einmal mit zum Gottesdienst einzuladen oder eben sich zu treffen oder miteinander eben zu beten, dann war das für mich einfach, ich konnte gar nicht anders.
5: Wer ist denn Gott für dich genau geworden in dieser Zeit?
4: Also in der Zeit hat es wirklich dann, da habe ich gewusst jetzt, es gibt Gott Vater, Sohn, Jesus und den Heiligen Geist. Habe das auch wirklich persönlich dann erleben dürfen, wo auch für mich gebetet worden ist und auch der Heilige Geist eine, ja, wirklich eine Person und lebendig in mein Leben geworden ist, wo ich eines Tages auf die Planei damals in Schladming bin und dann angefangen habe zu beten, allein in der Gondel und dann hat es auch einmal so rausgesprudelt aus mir und dann bin ich da mit dem Snowboard runter und das war einfach, ja, ein ganz, ganz lebendig, so eine Gebetssprache und das aus mir rausgesprudelt ist. Also es ist wirklich dann nicht irgendwie eine undefinierbare Gottheit, sondern es ist wirklich ein Bezug geworden, ein liebender Vater, der das Beste für mich vorhat, der mich bedingungslos liebt, der mir die bedingungslose Liebe gezeigt hat. Und ja, wo du einfach dann wirklich das machen möchtest, was er für dich vorhat und wo ich gelernt habe, dann auch nicht immer nur, ja, einfach meinen Willen durchzusetzen, sondern wirklich hinzuhören, was möchtest du? Und es wirklich ein Abenteuer geworden ist dann, wenn man da so unterwegs ist, mit ganz, ganz vielen Anekdoten im Spitzensport, wo du einfach dann dich drauf verlässt und vertraust und das eigene Ziel nicht das Höchste ist dann, sondern wirklich der Weg und mit ihm so erfüllend ist.
5: Mhm. Und verändert worden bist ja nicht nur du selber, sondern dann später auch deine Familie, also deine Herkunftsfamilie. Du hast ja auch kurz gestreift gehabt, deine Eltern sind schon seit vielen Jahren getrennt gewesen. Und dann hat es so ein Telefon gegeben mit deinem Vater, wo einiges dort in Gang gesetzt hat, auch glaubensmässig in deiner Familie. Jetzt erzähl doch mal, was da genau passiert ist.
4: Also es war an einem Morgen, da war ich in Innsbruck und ich habe immer regelmäßig in der Früh meine Bibel gelesen. Und an dem Morgen habe ich irgendwas gelesen, was mir so ein Drängen gegeben hat, wo ich gespürt habe, ich muss meinen Vater anrufen. Und ich habe eben nicht viel Kontakt mit ihm gehabt, aber an dem Morgen habe ich gewusst, du musst das Telefon nehmen und ihn anrufen. Und ich rufe an und er hebt ab und sagt, dass er zweimal in der Nacht kollabiert ist. Und dann habe ich gesagt, du Papa, du musst ins Krankenhaus. Es findet dich dort keiner. Er war ja allein in der Wohnung. Und zu meinem Erstaunen, weil ich gesagt habe, du Papa, ich habe was in der Bibel gelesen und ich habe gewusst, er ist immer sehr schlagfertig. Und ich dachte, jetzt kommt irgendein lustiger Spruch von ihm. Aber zu meinem Erstaunen hat er gesagt, er holt sich etwas, um sich's aufzuschreiben. Und in dem Moment, wo er irgendwo ein Stück Papier und einen Bleistift oder irgendwas gesucht hat, ist er in dem Moment das dritte Mal kollabiert. Nur diesmal konnte er nicht mehr aufstehen und er konnte nicht mehr sprechen. Aber ich habe ihn noch atmen gehört am Telefon. Und dann habe ich geschaut, dass ich irgendwo ein zweites Telefon herkriege und den Notarzt angerufen. Die sind gekommen, haben ihn da am Boden gefunden, auf die Intensivstation gebracht und ich bin dann so schnell wie möglich von Innsbruck nach Schladming. Und der Oberarzt hat mich zur Seite genommen und hat gesagt, es tut ihm leid, bei meinem Vater sind beide Lungenflügel sind weiß am Röntgen und sollte eigentlich schwarz sein, Leberwerte schlecht, Herzwerte schlecht, Wasser in der Lunge und er wird eine Art Ertrinkungstod erleiden
5: also nicht
4: müssen.
5: Mehr viel Hoffnung eigentlich.
4: Da war wirklich keine Hoffnung von was mir die Ärzte gegeben haben. Und in dem Moment ist auch so ein Mut hochgestiegen in mir, wo ich mir gedacht habe, so jetzt ist mir ganz gleich, was die Ärzte oder Schwestern denken. Es hat einmal jemand für mein Knie gebetet und das ist wirklich besser geworden. Und dann bin ich zu ihm dorthin auf der Intensivstation und habe meine Hände auf den Brustkorb gelegt und habe einfach in einen kindlichen Glauben gebetet, dass er nochmal gesund werden möge. Aber vor allem, dass er diese Liebe von Gott auch noch persönlich kennenlernen darf. Und habe damals noch einen Walkman mit dabei gehabt, mit einer Kassette, wo aus der Bibel auch vorgelesen worden ist, über Heilung. Und habe ihm das aufgesetzt, obwohl er, da konnte er sich gar nicht groß werden natürlich, weil er nicht ansprechbar. Und die Schwester gebeten, dass sie doch die Kassette bitte wieder wechseln möge dann. Und nach 5 Tagen war er ansprechbar. Und sie konnten ihm die Schläuche rausnehmen und er konnte mit einer ganz leisen Stimme sprechen. Und in dem Moment habe ich mir gedacht, ich habe so ein kleines Büchlein dabei gehabt und da war so ein Gebet, wie man Jesus persönlich in sein Leben einladen kann und habe ihm das vorgelesen, da Satz für Satz und habe dann gefragt, du Papa, glaubst du auch, dass Jesus der Sohn Gottes ist, dass er für deine Sünden, für deine Abhängigkeiten ans Kreuz gegangen ist, dass er auferstanden ist? Und möchtest du ihn in dein Leben, in dein Herz einladen und ihm nachfolgen? Und dann hat er gesagt, ja, das möchte er. Und dann habe ich dieses Gebet nochmal Satz, so ich gesagt, du Papa, ich lese dir das Satz für Satz vor. Wenn du möchtest, betest du es mir Satz für Satz nach. Und das hat er gemacht. Neben ihm war noch ein Mann im Sterben, dessen Tochter hat das mitbekommen mit dem Gebet und hat gesagt, sie wird sich das für ihren Papa auch wünschen. Und hat mir dann noch gesagt, eben im Nebenzimmer ist eine Frau mit schweren Depressionen, ob ich dort noch hinschauen könnte. So hat es da im Krankenhaus Schladming begonnen.
5: Es gab in mehreren dann so
4: ja, da war wirklich ganz eine spezielle Zeit da in dem Krankenhaus. Und ja, und dann war eigentlich 5 Wochen später, haben die Ärzte gesagt, sie finden nichts mehr am Röntgenbild und sie können ihn nach Hause schicken.
5: Wow. Und so ist dein Vater dann auch auf den Weg vom Glauben gekommen. Und bei deiner Mutter ist es ja dann auch, hat es den Weg gegeben oder die Tendenz. Sie hat ja auch angefangen, Bibel lesen in dieser Zeit und hat dort dann auch etwas über Barmherzigkeit gelesen. Was hat das ihr ausgelöst?
4: Ja, da war ich dann gar nicht vor Ort, aber sie hat mich angerufen und gesagt, du Jörg, ich habe jetzt 3-mal die Bibel geöffnet und 3 verschiedene Stellen und es ist immer wieder um Barmherzigkeit gegangen. wahrscheinlich der barmherzige Samariter oder irgendwelche Stellen, die sie da gelesen hat. Und sie hat gesagt, obwohl sie in einer Beziehung mit einem italienischen Geschäftsmann war, der sehr, sehr lieb zu ihr war und für sie da war, hat sie gesagt, du Jörg, ich habe den Eindruck, ich muss deinen Vater zu mir nehmen und ihn pflegen. Weil wenn er so alleine in seiner Wohnung ist, mit dem Alkohol, mit dem Psychopharmaka, was er nehmen muss, mit dem tiefen Immunsystem, nach 3 Wochen ist es dann vorbei mit ihm. Und ich habe gesagt, du Mama, tu das nicht, du weißt, was du in deiner Ehe erlebt hast. Und sie hat gesagt, nein, sie weiß, sie muss das machen. Und hat ihre Beziehung mit ihrem Freund aufgegeben, hat meinen Vater zu sich genommen auf ihre kleine Pferderanch. Und ich habe dann ein paar Wochen später mit ihm telefoniert und er hat am Telefon gesagt, er weiß gar nicht mehr, was Depressionen sind, obwohl er über 40 Jahre schwerste Depressionen gehabt hat, hat keinen Alkohol mehr gebraucht. Und 2002 haben dann meine Eltern ein zweites Mal geheiratet und ich war der Trauzeuge dann bei der Hochzeit von meiner Mama mit meinem Papa. Das war natürlich ein ganz, ganz schöner Moment, diese Wiederherstellung eben der Familie erleben zu dürfen.
5: Eben, das ist schon noch speziell, oder? Wenn man so der Trauzeuge ist vom eigenen Vater, von der eigenen Eltern, die wieder heiratet.
4: Ja,
5: habe ich jetzt so noch nie gehört.
4: Ja, ich auch noch nie. Also wenn man so wirklich auf einen Gedanken, so wieder mich da zurückerinnere, ist wirklich eine einzigartige Geschichte für mich damals gewesen. Und vor allem auch, dass ich heute so da sitzen darf, ohne einer Bitterkeit meinem Papa gegenüber, ohne irgendwelche Wunden aus der Zeit, wo ich irgendwo sage, ich habe da irgendeine Unvergebenheit. Sondern wirklich diese, zuerst, dass Gott einmal mein Herz berührt hat, so mit seiner unsagbaren Liebe. Und aus dem heraus, dass das dann unter den Familienmitgliedern so eine Wiederherstellung ergeben durfte, ist einfach ein riesen Geschenk.
5: Was hat das in deinem Glauben nochmal ausgelöst?
4: Ja, da ist einfach... Du glaubst, es ist nichts unmöglich. Also es ist wirklich ein Glaube, der Berge versetzt. Es ist ein Glaube, der, wo du weißt, man wünscht sich oft, man könnte so Copy-Paste verteilen und,
5: ja,
4: und
5: genau.
4: Es dürft gerade so überall so. Das ist es leider nicht. Und auch ich habe meine Fragezeichen oft einmal, wo ich mir gewisse Sachen nicht erklären kann. Aber tief drinnen weiß ich einfach, er hat einen wunderbaren Plan. Und wenn man sich auf das einlässt und wirklich so, dann ist es wirklich fast wie in einem Film drinnen, wo du eine Rolle drinnen hast, aber Gott die Regie wirklich da drinnen führt und man sich da ihm anvertrauen darf. Und mit Höhen und Tiefen und alles drum und dran, aber diese Tiefe, diese Sicherheit, die ist halt einfach aus dem Erlebten passiert auch dann.
5: Es gibt ja auch Bibelstellen, wo es heisst, der Glaube, wo Berge kann versetzen, oder ich glaube im Matthäus-Evangelium, also das ist ja nicht etwas, wo man einfach aus der Luft greift, oder es ist sogar bestätigt im Wort von Gott, oder? Und mit dir ist ja nachher weitergegangen, dass du als Sportfahrer, jetzt Seelsorger, Sportchaplain, sagt man dem, heute schaffst, auch zusammen mit deiner Frau einen Verein gegründet hast. Bevor wir aber da weitergehen, müssen wir vielleicht jetzt zuerst mal klären, wir sind gar noch nicht darauf eingegangen, eben Profisport, das hat ja dann auch mal noch aufgehört, oder?
4: Ja, das war dann 2002 auf der ISF World Tour. Es hat zwei eben die FIS gegeben, die sind dann auch später eingestiegen mit Weltcups.
5: Genau, die gibt es ja heute noch.
4: Die gibt es nach wie vor.
5: Der Wintersportverband.
4: Sehr, genau, für alle großen Disziplinen. Und damals war halt die ISF, das war halt ein ganz anderer Lifestyle dort, wo auch die Athleten viel mitsprechen konnten und ist leider dann sehr viel Politik natürlich und ist dann auch ums Geld gegangen. Nein, das hat es eben nicht gegeben. Nein, das war ein großer Krieg, also bei uns in Österreich vor allem zwischen die zwei Verbände.
5: Das ist auch glaubensrichtig.
4: Das war wirklich eine Glaubensfrage, wirklich, ob bei der FIS oder wirklich bei den Echten.
5: Ja, genau, das habe ich so
4: bei der ISF.
5: Genau mitbekommen, eben von denen Profis, Kästenholz, und das ist Riesenpolitik.
4: Ja, in der Schweiz war es so, dass eigentlich die ganzen Schweizer bei der ISF waren und in Österreich waren eben beide Verbände. Wie dann leider ISF dann Konkurs oder eben den Verband nicht mehr gegeben hat, weil halt doch die FIS am längeren Hebel war, da ist dann, das eben in Österreich sind dann eben die FIS-Plätze besetzt gewesen und die ISF-Fahrer in der Schweiz, die sind dann halt zur FIS gewechselt. Mhm. Und da war dann aber bei mir dann auch Schluss, wo ich dann habe super Sachen erleben dürfen, eben auch so eben in Kanada und die internationalen Rennen und durfte dafür für mich mitnehmen, für das, was ich eigentlich heute mache, damit du den Sportler wirklich verstehst, wie er funktioniert und was er braucht in Niederlagen oder in Höhen. Mhm. Das ist natürlich eine große Schule für mich auch gewesen.
5: Genau, weil du Ihr geht ja heute an Grossanlässe wie Weltmeisterschaften oder Olympische Spiele und dort sind ja für die Profisportlerinnen und Sportler da. Wie ist es eigentlich gekommen zu dem Dienst, dass du gesagt hast, du wirst jetzt so einen Sportseelsorger-Chaplain?
4: Ja, also das habe ich mir jetzt erst gar nicht so ausgesucht. Ich bin einmal 2003, das war der erste Bezug dazu. Ich habe vorher schon in Amerika angefangen zu studieren, habe dann am Fuller Theological Seminary in Pasadena, das ist da in der Nähe von Los Angeles, mein Masters of Arts in Global Leadership gemacht. Und im Zuge dessen bin ich einmal angefragt worden damals vom Thomas Zindl. Mhm. Der ist vielen in der Schweiz sicher bekannt. Der hat damals Athletes in Action geleitet.
5: So eine Sportlerarbeit auch.
4: Eine Sportarbeit von Campus. Der hat mich damals angefragt gehabt, ob ich bei so einer Chaplaincy-Team, bei so einem Sportseelsorgeteam bei der Ski-WM in St. Moritz 2003 mithelfen könnte. Und bin da die zwei Wochen oben gewesen da in St. Moritz, habe da so meine Erfahrungen gemacht und das hat mir eigentlich ganz gut gefallen. Und dann, ja, ist das dann eigentlich so on the side gewesen, weil wir waren, meine Frau und ich, ja sehr viel im Gesundheitsbereich tätig, eben mit Referate und eben alles um gesunde Ernährung und die Fitnessseite. Und bin dann auch 2006 dann das erste Mal bei den Olympischen Spielen in Turin als Chaplain akkreditiert gewesen. Aber das war so eben immer so am Rand, so punktuell. Dann war mal eine Snowboard-WM in Arosa und 2010 dann in Vancouver die Olympischen Spiele. Und dann ist es, wo wir gewusst haben, so, das kann nicht nur an so Großanlässe sein, punktuell. Meine Frau und ich, wir haben wirklich beide gespürt, dass wir haben sehr guten Zugang zu den Athleten, wir haben gute Beziehungen mit denen. Und da haben wir gespürt, na, das wäre wirklich was, wo wir den Schritt aufs Wasser setzen müssen. Und sind damals nach einer Ordination und Aussendung haben wir dann begonnen, eben Beyond Gold zu gründen.
5: Eben der Verein, wo wir jetzt heute aktiv sind.
4: Genau, der in der Schweiz seine Base hat und wo wir aber international unterwegs sind und haben dann begonnen, Unterstützer aufzubauen. Es war auch gar nicht so leicht am Anfang, da mal zu fragen, ob da Leute eben diese Sicht auch haben. Ich durfte schon während meinem Studium damals beim Fuller Seminary ein Paper schreiben und da ist eigentlich schon alles in der Theorie für mich schon vor Augen gewesen und dann durfte man sehen, wie das dann aber wirklich mehr und mehr dann zur Realität wurde. Und mittlerweile waren wir, glaube ich, über 200 oder 300 Weltcups, wo wir im Einsatz waren, glaube ich, 12 Olympische Spiele und sicher 30 oder 40 Weltmeisterschaften.
5: Und dabei haben wir ja auch schon ein paar Editionen von einer, oder ich glaube, eine, jetzt ist die zweite von der Sportlerbibel in Bearbeitung, oder? Wo auch wirklich die Bibel selber als Mittelpunkt, aber angereichert auch mit Zeugnis von bekannten, also Geschichten und Zeugnis wie bekannte Sportlerinnen und Sportler, natürlich Profis, die man kennt, zumindest wenn man sich mit Sport befasst, oder?
4: Ja.
5: Drinnen sind. Das ist ja auch noch so ein Teil von eurer Erfolgsgeschichte.
4: Oder? Genau, das durfte ich damals mit dem Hans-Peter Reuer aus Schladming starten. Hans-Peter Reuer war ein ganz, ganz toller Prediger und Buchautor und hat den Tauernhof in Schladming geleitet. Und zusammen haben wir dieses Projekt damals gestartet und ich habe vor allem die Interviews mit den Athleten gemacht. Er hat noch einige Andachten dazu geschrieben und das war eben für die Alpine Ski-WM damals in Schladming, wo wir das Buchprojekt starten durften. Und ich glaube, mittlerweile ist die dritte oder vierte Auflage und 9000 Stück sind da unter das Volk gekommen und sind wirklich sehr, sehr schön. Und eben auch, wo die Nachwuchsathleten die kriegen oder die Athleten für die Olympischen Spiele oft so als kleinen Segensgruß mit auf den Weg kriegen. Und ja, wo man immer wieder hört, die nehmen das mit auch auf Reisen und schauen da rein.
5: Was hast du so aus jetzt dieser Zeit von dieser Arbeit können dazugewinnen für deinen persönlichen Glauben, seit du das machst? Wie hat sich dein Glauben nochmal durch das entwickelt?
4: Ja, einfach zu sehen, eben wenn du auch für Leute betest oder wenn der Glaube wirklich so im Alltag präsent ist, es ist wirklich fast wie ein Muskel, der wächst. Ich meine, du hast auch vielleicht oft einmal eine Glaubenskrise, weil du oft gewisse Sachen nicht verstehen kannst. Warum, da hat es funktioniert, warum passiert es jetzt da nicht? Und da hast du oft einmal dann schon deine Struggles damit.
5: Das ist so der Moment, wo man merkt, Glauben funktioniert nicht wie der Kaugummiautomat, wo man das Münz oben kann reinrühren kann und unten kommt das schöne Kaugummikügelchen raus, oder?
4: Ja.
5: Ich weiß, manchmal geht es so, aber vielfach eben auch nicht, oder?
4: Ist so. Und aber da drinnen einfach ein demütiges Herz zu haben und zu sagen, ich verstehe nicht vielleicht alles, aber sich nicht von Gott dann abzuwenden, sondern erst recht bei ihm dran zu bleiben. Und ich habe das jetzt erst vor kurzem so ein starkes Beispiel dafür gehört, wie Paulus und Silas das erlebt haben, wie sie in Gefangenschaft waren und Gott gelobt haben und gepriesen da drinnen und dann ist ein Erdbeben gewesen.
5: Genau, das ist so eine Geschichte aus der Apostelgeschichte.
4: Ja, so stark und dann auf einmal fallen die Mauern ein, oder? Und sie sind frei. Aber wir vergessen oft, dass er dann auch in Rom im Gefängnis war. Die werden genauso gebetet haben, oder er damals dort, und auch Gott gelobt haben, und dann sind diese Gefängnismauern nicht eingestürzt. Aber er hat sich nicht aufhalten lassen, da drinnen 5 seiner wichtigsten Bücher zu schreiben, die dann so viele Menschen erreicht haben bis heute, was er vielleicht durch sein eigenes Wirken außerhalb des Gefängnisses gar nicht machen hätte können. Manchmal verstehen wir gewisse Sachen nicht, aber das ist auch, das muss man auch aushalten können.
5: Genau, das ist so das größere Bild über dem, was wir manchmal in unserem limitierten Denken und sie manchmal gar nicht wahrnehmen. Aber vielleicht eben, wenn man mal rauszoomt, oder, dann merkt man, das ist eigentlich gar nicht so schlecht gewesen. Genau. Gehen wir doch ins Hier und Jetzt noch, ins Heute. Wo bist du heute dran? Wie würdest du deinen Glauben heute so ein bisschen beschreiben? Oder was sind die Themen, wo du da momentan am Keuen bist, so glaubensmäßig?
4: Also schön ist, was wir gemerkt haben, beide, meine Frau und ich, wir haben damals eben eine Bibelschule gemacht, die über 2 Jahre gegangen ist, und gewisse, gerade was die biblische Wahrheit angeht, das veraltert nie. Und die Bibelschule, was wir damals gemacht haben, die haben wir dann eigentlich für unsere Kinder wieder gestartet, für unsere Töchter, um ihnen da auch im Glauben was mitzugeben. Und das hat gleich am Anfang hat das super begonnen und die waren voll enthusiastisch dabei und du hast wirklich Veränderungen in ihnen erlebt. Und dann haben wir uns gedacht, eigentlich wäre das schön, wenn die Sportler das auch erleben dürften oder auch andere. Und dann haben wir vor 2 Jahren diese Bibelschule wieder aktiviert und wieder gestartet und ist jetzt mittlerweile, gleich mal 30 haben da mitgestartet und mitbegonnen. Und die Entwicklung jetzt wieder zu sehen in anderen, die das machen, bis hin für mich selber, diese Lektionen wieder alle anzuhören. Und das tut mir extrem gut.
5: Also auch wieder, schon ein paar Mal gemacht hast, oder? Das ist immer wieder.
4: Ich habe es damals gemacht, aber du merkst, es ist wie eine Tankstelle für mich, für meine Seele. Da hole ich mir so viel aus, wenn ich mir die Lektionen anhöre und die sind lebendig und die sind wirklich, tut mir einfach gut. Sind natürlich nicht alle Lektionen gleich. Aber diese Entwicklung da drinnen und das wieder für mich machen zu dürfen, ist für mich, gibt mir eine Struktur und zusammen mit den anderen, und die kommen aus verschiedensten Hintergründen, nicht nur Sportler, wir haben dann Funktionäre, aber bis hin an Landwirte und Lehrer und all mögliche aus der Gesellschaft, die dabei sind. Aber das miteinander zu gehen, die Freundschaften da drinnen zu sehen und jetzt ihre Zeugnisse zu hören, was das Wort Gottes und der Glaube, wie der durch das Hören des Wortes und durch das Wachsen im Wort, wie das gewachsen ist, ist natürlich wunderschön. Und dann natürlich mit den Spitzensportlern sowieso auch.
5: Können wir gerne sicher auch noch verlinken in den Shownotes, die Bibelschule, das für Interessierte, die da einmal ein bisschen drin schneuken. Wie würdest du jetzt deinen Glauben heute beschreiben, so im Hier und Jetzt?
4: Also im Hier und Jetzt muss ich sagen, mein Glaube ist gereift natürlich über die Jahre. Manchmal wünscht man sich noch wirklich auch oft noch diese Wow-Momente. Gell? Mhm. Also am Anfang war ja alles
5: das junge
4: Wow.
5: Wilde, oder?
4: Da war alles Wow. Und da war wirklich so unaufhaltsam. Und natürlich gehst du dann wirst älter und erlebst natürlich dann auch Herausforderungen und es ist halt auch nicht mehr oft alles so. Diese Unbekümmertheit, die man halt damals als Snowboarder so mit auf den Tag gehabt hat, du hast eine Verantwortung für viele Dinge. Und das wünscht man sich halt oft noch mehr, dieses Out of the Box, also wirklich. Und ich bin jetzt gerade von Rom gekommen, vom Diamond League Meeting, und da habe ich meine jüngste Tochter mit dabei gehabt und sie hat immer gesagt, we go with the flow. Mhm. 14 Jahre, unsere Jüngste, und die hat das immer wieder gesagt und so war das nachher auch. we go with the flow, und wir haben uns da wirklich so diese wie wenn du eine Welle reitest, wo der Heilige Geist dich führt, und dieses Vertrauen, und das kannst du oft nicht kontrollieren. Und manchmal wollen wir halt einfach Situationen kontrollieren, und auch im Glauben. Oft einmal haben wir die Tendenz, wir wollen Situationen kontrollieren, aber dieses Loslassen, und das entdecke ich jetzt für mich wieder ganz neu auch. Und diese Bereitschaft, ermutigt zu sein, für Leute zu beten, vielleicht auch in Situationen, wo man es nicht erwartet, und raus aus dieser Komfortzone, da bin ich jetzt auch wieder, wo ich möchte wieder in diesem Go with the Flow drinnen sein, und ja, da haben wir die größten Zeugnisse erleben dürfen.
5: Und ist ja auch schön, es braucht ja wie beides, oder? Wenn ich jetzt gerade wieder so ein Brücke schlage zum Sport, gerade in einem Mannschaftssport, wie zum Beispiel Fußball, es braucht halt die routinierten Typen, die eine Mannschaft führen und auch in hektischen Situationen Ruhe bewahren. Und dann braucht es so die jungen Shooting Stars, die einfach alles geben und eben so quasi, we go with the flow, egal, wenn auch 6-7 Verteidiger jetzt stehen, ich kann die alle austribbeln, und dann kommen sie vielleicht sogar noch durch, oder? Und dann gibt es so magische Momente. Und gleich hast du hinten dran noch die Arrivierten, die dann schauen würden, wenn es mal nicht so gut kommt. Also ich glaube, es braucht beides.
4: Es braucht beides. Wichtig ist nur, dass dieses Brennen, dass diese Liebe, diese erste Liebe, dass die nie erkaltet, dass das nicht weniger wird, und da immer wieder nachlegen, dass man nicht einfach abgeklärt wird, sondern einfach immer wieder wirklich diese erste Liebe anzündet.
5: Ja. Genau. Gehen wir doch in die Schlussrunde rein. Wenn du jetzt auf deine ganze Glaubensentwicklung zurückschaust, so vom Anfang bis zum Schluss, was macht das jetzt heute mit dir?
4: Eine große Dankbarkeit. Also ich würde sagen, eine große Dankbarkeit. Da geht ja so, ist so viel mehr noch eben, was du im Privaten erleben durftest, auch mit unseren Kindern, unseren Töchtern, wo ich so stolz bin auf sie. Und einfach der Glaubensweg, ja, ich könnte mir das Leben unmöglich vorstellen, wenn ich nicht dieses Fundament hätte, diesen Anker, diese, ich muss niemandem was beweisen. Du bist einfach, du weißt, du bist bedingungslos geliebt. Du setzt natürlich alles ein. Wir sind sehr ambitiös, natürlich als ehemalige Sportler, meine Frau und ich. Wir sind sehr diszipliniert und ehrgeizig, und manchmal machst du auch zu viel da drinnen. Aber einfach wirklich dieses tiefe Fundament und diese Dankbarkeit, dass jemand eben extra nach Österreich gekommen ist, damals als Surfer aus Südafrika, dass ich die Gelegenheit gehabt, wirklich Gott persönlich kennenzulernen und wirklich seine Liebe so kennenzulernen. Und aus dem her diese Wiederherstellungen in Beziehungen und bis hin jetzt im Spitzensport, wo Top-Athleten wirklich solche Botschafter sind für Jesus, das macht mich extrem dankbar.
5: Ja, dankbar bin ich auch, ich, dass du da dabei gewesen bist. Danke vielmals, Jörg Walcher, für das Gespräch und dass du darauf eingelassen hast, und dir weiterhin alles Gute, einfach für deine Familie, für dein Leben, für deine Arbeit, für deinen Dienst, aber vor allem auch auf deinem weiteren Glaubensweg, weil fertig ist es ja eigentlich nie. Ja.
4: So ist es. Für uns ist es nie fertig. Und danke, Karl, auch für dieses angenehme Gespräch mit dir.
5: Danke auch. Ja, und in dieser Serie geht es in 2 Wochen weiter mit einer Premiere. 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
1: Die Nachrichten von SRF um 1 mit Manuela Burgermeister. Rund ein halbes Jahr nach der Brandkatastrophe von Comontana hat dort am Abend erstmals wieder eine Gemeindeversammlung stattgefunden. Gemeindepräsident Nicola Ferro entschuldigte sich im Namen der Behörden bei den Opfern und den Betroffenen. Die Ereignisse am Neujahr hätten die Gemeinde gezeichnet. Man wolle die Erinnerung an die Opfer bewahren und die Sicherheit nachhaltig verbessern, sagte er vor rund 380 Einwohnerinnen und Einwohnern. Diese hatten viele Fragen, sagt Wallis-Korrespondentin Annalisa Achtermann.
2: Viele Menschen haben die Gelegenheit genutzt, nicht nur um Fragen zu stellen, sondern auch um ein Statement abzugeben, um offen zu sagen, wie bestürzt sie immer noch sind und wie sehr sie die Tragödie immer noch im Alltag beschäftigen. Aber sie wollten auch dem Gemeinderat sagen, dass dieser nun Verantwortung wahrnehmen soll. Ein Vater eines Verstorbenen forderte etwa, den Gemeinderat offen dazu auf, zu ihren gemachten Fehlern zu stehen.
1: Einzelne Stimmen forderten auch Rücktritte. Gemeindepräsident Ferro lehnte diese aber ab. Das Tessin und die benachbarte italienische Region Lombardei wollen im ÖV näher zusammenrücken. Künftig sollen mehr Busse und Züge die beiden Regionen verbinden. Sie haben in Mailand ein entsprechendes Abkommen unterschrieben. Konkret sollen verschiedene S-Bahn-Linien aus dem Tessin nach Italien verlängert und der Takt erhöht werden. Es soll etwa schnellere Verbindungen zwischen Lugano, Varese und dem Flughafen Mailand-Malpensa geben. Und künftig soll alle 30 Minuten ein Regionalzug zwischen Lugano und Mailand fahren. Ziel ist es, die ÖV-Benutzung über die Grenze hinweg zu vereinfachen und komfortabler zu machen, auch mit Ländern.

0: übergreifenden Abos. Computerspiele müssen in der EU nicht dauerhaft spielbar sein. Das hat die EU-Kommission entschieden. Sie lehnt damit eine Forderung von Bürgerinnen und Bürgern ab. Rund 1,3 Millionen Menschen hatten in einer Petition verlangt, dass die Games auch dann noch gespielt werden können, wenn die Hersteller sie auslaufen lassen. Derzeit werden die Server, auf die moderne Spiele angewiesen sind, häufig nach einer gewissen Zeit abgeschaltet. Die EU-Kommission begründet ihren Entscheid mit den europäischen Urheberrechten. Die Rechteinhaber der Computerspiele dürften selbst darüber bestimmen, wie und wie lange ihre Werke genutzt werden. Noch zur Fußball-Weltmeisterschaft der Männer. Frankreich hat sein Auftaktspiel gegen Senegal gewonnen mit 3:1. Das Wetter heute wird es trotz Wolkenfeldern ziemlich sonnig bei Höchstwerten um 30 Grad. Das waren Nachrichten von Radio SRF. Verantwortlich Manuela Burgermeister.
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3: Wenn der Kontrollstil rügelt und rügelt und rügelt und wie eine Lawine wird, dann wird das irgendeinisch unhandelbar, weil die Furcht und die Angst ja dann auch vielleicht auch zu sagen, ich mag nicht mehr rausgeklopft werden. 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
5: Du hast alles bis ins letzte Detail vorbereitet. Du bist alles schon dreimal durchgegangen, hast den Wetterbericht gecheckt und alles von allen Mitarbeitenden auch noch kontrolliert. Weil Vertrauen ist gut, aber Kontrolle ist besser. Vielleicht ist das ein Glaubenssatz, den du bei dir in deinem Kopf auch schon gehört hast. Aber es ist anstrengend, oder? Es geht alles so lang und man muss so viele Regeln befolgen. Warum ist das bei den einen Menschen so und bei anderen nicht? Das wollen wir heute zusammen herausfinden. Die psychosoziale Beraterin Susanne Müller-Klauser nimmt uns da mit in die Welt der Individualpsychologie und erklärt uns, was denn hinter der Kontrolle steckt, wo dass man die Kontrolle überall findet und wie uns zwei Kreise vielleicht könnten helfen, gewisse Sachen loszulassen. Ich bin Tabea Kobel.
6: Hallo Susanne.
7: Hallo Tabea.
6: Schön, dass ich bei dir sein, in Reitnau, im Aargau.
7: Ja, schön bist du da. Herzlich willkommen.
6: Danke. Wir haben es von Kontrolle. Und ich finde, das ist so ein Herzwort, wenn man so Kontrolle hört. Was löst sie dir aus?
7: Ja, in mir löst das tatsächlich nicht Härte, sondern ich werde gerade nervös.
6: Ah.
7: Weil ich sehe mich am Strassenrand im Auto, neben einem Polizist, und der sagt mir, Frau Müller, Sie sind in einer Radarkontrolle gefräset, ich muss Sie büssen. Und es ist tatsächlich heute noch so, dass auch wenn ich zu Fuß unterwegs bin und den Polizist am Strassenrand sehe, dann kann ich das Herz poppern. Also ich laufe zu Fuß, sehe Polizist und irgendetwas löst sie mir aus.
6: Also Kontrolle von anderen, andere haben Kontrolle über einem. Das ist eigentlich das, was negativ behaftet ist jetzt bei dir. Wenn du jetzt von dir ausgehst, etwas kontrollieren können oder müssen, kennst du das auch?
7: Kenne ich bedingt, sage ich mal. Kontrolle ist nicht so lebendig und ich bin jemand sehr Lebendiges.
6: Mhm.
7: Kontrolle ist eher etwas Starres und mir ist es wichtig, wenn wir die Kontrollen anschauen, dass ich es aus Sicht von der Individualpsychologie erläutern kann, weil es gibt ganz verschiedene Ansätze, tiefen psychologisch, was Kontrollen ist. Kontrollen ist ja etwas, was wir eben machen, und zwar unerkannt. Ein unerkannter Mechanismus, und darunter ist etwas. Es gibt Stimmen, die sagen, Kontrollen ist ein Bedürfnis und Kontrollen ist ein Mechanismus, der abläuft, den wir gar nicht merken. Und darunter ist vom Mensch selber eine tiefe Unsicherheit.
6: eine Unsicherheit von etwas und darum probieren wir es mit aller Kraft irgendwie in ein Schema zu tun oder irgendwo zu heben oder was auch immer, dass es einem nicht entgleitet. So.
7: Oder es ist vielmehr ein Versuch, durch Kontrolle dann die Unsicherheit zu bewältigen. Und es ist ganz, ganz wichtig, wenn ich das so sage, du hast mich vorhin gefragt, kennst du das selber auch? In diesen Selbstgesprächen, die ich mit mir selber habe, mich dann eben zu verwünschen, ist es jetzt ein Übersteuern oder ist es einfach eine Achtsamkeit, dass ich bei Rot nicht über die Strasse gehe und nicht etwas ausprobiere, weil das mir ja auch Wegleitung gibt? Oder ist es jetzt so, dass ich 80 fahre im 80er und nicht 100? Weil ja das erstens einmal eine Vorlage ist, die für alle gilt und wo ich mich daran habe. Und wenn ich Experimente mache, dann hat es scheinbar eine Konsequenz und am Strassenrand halt, wenn mich der Polizist verwünscht, tatsächlich einen Buss. Und ganz tief innen, die Kontrolle, das Unerkannte etwas tun, das klingt ja auch recht anstrengend. Also da merken wir, da verbrauchen wir auch eine Kraft, und wir gar nicht merken, dass wir sie brauchen. Wenn es so ist, dass ich in meinem Leben merke, ich muss immer und alles und überall kontrollieren, mich noch mal absichern, dann darf ich mal den Blick in mich hineinwagen, hineingüchseln. Was ist echt darunter für ein Bild von mir selber?
6: Gehen wir noch einen Schritt zurück zu der Kontrolle allgemein. Wenn wir jetzt das so als Kind anschaut, also wir haben das Bedürfnis nach selber machen, kontrollieren können, was ich mache, das will ich machen. Das ist ein Zusammenhang, kann ich mir vorstellen. Oder? Also das Autonomiebedürfnis, selber etwas wollen machen, zusammen mit dem, ich will das kontrollieren, ich will jetzt bestimmen, wie das ich es mache. Oder gehört das nicht zusammen?
7: Gehört sicher zusammen. Das Bedürfnis, so wie wir es in der IP sehen, ist das Bedürfnis nach Sicherheit, nicht nach Kontrolle.
6: Ja.
7: Also Sicherheit und dass ich es darf wagen, autonom in meinem Selbst, eben für mich einzustehen. Und wenn du auf Kindheit ansprichst, was für uns die Goldnuggets sind in der Arbeit als IP-Beraterinnen und Berater. Kindheit ist ein wahrer Schlüssel, ganz kostbar, wo wir alle in der Kindheit so die natürliche Ohnmacht oder die Hilflosigkeit oder einfach so das Unsichere, das erleben wir als Kind alle zusammen, das kennen wir. Also, dass wir uns unsicher fühlen und dann entdecken wir als Kind, da brauche ich etwas. Wir entdecken es nicht bewusst, würde ich mal sagen. Aha, jetzt bin ich unsicher, also brauche ich das Bedürfnis, ist die Sicherheit. Und die Sicherheit auch dann wieder dürfen zu experimentieren in meiner Autonomie, bis dann vielleicht das nächste Mal, wenn ich überlaufe, bis ich wieder umgehe und merke, aha. Und das ist das Bedürfnis unter dieser Kontrolle nach dieser Sicherheit. Und wenn es ein bisschen übersteigert ist, kann es sogar in eine Überlegenheit eben gehen. Und vielleicht hilft, ich weiß nicht, ob ich ein Beispiel anbringen
6: darf. Ja, bitte.
7: Die Kostbarkeit von diesen Kindheitserinnerungen oder das aufzeigen, dass eben mit allen von uns etwas zu tun hat. Stellen wir uns vor, ein 40-jähriger Arbeitgeber, ein kontrollierender Arbeitgeber kommt in Beratung, weil er total ausgebrannt ist und er kommt mit dem Anliegen und sagt, ich kann es einfach nicht lassen, ständig alle Arbeiten von meinen Arbeitsgespänchen so mit mikroorganisch zu kontrollieren. Ich kann es nicht sein und das ist so anstrengend. Das muss alles zuerst über meinen Tisch, bevor es raus kann. Das ist störend für ihn selber, das ist störend fürs Umfeld und er kommt und sagt, das ist wie ein Geisel, der zwickt. Ich weiss nicht, wie ich das ablecken kann und ich bin erschöpft und mag nicht mehr. Und mit dem in eine Kindheitserinnerung zu gehen, ist prompt etwas aufgeploppt, das 6-jährige Bub. Und Kindheitserinnerungen passen immer rein in die Thematik, die der Mensch mitbringt. Sie sehen, er ist 6 in die Ferien gefahren. Der Vater hat das Auto gepackt. Koffer auch rein da. Sie fahren los in der Nacht. Und mitten in der Nacht tätscht die Autotüren auf und die Koffer knallen auf die Autobahn, auf die Strasse raus. Mutter nebenan schreit und der Kleine hinter im Auto erstarrt. Und in dem Moment hat der heutige 40-jährige Mann, der kleine Bub, die Erstarrung. Und das hat in dem Kleinen etwas ausgelöst, was er nicht gemerkt hat. Nämlich, wenn ich nicht alles nachschaue,
3: Wenn ich nicht kontrolliere, dann bricht das Chaos aus. Dann ist es schlimm.
6: Ein einziges Erlebnis hat sein ganzes Leben geprägt.
3: Ein einziges Erlebnis, das ist ja dann mehr als ein, das ist wirklich, dann ist er auch wirklich verschrocken und erstarrt. Und dort ist die Idee entstanden. Und das ist ja das Kostbare in dieser Kindheit bis 6, 7. Dort bilden wir Ideen über unser eigenes Selbst, über andere Menschen, über die Welt und darüber, was muss ich machen, wenn ich Kontrolle verliere, oder was muss ich machen? Ich will nicht mehr in diesen Moment zurück. Da ist er sich dieser Kontrolle nicht bewusst. Das hat dann die Idee, die Strategie. Ich muss, wenn ich nicht nachschaue, wenn ich nicht kontrolliere, dann bricht das Chaos aus, dann wird es schlimm. Also muss ich alles in den Händen haben. Und da in einer Arbeit, und das braucht gar nicht so viel und manchmal gar nicht so lange zu merken, hey, was? Und das tut sich natürlich dann im Laufe meines Lebens auch manifestieren.
6: Also dass man wie merkt, ja, wenn ich es jetzt eben nicht kontrolliere, dann passiert wieder etwas.
3: Ja, Schlimmes. Immer die Angst. Wenn ich die Arbeit von dem Arbeitsgespendli nicht kontrolliere, es gibt Chaos.
6: Du hast jetzt eine wunderschöne Geschichte erzählt, die super veranschaulicht, eben was Kontrolle kann bedeuten im Alltag. Also wenn wir jetzt nochmal zurückgehen, hat es dann immer damit zu tun, wenn jemand so ein Kontrollbedürfnis hat, dass man so etwas erlebt hat in der Kindheit?
3: Ein Kontrollbedürfnis oder das Bedürfnis ist ja Sicherheit, das ist natürlich.
6: Ja.
3: Und das ist natürlich, weil wir alle natürlicherweise Unsicherheit, Hilflosigkeit als Kind erlebt haben. Es ist natürlich, es lebt nicht jeder Mensch gleich ausgeprägt. Und da brauchen wir ja eine Idee oder ein Menschenbild, ja, welche Menschen leben es denn vielleicht ein bisschen mehr oder welche ein bisschen weniger, dass ich mehr doch auch kennenlernen als selber.
6: Also für die einen ist Sicherheit wichtiger als für die anderen?
3: Ja. Wir haben in der IP so ein Persönlichkeitsprofil. Wir nennen das der GP, die Grundrichtungen von der Persönlichkeit. Das ist ein Fragebogen, 28 knackige Fragen. Und die kann ein betreffender Mensch, der sich interessiert dafür, neige ich ein bisschen dazu oder nicht. Oder wenn ich merke, ich gehe immer wieder zurück und schaue, ist der Kochherd abgestellt. Oder habe ich jetzt wirklich alles dabei? Oder ich fahre 3 Stunden zu einem Termin früher ab, dass ich ja den möglichst überpünktlich dort bin. Wenn ich so ein bisschen den Verdacht habe, dann lohnt es sich vielleicht einmal so ein Profil auszufüllen bei irgendeinem IP-Berater oder bei einer Beraterin auf der Homepage und einmal die 4 Stimmen kennenlernen. Die 4 Stimmen von diesen Grundrichtungen, die eine ist, wir nennen das die Geschäftige, eine ist die Konsequente, eine ist die Freundliche und eine die Gemütliche. Und so ein bisschen zum ein Goodie geben, sage ich mal, bei der Geschäftigen frage ich gerne, wie schnell bist du eigentlich unterwegs? Gibt es jemanden, der schneller ist als du? Vielleicht habt ihr jetzt meinen Lebensstil auch ein bisschen rausgehört. Ich bin da gebüßt worden am Strassenrand. Und bei der konsequenten Grundrichtung frage ich gerne, sag mal, welche Rahmenbedingungen brauchst du, damit du dich sicher weisst in deinem Leben? Kennst du deine Rahmenbedingungen? Bei der freundlichen Grundrichtung frage ich gerne, wie gut kannst du Nein sagen? Und bei der gemütlichen, was macht es mit dir, wenn dir jemand Vorschriften macht? Und wenn wir da jetzt nur schon auf die Fragen achten, dann hören wir ja, glaube ich, alle raus, welche Grundrichtung das die ist, die mehr Sicherheit braucht als eine andere. Und wenn der Wert dann wirklich hoch ist, dann zu merken, das ist ein Teil von meinem Wesen, das dürfte dazugehören. Und das brauche ich, und das muss überhaupt nicht eine Kindheitserinnerung sein, nachher mit einem so einem starren Schockerlebnis. Solange es ja nicht stört, ist alles okay.
6: Dort möchte ich gerade einhängen. Also, es gibt ja ganz viele verschiedene Bereiche, wo man jetzt könnte Kontrolle ausüben. Vielleicht kannst du da gerade ein paar Mal aufzählen, ein paar Beispiele geben, wo es eben dann vielleicht sehr auffällig wird.
3: Ich tue mal gerne den Kontrollstil noch sagen, bevor ich konkret auf Beispiele eingehe. Weil wenn ich so das Kontrollieren lebe, dann haben wir drei Möglichkeiten. Der Einfachheit halber 3 Möglichkeiten. Der Kontrollstil leben, wenn sich das so dann wirklich wiederholt und wiederholt und wiederholt in dem konsequenten Anteil oder sogar in einem Schockerlebnis, dass ich das Leben und Leben und Leben, dann finalisiert sich das, es wiederholt sich, die Autobahn im Hirn wird breiter und dann leben wir das einerseits mal in der Selbstkontrolle. Das heisst, das ist eine Strategie, die ich will, Selbstkontrolle. Alles,
7: die an Impulsen und an Gefühlen in mir innen ist, das drücke ich ab.
6: Mhm.
7: Weil ich will das perfekte, vielleicht fehlerfreie Bild von mir abgeben. Ich drücke einfach alles ab, ich unterdrücke es. Es gibt eine andere Idee, es gibt die von der Fremdkontrolle.
6: Mhm.
7: Das heisst, durch Manipulieren und Dominieren, das wende ich so an, dass die anderen da machen, wo ich will.
6: Mhm.
7: Also so vielleicht das Familienmotto, wenn wir das kennen von daheim, solange du deine Füße unter meinem Tisch hast, gehört da, wo ich da zu sagen habe. Wenn das jemandem bekannt vorkommt, könnte es sein. He? Das heisst, ich muss hier aussen alles genau im Fokus haben, damit die machen, damit die meinen Willen durchbringen. Das ist eine Form von Kontrollenleben. Das geht in Beziehungen hinein. Und dann, wenn das vielleicht zu anstrengend ist, oder wenn ich merke, das klingt mir das nicht, dann wähle ich den Rückzug.
6: Mhm.
7: Und Rückzug kann tatsächlich eine Form von Kontrolle sein, weil so bin ich ja auch unantastbar. Niemand merkt, dass ich darunter im Grunde genommen ganz, ganz unsicher bin. Das darf niemand merken, auch vor mir selber. Das braucht den Schutz.
6: Mhm.
7: Und Kontrolle, ich finde Bilder so hilfreich. Kontrolle ist wie ein Schild. Kontrolle ist dann wie ein Schild, das ich vor die Angst stelle, damit ich nicht in die Hilflosigkeit oder in die Ohnmacht hineingehe oder in das kleine Kind, das eben dort sich vielleicht ausgeliefert gefühlt hat, in das Chaos, in das Unübersichtliche.
6: Also es ist eigentlich eine Schutzstrategie,
7: es
6: oder?
7: Ist im Grunde genommen eine Schutzstrategie, ja, eine Schutzstrategie, genau.
6: Haben wir auch schon mal eine Folge darüber gemacht, da kann man sicher auch noch mehr dazu lernen, jetzt, was das heisst, Schutzstrategie jetzt auch kontrollieren müssen, etwas. Dort haben wir das ganz kurz angesprochen, kann man die sehr gerne nachhören. Also eine Art Schutzstrategie, dass die Angst oder eben die vielleicht auch eine Scham oder eben, dass es peinlich ist oder solche Sachen, dass das nicht passiert oder dass nicht wieder so eine Situation passiert, die man eben vielleicht mal erlebt hat.
7: Mhm.
6: Und darum kontrolliert man es, weil man möchte das ja nicht mehr erleben.
7: Ja, nicht mehr dort. Und das spannend, wie du das jetzt formulierst, würde das nennen wir im GPI bei diesen vier Stimmen, das ist schon wie ein inneres Team. Das Kennenlernen ist wunderbar. Dort reden wir auch von den Sackgassen oder von den Fallen, die jede Grundrichtung hat. Jede Grundrichtung hat so ein Schild, so ein Kontrollschild. Fällt mir gerade ein, das haben ja Fahrzeuge auch auf der Strasse.
6: Mhm.
7: Spannend. Also jede Grundrichtung hat so ein Kontrollschild vor dieser Sackgasse, wo der Geschäftige nicht in seine Sackgasse, die ihn ausmacht. Das würde zu weit führen, das auszuführen. Und der Konsequent hat tatsächlich die Sackgasse lächerlich sein. Unerwartet ist fast bedrohlich. Chaos, Überblick verlieren.
6: Das geht gar nicht.
7: Das geht gar nicht. Und darum braucht es das Kontrollschild vor dieser Angst, dass das dort vorne nicht passiert.
6: Mhm. Sehr spannend. Also da haben die einen mehr Tendenz, dass sie dort irgendwie reinkommen könnten. Jetzt hast du gesagt, es geht gegen sich selber, also dass man Kontrolle an sich selber ausüben kann. Körper, wie dass man Emotionen lebt, wie das Gefühl vielleicht sind, dass man ja nicht irgendwie zu fest auffallen oder eben vielleicht auch im Essen oder so, oder im Körper beherrschen, diese Thematik, oder dass man sich zurückzieht. Wie ist es denn mit Kontrolle sonst auch noch gegen aussen? Jetzt das, was du erzählt hast mit dem Geschäftsmann, das ist eigentlich eine Kontrolle, die er ja noch hat, seinen Mitarbeitern gegenüber.
7: Ja, genau. Und, er dann ja die und das stört ja dann auch. Mhm. Und dann lohnt sich, das stört ja immer. Kommt ja die Beratung und sagt, das ist eine Geisel, die zwickt, die will das gar nicht. Und die Arbeitnehmer, die haben ja überhaupt kein Vertrauen von ihm. Das stört eine Gemeinschaft. Und dort lohnt es sich eben reinzugucken. Und das mal anzuschauen, zum erkennen, aha, das ist schon ganz weit vorne angelegt. In dieser Kindheitserinnerung.
6: Jetzt bei dieser Person.
7: Person. Also übrigens bei jeder Person, wenn wir mit Kindheitserinnerungen arbeiten. Das sind wirklich Goldnuggets, wo das Kind, das kleine Kind, das Innere in uns eben lohnt,
6: Jetzt ist das eine Erinnerung gewesen. Die Person hat irgendwie plötzlich angefangen zu merken, ich muss jetzt da in eine Beratung kommen. Also, darum ist er ja gekommen. Irgendetwas hat ihn ja angefangen zu stören. Was hat denn dann gestört? Oder was sind Auswirkungen von der Kontrolle, wo man plötzlich vielleicht eben anfängt darunter zu leiden, dass man merkt, man muss da anschauen?
7: Er ist ausbrennt. Er hat nicht mögen. Es hat viel zu viel Kraft gekostet. Und er hat es gemerkt und nicht gewusst, wo ansetzen.
3: Mhm.
7: Und ja, wenn der Kontrollstil rügelt und wie eine Lawine wird, dann wird das irgendeinmal unhandelbar. Weil die Furcht und die Angst ja dann auch vielleicht auch zu sagen, ich mag nicht mehr.
3: Mhm.
7: Rausgeklopft zu werden, zu merken, aha, ich vertraue gar nicht, das braucht Kraft. Und wenn wir den Kontrollstil leben und die Gefahr da der Abgrund ist, wenn das Kontrollschild wegbricht, dann ist ja nachher die wunde Angst da. Die wunde Angst, die mich in die Ohnmacht treibt, eben lächerlich dort stehen, bloßgestellt, alles müssen aus der Hand geben, totales Chaos, ich mag nicht mehr. Ich bin jetzt als kontrollierender Arbeitgeber oder Abteilungsleiter Schachmatt gesetzt.
3: Mhm.
7: Und das ist Worst Case, das ist wie eine akute Entmutigung. Wirklich.
3: Also das ist jetzt vor allem bei dieser Person so gewesen. Du sagst auch, bei der einen ist es mehr ausgeprägt, dass man eben die Kontrolle dann ausübt, eben weil man Sicherheitsbedürfnisse hat und man ja nicht will lächerlich dastehen. Jetzt gibt es ja noch die anderen. Die könnten ja das Gleiche auch haben, dass man möchte irgendwelche Sachen kontrollieren. Oder verstehe ich das jetzt falsch?
7: Also, dass wir ja so, dass alle haben, mehr oder weniger, gell, ist deine Frage.
3: Ja, genau. Und dort, was ist denn dort dahinter? Was ist denn das, was man dort vermeiden will? Also, Sicherheit ist ja immer dahinter, habe ich verstanden. Aber was ist denn bei den anderen Menschen vielleicht auch dahinter? Anstatt lächerlich sein.
7: Vielleicht ist es ganz eine tiefe Begegnung mit mir selber, die ich noch nicht zugelassen habe. Dort einen, wo es eben ins Menschsein geht und in die oder den Mensch, wo ich tatsächlich bin. Der Anschluss hat die innere Quelle, aha, da innen ist Unsicherheit, da innen sind die Grundgefühle, in dieser Susanne innen, erlaube ich mir das jetzt eigentlich? Oder ist da ständig das Schild davor? Und das ist mehr oder weniger ausgeprägt. Fehlerkultur ist ja auch so ein Thema. In dem Konsequenten ist ja auch so ein bisschen das Perfektionistische drin. Und wenn wir uns selber ausweichen, mehr oder weniger, oder jetzt merken, jetzt kippt das Schild weg, dann ist es ja noch spannend, dass wir sogar noch dann können, wie Abwehrmechanismen, innere, das merken wir gar nicht, dass das passiert, entwickeln. Dass wir nicht in den kommen. Und zwar kann es eben sein, dass es Somatisierung gibt. Also, dass ich tatsächlich Panikattacken oder psychosomatische Beschwerden habe, die niemand herausfindet, was ist es. Es muss nicht so intensiv sein. Es kann sein, dass ich einfach mega verrückt bin und auch nicht aussen geschult gebe. Wegen euch ist das so ein System, all die da aussen. Und das, was du vorhin angesprochen hast, mit Essthematiken, Sportthematiken, was es auch immer gibt, das sind so die Nebenschauplätze in unserem Leben, wo, wenn ich da an der Arbeitsstelle schon nicht im Griff habe, das ist übrigens etwas, was man ganz oft hören bei Menschen, die den Kontrollstil leben, das im Griff haben. Wenn ich das Gefühl habe, ob es so ist oder nicht, es entgleitet mir da etwas, dann kreiere ich vielleicht einfach einen Nebenschauplatz. Und habe einen rigiden Essplan oder ich mache total Sport, habe hier einen Sportplan oder ich putze die ganze Zeit oder ich habe einfach meinen kleinen Nebenschauplatz und den habe ich dann im Griff. Und das gibt mir auch das Gefühl von Sicherheit. Und wenn ich zu Fremdkontrolle neige, in unserer digitalisierten Zeit, und nachher auf die Idee kommen, alle da aussen, alle Likes oder nicht Likes, müssen kontrollieren, die Fremdkontrolle, das entgleitet ja total. Da reagiere ich wieder drauf. He? Vielleicht hänge ich mal an das Digitale ab. Ich habe den Mut, gebe das ab. Oder ich mag gar nicht mehr. Oder ich werde eben aggressiv und sage, das ist eh als Pfupp da draussen. Also wir haben dann schon noch so innere Abwehrmechanismen, um immer unser Selbst, wenn wir das Bild haben, ich muss im Griff haben, ich muss das fehlerfrei, wenn ich nicht alles kontrollieren entgleitet, das ist einfach so anstrengend. Und ich darf und zähle hoffentlich an den Punkt kommen, und das ist bei einigen weiter vor und bei anderen wirklich erst in einem psychischen Kollaps, dann ist das Heilsamste, was passieren kann.
3: Also du sagst jetzt, ein Kollaps
6: Gibt es denn nicht schon Anzeichen, wo man vorher kann sagen, jetzt wird es irgendwie vielleicht fast schon zum Zwang?
3: Mhm.
6: Oder? Also, wenn man nicht mehr einfach nur kontrolliert oder eben im Griff hat, sondern es nicht mehr planen ist oder eben einfach die gute Strukturierung. Ich meine, jetzt gerade merke ich das im Sport, wenn man sich es nicht vornimmt, dann macht man es nicht, oder? Also, es ist dann so, es gibt ja dann wie auch einen Unterschied zwischen planen und eben nicht machen.
3: Mhm.
6: Aber andere, die dann sagen, es ist fast schon zwanghaft.
3: Es ist fast schon zwanghaft und vielfach fällt es den anderen auf.
6: Also die anderen sind ein guter Maßstab.
3: Die anderen sind schon ein guter Maßstab. Und meine eigene, das ist so ein Kennzeichen, die Geiseln, die zwicken, wenn ich nicht anders kann. Die Idee sicher mal, die Grundrichtungen anschauen, um uns kennenzulernen, in eine Kindheitserinnerung gehen, mit jemandem, der so arbeitet, Einpeler. Oder wenn ich das daheim für mich mal selber machen und herausfinden, sag mal, bin ich denn da eigentlich, ich sage jetzt mal, in dem grünen Bereich, wo ich das handle mit dieser Kraft und dieser Sicherheit, die es mir gibt, oder bin ich am Übertreiben, gibt es wieder so eine Idee, mit Kreisen zu arbeiten. Ich liebe das. Und zwar, das kann jeder daheim für sich machen. Das ist eine Visualisierung von, was ist eigentlich da aussen unkontrollierbar schwierig? Und kann ich da jetzt etwas machen oder nicht? Und
6: dann, kannst du auch ein Beispiel vielleicht machen?
3: Ja, genau. Nehmen wir gerade den Kontrollkreis. Nehmen wir ein grosses Blatt Papier für, mache einen Kreis, mache gerade Beispiel, einen grossen Kreis und drinnen noch einen kleinen Kreis.
6: Mhm.
3: Und jetzt tu mal alles auf Post-it-Zettel schreiben, einzelne Post-it-Zettel, was da so schwierig ist, was dich drückt, was dir Sorgen macht. Ist der Chefmond gut aufgelegt? Wie ist das Wetter für mein Geburtstagsfest? All das, was drückt, was da oben ist, was du findest, das ist so schwer, schreib es auf.
6: Mhm.
3: Dann schaust du mal auf die Post-its und schaust an, auf was hast du persönlich keinen Einfluss. Und dann tust du die in äußere Kreis legen.
6: Mhm.
3: Und auf die, wo du Einfluss hast, zum Beispiel, wenn mache ich den Feuer oben, dass ich meine Batterien aufladen kann. Wie wähle ich meine Worte? Wie reagiere ich auf einen Blick? All das, was du merkst auf diesen Zettel, auf das habe ich persönlich als Susanne Einfluss. Das tust du in innere Kreis.
6: Mhm.
3: Übrigens gehört unsere Vergangenheit auch da drin und die gehört in äußere Kreis. Also, unsere Vergangenheit ist nun mal, die war. Also, Vergangenheit auch in äußere. Und jetzt sind da mal verschiedenste Zettel im äußeren Kreis, wo wir keinen Einfluss haben. Ich habe keinen Einfluss darauf, ob der Arbeitskollege mal krank ist oder nicht, oder ob der kommt. Ich habe keinen Einfluss darauf, wie das Wetter ist für mein Geburtstagsfest. Ich habe keinen Einfluss heute darauf, wie meine Vergangenheit war. Die Zettel, die nimmst du raus, die kehrst um und da sagst, das ist nicht in meiner Macht.
6: Mhm.
3: Und einfach mal bewusst loslassen. Und dann mal den inneren Kreis anschauen. Mhm. Ich habe einen Einfluss darauf, wenn das ich Feuer oben mache. Oder irgendeins nehmen, ein einziges lenkt und wir sagen, okay, da mache ich einen kleinen Schritt zur Veränderung. Auf das habe ich tatsächlich Einfluss. Für meinen Krafthaushalt jetzt zum Beispiel. Wo auch für den Abteilungsleiter hat können gelten. Der eigene Feuer oben. Also da habe ich Einfluss. Und das ist eine wunderbare Übung, um uns entdecken und kennenlernen, hey, wo bin ich denn eigentlich mit meinen Gedanken unterwegs? Also, um den äußeren Kreis loszulassen, wo wir schlicht keinen Einfluss haben, und dann in den inneren Kreis vom eigenen Handeln kommen.
6: Ich kann mir jetzt noch vorstellen, dass man, aber, dass das einem nicht so leicht fällt. Weil, in dem, dass man ja darüber nachdenkt, hat man ja das Gefühl, man kann es vielleicht beeinflussen. Kann ich mir vorstellen, oder? Dass man wie so denkt, ach ja, also ich hoffe jetzt einfach, das Wetter ist wirklich gut. Ich mache es extra mit dem Wetter, weil ich kann wirklich nichts machen, eigentlich, oder?
3: Ja. Okay, und dann geht es ja wieder um unsere Haltung. Es geht ja um genau diese Fragen. Wo habe ich denn Einfluss? Oder wo habe ich eben kennen? Und wenn ich kennen habe, ja, das ist eine Haltungsfrage.
6: Kann man es dann loslassen?
3: Das Wetter?
6: Ja, wenn man jetzt wie merkt, man will es kontrollieren, aber man kann es nicht kontrollieren. Man weiss es. Aber wie kann man es dann, oder man kann sich einfach sagen, ich habe keinen Einfluss drauf. Aber die Sorge ist ja dann vielleicht gleich noch da. Man will sie eigentlich gleich gerne können haben und kontrollieren.
5: Und dann begegne ich mir selber und sage, was habe ich denn bis jetzt gemacht? Also, wenn ich ja dann gleich will, an dem festheben, da aussen, dass das jetzt so oder anders zu sein hat oder so. Ah, der kenne ich mal, was mache ich denn da gerade? Ist das, bin ich gerade so ein bisschen im Kontrollieren, in der Fremdkontrolle? Und neige ich dann vielleicht dazu, mich zurückzuziehen und finde, auch Scheissdreck. Also, pardon für das Wort, einfach, das ist eine Begegnung mit mir selber. Mhm. Nur schon das einmal ausformulieren und drauf schauen und merken, was? Aha. Also bis jetzt habe ich gemeint, ich bin zuständig für die Laune von meinem Chef und habe da gemacht. Ich habe am Morgen gefragt, kann er einen Kaffee bringen? Dann bin ich vielleicht im Wahnsinn. Das ist mal mein Lebensstil auch hochfreundlich. Was mache ich denn da gerade? Natürlich kann ich ihn ermutigen. Nur was ist der Sinn und der Zweck, meine Finalität? Was mache ich da gerade?
6: Ja, man probiert es dann selber zu beeinflussen, oder? Ja, was selber irgendwo, dass es einem vielleicht auch braucht, oder?
5: Natürlich, so, da sind wir in dieser Grundrichtung. Mhm. Also ich tue sehr, sehr gerne. Wirklich, es ist eine hochspannende Reise. Und es spielt die Partnerschaften, es spielt die Beziehung mit Kind. Und es ist immer die Frage, ja, wenn das jetzt anders macht, ist mir dann gleich noch wohl dabei, geht es mir gut? Oder verfolge ich da einen Zweck, dass mein Wille geschehe?
6: Jetzt gerade in der Beziehung, dort kann ja Kontrolle auch sehr negativ werden. Oder? Also wenn man probiert, einen Partner zu kontrollieren, ja, da kann ja dann so weit gehen, dass man irgendwie Sachen, Privatsphäre reingeht, Handy kontrolliert, ja, und solche Sachen, wo man ja dann viel auch gehört, dass man öppe, wenn man auch so online unterwegs ist oder so.
5: Ja.
6: Das ist ja dann ja nichts Schönes, wenn man wie merkt, der Partner kontrolliert einen.
5: Ja, und das ist wichtig zu verstehen, dass ein Mensch mit der Grundrichtung, also wo jetzt in dem Konsequenten ausgeprägt ist, wo das bei sich entdeckt und merkt, ja, ich habe jetzt halt von dem, dass wir wissen, wenn der sich unsicher fühlt, dann sichert er eben ab. Dann kommt er in das Übertriebene. Es ist nichts anderes als eine privatlogische Not von dieser Grundrichtung, würde ich auch absichern. Die Falle, die Sackgasse, die Befürchtung, Chaos bricht aus, ich bin lächerlich da aus, ich habe es nicht im Griff, was der oder die macht. Das ist ein Notstand. Und das ist beim Konsequenten auf Orange. Und dann tut der zu seinen Mitteln greifen, absichern und kontrollieren. Das ist alles andere als bös gemeint. Das ist und das ist wichtig, das auch in einer Partnerschaft zu erkennen. Es ist auch heilsam in einer Partnerschaft, die Grundrichtungen voneinander zu wissen. Und wenn ein Partner jetzt einfach der Sicherheitsmensch ist, die haben übrigens auch viel Wunderbares. Die Gensicherheit, das sind Säulen in unserer Gesellschaft, auf die können wir uns verlassen, die können Geld, Zeit einteilen, die sind pünktlich, das sind kostbare Säulen, wirklich auch in einer Partnerschaft für eine Familie, für die ist geschaut. Also es ist ganz wichtig, dass wir es nicht einseitig machen, weil die Kontrolle, genau, das ist so wichtig, es geht ja darum, grünen, orange, roten Bereich und da ist so viel Grünes auch da. Nur wenn der konsequente Mensch in Not kommt, geht er kontrollieren.
6: Wenn die Sicherheit eben fehlt.
5: Wenn die fehlt.
6: Jetzt bei dieser Person.
5: Genau.
6: Also probiert man ja eben zu kontrollieren, aber eigentlich wäre es ja schön, man könnte vertrauen.
5: Ja.
6: Oder?
5: Ja.
6: Irgendwo. Wie kann man denn jetzt als Person, die vielleicht das Bedürfnis mega fest hat und immer wieder irgendwie etwas reinspielt, sei es jetzt aus der Kindheit oder wo auch immer, lernen vertrauen?
5: Sich selber oder dem anderen?
6: Beide.
5: Beide? Sagen wir sind in einer Partnerschaft mit einem konsequenten Partner. Dann ist es wichtig, die Liebessprache voneinander zu kennen. Und ein Mensch, der viel Sicherheit braucht, der will wissen, was gegenüber denkt, was ihm vorgeht. Der fühlt sich bedroht, wenn sich der andere zurückzieht. Bitte lass mich wissen, was du denkst und tu mich nicht mit irgendetwas überraschen. Wo ich gar nicht will. Mach nicht ein Geburtstagsfest für mich, wenn ich das einfach gar nicht will, wenn ich lieber für mich allein bin. Sonst rührst du mich aus meiner Sicherheitszone raus. Und das ist wichtig, dass wir das einmal von uns selber wissen. Und auch als Partner oder in einer Partnerschaft voneinander wissen. Das ist nicht gegen mich. Der Mensch, der
7: hat die Grundrichtung, wo er sich die Sicherheit so gibt. Und wenn ich in seiner Liebessprache, wenn ich ihn in das hinein lieben will oder auch mich selber, dann respektiere ich mal das Bedürfnis nach vermehrter Sicherheit.
3: Mhm.
7: Und gebe ihm den Raum und gebe ihm die Zeit und sage ihm, «Schau, Schatz, ich hätte jetzt gerne mit dir einen Kaffee getrunken. Ich merke, du bist nicht parat oder es ist für dich nicht gerade stimmig. Ich lade den Raum und ich lade die Zeit. Ich mache jetzt für mich etwas Schönes. Und wenn du so weit bist, kommst du auf mich zu.»
3: Mhm.
7: Und das auch für uns selber wissen, wenn wir so funktionieren, dass ich das dem Gegenüber sage. «Schau, ich Sicherheitsskala abfragen, mache jede Beratung, ist mega wichtig. Bei 10 bin ich sicher, bei 0 bin ich unsicher.» Man kann ja auch mit sich selber so skalieren oder in einer Partnerschaft.
3: Also du fragst das jetzt in einer Situation oder in der Situation, wo es dann da sind, in einer Beratung? Oder
7: ja, ich frage mich selber ab, wie sicher bin ich?
3: Mhm.
7: Wie viel Kraft habe ich im Tank? Zuerst voll, null ist leer. Und ich frage aus vis-à-vis ab in der Beratung oder auch manchmal privat. Ach, ist auch in einer Partnerschaft spannend. Wie sicher fühlst du dich denn gerade?
3: Mhm.
7: Ab im 4, okay, du weißt, was du noch brauchst. Dann 5 plus ist eine gebige Basis für Gespräche, dann sind wir über der Mitte, sowieso für herausfordernde Gespräche oder für etwas zusammen machen. Und dann reden wir vom Gleichen, weil sicher könnten wir jetzt, wer weiss, hätte man da auch wieder nochmal einen Podcast könnte füllen. Was heisst denn schon, ich bin sicher? Und
3: das
7: wenn wir skalieren, ja genau, wenn wir skalieren, wissen wir mal 5 plus oder 6 oder 8.
3: Und nachher? 2. Was kommt nachher? Also dann weiss man jetzt vielleicht, okay, man ist nicht ganz so sicher.
7: Mhm.
3: Jetzt könnte man ja, sagen wir mal, das Gegenüber jetzt vielleicht eher sicher ist und die eine Person nicht, dann könnte man ja genau nachher in das hineingehen, dass man das Gefühl hat, man ist jetzt verantwortlich, dass die andere Person sich sicher fühlt.
7: Mhm.
3: Dann ist man dann vielleicht dort auch in einer Strategie, die jetzt nicht nur gesund ist, kann ich mir vorstellen.
7: Das ist dann nachher der hochfreundliche Mensch, der dann auch für diesen gerne schaut und das für ihn macht. Nur das dürfen wir uns gerade auf die Fahne schreiben. Wir können es nie, der Betreffende kann es am besten für sich selber. Da dürfen wir eben loslassen. Da kann ich das in den Kontrollkreis von außen tun. Ich merke, der andere fühlt sich unsicher oder sagt mir sogar, du hast den Kontrollkreis. Ist klar, im Aussen.
3: Ja.
7: Also da darfst du gut für dich schauen. Wenn ich merke, ich habe 4 oder 3 oder 3 bin unsicher, ich fühle mich unsicher, gehört es in den Kontrollkreis. Was kann ich jetzt tun? Welche Rahmenbedingungen geben mir Sicherheit? Und dann komme ich ins Handeln von mir selber. Und das Spannende ist, dass das dann oft auch im Vis-à-vis wieder Sicherheit gibt.
3: Hm.
7: Das ist ja das Miteinander.
3: Mhm. Vielleicht können wir dort noch ein bisschen vertiefen, weißt, was kann man denn machen, um die Sicherheit zu gönnen bei sich selber? Was kann einem Sicherheit geben?
7: Das ist,
3: dass man eben nicht in Kontrolle kommt, um das Wort nochmal aufzunehmen.
7: Das ist ganz, ganz, ganz etwas Subjektives. Also da jetzt allgemein können sagen, was kann man oder was kann der Mensch sich geben für Sicherheit, das ist die Aufgabe von jedem Einzelnen, das herauszufinden.
3: Hast du ein paar Stichworte, wo man kann sagen, hey, da könnte man mal auf die Suche?
7: Ja, die könnte man auf die Suche bei mir selber abfragen. Und die Lebensaufgaben, über die haben wir auch schon geredet, die 5 Lebensaufgaben, auf die Suche. Was passiert in meinem Leben, wenn ich mal alles loslasse? Wenn man wirklich alles entgleitet?
3: Mhm.
7: Wer oder was ist denn noch da? Wenn wir uns den Hiob vorstellen aus der Bibel, alles verloren.
3: Das ist eine Geschichte, oder? Noch, das
7: ja,
3: Buch, das man findet in der
7: genau,
3: Bibel.
7: Genau, genau. Alles weg. Was gibt mir noch Sicherheit? Ich kann Faktoren hinziehen im Leben, ich kann Geld hinziehen, ich kann das, ich kann ja Geldbesitz hinziehen, ich kann mir ja auch einbilden, ich habe Sicherheit über, ich bin gesund, weil ich sportlich bin und. All diese Lebensstilideen, was ist, wir gehen mal ganz nackt von dieser Welt, was ist denn, einen am Jordan, wenn ich mal gehe, gibt es denn dort auch noch Sicherheit? Und das geht ja die Lebensaufgabe Kosmos rein. Was gibt mir Sicherheit?
3: Mhm.
7: Und da ist für mich persönlich mein Glaube, als Wort Gottes, als Schöpfer, die Sicherheit, und die ist übernatürlich, und das Heilige Wort sagt genau das. Im Matthäus 6, sorg dich nicht, liebe Susanne, was sollst du essen, was sollst du trinken. Schau, ich ernähre dich, und ich schaue sogar zu den Spatzen, und du bist mir mehr wert als Mensch, als ein Spatz. Also gib mal den äußeren Kontrollkreis einfach ab. Und wenn wir das im Glauben und im Vertrauen an einen Schöpfer, der es gut mit uns meint, dürfen machen, dann ist das ein Fels. Und auf dem stehe ich. Und wenn dazu kommt, dass der gleiche Schöpfer, der Vater im Himmel, sagt, schau, und auch der innere Kontrollkreis, dass du kannst eine wohlige Antwort geben, dass du dich selber gern überkommst, dass du an deine Verwundbarkeit hinkommst, dass du dich gern hast, auch wenn du Fehler machst, dass du dich gern hast, auch wenn dein Gesicht im Stau bleibt, wie bei Mose in der Wüste, wo er berufen worden ist. Dort aber führe ich dich als Mensch, damit du erfahren darfst, dass alle Kontrolle im Leben hasche nach Wind ist. Das ist Heiligung in dieser Wort-Gottes-Kraft. Und wir werden nicht in denen.
6: Du hast vorhin gesagt, wir können es abgeben. Weißt du, wenn jemand vielleicht gar nicht mit dem Glauben am Hut hat, was heisst denn das, Gott das abgeben?
7: Das heisst, ich habe ja einen Weg keinen Einfluss auf den äußeren Kontrollkreis.
6: Mhm.
7: Und wenn ich es Gott abgebe, ist es gut aufgehoben.
6: Also wie machen wir das?
7: In einem Gebet.
6: Mhm.
7: Ich habe ein Modell in der Bibel, die Hanna, und da geht es noch um eine andere Idee von Kontrollenwellen haben. Wir haben ja alle auch unerfüllte Wünsche im Leben.
6: Das ist auch eine Geschichte, die man in der Bibel findet,
7: ja,
6: von dieser Hanna.
7: Von dieser Hanna, deren ist der Mutterlieb zugeschlossen gsi. Die hat kein Kind können haben. Die ist ganz in eine tiefe Not und in eine Scham und in eine Schwere hineingekommen und hat Gott ihr Leid geklagt. Die ist ausgelacht worden von den anderen. Die hat kein Kind können haben. Und die hat nicht mehr gegessen und nicht mehr getrunken. Und ihrem Gesicht hat man angesehen, die Frau ist richtig schwer.
6: Mhm.
7: Und sie ist vor Gott und hat geklagt und geklagt und geklagt. Und sie hat zu dem Gott gesagt, wenn du mir einen Sohn schenken, ein Kind schenken, dann gebe ich es dir zurück.
6: Mhm.
7: Und die Hanna ist tatsächlich schwanger geworden und sie hat Samuel geboren und sie hat das Versprechen an den Gott nicht vergessen. Und sie hat Samuel gestillt und sie hat das frisch abgestillte Kind, den kleinen Samuel, dem Priester Eli gebracht. Und er hat gesagt, ja, das Gott versprochen, da ist Samuel, mein Sohn.
6: Unvorstellbar eigentlich.
7: Unvorstellbar. Ja. Jegliche Kontrolle abgeben, den Schmerz ausgehalten und ja, das Versprechen an Gott gehalten.
6: Mhm.
7: Und aus dem Samuel ist ein grosser Prophet geworden. Und die Hanna hat ihr Gebet formuliert im 1. Samuel 2, für alle, die das nachlesen. Es ist für mich ein Modell von wirklich allem abgeben, all dem Klagen. Und in dem Gebet tut sie aussprechen, mein Herz freut sich im Herr. Er ist das wahre Heil. Er ist allmächtig. Und als Mensch allein kann ich eh nichts machen.
6: Mhm.
7: Und das ist eine tiefe Form von Vertrauen, die den mutigen Schritt braucht, das einfach mal auszuprobieren.
6: Es ist ermutigend, dass man irgendwo sagen kann, hey, man kann in einem Gebet Gott sagen, was man ja, das Gefühl hat, ich habe Angst davor, das loszulassen oder ich schaffe das nicht oder ich brauche da mehr Sicherheit oder ich kann das wie nicht beeinflussen und das einfach mal Gott herzugeben. Ich würde gerne da neben Vertrauen aber auch noch die Verantwortung reinnehmen. Weißt du was? Es ist ja nicht nur ein Vertrauen in vielen Sachen. In ein paar Sachen müssen wir ja auch Verantwortung übernehmen.
7: Mhm.
6: Dort ist ja vielleicht auch noch mal so ein kleiner Zwischenteil zwischen der Kontrolle haben oder einfach auch eine Verantwortung übernehmen.
7: Mhm. Wenn ich an die Hanna anknüpfen darf, dann übernehme ich in einem klagenden Weinen, in einem mir ganz dem Gott hingeben, ganz viel Verantwortung, weil vor den Menschen würde ich mir es vielleicht nicht getrauen.
6: Mhm.
7: Weil ich ja genau den Gesichtsverlust gar nicht riskieren. Dieser Hanna hat man es von weitem scheinbar angesehen, so ist es beschrieben in der Bibel.
6: Ja.
7: Und vor dem Gott kann ich das, die Verantwortung übernehmen, mir einfach ganz aufrichtig in allem Klagen zu begegnen, mir selber nichts vorzumachen. Und das ist die höchste Form von Selbstverantwortung.
6: Also doch auch eine Verantwortung in dem, dass man vor Gott kommt. So.
7: Ja, er sieht uns einen Weg.
6: Mhm.
7: Also wir können ihm schon etwas vortänzeln. Er sieht unser Herz und das ist der grösste Trost. Und das ist das, was ja im Glauben, ich sage jetzt mal, in einem in einem reifen Glauben sich auflösen darf. Genau das, der Kontrollstil darf sich auflösen. Weil ein Glaube, der wirklich vertraut, wie bei einer Hanna, Ohnmacht aushaltet. Der Glaube gibt uns die Kraft von dieser Ohnmacht nicht. Das Schild in jedem Fall, auch nicht so, das ist ein Üben. Das haben wir. Ich denke nicht, dass das irgendjemand von uns einfach kann. Das ist ein Üben, auch in dem Betten. Dass ich den Kraftaufwand von dem Schild, von dieser Angst, ohnmächtig zu werden, dass ich es einfach wage und sage, ich darf mich hilflos fühlen, ich darf unvollkommen sein. Das hat übrigens der Alfred Adler auch gesagt. Das ist das, der Zaubertrank, wie bei Asterix und Obelix. Der Zaubertrank ist, wo sich der Kontrollstil auflösen kann. Mut zur Unvollkommenheit und gelebtes Gemeinschaftsgefühl. Und wenn einer anfängt und sich fehlerhaft zeigt, weil er es ist und sich wegen dem nicht ablehnt, dann übernimmt er ganz, ganz viel Selbstverantwortung und lässt den anderen ein und sagt, das und das. Und dann können wir vielleicht sogar zusammen auch darüber lachen, dass wir ja Gott sei Dank Menschen sind und Fehler machen. Es ist ein Grundrecht, das wir haben. Und schon lachen zwei. Und schon ist das Gemeinschaftsgefühl viel, viel wohliger. Und das ist nochmal im Wort Gottes so beschrieben als ein Lieb sein. Und das hat der Adler verstanden als tiefer Psychologe. Und das fasziniert mich unermesslich, dass er als tiefer Psychologe weiss, dass Gemeinschaftsgefühl in der Selbstverantwortung vom Mensch sein und nicht wollen Gott spielen. Und nicht wollen durch Kontrolle sogar Gott noch kontrollieren, sondern in dem, das Angesicht im Staub haben. Die Ohnmacht ist eine Einladung, endlich Mensch zu werden. Und Gott lässt Gott sein in seiner Autonomie wie eine Hanna. Und dann zu wissen im Verbund mit einem anderen Mensch, der an den Gott glaubt, wir sind zusammen ein Leib. Und das ist im Wort so beschrieben, wir sind zusammen ein Leib. Der eine ist so, der andere ist der Fuß, das ist die Nase, der dritte Bauch. Und keiner kann zum anderen sagen.
6: Also alle Menschen.
7: Alle so. Menschen, ja. Wir brauchen einander in dieser Andersartigkeit. Und das Gemeinschaftsgefühl miteinander leben, das ist nicht nur noch Alfred Adler heilig. Heiligung oder Heilwerdung, sondern das ist total so in der Schrift. Das ist Heiligung in dieser Wort. Wir dürfen ohnmächtig sein. Das Gefühl dazu haben wir nicht gern.
6: Also, jemand, der jetzt wo wirklich merkt, hey, da ist viel Kontrolle in meinem Leben, in irgendeiner Form vielleicht, weil da eine gewisse Unsicherheit rum ist, was wirst du für einen Satz sagen, wo jetzt vielleicht so die Person gerade mitnehmen kann, weil sie die Folge gelöst hat?
7: Ich lasse mich ein, vor einem Spiegel zu stehen, stand vor einem Spiegel, schaue dir in die Augen, schaue dich an, wirklich bewusst im Spiegel, und sagt er in voller Selbstverantwortung, ich gestalte mein Leben.
6: Das wäre ein Satz gewesen. Das ist super. Danke dir vielmals. Ich mache da gerade den Punkt. Und ja, ich danke dir vielmals für die spannende Folge über das Thema Kontrolle. Und weil ich gleich auch ein bisschen muss Kontrolle behalten über die Zeit, sagen wir da jetzt, ist Schluss von dieser Folge. Danke dir vielmals, Susanne.
7: Danke dir von Herzen, Tabea.
6: Ich bin ja gespannt, in welcher Grundausrichtung du dich gefunden hast. Könnte es sein, dass es der Konsequente ist, dass diese Person einfach mehr Sicherheit braucht und damit so einen wichtigen Beitrag für unsere Gesellschaft liefert? Das tut doch auch gut zu hören, nicht? Aber auch, dass die Menschheit nicht perfekt ist und wir dürfen Fehler machen und wir sogar ein Recht haben darauf. Vielleicht kann man das ja mal ein bisschen mitnehmen in den Gedanken und auch ein bisschen gnädig sein mit sich in der nächsten Zeit und vielleicht auch mit anderen. Also ich bin gespannt, was die Folge bei dir ausgelöst hat. Schreib es uns doch über einen Link in den Shownotes. Und dort hast du auch noch die Möglichkeit zum Spenden, weil den Podcast gibt es nur dank Spenden. Wir gehören zum Medienhaus ERF Media und wir leben von dem, wo wir dir wert sind. Danke dir viel, viel mal für jeden Franken. Und dann bis zum nächsten Mal. 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

0: Es ist 2.
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2: Die Nachrichten von SRF um 2 mit Manuela Burgermeister. Rund ein halbes Jahr nach der Brandkatastrophe von Comontana hat dort am Abend erstmals wieder eine Gemeindeversammlung stattgefunden. Gemeindepräsident Nicola Ferru entschuldigte sich im Namen der Behörden bei den Opfern und den Betroffenen. Die Ereignisse an Neujahr hätten die Gemeinde gezeichnet. Man wolle die Erinnerung an die Opfer bewahren und die Sicherheit nachhaltig verbessern, sagte er vor rund 380 Einwohnerinnen und Einwohnern. Diese hatten viel zu sagen, sagt Wallis-Korrespondentin Annalisa Achtermann.
3: Viele Menschen haben die Gelegenheit genutzt, nicht nur um Fragen zu stellen, sondern auch um ein Statement abzugeben, um offen zu sagen, wie bestürzt sie immer noch sind und wie sehr sie die Tragödie immer noch im Alltag beschäftigen. Aber sie wollten auch dem Gemeinderat sagen, dass dieser nun Verantwortung wahrnehmen soll. Ein Vater eines Verstorbenen forderte etwa, den Gemeinderat offen dazu auf, zu ihren gemachten Fehlern zu stehen.
2: Einzelne Stimmen forderten auch einen Rücktritt des Gemeindepräsidenten Ferru. Dieser lehnte dies aber ab. Die G7-Staaten erhöhen den wirtschaftlichen Druck auf Russland und liefern der Ukraine weitere Waffen. Das haben sie an ihrem Gipfeltreffen im französischen Evian beschlossen. In einer gemeinsamen Erklärung heißt es, die Sanktionen gegen Russland würden weiter verschärft, auch im Öl- und Gassektor. Zudem hätten sie vereinbart, der Ukraine weitere weitreichende Waffen zu liefern. Auch die Luftabwehr soll weiter verstärkt werden. Die Ukraine habe in den letzten Monaten im Krieg gegen Russland Fortschritte gemacht. Dieser Moment müsse genutzt werden. Neben den USA haben am Gipfel die Staats- und Regierungschefs und Chefinnen von Frankreich, Deutschland, Großbritannien, Italien, Kanada und Japan sowie die EU-Spitzen teilgenommen. Der ukrainische Präsident Volodymyr Zelensky war als Gast eingeladen. Computerspiele müssen in der EU nicht dauerhaft spielbar sein. Das hat die EU-Kommission entschieden. Sie lehnt damit eine Forderung von Bürgerinnen und Bürgern ab. Rund 1,3 Millionen Menschen hatten in einer Petition verlangt, dass die Games auch dann noch gespielt werden können, wenn die Hersteller sie auslaufen lassen. Derzeit werden die